0: Die Gruppe verbindet Musik, Bewegung und Gebärden miteinander. Zum Projekt gehören 10 Menschen mit Beeinträchtigung und 3 Projektleitende.
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2: Wir haben so tonlos gemacht da. Mussten wir uns in eine Reihe stellen. Und dann haben wir noch alles mögliche Sachen noch gemacht. In Berlin waren wir noch. Wo waren wir noch? Wernigerode.
0: Gemeinsam wird Musik nicht nur gehört, sondern auch durch Bewegung und Gebärden sichtbar und erlebbar gemacht.

0: Überreicht wurde der Sonderpreis von Distriktgouverneur Hoang Hyu Tran und Barbara Etzien, Kabinettsbeauftragte für den inklusiven Musikwettbewerb.
1: Genau, also mein Name ist Hoang Hyu Tran, ich bin ja vom Lions-Distrikt 111 OM aus Sachsen-Anhalt-Thüringen. Und wir haben über den Distrikt einen Musikwettbewerb, einen inklusiven Musikwettbewerb ausgelobt. Und da konnte man sich bewerben. Die Gebärdentanzgruppe hat praktisch ein Projekt eingereicht und hat praktisch einen sehr beeindruckenden Tanz, Gebärdentanz zu einem Musikstück performt. Und und das wurde unter anderem mitgewürdigt bei dem Projekt. 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

0: Generell ist es ja so, dass wir bei dem Musikwettbewerb, da gibt es eine Fachjury, die beurteilt die Einreichung nur musikalisch, also nur mit einem Ton. Und die Hürde war natürlich, das ist ja ein Tanz und das funktioniert ja nur rein visuell. Und dann, unglücklicherweise konnten wir das nicht ganz bewerten, aber dennoch haben wir zusammen gemeinsam dann entschlossen, es trotzdem zu würdigen, das Projekt, weil es einfach auch eine tolle Performance war und Inklusion und Teilhabe ist uns natürlich auf Distrikt immer und bei den Lions natürlich sehr wichtig und deswegen das Besondere an dem Ganzen ist, dass es eine Gruppe von tollen Menschen ist, die da praktisch den Gebärdentanz performt hat. Und wenn ich geh, dann so wie ich gekommen bin, wie ein Komet, der zweimal
1: 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Mit dem Sonderpreis würdigte der Lions District damit ein Projekt, das zeigt, wie Musik Menschen zusammenbringen und Teilhabe ermöglichen kann.

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0: Am Samstagvormittag ist es wechselnd bewölkt mit ein wenig Sonne und die Temperaturen liegen bei 16 Grad. Zu Mittag ist es überwiegend bewölkt und es bläst ein kräftiger böiger Wind aus Westen. Der Abend ist wechselhaft und die Temperaturen liegen bei 13 Grad. In der Nacht ist es unverändert. Der Sonntag wird stark bewölkt und windig bei Temperaturen um 12 Grad.
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2: Raum für Ideen. Das neue Stadtforum in Magdeburg.
3: Am vergangenen Freitag wurde das neue Stadtforum im Breitenweg in Magdeburg eröffnet. Von 14 bis 17 Uhr konnten Interessierte die neuen Räume kennenlernen, sich über die Angebote informieren und mit den Ansprechpersonen vor Ort ins Gespräch kommen. Doch nicht nur der Ort selbst, auch sein Name ist durch Beteiligung entstanden. Bei einer öffentlichen Online-Abstimmung der Landeshauptstadt standen insgesamt 7 Vorschläge zur Auswahl. Stadtforum erhielt mit 124 Stimmen und damit 37% die meisten Stimmen. Der Standort am Breiten Weg wurde dabei nicht dem Volk überlassen. Hier wurde bewusst gewählt. Das Stadtforum soll zentral erreichbar und für möglichst viele Menschen zugänglich sein. Bei der Auswahl wurde deshalb auch auf Barrierefreiheit geachtet. Rund 1,5 Jahre dauerte es von der Idee bis zur finalen Umsetzung.
4: Unsere Zielstellung war es, dass eben den Bürgern eine Plattform geboten wird, ein zentraler Ort geboten wird, wo sie ihre Informationen bekommen können, wo sie aber auch in Austausch treten können mit der Verwaltung oder auch untereinander und wo wir eben Beteiligungsangebote zentral machen können, die teilweise gesetzlich vorgeschrieben sind, zum anderen aber eben auch im Interesse der Stadt stattfinden sollen.
3: Erstmals werden verschiedene Angebote der Stadtverwaltung an einem Ort gemeinsam gebündelt. Dazu gehören die Bürgerbeteiligung, die Kinder- und Jugendbeteiligung, die Gemeinwesenarbeit, das Familieninformationsbüro, der IBA-Shop und das strategische Projektmanagement.
5: Zum einen haben wir hier innerhalb unseres Teams, innerhalb der Beteiligung, auch natürlich mit dem Stadtplanungsamt und dem IBA-Shop, deutlich kürzere Wege. Wir sind schneller, besser miteinander vernetzt. Dadurch, dass wir hier auch zusammen vor Ort sitzen und unsere Arbeit jeden Tag erledigen. Wir haben aber eben auch diese tolle Veranstaltungsfläche, auf der wir jetzt hier gerade stehen, auf der wir ganz neue Formate ausprobieren können. Wir haben auf der Veranstaltungsfläche sehr viele Möglichkeiten, wie wir die einrichten und bestuhlen können. Das ist modular alles anpassbar. Und wir können hier von Beteiligungsformaten über Informationsveranstaltungen, aber eben auch für das Projektmanagement Workshops und Schulungen anbieten, ohne großartig nach Räumlichkeiten suchen zu müssen, sondern hier alles aus einer Hand anbieten zu können.
3: Das Stadtforum soll dabei mehr als nur ein Veranstaltungsort sein. Hier können sich Bürger informieren, Fragen stellen, eigene Anliegen einbringen und an den Beteiligungsformaten teilnehmen. Geplant sind außerdem Veranstaltungen, Workshops, Expertensprechstunden und neue Begegnungsformate. Für Familien gibt es zusätzlich Informationsangebote, unter anderem auch eine Krabbelgruppe. Auch das PMO-Lab ist hier angesiedelt. Dort sollen städtische Projekte fachübergreifend geplant, Mitarbeitenden in Projektmanagementmethoden geschult und neue Formen der Zusammenarbeit entwickelt werden.
5: Besonders für die Öffentlichkeit interessant ist natürlich das Thema Bürgerbeteiligung, weil das für uns die Schnittstelle ist zwischen den Bürgern und der Verwaltung. Wie kriegen wir denn die Ideen der Bürger in die Verwaltung rein? Das ist eigentlich die große Frage, die wir uns in der Bürgerbeteiligung immer stellen. Die Meinungen, die Anregungen, die Ideen der Bürger in die Verwaltung zu holen. Und der Bereich Projektmanagement, der wirkt natürlich nach innen in die Verwaltung und sorgt dafür, dass wir eben in der Verwaltung fit werden, Projekte auch professionell umsetzen zu können. Und diese Schnittstelle, glaube ich, die jetzt neu zu beleben oder noch besser zu beleben, als wir es vorher konnten, als wir eben noch nicht alle zusammen unter einem Dach gesessen haben. Das ist, glaube ich, einer der wichtigen Punkte.

0: die uns hier auch so antreibt.
1: Damit gibt es nun einen gemeinsamen und zentralen Ort, an dem Verwaltung und Stadtgesellschaft direkt miteinander in einen Austausch treten können. Gerade für die Zivilbevölkerung bedeutet das, Information, Beteiligung und Mitgestaltung werden an einem Ort gebündelt und damit sichtbarer und leichter zugänglich gemacht.
2: Fest im Mehrgenerationenhaus. Spiele, Spaß und Mitmachaktion.
3: Am 20. September wurde im Mehrgenerationenhaus in Bitterfeld-Wolfen groß gefeiert. Anlässlich des 16. Geburtstages des Hauses, Tag der Generationen und Weltkindertag hat das Haus ein Fest für Groß und Klein geboten. Von Zauberei und Kinderballett über Hüpfburg und Kugelbahn bis hin zu Mitmachangeboten wurde ein besonderer Tag ermöglicht.
4: Also das Mehrgenerationenhaus hier in Bitterfeld-Wolfen, insbesondere natürlich in Wolfen, ist ein Gewinn für die Stadt Bitterfeld-Wolfen, hat sich über viele Jahre entwickelt, aber ist natürlich auch Grundsätzen treu geblieben, dass die Generationen hier einen Ort finden, wo man miteinander ins Gespräch kommen kann, wo verschiedene Vereine ansässig sind und wo vor allen Dingen eben Aktionen und Initiativen wie die Nachbarschaftshilfe oder die Alltagshelfer etabliert sind und insofern in die gesamte Stadtgesellschaft strahlen.
3: Das Mehrgenerationenhaus Bitterfeld-Wolfen ermöglicht Bürgern jedes Alters und unterschiedlichster Herkunft lebenslanges Lernen, umfangreiche Beratung und aktive Unterstützung.
5: Ja, auch heute am 20. September feiern wir wieder unseren MDH-Geburtstag. Zum Tag der Generationen haben wir wieder ein kleines Stadtteilfest organisiert. Vom schlechten Wetter lassen wir uns nicht abbringen. Wir haben kurzerhand, nachdem Petrus etwas Wasser schüttete, alles nach drinnen verlegt in die Räumlichkeiten und begrüßen da jetzt unterschiedlichste Vereine aus unserem Netzwerk, die uns quasi begleiten an dem Tag und Angebote vorhalten für Jung und Alt, vom Infostand bis hin zum Mitmachstand, Florales gestalten oder auch Kinderschminken und Basteln. 16 Jahre feiern wir jetzt quasi unseren Geburtstag jedes Jahr, egal an welchem Tag, auch an einem Sonntag. Und wir sind hier immer noch eine wunderbare Gemeinschaft mit Vereinen, alle unter einem Dach. Wir als BIVO Regio e.V. sind auch Koordinator des Hauses. Daneben haben wir noch den Regionalverband der Gartenfreunde, haben das DRK, den Kreisverband Schwangeren- und Suchtberatung im Haus. Der ambulante Hospizdienst ist mit unter unserem Dach, die künstlerische Talentförderung, Neue Wege e.V. und die Maxi School als professionelle Nachhilfe. Sollte ich einen vergessen haben, findet man ihn im Flyer oder auf der Website.
3: Neben Seniorensport, Nachhilfe und Computern bietet das Mehrgenerationenhaus auch regelmäßige Treffen und Kurse an, von zum Beispiel Selbsthilfegruppen des DRK. Ein besonderer Tag in diesem Jahr ist dabei noch der 5. Dezember. Der internationale Tag des Ehrenamts soll auch in Wolfen helfen, ehrenamtliche Tätigkeiten zu ehren.
5: Ja, nachdem wir jetzt also dieses Stadtteilfest hoffentlich gut und gut besucht über die Bühne bringen, haben wir bis Jahresende noch verschiedene Veranstaltungen in der Planung. Traditionell unser Literaturcafé immer am letzten Montag des Monats, wo regionale Autoren lesen. Und dazu gibt es natürlich passend Kaffee und Kuchen. Wir haben in Planung verschiedene kreative Angebote, die saisonal dann sind in Richtung Adventszeit, Weihnachtszeit. Und Vorträge im Bereich Gesundheit, Prävention. Und ja, fürs nächste Jahr planen wir auch einige neue Projekte. Da werden wir mal sehen müssen, ob unsere Ideen ankommen.
3: Auch für den weiteren Verlauf des Jahres und darüber hinaus ist schon einiges geplant.
5: Genau, ein wichtiger Punkt in diesem Jahr wird noch der 5. Dezember sein, der internationale Tag des Ehrenamts, den wir auch jährlich begehen. Zum einen, um in der Anerkennungsveranstaltung unseren Ehrenamtlichen hier im Haus zu danken. Und wie auch in den vergangenen Jahren haben wir wieder die Engagementcard ausgerufen. Und noch ist Zeit, dass Vereine quasi Ehrenamtliche aus ihren Reihen nominieren können, um diese Auszeichnung zu erhalten. Engagementcard wird unterstützt von regionalen Unternehmen als kleines besonderes Dankeschön für besonderes Engagement hier in der Region.
3: Das Mehrgenerationenhaus Bitterfeld-Wolfen ist nun schon seit 16 Jahren Anlaufpunkt für Jung und Alt. Auch in Zukunft möchten die Vereine vor Ort Interessierten einen Anlaufpunkt für gemeinsames Beisammensein, Beratung und Unterstützung im Landkreis sein.

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0: Am Samstagvormittag ist es wechselnd bewölkt mit ein wenig Sonne und die Temperaturen liegen bei 16 Grad. Zu Mittag ist es überwiegend bewölkt und es bläst ein kräftiger böiger Wind aus Westen. Der Abend ist wechselhaft und die Temperaturen liegen bei 13 Grad. In der Nacht ist es unverändert. Der Sonntag wird stark bewölkt und windig bei Temperaturen um 12 Grad.
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2: 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Die Wahl des Landtagspräsidenten. Tobias Rausch wird der erste AfD-Landtagspräsident.
3: Vor dem Landtag eine Demonstration, die die Ankunft der AfD-Spitzenleute mit Gesang begleitete. Im Landtag Pressevertreter ohne Ende. Ich glaube, noch nie war das überregionale Interesse an der Konstitution des Magdeburger Landtages so groß. Sogar die Heute-Show schickte ein Team. Ganz offensichtlich war es der Einzug der AfD in nie gesehener Fraktionsstärke ins Landesparlament, der für dieses große und überregionale Interesse verantwortlich war. So reklamierte die AfD die Mitte des Plenums für sich. Den rechten Rand markieren nun CDU und Grüne. Und das BSW durfte direkt neben der AfD sozusagen auf Rufweite Platz nehmen. Denn dem BSW kommt im Moment die Funktion des Mehrheitsbeschaffers zu. Nur mit deren Stimmen kann ein AfD-Landtagspräsident gewählt werden. Denn alle anderen Parteien ließen verlautbaren, dass sie nicht für die Wahl eines AfD-Mannes für diese Funktion zur Verfügung stehen würden. Doch zuerst übernahm Eva von Angern von den Linken die Leitung der Sitzung. Nicht als älteste Person im Parlament, das wäre Frank-Roland Bischoff von der AfD gewesen, sondern wie es in Sachsen-Anhalt traditionell

0: traditionell üblich ist, als am längsten im Landtag vertretene Abgeordnete. Sie nutzt ihre Funktion zunächst zu einem Ausflug in die Geschichte.
1: Es gab in der Geschichte Deutschlands tatsächlich nur wenige Frauen, die dieses Amt der Alterspräsidentin innehatten. Clara Zetkin ist wahrscheinlich eine der bekanntesten von ihnen. Die Jahre, die dieser Rede folgten, werden nicht ohne Grund als dunkelstes Kapitel unserer Geschichte bezeichnet. Meine Damen und Herren, ich sitze heute hier vor Ihnen als Politikerin, als Frau, von denen es leider noch weniger im 9. Landtag gibt, als es schon im Vorgängerlandtag sehr wenige zu wenige waren. Der Frauenanteil ist in diesem Haus auf erschreckend niedrige 21,7% gesunken. Liebe Frauen, ich sitze heute hier vorne auch stellvertretend für euch und für Sie.
0: Im weiteren Verlauf ihrer Ansprache versuchte sie, vor allem den Abgeordneten der AfD ins Gewissen zu reden. Mit der Aussage, aus großer Macht folgt große Verantwortung, mahnte sie, diese Macht für alle Bürger wahrzunehmen, habe sich doch die AfD bisher eher nicht so präsentiert.
1: Sie, Herr Kollege Siegmund, haben mit Ihrer Partei die Landtagswahlen deutlich gewonnen. Sie schicken sich an, die politische Verantwortung für das Land und für alle Menschen, die hier leben, übernehmen zu wollen. Dass Sie und Ihre Fraktion im Landtag und im Alltag angekommen sind, zeigten bereits die Beratungen im Vorältestenrat. Machttrunken wurden in der ersten Sitzung 12 statt der verfassungsrechtlich gebotenen 11 Ausschusssitze gefordert. Machttrunken wollten Sie die Fraktionen der Bündnisgrünen und der SPD gegen ihren Willen aus dem Haupthaus verbannen. Freundlich gesagt, das war kein guter Start in die für Sie neue staatspolitische Verantwortung.
0: Dann übernahm die Geschäftsordnung den weiteren Verlauf. Es wurden Maßnahmen beschlossen, die im sogenannten Vorältestenrat des Landtages beschlossen wurden, beispielsweise zur Beschlussfähigkeit des Hohen Hauses oder zu den Schriftführern des Wahlvorganges, um dann zur Wahl des Landtagspräsidenten zu kommen.
1: Es gibt hierzu einen Wahlvorschlag der Fraktion der AfD in der Drucksache 9/10. Gemäß § 4 Absatz 2 Satz 2 der gerade in Kraft getretenen Geschäftsordnung schlägt die stärkste Fraktion aus ihrer Mitte ein Mitglied des Landtages für die Wahl zur Präsidentin oder zum Präsidenten vor. Die stärkste Fraktion des Landtages der 9. Wahlperiode ist die Fraktion der AfD und deswegen hat sie in der Ihnen vorliegenden Drucksache 9/10 den Abgeordneten Herrn Tobias Rausch vorgeschlagen.
0: Die Wahl erfolgte geheim. Jeder namentlich aufgerufene Abgeordnete konnte mit Zustimmung, Ablehnung oder Enthaltung zum Wahlvorschlag votieren. Danach erfolgte die Auszählung. In unserem Bundesland von den zuvor bestimmten Schriftführern, von allen im Landtag vertretenen Parteien. Dann verkündete Eva von Angern das Ergebnis.
1: Für den Wahlvorschlag stimmten 48 Abgeordnete, gegen den Wahlvorschlag 29 und es gab 5 Stimmenthaltungen. Damit hat der Wahlvorschlag der Drucksache 9/10 die erforderliche Mehrheit erhalten. Sehr geehrter Herr Kollege Rausch, Sie sind damit zum Präsident des Landtages von Sachsen-Anhalt der 9. Wahlperiode gewählt worden und ich gratuliere Ihnen hierzu.
0: Damit wurde Tobias Rausch zum Landtagspräsident gewählt. Der parlamentarische Geschäftsführer der AfD-Landtagsfraktion und Generalsekretär seiner Partei. Er nahm die Wahl an. Doch bevor Rausch seiner neuen Funktion entsprechen konnte, übernahm Susanne Ziborra-Seitlitz das Wort. Ein sehr ungewöhnlicher Schritt direkt nach so einer Wahl, der nur den Fraktionsvorsitzenden der Parteien vorbehalten ist.
2: Unsere Wählerinnen und Wähler haben uns einen Auftrag gegeben und wir werden den erfüllen. Unsere Geschichte, die ganz unmissverständlich auch Ihre Geschichte, liebe Damen und Herren von der AfD ist, verpflichtet uns, wachsam zu sein, wenn diejenigen Macht über demokratische Institutionen gewinnen, die deren Grundlagen in Frage stellen. Dafür brauchen wir keine Gleichsetzung unterschiedlicher Zeiten. Wir müssen die Gegenwart ernst nehmen. Und Herr Kirchner, auf Ihren Zwischenruf. Sie sollten vielleicht im Parlament nicht so mutig sein mit Dingen, die Ihnen außerhalb des Parlaments schon mal gerichtlich untersagt worden sind. Demokratische Institutionen schützen sich nicht von selbst. Es sind Menschen, die ihre Regeln verteidigen, ihre Rechte gebrauchen und Grenzen ziehen müssen. Dafür sitzen wir alle hier. Klar in der Sache, beharrlich in der Arbeit. Und wir als Grüne tun das für die Menschen und gemeinsam mit den Menschen in diesem Land, die Freiheit und die Menschenwürde verteidigen und das Beste für unser Land nach vorn stellen. An die Kolleginnen und Kollegen der demokratischen Fraktionen richte ich deshalb heute auch den klaren Appell, der Zusammenarbeit mit Rechtsextremen nicht freien Lauf zu lassen. Prüfen Sie vielmehr jedes einzelne Mal, welche Macht Sie übertragen und welche Folgen das für unser Land hat. Lassen Sie uns mit Blick auf die Sitzordnung diese Fraktion demokratisch in die Zange nehmen. Dafür werden wir sorgen. Dafür werden wir sorgen und auch dafür, dass Widerspruch auch in diesem Haus hörbar bleibt und nicht nur Gelächter und Pöbeln aus der Mitte des Parlaments.
0: Eine Ansprache, die von höhnischem Grinsen der AfD-Spitzenleute quittiert wurde. Ein Dokument der Widersprüche, die diesem Parlament innewohnen. Den Rausch bekam 48 Ja-Stimmen und damit 4 mehr als AfD und BSW zusammen. Und dann gab es auch nur 5 Enthaltungen, obwohl Sven Schulz im Vorfeld ankündigte, dass sich seine Fraktion gesamt enthalten würde, was 15 Enthaltungen gewesen wären. Das spricht für eine Spaltung innerhalb der CDU und mangelnde Autorität von Sven Schulze. Denn man kann ja vermuten, dass neben den Enthaltungen CDU-Abgeordnete sowohl für Rausch als auch gegen Rausch stimmten. Nun darf man gespannt sein, ob Rausch das Hohe Amt gemäß der Tradition ausfüllen wird, der dann die Sitzungsleitung übernahm und in seiner ersten Rede versöhnliche Töne anstimmte.
3: Ich werde dieses Amt nicht als Präsident einer Fraktion führen, sondern ich werde es als Präsident des gesamten Landtages von Sachsen-Anhalt führen. Und diesen Anspruch möchte ich gerecht werden. Vielleicht ist es gerade meine eigene parlamentarische Erfahrung ein Grund dafür, warum mir dieser Punkt besonders wichtig ist. Wir haben in den vergangenen Jahren aus der Opposition heraus selbst erlebt, wie kontrovers parlamentarische Regeln, Verfahren, Beteiligungsrechte sein können. Wir haben erlebt, wie bestehende Regelungen verändert wurden und dass immer wieder dabei gestritten wurde, ob solche Veränderungen allgemein dem Parlament dienen oder sich gegen eine bestimmte politische Kraft richten. Diese Erfahrung nehme ich mit ins neue Amt. Aber ich möchte daraus keine Abrechnung mit der Vergangenheit machen, liebe Kollegen. Ich möchte daraus einen Grundsatz für die Zukunft ableiten. Meine Damen und Herren, parlamentarische Regeln dürfen nicht davon abhängig gemacht werden, wem sie gerade nutzen und wem sie gerade schaden. Diesen Grundsatz sollten wir berücksichtigen.
0: Danach zogen sich die Abgeordneten zurück, vor allem um über das weitere Verfahren zu beraten. Denn die AfD wollte einen zweiten Kandidaten aus ihren Reihen zum Stellvertreter machen. Doch wie diese Wahl ausgegangen ist, darüber werden wir morgen erst berichten. Denn zum Redaktionsschluss war der Landtag immer noch dabei, ein Ergebnis herbeizuführen.
4: Bögen und Vereine. Premiere beim Bogenschießen.
5: Am 12. September füllte sich das Sportgelände des Bogensportclub Dessau in der Walderseestraße mit Vereinen aus ganz Sachsen-Anhalt. Der Dessauer Verein richtete die erste offene Landesmeisterschaft Short Metric aus, eine neue Wettkampfform, die auch für die Organisatoren eine besondere Premiere war.
6: Für unseren Verein hat einen sehr hohen Stellenwert. Wir als Bogensportclub Dessau sind hier heute Ausrichter und Veranstalter ist der Bogensportbund Sachsen-Anhalt und wir arbeiten für diesen Wettkampf natürlich ganz toll miteinander zusammen.
5: Bei strahlendem Sonnenschein und besten Bedingungen gingen insgesamt 112 Bogenschützen an den Start und gaben ihr Bestes. Dabei mussten sowohl organisatorische als auch sportliche Regeln eingehalten werden.
6: Wenn man jetzt so auf die sportlichen Regeln schaut, dann ist es natürlich ein sehr disziplinierter Sport. Das heißt, wir müssen ja auch sehr auf die Sicherheit achten, dass alle sozusagen sicher aus dem Wettkampf auch wieder rauskommen. Das heißt, es wird nur zu bestimmten Zeiten geschossen, die durch eine Ampelanlage vorgegeben sind. Und dann schießt sozusagen jeder seine Pfeile und danach werden die Pfeile geholt und dann wird erneut geschossen. Und das Ganze dann halt mit 2x36 Pfeilen in 2 Durchgängen sozusagen. Und danach werden in den Klassen die Meister ermittelt.
5: Neben einem sicheren Schussablauf und guter Technik waren vor allem Konzentration und Ausdauer

0: Ausdauer über den gesamten Wettkampftag hinweg gefragt. Aufgeteilt in zwei Gruppen stellten sich die Teilnehmenden der Herausforderung, insgesamt 72 Pfeile konzentriert ins Ziel zu bringen. Trotz des sportlichen Ehrgeizes stand auch der Spaß am Bogensport für alle im Vordergrund.
1: Es hat ja was mit Disziplin zu tun, es hat aber auch was damit zu tun, dass wir natürlich dort Körper und Geist wunderbar miteinander vereinen können. Also diese Sportart ist vor allen Dingen gut für den Kopf. Ja, man kann die Gedanken frei kriegen, auch mal sorgenlos werden, weil man sich ja einfach auch nur auf sich selbst fokussiert. Ja, aber für den Körper ist es natürlich auch sehr gut. Viele Muskeln werden beansprucht und insofern ist es ein gutes Gesamtpaket.
0: Trotz der Wettkampfbedingungen herrschte auf dem Sportgelände eine durchweg freundschaftliche Atmosphäre, die für eine positive Resonanz sorgte. Ein gutes Vereinsklima und starker Zusammenhalt zeichnen den Bogensportclub Dessau ohnehin aus.
1: Also der Bogensportclub Dessau hat aktuell, jetzt muss ich kurz drüber nachdenken, knapp 140 Mitglieder. Wir sind einer der größten bogensporttreibenden Vereine in Sachsen-Anhalt. Ich glaube sogar der zweitgrößte und doch sehr viele aktive Mitglieder bei uns. Viele schießen hier heute auch mit.
0: Wer neugierig geworden ist und selbst einmal Pfeil und Bogen ausprobieren möchte, kann beim Bogensportclub Dessau jederzeit im Rahmen eines Schnupperkurses vorbeischauen. Neue Interessierte sind herzlich willkommen.
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3: Und hier ist das Finale von The Biggest Bastard. Heute entscheidet sich endlich, wer ist der skrupelloseste Schurke, der brutalste Bösewicht, der unmenschlichste Unhold. Wer hat am meisten Blut an den Händen, Leichen im Keller und Geld in der Tasche? Heißen Sie dazu Ihre reizenden Moderatoren willkommen, Jenny und Benny!
4: Dankeschön! Dankeschön! Oh, Benny, bist du auch so excited? So hammerharte Kandidaten hatten wir never, oder?
5: Absolutely Bombe! Apropos Bombe! Ich find's ja super sad, dass letzte Woche der Kraus Maffei rausgeflogen ist. Der war einer meiner absoluten Favorites.
4: Ja, du hast recht. Aber sein Mauer-Body-Count von gerade mal ein paar hunderttausend Toten, das reicht hier nicht. Mir ging das ja so mit dem Tönnies.
5: Ja, mental war der so push.
4: Ja, gesetzliche Grenzen immer als Herausforderung begreifen. Voll der krasse Winner-Typ.
5: Ja, aber ein bisschen cute fand ich ja neulich diesen Agrar-Dude.
4: Oh ja, süßer Versuch, männliche Küken beim Bodycount mitzuzählen. Und jetzt ist letztes Mal super knapp der Philip Morris ausgeschieden. Dabei hat der nun wirklich alles richtig gemacht, ja? Ein Bodycount von 7 Millionen pro Jahr. Soziale und ökologische Milliardenschäden, dabei jahrzehntelanges, hochprofessionelles Belügen der Öffentlichkeit und dabei Mega-Gewinne. Schöner kann man's nicht machen, oder, Benny, Honey?
5: Absolut abgefuckter Vollprofi. Nur...
4: hatte seinen Zenit überschritten.
5: Wer will heute schon den Heroes von gestern zujubeln?
4: You have to know when you have to go.
5: Und deshalb begrüßen Sie heute mit uns mit einem tobenden Applaus.
4: Als Vertreter von Shell, ExxonMobil, BP, Total, Oliver Ölzweig. Und für die Pharma-Riesen, Vanessa Wässerchen. Ihr Süßen, ich freue mich so, dass ihr hier seid. Wow, ihr kennt die Regeln.
5: Wer heute hier die finalen Challenges gewinnt, darf den goldenen Corleone mit nach Hause.

0: nehmen.
1: Ja, genau. Okay, seid ihr bereit? Dann tretet jetzt in den blutroten Kreis.
0: Und wer nicht in den blutroten Kreis tritt, fliegt raus!
1: Bäm! Vanessa ist im Kreis! Aber was ist mit Oliver?
2: Als ich dann in den Kreis treten sollte, war ich plötzlich wie gelähmt.
3: Die große Frage war, ist bei Oliver die Kraft da? Seine Lieben dachten fest an ihn.
4: Als Oliver in den Kreis treten sollte, sah er plötzlich aus wie gelähmt. Ich habe dann ganz fest an ihn gedacht. Ich wusste, dann ist die Kraft da.
2: Dann plötzlich war die Kraft da.
3: Als dann aber die Zumba-Lehrerin des Tanzbads von Olivers Schwager fest an ihn dachte, war die Kraft da.
0: Oliver ist in den Kreis getreten.
1: Meine Güte, war das aufregend, oder, Honey Benny?
0: Mann, Mann, Mann.
1: Oh, Mann, Mann. Okay, so, los geht's. Nächste Woche habt ihr beide wirklich creamy performt bei der Challenge by a Politician.
0: Und wir reden da nicht nur von Österreich. Das greift zu kurz.
1: Genau. Bei der heutigen Challenge geht es um die Public Relations. Wir nennen das Whiten My West.
0: Ja, wer schafft es hier am besten, Prielblümchen auf seine Vorhaben zu kleistern?
1: Konfetti in die Augen der Öffentlichkeit zu streuen.
0: Kurz, wer ist hier wirklich the biggest bastard? Vanessa fängt an.
5: Nun, zunächst gehört uns als Pharmaindustrie ja mal die Mutter aller Lügen. Der Contergan-Skandal.
1: Ah, Vanessa, Baby, das war 1960. Das kannst du besser.
5: Hey, das sind 60 Jahre Kontinuität. Hier, sag mal, Oliver, seit wann wisst ihr von der Tankstelle denn da, dass ihr mit euren Produkten den Klimawandel vorantreibt?
6: Naja, so seit Mitte der 70er, nicht?
5: Anfänger. Hier noch ein Beispiel: Opioide in den USA, zigtausend Tote im Jahr. Ja, durch unser Zeug. Fentanyl ist ungefähr 50 Mal so stark wie Heroin. Und wir haben es trotzdem geschafft, dass alle mal gedacht haben, das ist sowas wie Aspirin.
0: Hey, tight, Vanessa. So wollen wir dich sehen.
1: Nicht übel. Okay. Oliver, jetzt bist du dran. Gib alles.
6: Also gut, ungefähr seit Mitte der 70er wussten wir, dass wir so ungefähr 1,5 Grad Erderwärmung machen. Und ja, dass davon wohl auch die Polkappen schmelzen werden.
1: Auch vom Anstieg des Meeres
6: Naja, logisch, klar, das auch.
0: Fupp, Oliver, und was habt ihr gemacht?
6: Wir haben Wissenschaftler gekauft und ganz viel veröffentlicht, dass ja noch gar nicht feststeht, ob CO2 wirklich Klimawandel macht. Und gleichzeitig immer betont, dass die Leute ja mündig sind und selber entscheiden können, ob sie Auto fahren können und wollen oder sowas.
1: Wie Philip Morris, oder?
6: Naja, sicher, von dem haben wir doch alle gelernt, oder?
0: Shiny, shiny, Olli.
1: Okay, Oliver. Welchen Anteil der Treibhausgasemissionen verantwortet ihr eigentlich?
6: Nur so ein gutes Drittel, ne? Ja, ey, es ist mehr als die Landwirtschaft.
0: Aber Vanessa, Oliver, irgendwann hat die Sache nicht mehr so funktioniert, nicht wahr?
5: Ja, wir sind verklagt worden.
1: Oh no, und
5: es gab einen
1: verurteilt.
5: Vergleich.
6: Ja, also was wir gemacht haben, war dann, also kurz vorm Kyoto-Protokoll haben wir gemerkt, dass es jetzt doch unumstößliche Beweise gibt, dass wir Klimawandel machen und dass CO2 Klimawandel macht. Und da haben wir gesagt, ah, sowas Doofes, das ist ja blöd. Jetzt wollen wir aber auch helfen, ganz schnell Lösungen zu finden und haben unsere Logos an den Tankstellen so ganz hübsch grün gemacht und so.
1: Hey, ich sehe Flexibilität, ich sehe
0: Voll crunchy, Olli.
6: Au, ist mein Arm.
0: Tja, also, ich weiß ja nicht, wer das Publikum hier im Saal votet, aber ich würde sagen,
5: Corona.
1: Doch aus dem Labor?
5: Keine Ahnung. Aber wir als Pharmaindustrie sitzen auf den Patenten für die Impfstoffe, weshalb in Afrika zum
6: Ey,
5: Beispiel.
6: Moment mal, ja, Corona gehört uns. Durch unsere Erderwärmung haben sich die Lebensräume der Fledermäuse überhaupt so verändert.
5: Das ist doch totaler Quatsch.
6: Jawohl, stimmt das.
5: Das ist total überrascht.
6: Aber du schreist Farm an und ich knall dir eine.
5: Du Lufthutze.
3: Erfahren Sie mehr in unserer Spätausgabe ab 22 Uhr. Aber jetzt bleiben Sie dran für Naked Shopping Kids. Heute, Pfarrer sucht Messdiener.

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0: Am Samstagvormittag ist es wechselnd bewölkt mit ein wenig Sonne und die Temperaturen liegen bei 16 Grad. Zu Mittag ist es überwiegend bewölkt und es bläst ein kräftiger böiger Wind aus Westen. Der Abend ist wechselhaft und die Temperaturen liegen bei 13 Grad. In der Nacht ist es unverändert. Der Sonntag wird stark bewölkt und windig bei Temperaturen um 12 Grad.
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2: Fünf Meilensteine der Technik aus dem Technikmuseum Magdeburg. Heute die Schlosserwerkstatt aus dem 19. Jahrhundert.
3: Ob Dampfmaschine, Fluggerät oder Kraftfahrzeug, wie wurden diese und andere Maschinen damals eigentlich hergestellt? Eine Vorstellung dazu bekommt man im Technikmuseum Magdeburg, wo eine nahezu komplette Schlosserwerkstatt wieder aufgebaut wurde. Da, wo heute jede einzelne Werkzeugmaschine einen eigenen elektrischen Antrieb hat, wurde vor 150 Jahren eine einzelne Dampfmaschine oder ein Gasmotor genutzt, der die Kraft über eine Transmissionsanlage an die einzelnen Werkzeuge übertrug. Die hier gezeigte Wolf-Dampfmaschine wird allerdings wieder mit Pressluft betrieben. Damals war es natürlich Heißdampf.
4: Weil die Kraftquellen damals noch sehr teuer und aufwendig gewesen sind. Also so ein Betrieb hatte schon Glück, wenn er sich eine so eine Dampfmaschine leisten konnte. Und die musste natürlich so effizient wie möglich eingesetzt werden. Was dann später kam, war der Elektromotor. Der war dann wiederum irgendwann preisgünstig und kompakt genug, dass man alle Anlagen einzeln damit betreiben konnte. Aber erstmal ging es darum, man hatte eine Kraftquelle, in diesem Fall eben die Lokomobile. Und die musste halt alles können, die musste alles antreiben. Und das war eben das Mittel der Wahl, bis weit ins 20. Jahrhundert hinein noch.
3: Ein Elektromotor treibt mittlerweile auch diese Anlage an, um die wertvolle historische Dampfmaschine zu schonen. Schließlich war das Modell die zweite Maschine dieses Typs, die einst bei Wolf in Magdeburg, zumindest auf ähnlichen Maschinen wie diesen hier, hergestellt wurde.
4: Das ist keine authentische Anlage. Also bei der Dampfmaschine, bei der Lokomobile wissen wir, wo sie herkommt. Die ist nämlich bei Wolf Buckau gebaut worden. Und zwar ist es die zweite. Die erste steht im Deutschen Museum und wir haben die Nummer zwei. Also ein sehr frühes Exemplar, ein sehr bedeutsames Exemplar. Unsere läuft. Es ist keine Werkstatt, so wie es sie tatsächlich mal gegeben hat. Es ist eine Werkstatt, die aus verschiedenen Teilen zusammengesetzt wurde, die einfach zeigen kann, was hat man mit Transmission eigentlich alles gemacht.
3: Wenn man in der Werkstatt steht und die Riemen um einen herumsausen, dann bekommt man eine Vorstellung davon, unter welchen Umständen seit dem 19. Jahrhundert im Maschinenbau produziert wurde und wie gefährlich die Arbeit damals war, wenn man an heutigen Arbeitsschutz denkt.
4: Der Arbeitsschutz gab es damals praktisch überhaupt nicht. Also wir reden jetzt über das 19. Jahrhundert. Arbeitsschutz war den Menschen vergleichsweise fremd. Das kam irgendwann zum Tragen, als einfach die Sterblichkeit so hoch war. Also es hat im Kaiserreich fast jeden Tag irgendwo eine Dampfkesselexplosion gegeben. Da waren immer Todesopfer zu beklagen, Versehrte, da sind ganze Familien dran zugrunde gegangen. Das hat dann irgendwann dazu geführt, dass sich, kennen wir heute noch, ein entsprechender Überwachungsverein gegründet hat. Der hat sich dann um die Dampfmaschinen gekümmert, aber eben nur um die Dampfkessel. Also das ist ein ganz langsamer Prozess. Für die Arbeiter bedeutete die Transmission erstmal, es war staubig, es war laut, so ein Transmissionsriemen konnte reißen, der konnte einem Finger wegreißen, einen Arm, was auch immer. Also für den Arbeiter selber war das Arbeiten, es war zum Teil eine Erleichterung, weil vorher war das ja alles mit Muskelkraft betrieben, aber es war eine sehr gefährliche Sache. Die Leute sind nicht besonders alt geworden, sie haben meistens schwere gesundheitliche Schäden davon getragen. Die Werkstätten waren schlecht beleuchtet, sie waren schlecht belüftet. Alles, was wir heute kennen und erkannt haben, ich will nicht sagen, es hat die Leute nicht interessiert, aber es hat die Leute nicht interessiert, die ihr Geld damit verdient haben.
3: Die prinzipiellen Fertigungsmethoden wie das Drehen, Sägen, Hobeln oder Stoßen werden auch heute noch verwendet. Nur haben die erreichbaren Genauigkeiten und auch die Automatisierung die Fertigungsverfahren stark beeinflusst. Und auch die Geschwindigkeiten, mit der heutige Werkzeugmaschinen arbeiten können, hat sich mittlerweile deutlich erhöht. Aber ohne diesen Grundstein hier wäre eine Industrialisierung, wie wir sie heute kennen, sicher nicht möglich gewesen.

Eine besondere Bühne für Inklusion. Musikprojekt Tonlos der Lebenshilfe Quedlinburg wird ausgezeichnet. Musik kennt keine Grenzen und sie kann Menschen auf ganz unterschiedliche Weise miteinander verbinden. Der Lions-Distrikt 111 OM hat zum zweiten Mal einen inklusiven digitalen Musikwettbewerb für junge Menschen zwischen 18 und 29 Jahren aus Sachsen-Anhalt und Thüringen veranstaltet. Der Wettbewerb gibt jungen Menschen eine Bühne für ihre Kreativität und bietet Raum, musikalische Ideen und Projekte einem größeren Publikum zu präsentieren. Neben den drei regulären Preisen vergibt der Lions-Distrikt in diesem Jahr zusätzlich einen Sonderpreis. Ausgezeichnet werden soll damit ein Projekt, das Musik auf besondere Weise gemeinschaftlich erfahrbar macht. Die Auszeichnung geht an Tonlos, das Gebärdentanzprojekt der Lebenshilfe Harzkreis Quedlinburg.

0: Die Gruppe verbindet Musik, Bewegung und Gebärden miteinander. Zum Projekt gehören 10 Menschen mit Beeinträchtigungen und 3 Projektleitende.
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2: Wir haben so einen Ton losgemacht da. Mussten wir uns in eine Reihe stellen. Und dann haben wir noch alles mögliche Sachen noch gemacht. In Berlin waren wir noch. Wo waren wir noch? Wernigerode.
0: Gemeinsam wird Musik nicht nur gehört, sondern auch durch Bewegung und Gebärden sichtbar und erlebbar gemacht.

0: Überreicht wurde der Sonderpreis von Distriktgouverneur Hoang Yu Tran und Barbara Etzien, Kabinettsbeauftragte für den inklusiven Musikwettbewerb.
1: Genau, also mein Name ist Hoang Yu Tran, ich bin ja vom Lions-Distrikt 111 OM aus Sachsen-Anhalt-Thüringen. Und wir haben über den Distrikt einen inklusiven Musikwettbewerb ausgelobt und da konnte man sich bewerben. Die Gebärdentanzgruppe hat praktisch ein Projekt eingereicht und hat praktisch einen sehr beeindruckenden Tanz, Gebärdentanz zu einem Musikstück performt. Und das wurde unter anderem mitgewürdigt bei dem Projekt. Hast du

Generell ist es ja so, dass wir bei dem Musikwettbewerb, da gibt es eine Fachjury, die beurteilt die Einreichung nur musikalisch, also nur mit einem Ton. Und die Hürde war natürlich, das ist ja ein Tandem.

0: Und das funktioniert ja nur rein visuell. Und dann, unglücklicherweise konnten wir das nicht ganz bewerten, aber dennoch haben wir ja, zusammen gemeinsam dann entschlossen, es trotzdem zu würdigen, das Projekt, weil es einfach auch eine tolle Performance war. Und Inklusion und Teilhabe ist uns natürlich auf Distriktebene und bei den Lions natürlich sehr wichtig. Und deswegen das Besondere an dem Ganzen ist, dass es eine Gruppe von tollen Menschen ist, die da praktisch den Tanz, den Gebärdentanz performt hat.
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2: Mit dem Sonderpreis würdigte der Lions District damit ein Projekt, das zeigt, wie Musik Menschen zusammenbringen und Teilhabe ermöglichen kann.

0: Am Samstagvormittag ist es wechselnd bewölkt mit ein wenig Sonne und die Temperaturen liegen bei 16 Grad. Zu Mittag ist es überwiegend bewölkt und es bläst ein kräftiger böiger Wind aus Westen. Der Abend ist wechselhaft und die Temperaturen liegen bei 13 Grad. In der Nacht ist es unverändert. Der Sonntag wird stark bewölkt und windig bei Temperaturen um 12 Grad.
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2: Raum für Ideen. Das neue Stadtforum in Magdeburg.
3: Am vergangenen Freitag wurde das neue Stadtforum im Breitenweg in Magdeburg eröffnet. Von 14 bis 17 Uhr konnten Interessierte die neuen Räume kennenlernen, sich über die Angebote informieren und mit den Ansprechpersonen vor Ort ins Gespräch kommen. Doch nicht nur der Ort selbst, auch sein Name ist durch Beteiligung entstanden. Bei einer öffentlichen Online-Abstimmung der Landeshauptstadt standen insgesamt 7 Vorschläge zur Auswahl. Stadtforum erhielt mit 124 Stimmen und damit 37% die meisten Stimmen. Der Standort am Breiten Weg wurde dabei nicht dem Volk überlassen. Hier wurde bewusst gewählt. Das Stadtforum soll zentral erreichbar und für möglichst viele Menschen zugänglich sein. Bei der Auswahl wurde deshalb auch auf Barrierefreiheit geachtet. Rund 1,5 Jahre dauerte es von der Idee bis zur finalen Umsetzung.
4: Unsere Zielstellung war es, dass eben den Bürgern eine Plattform geboten wird, ein zentraler Ort geboten wird, wo sie ihre Informationen bekommen können, wo sie aber auch in Austausch treten können mit der Verwaltung oder auch untereinander und wo wir eben Beteiligungsangebote zentral machen können, die teilweise gesetzlich vorgeschrieben sind, zum anderen aber eben auch im Interesse der Stadt stattfinden sollen.
3: Erstmals werden verschiedene Angebote der Stadtverwaltung an einem Ort gemeinsam gebündelt. Dazu gehören die Bürgerbeteiligung, die Kinder- und Jugendbeteiligung, die Gemeinwesenarbeit, das Familieninformationsbüro, der IBA-Shop und das strategische Projektmanagement.
5: Zum einen haben wir hier innerhalb unseres Teams, innerhalb der Beteiligung, auch natürlich mit dem Stadtplanungsamt und dem IBA-Shop, deutlich kürzere Wege. Wir sind schneller, besser miteinander vernetzt. Dadurch, dass wir hier auch zusammen vor Ort sitzen und unsere Arbeit jeden Tag erledigen. Wir haben aber eben auch diese tolle Veranstaltungsfläche, auf der wir jetzt hier gerade stehen, auf der wir ganz neue Formate ausprobieren können. Wir haben auf der Veranstaltungsfläche sehr viele Möglichkeiten, wie wir die einrichten und bestuhlen können. Das ist modular alles anpassbar. Und wir können hier von Beteiligungsformaten über Informationsveranstaltungen, aber eben auch für das Projektmanagement Workshops und Schulungen anbieten, ohne großartig nach Räumlichkeiten suchen zu müssen, sondern hier alles aus einer Hand anbieten zu können.
3: Das Stadtforum soll dabei mehr als nur ein Veranstaltungsort sein. Hier können sich Bürger informieren, Fragen stellen, eigene Anliegen einbringen und an den Beteiligungsformaten teilnehmen. Geplant sind außerdem Veranstaltungen, Workshops, Expertensprechstunden und neue Begegnungsformate. Für Familien gibt es zusätzlich Informationsangebote, unter anderem auch eine Krabbelgruppe. Auch das PMO-Lab ist hier angesiedelt. Dort sollen städtische Projekte fachübergreifend geplant, Mitarbeitenden Projektmanagementmethoden geschult und neue Formen der Zusammenarbeit entwickelt werden.
5: Besonders für die Öffentlichkeit interessant ist natürlich das Thema Bürgerbeteiligung, weil das für uns die Schnittstelle ist zwischen den Bürgern und der Verwaltung. Wie kriegen wir denn die Ideen der Bürger in die Verwaltung rein? Das ist eigentlich die große Frage, die wir uns in der Bürgerbeteiligung immer stellen. Die Meinungen, die Anregungen, die Ideen der Bürger in die Verwaltung zu holen. Und der Bereich Projektmanagement, der wirkt natürlich nach innen in die Verwaltung und sorgt dafür, dass wir eben in der Verwaltung fit werden, Projekte auch professionell umsetzen zu können. Und diese Schnittstelle, glaube ich, die jetzt neu zu beleben oder noch besser zu beleben, als wir es vorher konnten, als wir eben noch nicht alle zusammen unter einem Dach gesessen haben. Das ist, glaube ich, einer der wichtigen Punkte, die uns hier auch so antreibt.
3: Damit gibt es nun einen gemeinsamen und zentralen Ort, an dem Verwaltung und Stadtgesellschaft direkt miteinander in den Austausch treten können. Gerade für die Zivilbevölkerung bedeutet das, Information, Beteiligung und Mitgestaltung werden an einem Ort gebündelt und damit sichtbarer und leichter zugänglich gemacht.
2: Fest im Mehrgenerationenhaus. Spiele, Spaß und Mitmachaktion.
6: Am 20. September wurde im Mehrgenerationenhaus in Bitterfeld-Wolfen groß gefeiert. Anlässlich des 16. Geburtstages des Hauses

0: Tag der Generationen und Weltkindertag hat das Haus ein Fest für Groß und Klein geboten. Von Zauberei und Kinderballett über Hüpfburg und Kugelbahn bis hin zu Mitmachangeboten wurde ein besonderer Tag ermöglicht.
1: Also das Mehrgenerationenhaus hier in Bitterfeld-Wolfen, insbesondere natürlich in Wolfen, ist ein Gewinn für die Stadt Bitterfeld-Wolfen, hat sich über viele Jahre entwickelt, aber ist natürlich auch Grundsätzen treu geblieben, dass die Generationen hier einen Ort finden, wo man miteinander ins Gespräch kommen kann, wo verschiedene Vereine ansässig sind und wo vor allen Dingen eben Aktionen und Initiativen wie die Nachbarschaftshilfe oder die Alltagshelfer etabliert sind und insofern in die gesamte Stadtgesellschaft strahlen.
0: Das Mehrgenerationenhaus Bitterfeld-Wolfen ermöglicht Bürgern jedes Alters und unterschiedlichster Herkunft lebenslanges Lernen, umfangreiche Beratung und aktive Unterstützung.
2: Ja, auch heute am 20. September feiern wir wieder unseren MGH-Geburtstag. Zum Tag der Generationen haben wir wieder ein kleines Stadtteilfest organisiert. Vom schlechten Wetter lassen wir uns nicht abbringen. Wir haben kurzerhand, nachdem Petrus etwas Wasser schüttete, alles nach drinnen verlegt, in die Räumlichkeiten und begrüßen da jetzt unterschiedlichste Vereine aus unserem Netzwerk, die uns quasi begleiten an dem Tag und Angebote vorhalten für Jung und Alt, vom Infostand bis hin zum Mitmachstand, Florales gestalten oder auch Kinderschminken und Basteln. 16 Jahre feiern wir jetzt quasi unseren Geburtstag jedes Jahr, egal an welchem Tag, auch an einem Sonntag. Und wir sind hier immer noch eine wunderbare Gemeinschaft mit Vereinen, alle unter einem Dach. Wir als BIWO Regio e.V. sind auch Koordinator des Hauses. Daneben haben wir noch den Regionalverband der Gartenfreunde, haben das DRK, den Kreisverband Schwangeren- und Suchtberatung im Haus. Der ambulante Hospizdienst ist mit unter unserem Dach, die künstliche Talentförderung, Neue Wege e.V. und die Maxi School als professionelle Nachhilfe. Sollte ich einen vergessen haben, findet man ihn im Flyer oder auf der Website.
0: Neben Seniorensport, Nachhilfe und Computern bietet das Mehrgenerationenhaus auch regelmäßige Treffen und Kurse an, von zum Beispiel Selbsthilfegruppen des DRK. Ein besonderer Tag in diesem Jahr ist dabei noch der 5. Dezember. Der internationale Tag des Ehrenamts soll auch in Wolfen helfen, ehrenamtliche Tätigkeiten zu ehren.
2: Ja, nachdem wir jetzt also dieses Stadtteilfest hoffentlich gut besucht über die Bühne bringen, haben wir bis Jahresende noch verschiedene Veranstaltungen in der Planung. Traditionell unser Literaturcafé immer am letzten Montag des Monats, wo regionale Autoren lesen. Und dazu gibt es natürlich passend Kaffee und Kuchen. Wir haben in Planung verschiedene kreative Angebote, die saisonal dann sind in Richtung Adventszeit, Weihnachtszeit. Und Vorträge im Bereich Gesundheit, Prävention und ja, fürs nächste Jahr planen wir auch einige neue Projekte. Da werden wir mal sehen müssen, ob unsere Ideen ankommen.
0: Auch für den weiteren Verlauf des Jahres und darüber hinaus ist schon einiges geplant.
2: Genau, ein wichtiger Punkt in diesem Jahr wird noch der 5. Dezember sein, der internationale Tag des Ehrenamts, den wir auch jährlich begehen. Zum einen, um in der Anerkennungsveranstaltung unseren Ehrenamtlichen hier im Haus zu danken. Und wie auch in den vergangenen Jahren haben wir wieder die Engagementcard ausgerufen. Und noch ist Zeit, dass Vereine quasi Ehrenamtliche aus ihren Reihen nominieren können, um diese Auszeichnung zu erhalten. Engagementcard wird unterstützt von regionalen Unternehmen. Als kleines besonderes Dankeschön für besonderes Engagement hier in der Region.
0: Das Mehrgenerationenhaus Bitterfeld-Wolfen ist nun schon seit 16 Jahren Anlaufpunkt für Jung und Alt. Auch in Zukunft möchten die Vereine vor Ort Interessierten einen Anlaufpunkt für gemeinsames Beisammensein, Beratung und Unterstützung im Landkreis sein.

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0: Am Samstagvormittag ist es wechselnd bewölkt mit ein wenig Sonne und die Temperaturen liegen bei 16 Grad. Zu Mittag ist es überwiegend bewölkt und es bläst ein kräftiger böiger Wind aus Westen. Der Abend ist wechselhaft und die Temperaturen liegen bei 13 Grad. In der Nacht ist es unverändert. Der Sonntag wird stark bewölkt und windig bei Temperaturen um 12 Grad.
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2: 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Die Wahl des Landtagspräsidenten. Tobias Rausch wird der erste AfD-Landtagspräsident.
3: Vor dem Landtag eine Demonstration, die die Ankunft der AfD-Spitzenleute mit Gesang begleitete. Im Landtag Pressevertreter ohne Ende. Ich glaube, noch nie war das überregionale Interesse an der Konstitution des Magdeburger Landtages so groß. Sogar die Heute-Show schickte ein Team. Ganz offensichtlich war es der Einzug der AfD in nie gesehener Fraktionsstärke ins Landesparlament, der für dieses große und überregionale Interesse verantwortlich war. So reklamierte die AfD die Mitte des Plenums für sich. Den rechten Rand markieren nun CDU und Grüne. Und das BSW durfte direkt neben der AfD sozusagen auf Rufweite Platz nehmen. Denn dem BSW kommt im Moment die Funktion des Mehrheitsbeschaffers zu. Nur mit deren Stimmen kann ein AfD-Landtagspräsident gewählt werden. Denn alle anderen Parteien ließen verlautbaren, dass sie nicht für die Wahl eines AfD-Mannes für diese Funktion zur Verfügung stehen würden. Doch zuerst übernahm Eva von Angern von den Linken die Leitung der Sitzung. Nicht als älteste Person im Parlament, das wäre Frank-Roland Bischoff von der AfD gewesen, sondern wie es in Sachsen-Anhalt traditionell üblich ist, als am längsten im Landtag vertretene Abgeordnete. Sie nutzte ihre Funktion zunächst zu einem Ausflug in die Geschichte.
4: Es gab in der Geschichte Deutschland tatsächlich nur wenige Frauen, die dieses Amt der Alterspräsidentin innehatten. Clara Zetkin ist wahrscheinlich eine der bekanntesten von ihnen. Die Jahre, die dieser Rede folgten, werden nicht ohne Grund als dunkelstes Kapitel unserer Geschichte bezeichnet. Meine Damen und Herren, ich sitze heute hier vor Ihnen als Politikerin, als Frau, von denen es leider noch weniger im 9. Landtag gibt, als es schon im Vorgängerlandtag sehr wenige zu wenige waren. Der Frauenanteil ist in diesem Haus auf erschreckend niedrige 21,7% gesunken. Liebe Frauen, ich sitze heute hier vorne auch stellvertretend für euch und für Sie.
3: Im weiteren Verlauf ihrer Ansprache versuchte sie, vor allem den Abgeordneten der AfD ins Gewissen zu reden. Mit der Aussage, aus großer Macht folgt große Verantwortung, mahnte sie, diese Macht für alle Bürger wahrzunehmen, habe sich doch die AfD bisher eher nicht so präsentiert.
4: Sie, Herr Kollege Siegmund, haben mit Ihrer Partei die Landtagswahlen deutlich gewonnen. Sie schicken sich an, die politische Verantwortung für das Land und für alle Menschen, die hier leben, übernehmen zu wollen. Dass Sie und Ihre Fraktion im Landtag und im Alltag angekommen sind, zeigten bereits die Beratungen im Vorältestenrat. Machttrunken wurden in der ersten Sitzung 12 statt der verfassungsrechtlich gebotenen 11 Ausschusssitze gefordert. Machttrunken wollten Sie die Fraktionen der Bündnisgrünen und der SPD gegen ihren Willen aus dem Haupthaus verbannen. Freundlich gesagt, das war kein guter Start in die für sie neue staatspolitische Verantwortung.
3: Dann übernahm die Geschäftsordnung den weiteren Verlauf. Es wurden Maßnahmen beschlossen, die im sogenannten Vorältestenrat des Landtages beschlossen wurden, beispielsweise zur Beschlussfähigkeit des Hohen Hauses oder zu den Schriftführern des Wahlvorganges, um dann zur Wahl des Landtagspräsidenten zu kommen.
4: Es gibt hierzu einen Wahlvorschlag der Fraktion der AfD in der Drucksache 9/10. Gemäß § 4 Absatz 2 Satz 2 der gerade in Kraft getretenen Geschäftsordnung schlägt die stärkste Fraktion aus ihrer Mitte ein Mitglied des Landtages für die Wahl zur Präsidentin oder zum Präsidenten vor. Die stärkste Fraktion des Landtages der 9. Wahlperiode ist die Fraktion der AfD und deswegen hat sie in der Ihnen vorliegenden Drucksache 9/10 den Abgeordneten Herrn Tobias Rausch vorgeschlagen.
3: Die Wahl erfolgte geheim. Jeder namentlich aufgerufene Abgeordnete konnte mit Zustimmung, Ablehnung oder Enthaltung zum Wahlvorschlag votieren. Danach erfolgte die Auszählung in unserem Bundesland von den zuvor bestimmten Schriftführern von allen im Landtag vertretenen Parteien. Dann verkündete Eva von Angern das Ergebnis.
4: Für den Wahlvorschlag stimmten 48 Abgeordnete, gegen den Wahlvorschlag 29 und es gab 5 Stimmenthaltungen. Damit hat der Wahlvorschlag der Drucksache 9/10 die erforderliche Mehrheit erhalten. Sehr geehrter Herr Kollege Rausch, Sie sind damit zum Präsident des Landtages von Sachsen-Anhalt der 9. Wahlperiode gewählt worden und ich gratuliere Ihnen hierzu.
3: Damit wurde Tobias Rausch zum Landtagspräsident gewählt. Der parlamentarische Geschäftsführer der AfD-Landtagsfraktion und Generalsekretär seiner Partei. Er nahm die Wahl an. Doch bevor Rausch seiner neuen Funktion entsprechen konnte, übernahm Susanne Ziborra-Seitlitz das Wort. Ein sehr ungewöhnlicher Schritt direkt nach so einer Wahl, der nur den Fraktionsvorsitzenden der Parteien vorbehalten ist.
5: Unsere Wählerinnen und Wähler haben uns einen Auftrag gegeben und wir werden den erfüllen. Unsere Geschichte, die ganz unmissverständlich auch Ihre Geschichte, liebe Damen und Herren von der AfD ist, verpflichtet uns, wachsam zu sein, wenn diejenigen Macht über demokratische Institutionen gewinnen, die deren Grundlagen in Frage stellen. Dafür brauchen wir keine Gleichsetzung unterschiedlicher Zeiten. Wir müssen die Gegenwart ernst nehmen. Und Herr Kirchner, auf Ihren Zwischenruf. Sie sollten vielleicht im Parlament nicht so mutig sein mit Dingen, die Ihnen außerhalb des Parlaments schon mal gerichtlich untersagt worden sind. Demokratische Institutionen schützen sich nicht von selbst. Es sind Menschen, die ihre Regeln verteidigen, ihre Rechte gebrauchen und Grenzen ziehen müssen. Dafür sitzen wir alle hier. Klar in der Sache, beharrlich in der Arbeit. Und wir als Grüne tun das für die Menschen und gemeinsam mit den Menschen in diesem Land, die Freiheit und die Menschenwürde verteidigen und das Beste für unser Land nach vorn stellen. An die Kolleginnen und Kollegen der demokratischen Fraktionen richte ich deshalb heute auch den klaren Appell, der Zusammenarbeit mit Rechtsextremen nicht freien Lauf zu lassen. Prüfen Sie vielmehr jedes einzelne Mal, welche Macht Sie übertragen und welche Folgen das für unser Land hat. Lassen Sie uns mit Blick auf die Sitzordnung diese Fraktion demokratisch in die Zange nehmen. Dafür werden wir sorgen. Dafür werden wir sorgen und auch dafür, dass Widerspruch auch in diesem Haus hörbar bleibt und nicht nur Gelächter und Pöbeln aus der Mitte des Parlaments.
3: Eine Ansprache, die von höhnischem Grinsen der AfD-Spitzenleute quittiert wurde. Ein Dokument der Widersprüche, die diesem Parlament innewohnen. Denn Rausch bekam 48 Ja-Stimmen und damit 4 mehr als AfD und BSW zusammen. Und dann gab es auch nur 5 Enthaltungen, obwohl Sven Schulz im Vorfeld ankündigte, dass sich seine Fraktion gesamt enthalten würde, was 15 Enthaltungen gewesen wären. Das spricht für eine Spaltung innerhalb der CDU und mangelnde Autorität von Sven Schulze. Denn man kann ja vermuten, dass neben den Enthaltungen CDU-Abgeordnete sowohl für Rausch als auch gegen Rausch stimmten. Nun darf man gespannt sein, ob Rausch das hohe Amt gemäß der Tradition ausfüllen wird, der dann die Sitzungsleitung übernahm und in seiner ersten Rede versöhnliche Töne anstimmte.
6: Ich werde dieses Amt nicht als Präsident einer Fraktion führen, sondern ich werde es als Präsident des gesamten Landtages von Sachsen-Anhalt führen. Und diesen Anspruch möchte ich gerecht werden. Vielleicht ist es gerade meine eigene parlamentarische Erfahrung ein Grund dafür, warum mir dieser Punkt besonders wichtig ist. Wir haben in den vergangenen Jahren aus der Opposition heraus selbst erlebt, wie kontrovers parlamentarische Regeln, Verfahren, Beteiligungsrechte sein können. Wir haben erlebt, wie bestehende Regelungen verändert wurden und dass immer wieder dabei gestritten wurde, ob solche Veränderungen allgemein dem Parlament dienen oder sich gegen eine bestimmte politische Kraft richten. Diese Erfahrung nehme ich mit ins neue Amt. Aber ich möchte daraus keine Abrechnung mit der Vergangenheit machen, liebe Kollegen. Ich möchte daraus einen Grundsatz für die Zukunft ableiten. Meine Damen und Herren, parlamentarische Regeln dürfen nicht davon abhängig gemacht werden, wem sie gerade nutzen und wem sie gerade schaden. Diesen Grundsatz sollten wir berücksichtigen.
3: Danach zogen sich die Abgeordneten zurück, vor allem um über das weitere Verfahren zu beraten. Denn die AfD wollte einen zweiten Kandidaten aus ihren Reihen zum Stellvertreter machen. Doch wie diese Wahl ausgegangen ist, darüber werden wir morgen erst berichten. Denn zum Redaktionsschluss war der Landtag immer noch dabei, ein Ergebnis herbeizuführen.
7: Bögen und Vereine. Premiere beim Bogenschießen.
8: Am 12. September füllte sich das Sportgelände des Bogensportclub Dessau in der Walderseestraße mit Vereinen aus ganz Sachsen-Anhalt. Der Dessauer Verein richtete die erste offene Landesmeisterschaft Short Metric aus. Eine neue Wettkampfform, die auch für die Organisatoren eine besondere Premiere war.
9: Für unseren Verein hat einen sehr hohen Stellenwert. Wir als Bogensportclub Dessau sind hier heute Ausrichter und Veranstalter ist der Bogensportbund Sachsen-Anhalt und wir arbeiten für diesen Wettkampf natürlich ganz toll miteinander zusammen.
8: Bei strahlendem Sonnenschein und besten Bedingungen gingen insgesamt 112 Bogenschützen an den Start und gaben ihr Bestes. Dabei mussten sowohl organisatorische als auch sportliche Regeln eingehalten werden.
9: Wenn man jetzt so auf die sportlichen Regeln schaut, dann ist es natürlich ein sehr disziplinierter Sport. Das heißt, wir müssen ja auch sehr auf die Sicherheit achten, dass alle sozusagen sicher aus dem Wettkampf auch wieder rauskommen. Das heißt, es wird nur zu bestimmten Zeiten geschossen, die durch eine Ampelanlage vorgegeben sind. Und dann schießt sozusagen jeder seine Pfeile und danach werden die Pfeile geholt und dann wird erneut geschossen. Und das Ganze dann halt mit 2x36 Pfeilen in zwei Durchgängen sozusagen und danach werden in den Klassen die Meister ermittelt.
8: Neben einem sicheren Schussablauf und guter Technik waren vor allem Konzentration und Ausdauer über den gesamten Wettkampftag hinweg gefragt. Aufgeteilt in zwei Gruppen stellten sich die Teilnehmenden der Herausforderung, insgesamt 72 Pfeile konzentriert ins Ziel zu bringen. Trotz des sportlichen Ehrgeizes stand auch der Spaß am Bogensport für alle im Vordergrund.
9: Es hat ja was mit Disziplin zu tun, es hat aber auch was damit zu tun, dass wir natürlich dort Körper und Geist wunderbar miteinander vereinen können. Also diese Sportart ist vor allen Dingen gut für den Kopf. Ja. Man kann die Gedanken frei kriegen, auch mal so.

0: Sorgen loswerden, weil man sich ja einfach auch nur auf sich selbst fokussiert. Ja. Aber für den Körper ist es natürlich auch sehr gut. Viele Muskeln werden beansprucht und insofern ist es ein gutes Gesamtpaket.
1: Trotz der Wettkampfbedingungen herrschte auf dem Sportgelände eine durchweg freundschaftliche Atmosphäre, die für eine positive Resonanz sorgte. Ein gutes Vereinsklima und starker Zusammenhalt zeichnen den Bogensportclub Dessau ohnehin aus.
0: Also der Bogensportclub Dessau hat aktuell, jetzt muss ich kurz drüber nachdenken, knapp 140 Mitglieder. Wir sind einer der größten bogensporttreibenden Vereine in Sachsen-Anhalt. Ich glaube sogar der zweitgrößte. Und ja, doch, sehr viele aktive Mitglieder bei uns. Viele schießen hier heute auch mit.
1: Wer neugierig geworden ist und selbst einmal Pfeil und Bogen ausprobieren möchte, kann beim Bogensportclub Dessau jederzeit im Rahmen eines Schnupperkurses vorbeischauen. Neue Interessierte sind herzlich willkommen.
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3: Und hier ist das Finale von The Biggest Bastard. Heute entscheidet sich endlich, wer ist der skrupelloseste Schurke, der brutalste Bösewicht, der unmenschlichste Unhold? Wer hat am meisten Blut an den Händen, Leichen im Keller und Geld in der Tasche? Heißen Sie dazu Ihre reizenden Moderatoren willkommen, Jenny und Benny!
4: Dankeschön. Oh, Benny, bist du auch so excited? So hammerharte Kandidaten hatten wir never, oder?
5: Absolutely Bombe. Apropos Bombe. Ich find's ja super sad, dass letzte Woche der Kraus Maffei rausgeflogen ist. Der war einer meiner absoluten Favorites.
4: Ja, du hast recht. Aber sein Mauer-Buddy-Count von gerade mal ein paar hunderttausend Toten. Das reicht hier nicht. Mir ging das ja so mit dem Tönnies.
5: Ja, mental war der so push.
4: Ja, gesetzliche Grenzen immer als Herausforderung begreifen. Voll der krasse Winner-Typ.
5: Ja, aber ein bisschen cute fand ich ja neulich diesen Agrar-Dude.
4: Oh ja, süßer Versuch, männliche Küken beim Bodycount mitzuzählen. Und jetzt ist letztes Mal super knapp der Philip Morris ausgeschieden. Dabei hat der nun wirklich alles richtig gemacht, ja? Ein Bodycount von 7 Millionen pro Jahr. Soziale und ökologische Milliardenschäden, dabei jahrzehntelanges Hoch. Professionelles Belügen der Öffentlichkeit und dabei Mega-Gewinne. Schöner kann man's nicht machen, oder, Benny, Honey?
5: Absolut abgefuckter Vollprofi. Nur...
4: Er hatte seinen Zenit überschritten.
5: Wer will heute schon den Heroes von gestern zujubeln?
4: You have to know when you have to go.
5: Und deshalb begrüßen Sie heute mit uns mit einem tobenden Applaus...
4: Als Vertreter von Shell, ExxonMobil, BP, Total, Oliver Ölzweig. Und für die Pharma-Riesen, Vanessa Wässerchen. Ihr Süßen, ich freue mich so, dass ihr hier seid. Wow, ihr kennt die Regeln.
5: Wer heute hier die finalen Challenges gewinnt, darf den goldenen Corleone mit nach Hause nehmen.
4: Ja, genau. Okay, seid ihr bereit? Dann tretet jetzt in den blutroten Kreis.
5: Und wer nicht in den blutroten Kreis tritt, fliegt raus!
4: Bam! Vanessa ist im Kreis! Aber... Was ist mit Oliver?
6: Als ich dann in den Kreis treten sollte, war ich plötzlich wie gelähmt.

0: Die große Frage war, ist bei Oliver die Kraft da? Seine Lieben dachten fest an ihn.
1: Als Oliver in den Kreis treten sollte, sah er plötzlich aus wie gelähmt. Ich habe dann ganz fest an ihn gedacht. Ich wusste, dann ist die Kraft da.
2: Dann plötzlich war die Kraft da.
0: Als dann aber die Zumba-Lehrerin des Tankbads von Olivers Schwager fest an ihn dachte, war die Kraft da.
3: Smash! Auch Oliver ist in den Kreis getreten.
4: Meine Güte, war das aufregend, oder, Honey Benny?
3: Mann.
4: Okay, so, los geht's. Nächste Woche habt ihr beide wirklich creamy performt bei der Challenge by a Politician.
3: Und wir reden da nicht nur von Österreich. Das greift zu kurz.
4: Genau. Bei der heutigen Challenge geht es um die Public Relations. Wir nennen das Whiten My Vest.
3: Ja, wer schafft es hier am besten, Prielblümchen auf seine Vorhaben zu kleistern?
4: Konfetti in die Augen der Öffentlichkeit zu streuen.
3: Kurz, wer ist hier wirklich the biggest bastard? Vanessa fängt an.
5: Nun, zunächst gehört uns als Pharmaindustrie ja mal die Mutter aller Lügen. Der Contergan-Skandal.
4: Ah, Vanessa, Baby, das war 1960. Das kannst du besser.
5: Hey, das sind 60 Jahre Kontinuität. Hier, sag mal, Oliver, seit wann wisst ihr von der Tankstelle denn da, dass ihr mit euren Produkten den Klimawandel vorantreibt? Hä?
6: Naja, so seit Mitte der 70er, nicht?
5: Anfänger. Hier, noch ein Beispiel. Opioide in den USA, zigtausend Tote im Jahr. Ja, durch unser Zeug. Fentanyl ist ungefähr 50 Mal so stark wie Heroin. Und wir haben es trotzdem geschafft, dass alle mal gedacht haben, das ist sowas wie Aspirin.
3: Hey, tight, Vanessa. So wollen wir dich sehen.
4: Nicht übel. Okay. Oliver, jetzt bist du dran. Gib alles.
6: Also gut, ungefähr seit Mitte der 70er wussten wir, dass wir so ungefähr 1,5 Grad Erderwärmung machen. Und ja, dass davon wohl auch die Polkappen abschmelzen werden.
4: Auch vom Anstieg des Meeres?
6: Naja, logisch, klar. Das auch.
3: Fupp, Oliver. Und was habt ihr gemacht?
6: Wir haben Wissenschaftler gekauft und ganz viel veröffentlicht, dass ja noch gar nicht feststeht, ob CO2 wirklich Klimawandel macht. Und gleichzeitig immer betont, dass die Leute ja mündig sind und selber entscheiden können, ob sie Auto fahren können und wollen oder sowas.
4: Wie Philip Morris, oder?
6: Naja, sicher, von dem haben wir doch alle gelernt. Oder?
3: Shiny, shiny, Olli.
4: Okay, Oliver. Welchen Anteil der Treibhausgasemissionen verantwortet ihr eigentlich?
6: Nur so ein gutes Drittel, ne? Ja, ey, es ist mehr als die Landwirtschaft.
3: Aber Vanessa, Oliver, irgendwann hat die Sache nicht mehr so funktioniert, nicht wahr?
5: Ja, wir sind verklagt worden.
4: Oh aber no, und verurteilt.
5: Es gab einen Vergleich.
6: Ja, also was wir gemacht haben, war dann... Also, kurz vorm Kyoto-Protokoll haben wir gemerkt, dass es jetzt doch unumstößliche Beweise gibt, dass wir Klimawandel machen und dass CO2 Klimawandel macht. Und da haben wir gesagt, ah, sowas Doofes, das ist ja blöd. Jetzt wollen wir aber auch helfen, ganz schnell Lösungen zu finden und haben unsere Logos an den Tankstellen so ganz hübsch grün gemacht.
4: Hey, ich sehe Flexibilität, ich sehe Gerissenheit.
3: Voll crudy, Olli.
6: Au, ist mein Kopfarm.
3: Tja, also, ich weiß ja nicht, wer das Publikum hier im Saal votet, aber ich würde sagen...
5: Corona.
4: Doch aus dem Labor?
5: Keine Ahnung. Aber wir als Pharmaindustrie sitzen auf den Patenten für die Impfstoffe, weshalb in Afrika...
6: Moment mal, ja, Corona gehört uns. Durch unsere Erderwärmung haben sich die Lebensräume der Fledermäuse überhaupt so verändert.
3: Das ist doch totaler Quatsch.
6: Jawohl, stimmt das.
3: Das ist total aber
6: du schreist Pharma und ich knall dir eine.
3: Du Lufthutze.
0: 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Aber jetzt bleiben Sie dran für Naked Shopping Kids. Heute Pfarrer sucht Messdiener.

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0: Am Samstagvormittag ist es wechselnd bewölkt mit ein wenig Sonne und die Temperaturen liegen bei 16 Grad. Zu Mittag ist es überwiegend bewölkt und es bläst ein kräftiger böiger Wind aus Westen. Der Abend ist wechselhaft und die Temperaturen liegen bei 13 Grad. In der Nacht ist es unverändert. Der Sonntag wird stark bewölkt und windig bei Temperaturen um 12 Grad.
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2: Fünf Meilensteine der Technik aus dem Technikmuseum Magdeburg. Heute die Schlosserwerkstatt aus dem 19. Jahrhundert.
3: Ob Dampfmaschine, Fluggerät oder Kraftfahrzeug, wie wurden diese und andere Maschinen damals eigentlich hergestellt? Eine Vorstellung dazu bekommt man im Technikmuseum Magdeburg, wo eine nahezu komplette Schlosserwerkstatt wieder aufgebaut wurde. Da, wo heute jede einzelne Werkzeugmaschine einen eigenen elektrischen Antrieb hat, wurde vor 150 Jahren eine einzelne Dampfmaschine oder ein Gasmotor genutzt, der die Kraft über eine Transmissionsanlage an die einzelnen Werkzeuge übertrug. Die hier gezeigte Wolf-Dampfmaschine wird allerdings wieder mit Pressluft betrieben. Damals war es natürlich Heißdampf.
4: Weil die Kraftquellen damals noch sehr teuer und aufwendig gewesen sind. Also so ein Betrieb hatte schon Glück, wenn er sich eine so eine Dampfmaschine leisten konnte. Und die musste natürlich so effizient wie möglich eingesetzt werden. Was dann später kam, war der Elektromotor. Der war dann wiederum irgendwann preisgünstig und kompakt genug, dass man alle Anlagen einzeln damit betreiben konnte. Aber erstmal ging es darum, man hatte eine Kraftquelle, in diesem Fall eben die Lokomobile. Und die musste halt alles können, die musste alles antreiben. Und das war eben das Mittel der Wahl, bis weit ins 20. Jahrhundert hinein noch.
3: Ein Elektromotor treibt mittlerweile auch diese Anlage an, um die wertvolle historische Dampfmaschine zu schonen. Schließlich war das Modell die zweite Maschine dieses Typs, die einst bei Wolf in Magdeburg, zumindest auf ähnlichen Maschinen wie diesen hier, hergestellt wurde.
4: Das ist keine authentische Anlage. Also bei der Dampfmaschine, bei der Lokomobile wissen wir, wo sie herkommt. Die ist nämlich bei Wolf Buckau gebaut worden. Und zwar ist es die zweite. Die erste steht im Deutschen Museum und wir haben die Nummer zwei. Also ein sehr frühes Exemplar, ein sehr bedeutsames Exemplar. Unsere läuft. Es ist keine Werkstatt, so wie es sie tatsächlich mal gegeben hat. Es ist eine Werkstatt, die aus verschiedenen Teilen zusammengesetzt wurde, die einfach zeigen kann, was hat man mit Transmission eigentlich alles gemacht.
3: Wenn man in der Werkstatt steht und die Riemen um einen herumsausen, dann bekommt man eine Vorstellung davon, unter welchen Umständen seit dem 19. Jahrhundert im Maschinenbau produziert wurde und wie gefährlich die Arbeit damals war, wenn man an heutigen Arbeitsschutz denkt.
4: Der Arbeitsschutz gab es damals praktisch überhaupt nicht. Also wir reden jetzt über das 19. Jahrhundert. Arbeitsschutz war den Menschen vergleichsweise fremd. Das kam irgendwann zum Tragen, als einfach die Sterblichkeit so hoch war. Also es hat im Kaiserreich fast jeden Tag irgendwo eine Dampfkesselexplosion gegeben. Da waren immer Todesopfer zu beklagen, Versehrte, da sind ganze Familien dran zugrunde gegangen. Das hat dann irgendwann dazu geführt, dass sich, kennen wir heute noch, ein entsprechender Überwachungsverein gegründet hat. Der hat sich dann um die Dampfmaschinen gekümmert, aber eben nur um die Dampfkessel. Also das ist ein ganz langsamer Prozess. Für die Arbeiter bedeutete die Transmission erstmal, es war staubig, es war laut, so ein Transmissionsriemen konnte reißen, der konnte einem Finger wegreißen, einen Arm, was auch immer. Also für den Arbeiter selber war das Arbeiten, es war zum Teil eine Erleichterung, weil vorher war das ja alles mit Muskelkraft betrieben, aber es war eine sehr gefährliche Sache. Die Leute sind nicht besonders alt geworden, sie haben meistens schwere gesundheitliche Schäden davon getragen. Die Werkstätten waren schlecht beleuchtet, sie waren schlecht belüftet. Alles, was wir heute kennen und erkannt haben, ich will nicht sagen, es hat die Leute nicht interessiert, aber es hat die Leute nicht interessiert, die ihr Geld damit verdient haben.
3: Die prinzipiellen Fertigungsmethoden wie das Drehen, Sägen, Hobeln oder Stoßen werden auch heute noch verwendet. Nur haben die erreichbaren Genauigkeiten und auch die Automatisierung die Fertigungsverfahren stark beeinflusst. Und auch die Geschwindigkeiten, mit der heutige Werkzeugmaschinen arbeiten können, hat sich mittlerweile deutlich erhöht. Aber ohne diesen Grundstein hier wäre eine Industrialisierung, wie wir sie heute kennen, sicher nicht möglich gewesen.

Klimaschutz durch nachhaltige Mobilität. Stadtradeln Ergebnis wird vorgestellt. ...372 Menschen beteiligen sich in der Kreisstadt beim Stadtradeln. Und das mit einer erstaunlichen Distanz. Insgesamt kommen sie alle auf über 68.000 Kilometer. Dabei werden mehr als 11 Tonnen CO2 gespart. Vor dem Rathaus werden dafür die besten Teams geehrt. 38 verschiedene Gruppen nehmen in diesem Jahr teil. Die Domradler Halberstadt können sich mit mehr als 10.000 gefahrenen Kilometern die weiteste Strecke verbuchen. Doch sie sind nicht die einzigen. Als Verein setzen sich die Rollradler 2026 an die Spitze. Man sieht hier eine durchmischte Fahrradlandschaft in der Kreisstadt. Sie alle tragen mit dem Radfahren zum Klimaschutz bei. Auf den Aktionszeitraum soll sich das Ganze natürlich nicht beschränken. Und auch in Zukunft lohnt es sich, beispielsweise den Arbeitsweg mit dem Rad zu bestreiten.

0: Endspurt für die Köche. Der Kampf um den Meistertitel.
1: An die Kochlöffel, fertig und los, hieß es für drei angehende Meisterköche. Nach 10 Jahren kehrte die Küchenmeisterprüfung erstmals wieder in die Region zurück. Am 25. und 26. September ging es im anhaltischen Berufsschulzentrum Hugo Junkers in Dessau-Roßlau für die Teilnehmer um den praktischen Teil ihres Meisterabschlusses.
2: Also heute legen 3 von 6 Köchen ihre Küchenmeisterprüfung im praktischen Teil ab. Also sprich, es wird heute hier ganz intensiv gekocht. Und durch die Prüfungskommission wird dann auch bewertet und es wird herausgefunden, ob die bisher Köche sich zukünftig Küchenmeister nennen können. Es ist für nahezu alle schon der gebührende Abschluss. Wir haben einen, der noch einen Teil in der theoretischen Prüfung sich dem noch mitstellen muss. Es ist so, dass man als Küchenmeister auf der einen Seite natürlich meisterlich die Küche repräsentiert, aber bei einer Meisterausbildung, oder es ist ja keine Ausbildung, sondern es ist eine Fortbildung, qualifiziert man sich insofern, dass man auch noch rechtliche Aspekte lernt, dass man lernt zu planen, zu kalkulieren. Also es geht darum, dass man auch als Führungskraft zukünftig tätig sein kann und das Unternehmen intensiv unterstützt. Also auch die betriebswirtschaftlichen und rechtlichen Aspekte werden in der theoretischen Prüfung mit getestet.
1: Nach 10-jähriger Pause wurde die Küchenmeisterprüfung erstmals wieder in der Bauhausstadt abgelegt. Die IHK Halle Dessau unterstützte die Rückkehr und übernahm die Prüfung. Damit soll auch die regionale Gastronomie wieder neuen Schwung bekommen. Denn als Küchenmeister geht es längst nicht mehr nur ums Kochen. Auch Organisation, Wirtschaftlichkeit und die Führung eines Teams gehören dazu.
2: Es ist ja so, es ist eine herausfordernde Prüfung. Man braucht also junge Köche, die, nachdem sie Koch geworden sind, ein paar Jahre im Beruf gearbeitet haben, sagen, ich mache das noch berufsbegleitend. Also die jungen Menschen haben hier 2 Jahre lang berufsbegleitend nachmittags, abends zusätzliches Wissen erworben, haben auf Deutsch gesagt wirklich richtig gebüffelt, um dann sich Küchenmeister nennen zu können. Und das haben wir über Jahre hinweg leider nicht genügend junge Leute gehabt, die sich dieser Herausforderung gestellt haben. Insofern sind wir sehr froh, dass es das jetzt Gott sei Dank wieder gibt. Also es gab einen Vorbereitungskurs, der im IHK-Bildungszentrum absolviert wurde. Und jetzt zum Schluss gibt es jetzt eine Abschlussprüfung.
1: Für die 3 Teilnehmer hieß es am 26. September Warenkorb auf, Menüplan, kalkulieren, organisieren und schließlich 5 Gänge für 6 Gäste auf die Teller bringen. Am Ende wurde das Gesamtpaket bewertet. Nicht nur das Essen, sondern auch die Organisation und der gesamte Ablauf flossen in die Bewertung ein. Wer hier überzeugte, kann sich am Ende über den Küchenmeistertitel freuen.
2: Also heute haben die Köche einen Warenkorb bekommen und müssen ausgehend von diesem Warenkorb in einer sehr überschaubaren Zeit ein anspruchsvolles 5-Gänge-Menü machen. Das ist an jedem Tisch heute auch anders, weil der jeweilige Koch aus den verschiedenen Zutaten eben das ein oder andere herauszaubert. Sehr lecker. Also ich bin kein Prüfer, also ich bin sozusagen nur stiller Koster und Genießer, aber ich kann sagen, alles was bisher war, war zum Genießen.
1: Die praktische Prüfung bildet den Abschluss einer 2-jährigen Weiterbildung am IHK Bildungszentrum Halle Dessau. Mit der Wiederaufnahme der Küchenmeisterprüfung wird die Gastronomie in der Region gestärkt und Fachkräften der Weg in die Führungsverantwortung eröffnet. Für die nächsten Teilnehmer geht es am 9. und 10. Oktober weiter. Dann steht auch für sie die praktische Prüfung zum Küchenmeister an.

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0: kräftiger böiger Wind aus Westen. Am Abend lässt der böige Wind etwas nach und es bleibt weitestgehend bewölkt. In der Nacht ist es bewölkt und die Temperaturen liegen bei 10 Grad. Der Montag wird teils sonnig, teils wolkig und die Temperaturen bewegen sich um 11 Grad.
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3: Sternenzauber Traumreisen hören. Sie wünschen? Wie? Was hättet ihr zum Frühstück? Ein Seitenbacher Müsli. Hanoi, das ist uns viel zu gesund. Wir täten es gern genießen. Kein Körnerfraß. Am liebsten tätet mir Schwarzwälder Kirsch zum Frühstück. Oder so was Herzhaftes. Ja. Traumreisen. Am liebsten bleibe ich mir daheim. Aber die Frau wollte einmal raus. Da hätte sie es von den Kindern zum Geburtstag geschenkt bekommen. Innerhalb der Landesgrenze sollte sie sich was aussuchen. Hanoi nicht innerhalb Deutschlands, wir bleiben schon im Ländle. Wissen Sie, wir täten es nicht so gern bewegen. Ja, wissen Sie, auf der Hochzeitsreise vor 30 Jahren, da waren wir auf der Schwäbischen Eisenbahn. Da hättet mir Biberach gesehen. Das war ein Highlight. Hat sich die Frau gleich geschwind ein neues Gewand geholt. Mhm. Ja, ansonsten bekommt sie immer neue Lektüre für die Küche. Letztens Maultaschen immer anders. Das war eine Freude. Ha ja, ich denke schon jedes Jahr dran an den Hochzeitstag. Da gibt's dann Spätzle für Schätzle. Das volle Romantikprogramm zum Verwöhnen, ah, das schliebet mir, das ist uns heilig. Ha ja, da leuchtet's Äuglein vom Schätzle im Schein vom Kerzle. Ha ja, meine Frau, die hat auch immer einen leckeren Nachspeis zubereitet. Neulich, da hätte sie Träubles Küchle und Ofenschlupfer und Nonnenfürzle auf einmal geschafft. Und das war ein leckeres Sünd. Oh, ja. Und das ist Arbeit da. Ja. Hanoi, ich bin treu. Und zum Schauen und Genießen. Mhm. Außerdem, der hat mir anbauen am Häusle dieses Jahr. Wir kriegen ein Stück Land dazu. Ah ja, das ist eine gescheite Basis für die Familie. Das ist eine gesunde Investition. Das bleibt uns. Mhm. Ja. Könntet mir später auch mal vermieten für Feriengäste. Kommen dann auch was rein. Mhm. Ja. Hm. Sie hättet noch mehr Kundschaft. Bleibet ruhig. Die schaut nur. Oh ja, Traumreisen. Wie? Was hättet sie für uns? Zum Trüffelschwein. Ein neues Lokal im Ländler. Das probiert mir. Ah, können Sie einmal fragen, ob das ein Lieferdienst hat? Das kostet extra.

Ah ja, das ist klar. Das ist, mir hätte zwar, aber mir sage es nicht. Ja, klappt das mit dem Lieferdienst? Ah ja, super. Wissen Sie, mir täte jetzt nicht so gern befähigen.

0: Ein historischer Moment. Mareike Deutsch zur stellvertretenden Ortswehrleiterin ernannt.
1: Was 1997 in der Jugendfeuerwehr begann, wird nun zu einem besonderen Kapitel in der Geschichte der Freiwilligen Feuerwehr Sandersdorf-Brehna. Mareike Deutsch wird zur stellvertretenden Ortswehrleiterin der Ortsfeuerwehr Brehna ernannt. Damit übernimmt erstmals eine Frau eine solche Leitungsfunktion in der Freiwilligen Feuerwehr der Stadt Sandersdorf-Brehna.
2: Also angefangen hat das tatsächlich als stellvertretende Jugendwartin. Damals habe ich meinen Mann unterstützt, der Jugendwart war. Dieser hat damals die Position übernommen des stellvertretenden Ortswehrleiters und ich bin dann als Jugendwart in die Position gekommen. Ja, und da mein Mann auch quasi die Position wieder zurückhaben wollte und lieber die Kinder haben wollte und ich schon eigentlich immer schon den Wunsch hatte, ich möchte weiter hoch und mehr quasi machen können und die Jugend, die ich doch schon großgezogen habe, weiter fortführen in ihren Weg zu Gruppenführern oder halt dann auch vielleicht mal in die Führung der Ortsfeuerwehr. Das war das, was mich bewegt hat, überhaupt das anzustreben.
1: Seit fast 3 Jahrzehnten ist Mareike Deutsch in der Feuerwehr zugange. Von Kinder- und Jugendfeuerwehr über Truppführerin und Jugendwehrwartin bis zur heutigen stellvertretenden Ortswehrleiterin. Auf ihrem Weg wurde sie nicht nur von ihrer Familie, sondern auch von ihren Kameraden unterstützt.
2: Na klar, sehr gut unterstützt. Erstens durch meinen Vater in den jungen Jahren, wo man als 16-jähriges Mädchen zu den Jungs oder Männern damals kam. Und ansonsten muss ich sagen, hatte ich immer den Rückenhalt durch viele Kameraden, die mich ja von Kindheit an kennen und groß werden oder groß, wie ich aufgewachsen bin, gesehen habe. Und ja, also dieser Rückhalt war so gut wie immer da. Klar gab es immer einige Querelen, die mal da waren und welche, die es natürlich nicht toll finden. Aber die Mehrheit stand doch schon hinter mir.
1: Trotz einigen Herausforderungen, vor allem als Frau in diesem Beruf, hat Mareike Deutsch nie ihr Ziel aus den Augen gelassen und sich so bis heute hochgearbeitet.
2: Ich muss sagen, es war schon sehr steinig. Eine Frau sowieso ist schwierig bei Männern gerade gewesen. Aber ich muss sagen, ich bin immer am Ball geblieben, habe dann mein Ding gemacht. Und nachdem der Gruppenführer da war ich dann so gestärkt drin. Und da habe ich gesagt, okay, jetzt ziehen wir das hier durch. Und nee, ich mache das. Und wenn Leute sagen, nee, du schaffst das nicht, dann motiviert ihn das noch mehr, es doch zu tun und zu zeigen, ich kann es doch.
1: Ihre fachliche Kompetenz und Verantwortung beeindruckt auch die Bürgermeisterin von Sandersdorf-Brehna. Sie selbst war Teil der Auswahlentscheidung und bestätigte zusammen mit dem Stadtrat die erfolgreiche Bewerbung.
3: Ich finde es mutig. Ich weiß, es ist nicht einfach, gerade auch in so einer Männerdomäne wie die Freiwillige Feuerwehr, ist das schon was Besonderes. Und diesen Mut, den wollen wir auch gerade besonders herausstellen. Und als erste weibliche Führungskraft natürlich in der Stadt Sandersdorf-Brehna nach der Gründung. Es gab früher schon mal eine in Tscherndorf, aber jetzt, deswegen wollten wir das nochmal in einem besonderen Rahmen machen. Dieser Mut verdient Respekt, aber ich bin mir ganz sicher, sie wird ihre Aufgabe wundervoll machen, weil eben auch die ganzen Kameradinnen und Kameraden hier in Brehna hinter ihr stehen.
1: Sandersdorf-Brehna schreibt mit Mareike Deutsch als erste stellvertretende Ortswehrleiterin Stadtgeschichte. Sie selbst wünscht sich auch für die Zukunft mehr weibliche Kameradinnen in ihrer Ortsfeuerwehr.
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0: Der Sonntagvormittag ist stark bewölkt und windig bei Temperaturen um 12 Grad. Am Mittag ist es unverändert und es bläst ein kräftiger böiger Wind aus Westen. Am Abend lässt der böige Wind etwas nach und es bleibt weitestgehend bewölkt. In der Nacht ist es bewölkt und die Temperaturen liegen bei 10 Grad. Der Montag wird teils sonnig, teils wolkig und die Temperaturen bewegen sich um 11 Grad.
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0: Eine besondere Bühne für Inklusion. Musikprojekt Tonlos der Lebenshilfe Quedlinburg wird ausgezeichnet. Musik kennt keine Grenzen und sie kann Menschen auf ganz unterschiedliche Weise miteinander verbinden. Der Lions-Distrikt 111 OM hat zum zweiten Mal einen inklusiven digitalen Musikwettbewerb für junge Menschen zwischen 18 und 29 Jahren aus Sachsen-Anhalt und Thüringen veranstaltet. Der Wettbewerb gibt jungen Menschen eine Bühne für ihre Kreativität und bietet Raum, musikalische Ideen und Projekte einem größeren Publikum zu präsentieren. Neben den drei regulären Preisen vergibt der Lions-Distrikt in diesem Jahr zusätzlich einen Sonderpreis. Ausgezeichnet werden soll damit ein Projekt, das Musik auf besondere Weise gemeinschaftlich erfahrbar macht. Die Auszeichnung geht an Tonlos, das Gebärdentanzprojekt der Lebenshilfe Harzkreis Quedlinburg.

0: Die Gruppe verbindet Musik, Bewegung und Gebärden miteinander. Zum Projekt gehören 10 Menschen mit Beeinträchtigung und 3 Projektleitende.
1: Mach deine Augen auf und atme auf.
2: Wir haben so tonlos gemacht da.

0: Muss uns in eine Reihe stellen. Und dann haben wir noch alles mögliche Sachen noch gemacht. In Berlin waren wir noch. Wo waren wir noch? Wernigerode.
1: Gemeinsam wird Musik nicht nur gehört, sondern auch durch Bewegung und Gebärden sichtbar und erlebbar gemacht.

0: Überreicht wurde der Sonderpreis von Distriktgouverneur Hoang Hyu Tran und Barbara Etzien, Kabinettsbeauftragte für den inklusiven Musikwettbewerb.
1: Genau, also mein Name ist Hoang Hyu Tran, ich bin ja vom Lions-Distrikt 111 OM aus Sachsen-Anhalt-Thüringen. Und wir haben über den Distrikt einen Musikwettbewerb, einen inklusiven Musikwettbewerb ausgelobt. Und da konnte man sich bewerben. Die Gebärdentanzgruppe hat praktisch ein Projekt eingereicht und hat praktisch einen sehr beeindruckenden Tanz, Gebärdentanz, zu einem Musikstück performt. Und und das wurde unter anderem mitgewürdigt bei dem Projekt.
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0: Generell ist es ja so, dass wir bei dem Musikwettbewerb, da gibt es eine Fachjury, die beurteilt die Einreichung nur musikalisch, also nur mit einem Ton. Und die Hürde war natürlich, das ist ja ein Tanz und das funktioniert ja nur rein visuell. Und dann, unglücklicherweise konnten wir das nicht ganz bewerten, aber dennoch haben wir zusammen, gemeinsam dann entschlossen, es trotzdem zu würdigen, das Projekt, weil es einfach auch eine tolle Performance war und Inklusion und Teilhabe ist uns natürlich auf Distrikt immer und bei den Lions natürlich sehr wichtig und deswegen das Besondere an dem Ganzen ist, dass es eine Gruppe von tollen Menschen ist, die da praktisch den Tanz, den Gebärdentanz performt hat. Und wenn es geht, dann so wie es gekommen werden wir kommen, der zweimal eins
1: legt, vielleicht wird es fehlt, doch wir auf. Mit dem Sonderpreis würdigte der Lions District damit ein Projekt, das zeigt, wie Musik Menschen zusammenbringen und Teilhabe ermöglichen kann.

0: Ideen. Das neue Stadtforum in Magdeburg.
1: Am vergangenen Freitag wurde das neue Stadtforum im Breitenweg in Magdeburg eröffnet. Von 14 bis 17 Uhr konnten Interessierte die neuen Räume kennenlernen, sich über die Angebote informieren und mit den Ansprechpersonen vor Ort ins Gespräch kommen. Doch nicht nur der Ort selbst, auch sein Name ist durch Beteiligung entstanden. Bei einer öffentlichen Online-Abstimmung der Landeshauptstadt standen insgesamt 7 Vorschläge zur Auswahl. Stadtforum erhielt mit 124 Stimmen und damit 37% die meisten Stimmen. Der Standort am Breiten Weg wurde dabei nicht dem Volk überlassen. Hier wurde bewusst gewählt. Das Stadtforum soll zentral erreichbar und für möglichst viele Menschen zugänglich sein. Bei der Auswahl wurde deshalb auch auf Barrierefreiheit geachtet. Rund 1,5 Jahre dauerte es von der Idee bis zur finalen Umsetzung.
2: Unsere Zielstellung war es, dass eben den Bürgern eine Plattform geboten wird, ein zentraler Ort geboten wird, wo sie ihre Informationen bekommen können, wo sie aber auch in Austausch treten können mit der Verwaltung oder auch untereinander und wo wir eben Beteiligungsangebote zentral machen können, die teilweise gesetzlich vorgeschrieben sind, zum anderen aber eben auch im Interesse der Stadt stattfinden sollen.
1: Erstmals werden verschiedene Angebote der Stadtverwaltung an einem Ort gemeinsam gebündelt. Dazu gehören die Bürgerbeteiligung, die Kinder- und Jugendbeteiligung, die Gemeinwesenarbeit, das Familieninformationsbüro, der IBA-Shop und das strategische Projektmanagement.
3: Zum einen haben wir hier innerhalb unseres Teams, innerhalb der Beteiligung, auch natürlich mit dem Stadtplanungsamt und dem IBA-Shop, deutlich kürzere Wege. Wir sind schneller, besser miteinander vernetzt. Dadurch, dass wir hier auch zusammen vor Ort sitzen und unsere Arbeit jeden Tag erledigen. Wir haben aber eben auch diese tolle Veranstaltungsfläche, auf der wir jetzt hier gerade stehen, auf der wir ganz neue Formate ausprobieren können. Wir haben auf der Veranstaltungsfläche sehr viele Möglichkeiten, wie wir die einrichten und bestuhlen können. Das ist modular alles anpassbar. Und wir können hier von Beteiligungsformaten über Informationsveranstaltungen, aber eben auch für das Projektmanagement Workshops und Schulungen anbieten, ohne großartig nach Räumlichkeiten suchen zu müssen, sondern hier alles aus einer Hand anbieten zu können.
1: Das Stadtforum soll dabei mehr als nur ein Veranstaltungsort sein. Hier können sich Bürger informieren, Fragen stellen, eigene Anliegen einbringen und an den Beteiligungsformaten teilnehmen. Geplant sind außerdem Veranstaltungen, Workshops, Expertensprechstunden und neue Begegnungsformate. Für Familien gibt es zusätzlich Informationsangebote, unter anderem auch eine Krabbelgruppe. Auch das PMO-Lab ist hier angesiedelt. Dort sollen städtische Projekte fachübergreifend geplant, Mitarbeitende in Projektmanagementmethoden geschult und neue Formen der Zusammenarbeit entwickelt werden.
3: Besonders für die Öffentlichkeit interessant ist natürlich das Thema Bürgerbeteiligung, weil das für uns die Schnittstelle ist zwischen den Bürgern und der Verwaltung. Wie kriegen wir denn die Ideen der Bürger in die Verwaltung rein? Das ist eigentlich die große Frage, die wir uns in der Bürgerbeteiligung immer stellen. Die Meinungen, die Anregungen, die Ideen der Bürger in die Verwaltung zu holen. Und der Bereich Projektmanagement, der wirkt natürlich nach innen in die Verwaltung und sorgt dafür, dass wir eben in der Verwaltung fit werden, Projekte auch professionell umsetzen zu können. Und diese Schnittstelle, glaube ich, die jetzt neu zu beleben oder noch besser zu beleben, als wir es vorher konnten, als wir eben noch nicht alle zusammen unter einem Dach gesessen haben. Das ist, glaube ich, einer der wichtigen Punkte, die uns hier auch so antreibt.
1: Damit gibt es nun einen gemeinsamen und zentralen Ort, an dem Verwaltung und Stadtgesellschaft direkt miteinander in den Austausch treten können. Gerade für die Zivilbevölkerung bedeutet das, Information, Beteiligung und Mitgestaltung werden an einem Ort gebündelt und damit sichtbarer und leichter zugänglich gemacht.
0: Fest im Mehrgenerationenhaus. Spiele, Spaß und Mitmachaktion.
4: Am 20. September wurde im Mehrgenerationenhaus in Bitterfeld-Wolfen groß gefeiert. Anlässlich des 16. Geburtstages des Hauses, Tag der Generationen und Weltkindertag hat das Haus ein Fest für Groß und Klein geboten. Von Zauberei und Kinderballett über Hüpfburg und Kugelbahn bis hin zu Mitmachangeboten wurde ein besonderer Tag ermöglicht.
5: Also das Mehrgenerationenhaus hier in Bitterfeld-Wolfen, insbesondere natürlich in Wolfen, ist ein Gewinn für die Stadt Bitterfeld-Wolfen, hat sich über viele Jahre entwickelt, aber ist natürlich auch grundsätzlich treu geblieben, dass die Generationen hier einen Ort finden, wo man miteinander ins Gespräch kommen kann, wo verschiedene Vereine ansässig sind und wo vor allen Dingen eben Aktionen und Initiativen wie die Nachbarschaftshilfe oder die Alltagshelfer etabliert sind und insofern in die gesamte Stadtgesellschaft strahlen.
4: Das Mehrgenerationenhaus Bitterfeld-Wolfen ermöglicht Bürgern jedes Alters und unterschiedlichster Herkunft lebenslanges Lernen umfangreiche Berichte.

0: Beratung und aktive Unterstützung.
1: Ja, auch heute am 20. September feiern wir wieder unseren MDH-Geburtstag. Zum Tag der Generationen haben wir wieder ein kleines Stadtteilfest organisiert. Vom schlechten Wetter lassen wir uns nicht abbringen. Wir haben kurzerhand, nachdem Petrus etwas Wasser schüttete, alles nach drinnen verlegt, in die Räumlichkeiten und begrüßen da jetzt unterschiedlichste Vereine aus unserem Netzwerk, die uns quasi begleiten an dem Tag und Angebote vorhalten für Jung und Alt, vom Infostand bis hin zum Mitmachstand, Florales gestalten oder auch Kinderschminken und Basteln. 16 Jahre feiern wir jetzt quasi unseren Geburtstag jedes Jahr, egal an welchem Tag, auch an einem Sonntag. Und wir sind hier immer noch eine wunderbare Gemeinschaft mit Vereinen, alle unter einem Dach. Wir als BIVO Regio e.V. sind auch Koordinator des Hauses. Daneben haben wir noch den Regionalverband der Gartenfreunde, haben das DRK, den Kreisverband Schwangeren- und Suchtberatung im Haus. Der ambulante Hospizdienst ist mit unter unserem Dach, die künstliche Talentförderung, Neue Wege e.V. und die Maxi School als professionelle Nachhilfe. Sollte ich einen vergessen haben, findet man ihn im Flyer oder auf der Website.
0: Neben Seniorensport, Nachhilfe und Computern bietet das Mehrgenerationenhaus auch regelmäßige Treffen und Kurse an, von zum Beispiel Selbsthilfegruppen des DRK. Ein besonderer Tag in diesem Jahr ist dabei noch der 5. Dezember. Der internationale Tag des Ehrenamts soll auch in Wolfen helfen, ehrenamtliche Tätigkeiten zu ehren.
1: Ja, nachdem wir jetzt also dieses Stadtteilfest hoffentlich gut und gut besucht über die Bühne bringen, haben wir bis Jahresende noch verschiedene Veranstaltungen in der Planung. Traditionell unser Literaturcafé immer am letzten Montag des Monats, wo regionale Autoren lesen. Und dazu gibt es natürlich passend Kaffee und Kuchen. Wir haben in Planung verschiedene kreative Angebote, die saisonal dann sind in Richtung Adventszeit, Weihnachtszeit. Und Vorträge im Bereich Gesundheit, Prävention. Und ja, fürs nächste Jahr planen wir auch einige neue Projekte. Da werden wir sehen müssen, ob unsere Ideen ankommen.
0: Auch für den weiteren Verlauf des Jahres und darüber hinaus ist schon einiges geplant.
1: Genau, ein wichtiger Punkt in diesem Jahr wird noch der 5. Dezember sein, der internationale Tag des Ehrenamts, den wir auch jährlich begehen. Zum einen, um in der Anerkennungsveranstaltung unseren Ehrenamtlichen hier im Haus zu danken. Und wie auch in den vergangenen Jahren haben wir wieder die Engagementcard ausgerufen. Und noch ist Zeit, dass Vereine quasi Ehrenamtliche aus ihren Reihen nominieren können, um diese Auszeichnung zu erhalten. Engagementcard wird unterstützt von regionalen Unternehmen als kleines besonderes Dankeschön für besonderes Engagement hier in der Region.
0: Das Mehrgenerationenhaus Bitterfeld-Wolfen ist nun schon seit 16 Jahren Anlaufpunkt für Jung und Alt. Auch in Zukunft möchten die Vereine vor Ort Interessierten einen Anlaufpunkt für gemeinsames Beisammensein, Beratung und Unterstützung im Landkreis sein.
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0: Der Sonntagvormittag ist stark bewölkt und windig bei Temperaturen um 12 Grad. Am Mittag ist es unverändert und es bläst ein kräftiger böiger Wind aus Westen. Am Abend lässt der böige Wind etwas nach und es bleibt weitestgehend bewölkt. In der Nacht ist es bewölkt und die Temperaturen liegen bei 10 Grad. Der Montag wird teils sonnig, teils wolkig und die Temperaturen bewegen sich um 11 Grad.
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0: Unser Land, unsere Vereine.
1: Das ist die Musikmaschine. Sie schreibt Hits, Ex und Ab.
2: So dichtete es Klaus Lage 1980. Mir kam dieses Lied in den Sinn, als wir auf der Eröffnungsveranstaltung des Felicia-Festivals im Gesellschaftshaus waren, bei dem es um künstliche Intelligenz und Musik ging. Sein Lied, damals sicher inspiriert, wie er es nannte, vom Plastikpop damaliger Zeit, als digitale Sequenzer und Synthesizer vermehrt Einzug in die Populärmusik fanden, als wenige synthetische Akkorde schon ausreichten, um einen Welthit zu generieren. Seitdem haben die Computer eine gewaltige Entwicklung vollzogen. Und nicht nur wir Menschen haben viel Musik gehört, auch die Computer. Und sie haben diese Musik analysiert und gelernt. Zum Beispiel, dass es bereits in der Antike Theorien gab, eine Ordnung im Zusammenklang mehrerer Töne zu erkennen. Es entstanden riesige Datenbanken und deren Nutzung, ob für Bild, Text oder Musikbearbeitung, heute gemeinhin als KI bezeichnet wird. Und genau diese Nutzung in der Musik war das Thema des Felicia-Festivals der künstlichen Intelligenz und Akustik.
3: Ich bin ja Wissenschaftler und komme aus der Uni und wir machen sehr viel mit künstlicher Intelligenz. Die Problematik, die wir dabei haben, ist immer, dass wir nicht so gut über KI reden können. Also wir sind immer sehr in unserer Wissenschaftlichkeit gefangen und den Zugang zu KI zu kriegen ist immer relativ schwierig, weil da doch schon sehr viel passiert. Und da ist natürlich die Kunst eine gute Möglichkeit, als Transportmittel zu dienen, um einen einfachen Zugang zur künstlichen Intelligenz zu bekommen.
2: Gemeinsam mit dem Musikverein e.V. organisierten die Wissenschaftler der Uni Magdeburg das dreitägige Veranstaltungsprogramm, wobei wir uns einmal einige Workshops angesehen haben, in denen Interessierte ausprobieren konnten, was KI heute schon zu leisten in der Lage ist. Hier ging es beispielsweise darum, ein Weihnachtslied zu komponieren, wobei die KI nicht nur die Musik zusammenstellte, sondern auch den Text. Gesungen von einer Sängerin, die der KI ihre Stimme einst für viel Geld verkaufte. Ja, das klang irgendwie seltsam und doch vertraut, was daran liegen könnte, dass hier mit menschlicher Unterstützung die Versatzstücke üblicher Weihnachtsmusik zusammengerührt wurden.
4: Ohne menschlichen Input ist die KI absolut stumm. Und im wahrsten Sinne des Wortes, im Latent Space, dort, wo die Magie passiert bei KI, passiert nur was, wenn menschlicher Input kommt. Das heißt, ohne menschlichen Input hat KI überhaupt keinen Sinn. Und ich bin der Meinung, dass ohne Kultur KI auch keinen Sinn hätte.
2: Hier kam die menschliche Zuarbeit in Form von Auswahlprozeduren zu vorgeschlagenen Melodien oder Texten zustande, damit es auch ja weihnachtlich wurde. Und die Instrumentierung war in Form aufgenommener Klänge vorhanden. Es gab aber auch die Möglichkeit, Instrumente wie diese Zither vom Automaten spielen zu lassen.

0: Wir haben vorkomponierte kleine Musikschnipsel, sowas wie Skizzen, wenn man so will, und lassen die von einem großen Sprachmodell für Audio dann in eine CD-Version, sage ich jetzt mal, interpretieren. Jetzt haben wir zum Beispiel zum einen groovy 90s Synth Pop with prominent drums. Also ein grooviger 90er Jahre Synthie Pop mit sehr prominenten, präsenten Schlagzeug.
1: Zumindest für ein 20 Sekunden langes Liedchen reichte diese Aufforderung an die KI, denn so die Wissenschaftler, dann zerfloss es wieder. Man hätte vielleicht also doch noch einen Refrain anfordern müssen. Etwas, was die Musiker hier aber dann doch zu inspirieren schien.
2: Letzten Endes benutzen diese Tools heutzutage schon alle Musikproduzenten. KI im Audiobereich gibt es mittlerweile seit über 10 Jahren. Es hat angefangen mit Mastering-Software der Firma Isotope und ist heutzutage in dem Bereich, dass ich eben Assistenten habe, der mir zum Beispiel gute Ideen zu Themen, die ich eingespielt habe, dann präsentiert. Das ist ja auch eine große Chance. Ich spiele zum Beispiel Klavier und hätte aber ganz gerne ein paar Ideenentwürfe, was Geigen drüber spielen können.

0: Noten und dann kann ich das die KI vorschlagen lassen und ich selber als Komponist kann dann entscheiden, möchte ich das oder nehme ich das als Inspiration mit und mache was Neues. Das hilft einem natürlich ungemein.
1: So arbeitet zum Beispiel Stefan Schulze, der an seinem präparierten Klavier Musik improvisiert und die KI erzeugt dann die Begleitung, was ungefähr so klang.
2: Das sind sogenannte Interactive Agents, die können zuhören, was ich spiele und können aufgrund einer Library, mit der man sozusagen die gefüttert hat, dann Sequenzen ausgeben und darauf interaktiv antworten auf das, was ich dann spiele. Aber ich kann auch mehrere KIs darauf reagieren lassen oder ich kann die KIs auf sich selbst reagieren lassen, nachdem ich sie gestartet habe. Also da gibt es verschiedene Möglichkeiten.
1: Hier begriff der Künstler also die Möglichkeiten des Computers als weiteres Instrument, frei nach dem Motto, wenn Beethoven schon einen Synthesizer gehabt hätte, dann hätte er ihn auch genutzt.
0: Es ist immer so, wenn neue Technologien da sind, gibt es immer zwei Seiten einer Medaille. Ich sehe aber die Chancen für unsere Gesellschaft, damit Neues zu erschaffen, aber auch generell mit KI arbeiten, ausführen zu lassen durch künstliche Intelligenz, durch Roboter, die wir Menschen uns nicht gegenseitig zumuten sollten, als eine Riesenchance.
1: Auf dem Felicia-Festival wurde der momentane Stand der Technik vorgeführt. Aber welche Möglichkeiten die KI in 10 Jahren hat, vermag heute keiner zu sagen. Nach Aussage der Veranstalter spielt die Musikmaschine heute schon eine große Rolle bei der Komposition von Werbejingle-Musik. Also bleibt es abzuwarten, wann der erste Nummer 1-Hit komplett maschinell erzeugt wurde. Denn dann gilt...

Klimaschutz durch nachhaltige Mobilität. Stadtradeln Ergebnis wird vorgestellt. ...372 Menschen beteiligen sich in der Kreisstadt beim Stadtradeln. Und das mit einer erstaunlichen Distanz. Insgesamt kommen sie alle auf über 68.000 Kilometer. Dabei werden mehr als 11 Tonnen CO2 gespart. Vor dem Rathaus werden dafür die besten Teams geehrt. 38 verschiedene Gruppen nehmen in diesem Jahr teil. Die Domradler Halberstadt können sich mit mehr als 10.000 gefahrenen Kilometern die weiteste Strecke verbuchen. Doch sie sind nicht die einzigen. Als Verein setzen sich die Rollradler 2026 an die Spitze. Man sieht hier eine durchmischte Fahrradlandschaft in der Kreisstadt. Sie alle tragen mit dem Radfahren zum Klimaschutz bei. Auf den Aktionszeitraum soll sich das Ganze natürlich nicht beschränken. Und auch in Zukunft lohnt es sich, beispielsweise den Arbeitsweg mit dem Rad zu bestreiten.

0: Endspurt für die Köche. Der Kampf um den Meistertitel.
1: An die Kochlöffel, fertig und los, hieß es für drei angehende Meisterköche. Nach 10 Jahren kehrte die Küchenmeisterprüfung erstmals wieder in die Region zurück. Am 25. und 26. September ging es im anhaltischen Berufsschulzentrum Hugo Junkers in Dessau-Roßlau für die Teilnehmer um den praktischen Teil ihres Meisterabschlusses.
2: Also heute legen 3 von 6 Köchen ihre Küchenmeisterprüfung im praktischen Teil ab. Also sprich, es wird heute hier ganz intensiv gekocht. Und durch die Prüfungskommission wird dann auch bewertet und es wird herausgefunden, ob die bisher Köche sich zukünftig Küchenmeister nennen können. Es ist für nahezu alle schon die gebührende Abschluss. Wir haben einen, der noch einen Teil in der theoretischen Prüfung sich dem noch mitstellen muss. Es ist so, dass man als Küchenmeister auf der einen Seite natürlich meisterlich die Küche repräsentiert, aber bei einer Meisterausbildung, oder es ist ja keine Ausbildung, sondern es ist eine Fortbildung, qualifiziert man sich insofern, dass man auch noch rechtliche

0: Aspekte lernt, dass man lernt zu planen, zu kalkulieren. Also es geht darum, dass man auch als Führungskraft zukünftig tätig sein kann und das Unternehmen intensiv unterstützt. Also auch die betriebswirtschaftlichen und rechtlichen Aspekte werden in der theoretischen Prüfung mit getestet.
1: Nach 10-jähriger Pause wurde die Küchenmeisterprüfung erstmals wieder in der Bauhausstadt abgelegt. Die IHK Halle Dessau unterstützte die Rückkehr und übernahm die Prüfung. Damit soll auch die regionale Gastronomie wieder neuen Schwung bekommen. Denn als Küchenmeister geht es längst nicht mehr nur ums Kochen. Auch Organisation, Wirtschaftlichkeit und die Führung eines Teams gehören dazu.
0: Es ist ja so, es ist eine herausfordernde Prüfung. Man braucht also junge Köche, die, nachdem sie Koch geworden sind, ein paar Jahre im Beruf gearbeitet haben, sagen, ich mache das noch berufsbegleitend. Also die jungen Menschen haben hier 2 Jahre lang berufsbegleitend nachmittags, abends zusätzliches Wissen erworben, haben auf Deutsch gesagt wirklich richtig gebüffelt, um dann sich Küchenmeister nennen zu können. Und das haben wir über Jahre hinweg leider nicht genügend junge Leute gehabt, die sich dieser Herausforderung gestellt haben. Insofern sind wir sehr froh, dass es das jetzt Gott sei Dank wieder gibt. Also es gab einen Vorbereitungskurs, der im IHK-Bildungszentrum absolviert wurde. Und jetzt zum Schluss gibt es jetzt eine Abschlussprüfung.
1: Für die 3 Teilnehmer hieß es am 26. September Warenkorb auf, Menüplan, kalkulieren, organisieren und schließlich 5 Gänge für 6 Gäste auf die Teller bringen. Am Ende wurde das Gesamtpaket bewertet. Nicht nur das Essen, sondern auch die Organisation und der gesamte Ablauf flossen in die Bewertung ein. Wer hier überzeugte, kann sich am Ende über den Küchenmeistertitel freuen.
0: Also heute haben die Köche einen Warenkorb bekommen und müssen ausgehend von diesem Warenkorb in einer sehr überschaubaren Zeit ein anspruchsvolles 5-Gänge-Menü machen. Das ist an jedem Tisch heute auch anders, weil der jeweilige Koch aus den verschiedenen Zutaten eben das ein oder andere herauszaubert. Sehr lecker. Also ich bin kein Prüfer, also ich bin sozusagen nur stiller Koster und Genießer, aber ich kann sagen, alles was bisher war, war zum Genießen.
1: Die praktische Prüfung bildet den Abschluss einer 2-jährigen Weiterbildung am IHK-Bildungszentrum Halle Dessau. Mit der Wiederaufnahme der Küchenmeisterprüfung wird die Gastronomie in der Region gestärkt und Fachkräften der Weg in die Führungsverantwortung eröffnet. Für die nächsten Teilnehmer geht es am 9. und 10. Oktober weiter. Dann steht auch für Sie die praktische Prüfung zum Küchenmeister an.

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1: Sternenzauber Traumreisen hören. Sie wünschen? Wie? Was hättet ihr zum Frühstück? Ein Seitenbacher Müsli. Hanoi, das ist uns viel zu gesund. Wir täten es gern genießen. Kein Körnerfraß. Am liebsten tätet mir Schwarzwälder Kirsch zum Frühstück. Oder so was Herzhaftes. Ja. Traumreisen. Am liebsten bleibe ich mir daheim. Aber die Frau wollte einmal raus. Da hätte sie es von den Kindern zum Geburtstag geschenkt bekommen. Innerhalb der Landesgrenze sollte sie sich was aussuchen. Hanoi nicht innerhalb Deutschlands, wir bleiben schon im Ländle. Wissen Sie, mir täte es nicht so gern bewegen. Ja, wissen Sie, auf der Hochzeitsreise vor 30 Jahren, da waren wir auf der Schwäbischen Eisenbahn. Da hättet mir Biberach gesehen. Das war ein Highlight. Hat sich die Frau gleich geschwind ein neues Gewand geholt. Ja, ansonsten bekommen sie immer neue Lektüre für die Küche. Letztens Maultaschen immer anders. Das war eine Freude. Ha ja, ich denke schon jedes Jahr dran, an den Hochzeitstag. Da gibt's dann Spätzle für Schätzle. Das volle Romantikprogramm zum Verwöhnen, das schliebet mir, das ist uns heilig. Ha ja, da leuchtet's Äuglein vom Schätzle im Schein vom Kerzle. Ha ja, mei Frau, die hätt auch immer einen leckeren Nachspeis zubereitet. Neulich, da hätte sie Träubles Püchle und Ofenschlupfer und Nonnenfürzle auf einmal geschafft. Oh, das war ein leckeres Sünd. Oh, ja. Und das ist Arbeit da. Hm? Hanoi, ich bin treu. Zum Schauen und Genießen. Mhm. Außerdem, der hätte mir anbauen am Häusle dieses Jahr. Mir kriegt auch ein Stück Land dazu. Ah ja, das ist eine gescheite Basis für die Familie. Das ist eine gesunde Investition. Das bleibt uns. Ja. Könntet mir später auch mal vermieten für Feriengäste. Kommen dann auch was rein. Ja. Wie? Sie hätten noch mehr Kundschaft. Bleibt ruhig. Die schaut nur. Oh ja, Traumreisen. Wie? Was hättet sie für uns? Zum Trüffelschwein. Ein neues Lokal im Ländler. Das probiert mir. Ah, können Sie einmal fragen, ob das ein Lieferdienst ist? Das kostet extra. Ha ja, das ist klar, wissen Sie. Mir hätte zwar, aber mir sagt's nicht. Ja, klappt das mit dem Lieferdienst? Ah ja, super. Wissen's, mir tätet's nicht so gern befähigen.

0: Reike Deutsch zur stellvertretenden Ortswehrleiterin ernannt.
1: Was 1997 in der Jugendfeuerwehr begann, wird nun zu einem besonderen Kapitel in der Geschichte der Freiwilligen Feuerwehr Sandersdorf-Brehna. Mareike Deutsch wird zur stellvertretenden Ortswehrleiterin der Ortsfeuerwehr Brehna ernannt. Damit übernimmt erstmals eine Frau eine solche Leitungsfunktion in der Freiwilligen Feuerwehr der Stadt Sandersdorf-Brehna.
2: Also angefangen hat das tatsächlich als stellvertretende Jugendwartin. Damals habe ich meinen Mann unterstützt, der Jugendwart war. Dieser hat damals die Position übernommen des stellvertretenden Ortswehrleiters und ich bin dann als Jugendwart in die Position gekommen. Ja, und da mein Mann auch quasi die Position wieder zurückhaben wollte und lieber die Kinder haben wollte und ich schon eigentlich immer schon den Wunsch hatte, ich möchte weiter hoch und mehr quasi machen können und die Jugend, die ich doch schon großgezogen habe, weiter fortführen in ihren Weg zu Gruppenführern oder halt dann auch vielleicht mal in die Führung der Ortsfeuerwehr. Das war das, was mich bewegt hat, überhaupt das anzustreben.
1: Seit fast 3 Jahrzehnten ist Mareike Deutsch in der Feuerwehr zugange. Von Kinder- und Jugendfeuerwehr über Truppführerin und Jugendwehrwartin bis zur heutigen stellvertretenden Ortswehrleiterin. Auf ihrem Weg wurde sie nicht nur von ihrer Familie, sondern auch von ihren Kameraden unterstützt.
2: Na klar, sehr gut unterstützt. Erstens durch meinen Vater in den jungen Jahren, wo man als 16-jähriges Mädchen zu den Jungs oder Männern damals kam. Und ansonsten muss ich sagen, hatte ich immer den Rückenhalt durch viele Kameraden, die mich ja von Kindheit an kennen und groß werden oder groß, wie ich aufgewachsen bin, gesehen habe. Und ja, also dieser Rückhalt war so gut wie immer da. Klar gab es immer einige Querelen, die mal da waren und welche, die es natürlich nicht toll finden. Aber die Mehrheit stand doch schon hinter mir.
1: Trotz einigen Herausforderungen, vor allem als Frau in diesem Beruf, hat Mareike Deutsch nie ihr Ziel aus den Augen gelassen und sich so bis heute hochgearbeitet.
2: Ich muss sagen, es war schon sehr steinig. Eine Frau sowieso ist schwierig bei Männern gerade gewesen. Aber ich muss sagen, ich bin immer am Ball geblieben, habe dann mein Ding gemacht. Und nachdem der Gruppenführer da war ich dann so gestärkt drin. Und da habe ich gesagt, okay, jetzt ziehen wir das hier durch. Und nee, ich mache das. Und wenn Leute sagen, nee, du schaffst das nicht, dann motiviert ihn das noch mehr, es doch zu tun und zu zeigen, ich kann es doch.
1: Ihre fachliche Kompetenz und Verantwortung beeindruckt auch die Bürgermeisterin von Sandersdorf-Brehna. Sie selbst war Teil der Auswahlentscheidung und bestätigte zusammen mit dem Stadtrat die erfolgreiche Bewerbung.
3: Ich finde es mutig. Ich weiß, es ist nicht einfach, gerade auch in so einer Männerdomäne wie die Freiwillige Feuerwehr, ist das schon was Besonderes. Und diesen Mut, den wollen wir auch gerade besonders herausstellen. Und als erste weibliche Führungskraft natürlich in der Stadt Sandersdorf-Brehna nach der Gründung. Es gab früher schon mal eine in Tscherndorf, aber jetzt, deswegen wollten wir das nochmal in einem besonderen Rahmen machen. Dieser Mut verdient Respekt, aber ich bin mir ganz sicher, sie wird ihre Aufgabe wundervoll machen, weil eben auch die ganzen Kameradinnen und Kameraden hier in Brehna hinter ihr stehen.
1: Sandersdorf-Brehna schreibt mit Mareike Deutsch als erste stellvertretende Ortswehrleiterin Stadtgeschichte. Sie selbst wünscht sich auch für die Zukunft mehr weibliche Kameradinnen in ihrer Ortsfeuerwehr.
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0: Der Sonntagvormittag ist stark bewölkt und windig bei Temperaturen um 12 Grad. Am Mittag ist es unverändert und es bläst ein kräftiger böiger Wind aus Westen. Am Abend lässt der böige Wind etwas nach und es bleibt weitestgehend bewölkt. In der Nacht ist es bewölkt und die Temperaturen liegen bei 10 Grad. Der Montag wird teils sonnig, teils wolkig und die Temperaturen bewegen sich um 11 Grad.
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0: Eine besondere Bühne für Inklusion. Musikprojekt Tonlos der Lebenshilfe Quedlinburg wird ausgezeichnet. Musik kennt keine Grenzen und sie kann Menschen auf ganz unterschiedliche Weise miteinander verbinden. Der Lions-Distrikt 111 OM hat zum zweiten Mal einen inklusiven digitalen Musikwettbewerb für junge Menschen zwischen 18 und 29 Jahren aus Sachsen-Anhalt und Thüringen veranstaltet. Der Wettbewerb gibt jungen Menschen eine Bühne für ihre Kreativität und bietet Raum, musikalische Ideen und Projekte einem größeren Publikum zu präsentieren. Neben den drei regulären Preisen vergibt der Lions-Distrikt in diesem Jahr zusätzlich einen Sonderpreis. Ausgezeichnet werden soll damit ein Projekt, das Musik auf besondere Weise gemeinschaftlich erfahrbar macht. Die Auszeichnung geht an Tonlos, das Gebärdentanzprojekt der Lebenshilfe Harz-Kreis Quedlinburg.

0: sein.
1: Die Gruppe verbindet Musik, Bewegung und Gebärden miteinander. Zum Projekt gehören 10 Menschen mit Beeinträchtigung und 3 Projektleitende.
0: Mach deine Augen auf und atme auf.
2: Wir haben so tonlos gemacht da. Mussten wir uns in eine Reihe stellen. Und dann haben wir noch alles mögliche Sachen noch gemacht. In Berlin waren wir noch. Wo waren wir noch? Wernigerode.
1: Gemeinsam wird Musik nicht nur gehört, sondern auch durch Bewegung und Gebärden sichtbar und erlebbar gemacht.

0: Überreicht wurde der Sonderpreis von Distriktgouverneur Hoang Hyu Tran und Barbara Etzien, Kabinettsbeauftragte für den inklusiven Musikwettbewerb.
1: Genau, also mein Name ist Hoang Hyu Tran, ich bin ja vom Lions-Distrikt 111 OM aus Sachsen-Anhalt-Thüringen. Und wir haben über den Distrikt einen Musikwettbewerb, einen inklusiven Musikwettbewerb ausgelobt. Und da konnte man sich bewerben. Die Gebärdentanzgruppe hat praktisch ein Projekt eingereicht und hat praktisch einen sehr beeindruckenden Tanz, Gebärdentanz, zu einem Musikstück performt. Und und das wurde unter anderem mitgewürdigt bei dem Projekt. Hast du

0: Generell ist es ja so, dass wir bei dem Musikwettbewerb, da gibt es eine Fachjury, die beurteilt die Einreichung nur musikalisch, also nur mit einem Ton. Und die Hürde war natürlich, das ist ja ein Tanz und das funktioniert ja nur rein visuell. Und dann, unglücklicherweise konnten wir das nicht ganz bewerten, aber dennoch haben wir zusammen gemeinsam dann entschlossen, es trotzdem zu würdigen, das Projekt, weil es einfach auch eine tolle Performance war und Inklusion und Teilhabe ist uns natürlich auf Distrikt immer und bei den Lions natürlich sehr wichtig und deswegen das Besondere an dem Ganzen ist, dass es eine Gruppe von tollen Menschen ist, die da praktisch den Tanz, den Gebärdentanz performt hat. Und wenn ich gehe, dann so wie ich gekommen bin, wie ein Komet, der zweimal einschlägt, vielleicht tut es weh.
1: Mit dem Sonderpreis würdigte der Lions District damit ein Projekt, das zeigt, wie Musik Menschen zusammenbringen und Teilhabe ermöglichen kann.

0: Raum für Ideen. Das neue Stadtforum in Magdeburg.
1: Am vergangenen Freitag wurde das neue Stadtforum im Breitenweg in Magdeburg eröffnet. Von 14 bis 17 Uhr konnten Interessierte die neuen Räume kennenlernen, sich über die Angebote informieren und mit den Ansprechpersonen vor Ort ins Gespräch kommen. Doch nicht nur der Ort selbst, auch sein Name ist durch Beteiligung entstanden. Bei einer öffentlichen Online-Abstimmung der Landeshauptstadt standen insgesamt 7 Vorschläge zur Auswahl. Stadtforum erhielt mit 124 Stimmen und damit 37% die meisten Stimmen. Der Standort am Breiten Weg wurde dabei nicht dem Volk überlassen.

0: Hier wurde bewusst gewählt. Das Stadtforum soll zentral erreichbar und für möglichst viele Menschen zugänglich sein. Bei der Auswahl wurde deshalb auch auf Barrierefreiheit geachtet. Rund anderthalb Jahre dauerte es von der Idee bis zur finalen Umsetzung.
1: Unsere Zielstellung war es, dass eben den Bürgern eine Plattform geboten wird, ein zentraler Ort geboten wird, wo sie ihre Informationen bekommen können, wo sie aber auch in Austausch treten können mit der Verwaltung oder auch untereinander und wo wir eben Beteiligungsangebote zentral machen können, die teilweise gesetzlich vorgeschrieben sind, zum anderen aber eben auch im Interesse der Stadt stattfinden sollen.
0: Erstmals werden verschiedene Angebote der Stadtverwaltung an einem Ort gemeinsam gebündelt. Dazu gehören die Bürgerbeteiligung, die Kinder- und Jugendbeteiligung, die Gemeinwesenarbeit, das Familieninformationsbüro, der IBA-Shop und das strategische Projektmanagement.
2: Zum einen haben wir hier innerhalb unseres Teams, innerhalb der Beteiligung, auch natürlich mit dem Stadtplanungsamt und dem IBA-Shop, deutlich kürzere Wege. Wir sind schneller, besser miteinander vernetzt. Dadurch, dass wir hier auch zusammen vor Ort sitzen und unsere Arbeit jeden Tag erledigen. Wir haben aber eben auch diese tolle Veranstaltungsfläche, auf der wir jetzt hier gerade stehen, auf der wir ganz neue Formate ausprobieren können. Wir haben auf der Veranstaltungsfläche sehr viele Möglichkeiten, wie wir die einrichten und bestuhlen können. Das ist modular alles anpassbar. Und wir können hier von Beteiligungsformaten über Informationsveranstaltungen, aber eben auch für das Projektmanagement Workshops und Schulungen anbieten, ohne großartig nach Räumlichkeiten suchen zu müssen, sondern hier alles aus einer Hand anbieten zu können.
0: Das Stadtforum soll dabei mehr als nur ein Veranstaltungsort sein. Hier können sich Bürger informieren, Fragen stellen, eigene Anliegen einbringen und an den Beteiligungsformaten teilnehmen. Geplant sind außerdem Veranstaltungen, Workshops, Expertensprechstunden und neue Begegnungsformate. Für Familien gibt es zusätzlich Informationsangebote, unter anderem auch eine Krabbelgruppe. Auch das PMO-Lab ist hier angesiedelt. Dort sollen städtische Projekte fachübergreifend geplant, Mitarbeitenden in Projektmanagementmethoden geschult und neue Formen der Zusammenarbeit entwickelt werden.
2: Besonders für die Öffentlichkeit interessant ist natürlich das Thema Bürgerbeteiligung, weil das für uns die Schnittstelle ist zwischen den Bürgern und der Verwaltung. Wie kriegen wir denn die Ideen der Bürger in die Verwaltung rein? Das ist eigentlich die große Frage, die wir uns in der Bürgerbeteiligung immer stellen. Die Meinungen, die Anregungen, die Ideen der Bürger in die Verwaltung zu holen. Und der Bereich Projektmanagement, der wirkt natürlich nach innen in die Verwaltung und sorgt dafür, dass wir eben in der Verwaltung fit werden, Projekte auch professionell umsetzen zu können. Und diese Schnittstelle, glaube ich, die jetzt neu zu beleben oder noch besser zu beleben, als wir es vorher konnten, als wir eben noch nicht alle zusammen unter einem Dach gesessen haben, das ist, glaube ich, einer der wichtigen Punkte, die uns hier auch so antreibt.
0: Damit gibt es nun einen gemeinsamen und zentralen Ort, an dem Verwaltung und Stadtgesellschaft direkt miteinander in den Austausch treten können. Gerade für die Zivilbevölkerung bedeutet das, Information, Beteiligung und Mitgestaltung werden an einem Ort gebündelt und damit sichtbarer und leichter zugänglich gemacht.
3: Fest im Mehrgenerationenhaus. Spiele, Spaß und Mitmachaktion.
4: Am 20. September wurde im Mehrgenerationenhaus in Bitterfeld-Wolfen groß gefeiert. Anlässlich des 16. Geburtstages des Hauses, Tag der Generationen und Weltkindertag hat das Haus ein Fest für Groß und Klein geboten. Von Zauberei und Kinderballett über Hüpfburg und Kugelbahn bis hin zu Mitmachangeboten wurde ein besonderer Tag ermöglicht.
5: Also das Mehrgenerationenhaus hier in Bitterfeld-Wolfen, insbesondere natürlich in Wolfen, ist ein Gewinn für die Stadt Bitterfeld-Wolfen, hat sich über viele Jahre entwickelt, aber ist natürlich auch Grundsätzen treu geblieben, dass die Generationen hier einen Ort finden, wo man miteinander ins Gespräch kommen kann, wo verschiedene Vereine ansässig sind und wo vor allen Dingen eben Aktionen und Initiativen wie die Nachbarschaftshilfe oder die Alltagshelfer etabliert sind und insofern in die gesamte Stadtgesellschaft strahlen.
4: Das Mehrgenerationenhaus Bitterfeld-Wolfen ermöglicht Bürgern jedes Alters und unterschiedlichster Herkunft lebenslanges Lernen, umfangreiche Beratung und aktive Unterstützung.
6: Ja, auch heute am 20. September feiern wir wieder unseren MGH-Geburtstag. Zum Tag der Generationen haben wir wieder ein kleines Stadtteilfest organisiert. Vom schlechten Wetter lassen wir uns nicht abbringen. Wir haben kurzerhand, nachdem Petrus etwas Wasser schüttete, alles nach drinnen verlegt in die Räumlichkeiten und begrüßen da jetzt unterschiedlichste Vereine aus unserem Netzwerk, die uns quasi begleiten an dem Tag und Angebote vorhalten für Jung und Alt, vom Infostand bis hin zum Mitmachstand, Florales gestalten oder auch Kinder schminken und basteln. 16 Jahre feiern wir jetzt quasi unseren Geburtstag jedes Jahr, egal an welchem Tag, auch an einem Sonntag. Und wir sind hier immer noch eine wunderbare Gemeinschaft mit Vereinen, alle unter einem Dach. Wir als Bivo Regio e.V. sind auch Koordinator des Hauses. Daneben haben wir noch den Regionalverband der Gartenfreunde, haben das DRK, den Kreisverband Schwangeren- und Suchtberatung im Haus. Der ambulante Hospizdienst ist mit unter unserem Dach, die künstliche Talentförderung, Neue Wege e.V. und die Maxi School als professionelle Nachhilfe. Sollte ich einen vergessen haben, findet man ihn im Flyer oder auf der Website.
4: Neben Seniorensport, Nachhilfe und Computern bietet das Mehrgenerationenhaus auch regelmäßige Treffen und Kurse an, von zum Beispiel Selbsthilfegruppen des DRK. Ein besonderer Tag in diesem Jahr ist dabei noch der 5. Dezember. Der internationale Tag des Ehrenamts soll auch in Wolfen helfen, ehrenamtliche Tätigkeiten zu ehren.
6: Ja, nachdem wir jetzt also dieses Stadtteilfest hoffentlich gut und gut besucht über die Bühne bringen, haben wir bis Jahresende noch verschiedene Veranstaltungen in der Planung. Traditionell unser Literaturcafé immer am letzten Montag des Monats, wo regionale Autoren lesen. Und dazu gibt es natürlich passend Kaffee und Kuchen. Wir haben in Planung verschiedene kreative Angebote, die saisonal dann sind in Richtung Adventszeit, Weihnachtszeit. Und Vorträge im Bereich Gesundheit, Prävention. Und ja, fürs nächste Jahr planen wir auch einige neue Projekte. Da werden wir mal sehen müssen, ob unsere Ideen ankommen.
4: Auch für den weiteren Verlauf des Jahres und darüber hinaus ist schon einiges geplant.
6: Genau, ein wichtiger Punkt in diesem Jahr wird noch der 5. Dezember sein, der internationale Tag des Ehrenamts, den wir auch jährlich begehen. Zum einen, um in der Anerkennungsveranstaltung unseren Ehrenamtlichen hier im Haus zu danken. Und wie auch in den vergangenen Jahren haben wir wieder die Engagementcard ausgerufen. Und noch ist Zeit, dass Vereine quasi Ehrenamtliche aus ihren Reihen nominieren können, um diese Auszeichnung zu erhalten. Engagementcard wird unterstützt von regionalen Unternehmen als kleines besonderes Dankeschön für besonderes Engagement hier in der Region.
4: Das Mehrgenerationenhaus Bitterfeld-Wolfen ist nun schon seit 16 Jahren Anlaufpunkt für Jung und Alt. Auch in Zukunft möchten die Vereine vor Ort Interessierten einen Anlaufpunkt für gemeinsames Beisammensein, Beratung und Unterstützung im Landkreis sein.
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0: Der Sonntagvormittag ist stark bewölkt und windig bei Temperaturen um 12 Grad. Am Mittag ist es unverändert und es bläst ein kräftiger böiger Wind aus Westen. Am Abend lässt der böige Wind etwas nach und es bleibt weitestgehend bewölkt. In der Nacht ist es bewölkt und die Temperaturen liegen bei 10 Grad. Der Montag wird teils sonnig, teils wolkig und die Temperaturen bewegen sich um 11 Grad.
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0: Unser Land, unsere Vereine.
1: Das ist die Musikmaschine. Sie schreibt Hits, Ex und Ab.
2: So dichtete es Klaus Lage 1980. Mir kam dieses Lied in den Sinn, als wir auf der Eröffnungsveranstaltung des Felicia-Festivals im Gesellschaftshaus waren, bei dem es um künstliche Intelligenz und Musik ging. Sein Lied, damals sicher inspiriert, wie er es nannte, vom Plastikpop damaliger Zeit, als digitale Sequenzer und Synthesizer vermehrt Einzug in die Populärmusik fanden, als wenige synthetische Akkorde schon ausreichten, um einen Welthit zu generieren. Seitdem haben die Computer eine gewaltige Entwicklung vollzogen. Und nicht nur wir Menschen haben viel Musik gehört, auch die Computer. Und sie haben diese Musik analysiert und gelernt. Zum Beispiel, dass es bereits in der Antike Theorien gab, eine Ordnung im Zusammenklang mehrerer Töne zu erkennen. Es entstanden riesige Datenbanken und deren Nutzung, ob für Bild-, Text- oder Musikbearbeitung, heute gemeinhin als KI bezeichnet wird. Und genau diese Nutzung in der Musik war das Thema des Felicia-Festivals der künstlichen Intelligenz und Akustik.
3: Ich bin ja Wissenschaftler und komme aus der Uni und wir machen sehr viel mit künstlicher Intelligenz. Die Problematik, die wir dabei haben, ist immer, dass wir nicht so gut über KI reden können. Also wir sind immer sehr in unserer Wissenschaftlichkeit gefangen und den Zugang zu KI zu kriegen ist immer relativ schwierig, weil da doch schon sehr viel passiert. Und da ist natürlich die Kunst eine gute Möglichkeit, als Transportmittel zu dienen, um einen einfachen Zugang zur künstlichen Intelligenz zu bekommen.
2: Gemeinsam mit dem Musikverein e.V. organisierten die Wissenschaftler der Uni Magdeburg das dreitägige Veranstaltungsprogramm, wobei wir uns einmal einige Workshops angesehen haben, in denen Interessierte ausprobieren konnten, was KI heute schon zu leisten in der Lage ist. Hier ging es beispielsweise darum, ein Weihnachtslied zu komponieren, wobei die KI nicht nur die Musik zusammenstellte, sondern auch den Text. Gesungen von einer Sängerin, die der KI ihre Stimme einst für viel Geld verkaufte. Ja, das klang irgendwie seltsam und doch vertraut, was daran liegen könnte, dass hier mit menschlicher Unterstützung die Versatzstücke üblicher Weihnachtsmusik zusammengerührt wurden.
4: Ohne menschlichen Input ist die KI absolut stumm. Und im wahrsten Sinne des Wortes, im Latent Space, dort, wo die Magie passiert bei KI, passiert nur was, wenn menschlicher Input kommt. Das heißt, ohne menschlichen Input hat KI überhaupt keinen Sinn. Und ich bin der Meinung, dass ohne Kultur KI auch keinen Sinn hätte.
2: Hier kam die menschliche Zuarbeit in Form von Auswahlprozeduren zu vorgeschlagenen Melodien oder Texten zustande, damit es auch ja weihnachtlich wurde. Und die Instrumentierung war in Form aufgenommener Klänge vorhanden. Es gab aber auch die Möglichkeit, Instrumente wie diese Zither vom Automaten spielen zu lassen.

0: Wir haben vorkomponierte kleine Musikschnipsel, sowas wie Skizzen, wenn man so will, und lassen die von einem großen Sprachmodell für Audio dann in eine CD-Version, sage ich jetzt mal, interpretieren. Jetzt haben wir zum Beispiel zum einen groovy 90s Synth Pop with prominent drums. Also ein grooviger 90er Jahre Synthie Pop mit sehr prominenten, präsenten Schlagzeug.
1: Zumindest für ein 20 Sekunden langes Liedchen reichte diese Aufforderung an die KI, denn so die Wissenschaftler, dann zerfloss es wieder. Man hätte vielleicht also doch noch einen Refrain anfordern müssen. Etwas, was die Musiker hier aber dann doch zu inspirieren schien.
2: Letzten Endes benutzen diese Tools heutzutage schon alle Musikproduzenten. KI im Audiobereich gibt es mittlerweile seit über 10 Jahren. Es hat angefangen mit Mastering-Software der Firma Isotope und ist heutzutage in dem Bereich, dass ich eben Assistenten habe, der mir zum Beispiel gute Ideen zu Themen, die ich eingespielt habe, dann präsentiert. Das ist ja auch eine große Chance. Ich spiele zum Beispiel Klavier und hätte aber ganz gerne ein paar Ideenentwürfe, was Geigen drüber spielen könnten. Und dann kann ich das die KI vorschlagen lassen. Und ich selber als Komponist kann dann entscheiden, möchte ich das oder nehme ich das als Inspiration mit und mache was Neues. Das hilft einem natürlich ungemein.
1: So arbeitet zum Beispiel Stefan Schulze, der an seinem präparierten Klavier Musik improvisiert und die KI erzeugt dann die Begleitung, was ungefähr so klang.
3: Das sind sogenannte Interactive Agents. Die können zuhören, was ich spiele und können aufgrund einer Library, mit der man sozusagen die gefüttert hat, dann Sequenzen ausgeben und darauf interaktiv antworten auf das, was ich dann spiele. Aber ich kann auch mehrere KIs darauf reagieren lassen oder ich kann die KIs auf sich selbst reagieren lassen, nachdem ich sie gestartet habe. Also da gibt es verschiedene Möglichkeiten.
1: Hier begriff der Künstler also die Möglichkeiten des Computers als weiteres Instrument, frei nach dem Motto, wenn Beethoven schon einen Synthesizer gehabt hätte, dann hätte er ihn auch genutzt.
2: Es ist immer so, wenn neue Technologien da sind, gibt es immer zwei Seiten einer Medaille. Ich sehe aber die Chancen für unsere Gesellschaft, damit Neues zu erschaffen, aber auch generell mit KI arbeiten, ausführen zu lassen durch künstliche Intelligenz, durch Roboter, die wir Menschen uns nicht gegenseitig zumuten sollten, als eine Riesenchance.
1: Auf dem Felicia-Festival wurde der momentane Stand der Technik vorgeführt, aber welche Möglichkeiten die KI in 10 Jahren hat, vermag heute keiner zu sagen. Nach Aussage der Veranstalter spielt die Musikmaschine heute schon eine große Rolle bei der Komposition von Werbejingle-Musik. Also bleibt es abzuwarten, wann der erste Nummer 1-Hit komplett maschinell erzeugt wurde. Denn dann gilt...

Klimaschutz durch nachhaltige Mobilität. Stadtradeln Ergebnis wird vorgestellt. ...372 Menschen beteiligen sich in der Kreisstadt beim Stadtradeln. Und das mit einer erstaunlichen Distanz. Insgesamt kommen sie alle auf über 68.000 Kilometer. Dabei werden mehr als 11 Tonnen CO2 gespart. Vor dem Rathaus werden dafür die besten Teams geehrt. 38 verschiedene Gruppen nehmen in diesem Jahr teil. Die Domradler Halberstadt können sich mit mehr als 10.000 gefahrenen Kilometern die weiteste Strecke verbuchen. Doch sie sind nicht die einzigen. Als Verein setzen sich die Rollradler 2026 an die Spitze. Man sieht hier eine durchmischte Fahrradlandschaft in der Kreisstadt. Sie alle tragen mit dem Radfahren zum Klimaschutz bei. Auf den Aktionszeitraum soll sich das Ganze natürlich nicht beschränken. Und auch in Zukunft lohnt es sich, beispielsweise den Arbeitsweg mit dem Rad zu bestreiten.

0: Endspurt für die Köche. Der Kampf um den Meistertitel.
1: An die Kochlöffel, fertig und los, hieß es für drei angehende Meisterköche. Nach 10 Jahren kehrte die Küchenmeisterprüfung erstmals wieder in die Region zurück. Am 25. und 26. September ging es im anhaltischen Berufsschulzentrum Hugo Junkers in Dessau-Roßlau für die Teilnehmer um den praktischen Teil ihres Meisterabschlusses.
2: Also heute legen 3 von 6 Köchen ihre Küchenmeisterprüfung im praktischen Teil ab. Also sprich, es wird heute hier ganz intensiv gekocht. Und durch die Prüfungskommission wird dann auch bewertet und es wird herausgefunden, ob die bisher Köche sich zukünftig Küchenmeister nennen können. Es ist für nahezu alle schon der gebührende Abschluss. Wir haben einen, der noch einen Teil in der theoretischen Prüfung sich dem noch mitstellen muss. Es ist so, dass man als Küchenmeister auf der einen Seite natürlich meisterlich die Küche repräsentiert, aber bei einer Meisterausbildung, oder es ist ja keine Ausbildung, sondern es ist eine Fortbildung, qualifiziert man sich insofern, dass man auch noch rechtliche Aspekte lernt, dass man lernt zu planen, zu kalkulieren. Also es geht darum, dass man auch als Führungskraft zukünftig tätig sein kann und das Unternehmen intensiv unterstützt. Also auch die betriebswirtschaftlichen und rechtlichen Aspekte werden in der theoretischen Prüfung mit getestet.
1: Nach 10-jähriger Pause wurde die Küchenmeisterprüfung erstmals wieder in der Bauhausstadt abgelegt. Die IHK Halle Dessau unterstützte die Rückkehr und übernahm die Prüfung. Damit soll auch die regionale Gastronomie wieder neuen Schwung bekommen. Denn als Küchenmeister geht es längst nicht mehr nur ums Kochen,

0: Auch Organisation, Wirtschaftlichkeit und die Führung eines Teams gehören dazu.
1: Es ist ja so, es ist eine herausfordernde Prüfung. Man braucht also junge Köche, die nachdem sie Koch geworden sind, ein paar Jahre im Beruf gearbeitet haben, sagen, ich mache das noch berufsbegleitend. Also die jungen Menschen haben hier 2 Jahre lang berufsbegleitend nachmittags, abends zusätzliches Wissen erworben, haben auf Deutsch gesagt wirklich richtig gebüffelt, um dann sich Küchenmeister nennen zu können. Und das haben wir über Jahre hinweg leider nicht genügend junge Leute gehabt, die sich dieser Herausforderung gestellt haben. Insofern sind wir sehr froh, dass es das jetzt Gott sei Dank wieder gibt. Also es gab einen Vorbereitungskurs, der im IHK-Bildungszentrum absolviert wurde. Und jetzt zum Schluss gibt es jetzt eine Abschlussprüfung.
0: Für die 3 Teilnehmer hieß es am 26. September Warenkorb auf, Menüplan, kalkulieren, organisieren und schließlich 5 Gänge für 6 Gäste auf die Teller bringen. Am Ende wurde das Gesamtpaket bewertet. Nicht nur das Essen, sondern auch die Organisation und der gesamte Ablauf flossen in die Bewertung ein. Wer hier überzeugte, kann sich am Ende über den Küchenmeistertitel freuen.
1: Also heute haben die Köche einen Warenkorb bekommen und müssen ausgehend von diesem Warenkorb in einer sehr überschaubaren Zeit ein anspruchsvolles 5-Gänge-Menü machen. Das ist an jedem Tisch heute auch anders, weil der jeweilige Koch aus den verschiedenen Zutaten eben das ein oder andere herauszaubert. Sehr lecker. Also ich bin kein Prüfer, also ich bin sozusagen nur stiller Koster und Genießer, aber ich kann sagen, alles was bisher war, war zum Genießen.
0: Die praktische Prüfung bildet den Abschluss einer 2-jährigen Weiterbildung am IHK Bildungszentrum Halle-Dessau. Mit der Wiederaufnahme der Küchenmeisterprüfung wird die Gastronomie in der Region gestärkt und Fachkräften der Weg in die Führungsverantwortung eröffnet. Für die nächsten Teilnehmer geht es am 9. und 10. Oktober weiter. Dann steht auch für Sie die praktische Prüfung zum Küchenmeister an.

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0: Der Sonntagvormittag ist stark bewölkt und windig bei Temperaturen um 12 Grad. Am Mittag ist es unverändert und es bläst ein kräftiger böiger Wind aus Westen. Am Abend lässt der böige Wind etwas nach und es bleibt weitestgehend bewölkt. In der Nacht ist es bewölkt und die Temperaturen liegen bei 10 Grad. Der Montag wird teils sonnig, teils wolkig und die Temperaturen bewegen sich um 11 Grad.
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Wie? Was hättet ihr zum Frühstück? Ein Seitenbacher Müsli. Hanoi, das ist uns viel zu gesund. Wir täten es gern genießen. Keine Körnerfraß. Am liebsten täten wir Schwarzwälderkirsch zum Frühstück. Oder so was Herzhaftes. Ja. Traumreisen. Am liebsten bleibe ich mir daheim. Aber die Frau wollte einmal raus. Da hätte sie von den Kindern zum Geburtstag geschenkt bekommen. Innerhalb der Landesgrenze sollte sie sich was aussuchen. Hanoi nicht innerhalb Deutschlands, wir bleiben schon im Ländle. Wissen Sie, mir täte es nicht so gern bewegen. Ja, wissen Sie, auf der Hochzeitsreise vor 30 Jahren, da waren wir auf der Schwäbischen Eisenbahn. Da hättet mir Biberach gesehen. Aber das war ein Highlight. Hat sich die Frau gleich geschwind ein neues Gewand geholt. Mhm. Ja, ansonsten bekommen sie immer neue Lektüre für die Küche. Letztens Maultaschen immer anders. Das war eine Freude. Ha ja, ich denke schon jedes Jahr dran, an den Hochzeitstag. Da gibt's dann Spätzle für Schätzle. Das volle Romantikprogramm zum Verwöhnen. Ah, das schliebet mir, das ist uns heilig. Ha ja, da leuchtet's Äuglein vom Schätzle im Schein vom Kerzle. Ha ja, mei Frau, die hätt auch immer einen leckeren Nachspeis zubereitet. Neulich, da hätt sie Träubles Küchle und Ofenschlupfer und Nonnenfürzle auf einmal geschafft. Und das war ein leckeres Sünd. Oh, ja. Und das ist Arbeit da. Hm? Hm? Hanoi, ich bin treu. Nur zum Schauen und Genießen. Mhm. Außerdem, der wird mir anbauen am Häusle dieses Jahr. Mir kriegt auch ein Stück Land dazu. Ah ja, das ist eine gescheite Basis für die Familie. Das ist eine gesunde Investition. Das bleibt uns. Mhm. Ja. Könntet ihr später auch mal vermieten für Feriengäste? Kommen dann auch was? Nein. Mhm. Ja. Wie? Sie hättet noch mehr Kundschaft. Bleibet ruhig. Die schaut nur. Oh ja, Traumreisen. Wie? Was hättet sie für uns? Zum Trüffelschwein. Ein neues Lokal im Ländler. Das probiert mir. Ah, können Sie einmal fragen, ob das ein Lieferdienst ist? Das kostet extra. Ha ja, das ist klar. Wissen Sie, mir hätte zwar, aber mir sagen es nicht. Hm. Ja, klappt das mit dem Lieferdienst? Ha ja, super. Wissen Sie, mir täte jetzt nicht so gern bewegen.

0: Ein historischer Moment. Mareike Deutsch zur stellvertretenden Ortswehrleiterin ernannt.
1: Was 1997 in der Jugendfeuerwehr begann, wird nun zu einem besonderen Kapitel in der Geschichte der Freiwilligen Feuerwehr Sandersdorf-Brehna. Mareike Deutsch wird zur stellvertretenden Ortswehrleiterin der Ortsfeuerwehr Brehna ernannt. Damit übernimmt erstmals eine Frau eine solche Leitungsfunktion in der Freiwilligen Feuerwehr der Stadt Sandersdorf-Brehna.
2: Also angefangen hat das tatsächlich als stellvertretende Jugendwartin.

0: Damals habe ich meinen Mann unterstützt, der Jugendwart war. Dieser hat damals die Position übernommen des stellvertretenden Ortswehrleiters und ich bin dann als Jugendwart in die Position gekommen. Ja, und da mein Mann auch quasi die Position wieder zurückhaben wollte und lieber die Kinder haben wollte und ich schon eigentlich immer schon den Wunsch hatte, ich möchte weiter hoch und mehr quasi machen können und die Jugend, die ich doch schon großgezogen habe, weiter fortführen in ihren Weg zu Gruppenführern oder halt dann auch vielleicht mal in die Führung der Ortsfeuerwehr. Das war das, was mich bewegt hat, überhaupt das anzustreben.
1: Seit fast 3 Jahrzehnten ist Mareike Deutsch in der Feuerwehr zugange. Von Kinder- und Jugendfeuerwehr über Truppführerin und Jugendwehrwartin bis zur heutigen stellvertretenden Ortswehrleiterin. Auf ihrem Weg wurde sie nicht nur von ihrer Familie, sondern auch von ihren Kameraden unterstützt.
0: Na klar, sehr gut unterstützt. Erstens durch meinen Vater in den jungen Jahren, wo man als 16-jähriges Mädchen zu den Jungs oder Männern damals kam. Und ansonsten, muss ich sagen, hatte ich immer den Rückenhalt durch viele Kameraden, die mich ja von Kindheit an kennen und aufgewachsen bin, gesehen habe. Und ja, also dieser Rückhalt war so gut wie immer da. Klar gab es immer einige Querelen, die mal da waren und welche, die es natürlich nicht toll finden. Aber die Mehrheit stand doch schon hinter mir.
1: Trotz einigen Herausforderungen, vor allem als Frau in diesem Beruf, hat Mareike Deutsch nie ihr Ziel aus den Augen gelassen und sich so bis heute hochgearbeitet.
0: Ich muss sagen, es war schon sehr steinig. Eine Frau sowieso ist schwierig bei Männern gerade gewesen. Aber ich muss sagen, ich bin immer am Ball geblieben, habe dann mein Ding gemacht. Und nachdem der Gruppenführer da war ich dann so gestärkt drinne. Und dann habe ich gesagt, okay, jetzt ziehen wir das hier durch. Und nee, ich mache das. Und wenn Leute sagen, nee, du schaffst das nicht, dann motiviert ihn das noch mehr, es doch zu tun und zu zeigen, ich kann es doch.
1: Ihre fachliche Kompetenz und Verantwortung beeindruckt auch die Bürgermeisterin von Sandersdorf-Brehna. Sie selbst war Teil der Auswahlentscheidung und bestätigte zusammen mit dem Stadtrat die erfolgreiche Bewerbung.
2: Ich finde es mutig. Ich weiß, es ist nicht einfach, gerade auch in so einer Männerdomäne wie die Freiwillige Feuerwehr, ist das schon was Besonderes. Und diesen Mut, den wollen wir auch gerade besonders herausstellen. Und als erste weibliche Führungskraft natürlich in der Stadt Sandersdorf-Brehna nach der Gründung. Es gab früher schon mal eine in Tscherndorf, aber jetzt, deswegen wollten wir das nochmal in einem besonderen Rahmen machen. Dieser Mut verdient Respekt, aber ich bin mir ganz sicher, sie wird ihre Aufgabe wundervoll machen, weil eben auch die ganzen Kameradinnen und Kameraden hier in Brehna hinter ihr stehen.
1: Sandersdorf-Brehna schreibt mit Mareike Deutsch als erste stellvertretende Ortswehrleiterin Stadtgeschichte. Sie selbst wünscht sich auch für die Zukunft mehr weibliche Kameradinnen in ihrer Ortsfeuerwehr.
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0: Der Sonntagvormittag ist stark bewölkt und windig bei Temperaturen um 12 Grad. Am Mittag ist es unverändert und es bläst ein kräftiger böiger Wind aus Westen. Am Abend lässt der böige Wind etwas nach und es bleibt weitestgehend bewölkt. In der Nacht ist es bewölkt und die Temperaturen liegen bei 10 Grad. Der Montag wird teils sonnig, teils wolkig und die Temperaturen bewegen sich um 11 Grad.
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0: Eine besondere Bühne für Inklusion. Musikprojekt Tonlos der Lebenshilfe Quedlinburg wird ausgezeichnet. Musik kennt keine Grenzen und sie kann Menschen auf ganz unterschiedliche Weise miteinander verbinden. Der Lions-Distrikt 111 OM hat zum zweiten Mal einen inklusiven digitalen Musikwettbewerb für junge Menschen zwischen 18 und 29 Jahren aus Sachsen-Anhalt und Thüringen veranstaltet. Der Wettbewerb gibt jungen Menschen eine Bühne für ihre Kreativität und bietet Raum, musikalische Ideen und Projekte einem größeren Publikum zu präsentieren. Neben den drei regulären Preisen vergibt der Lions-Distrikt in diesem Jahr zusätzlich einen Sonderpreis. Ausgezeichnet werden soll damit ein Projekt, das Musik auf besondere Weise gemeinschaftlich erfahrbar macht. Die Auszeichnung geht an Tonlos, das Gebärdentanzprojekt der Lebenshilfe Harz-Kreis Quedlinburg.

0: Die Gruppe verbindet Musik, Bewegung und Gebärden miteinander. Zum Projekt gehören 10 Menschen mit Beeinträchtigungen und 3 Projektleitende.
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2: Wir haben so tonlos gemacht da. Mussten wir uns in eine Reihe stellen. Und dann haben wir noch alles mögliche Sachen noch gemacht. In Berlin waren wir noch. Wo waren wir noch? Wernigerode.
0: Gemeinsam wird Musik nicht nur gehört, sondern auch durch Bewegung und Gebärden sichtbar und erlebbar gemacht.

0: Überreicht wurde der Sonderpreis von Distriktgouverneur Hoang Hyu Tran und Barbara Etzien, Kabinettsbeauftragte für den inklusiven Musikwettbewerb.
1: Genau, also mein Name ist Hoang Hyu Tran, ich bin ja vom Lions-Distrikt 111 OM aus Sachsen-Anhalt-Thüringen. Und wir haben über den Distrikt einen Musikwettbewerb, einen inklusiven Musikwettbewerb ausgelobt. Und da konnte man sich bewerben. Die Gebärdentanzgruppe hat praktisch ein Projekt eingereicht und hat praktisch einen sehr beeindruckenden Tanz, Gebärdentanz zu einem Musikstück performt. Und und das wurde unter anderem mitgewürdigt bei dem Projekt. Hast du

0: Generell ist es ja so, dass wir bei dem Musikwettbewerb, da gibt es eine Fachjury, die beurteilt die Einreichung nur musikalisch, also nur mit einem Ton. Und die Hürde war natürlich, das ist ja ein Tanz und das funktioniert ja nur rein visuell. Und dann, unglücklicherweise konnten wir das nicht ganz bewerten, aber dennoch haben wir zusammen gemeinsam dann entschlossen, es trotzdem zu würdigen, das Projekt, weil es einfach auch eine tolle Performance war und Inklusion und Teilhabe ist uns natürlich auf Distriktebene und bei den Lions natürlich sehr wichtig und deswegen das Besondere an dem Ganzen ist, dass es eine Gruppe von tollen Menschen ist, die da praktisch den Tanz, den Gebärdentanz performt hat. Und wenn ich gehe, dann so wie ich gekommen bin, wie ein Komet, der zweimal einschlägt, vielleicht wird es
1: auch. Mit dem Sonderpreis würdigte der Lions District damit ein Projekt, das zeigt, wie Musik Menschen zusammenbringen und Teilhabe ermöglichen kann.

0: Raum für Ideen. Das neue Stadtforum in Magdeburg.
1: Am vergangenen Freitag wurde das neue Stadtforum im Breitenweg in Magdeburg eröffnet. Von 14 bis 17 Uhr konnten Interessierte die neuen Räume kennenlernen, sich über die Angebote informieren und mit den Ansprechpersonen vor Ort ins Gespräch kommen. Doch nicht nur der Ort selbst, auch sein Name ist durch Beteiligung entstanden. Bei einer öffentlichen Online-Abstimmung der Landeshauptstadt standen insgesamt 7 Vorschläge zur Auswahl. Stadtforum erhielt mit 124 Stimmen und damit 37% die meisten Stimmen. Der Standort am Breiten Weg wurde dabei nicht dem Volk überlassen. Hier wurde bewusst gewählt. Das Stadtforum soll zentral erreichbar und für möglichst viele Menschen zugänglich sein. Bei der Auswahl wurde deshalb auch auf Barrierefreiheit geachtet. Rund 1,5 Jahre dauerte es von der Idee bis zur finalen Umsetzung.
2: Unsere Zielstellung war es, dass eben den Bürgern eine Plattform geboten wird, ein zentraler Ort geboten wird, wo sie ihre Informationen bekommen können, wo sie aber auch in Austausch treten können mit der Verwaltung oder auch untereinander und wo wir eben Beteiligungsangebote zentral machen können, die teilweise gesetzlich vorgeschrieben sind, zum anderen aber eben auch im Interesse der Stadt stattfinden sollen.
1: Erstmals werden verschiedene Angebote der Stadtverwaltung an einem Ort gemeinsam gebündelt. Dazu gehören die Bürgerbeteiligung, die Kinder- und Jugendbeteiligung, die Gemeinwesenarbeit, das Familieninformationsbüro, der IBA-Shop und das strategische Projektmanagement.
3: Zum einen haben wir hier innerhalb unseres Teams, innerhalb der Beteiligung, auch natürlich mit dem Stadtplanungsamt und dem IBA-Shop, deutlich kürzere Wege. Wir sind schneller, besser miteinander vernetzt. Dadurch, dass wir hier auch zusammen vor Ort sitzen und unsere Arbeit jeden Tag erledigen. Wir haben aber eben auch diese tolle Veranstaltungsfläche, auf der wir jetzt hier gerade stehen, auf der wir ganz neue Formate ausprobieren können. Wir haben auf der Veranstaltungsfläche sehr viele Möglichkeiten, wie wir die einrichten und bestuhlen können. Das ist modular alles anpassbar. Und wir können hier von Beteiligungsformaten über Informationsveranstaltungen, aber eben auch für das Projektmanagement Workshops und Schulungen anbieten, ohne großartig nach Räumlichkeiten suchen zu müssen, sondern hier alles aus einer Hand anbieten zu können.
1: Das Stadtforum soll dabei mehr als nur ein Veranstaltungsort sein. Hier können sich Bürger informieren, Fragen stellen, eigene Anliegen einbringen und an den Beteiligungsformaten teilnehmen. Geplant sind außerdem Veranstaltungen, Workshops, Expertensprechstunden und neue Begegnungsformate. Für Familien gibt es zusätzlich Informationsangebote, unter anderem auch eine Krabbelgruppe. Auch das PMO-Lab ist hier angesiedelt. Dort sollen städtische Projekte fachübergreifend geplant, Mitarbeitenden in Projektmanagementmethoden geschult und neue Formen der Zusammenarbeit entwickelt werden.
3: Besonders für die Öffentlichkeit interessant ist natürlich das Thema Bürgerbeteiligung, weil das für uns die Schnittstelle ist zwischen den Bürgern und der Verwaltung. Wie kriegen wir denn die Ideen der Bürger in die Verwaltung rein? Das ist eigentlich die große Frage, die wir uns in der Bürgerbeteiligung immer stellen. Die Meinungen, die Anregungen, die Ideen der Bürger in die Verwaltung zu holen. Und der Bereich Projektmanagement, der wirkt natürlich nach innen in die Verwaltung und sorgt dafür, dass wir eben in der Verwaltung fit werden, Projekte auch professionell umsetzen zu können. Und diese Schnittstelle, glaube ich, die jetzt neu zu beleben oder noch besser zu beleben, als wir es vorher konnten, als wir eben noch nicht alle zusammen unter einem Dach gesessen haben, das ist, glaube ich, einer der wichtigen Punkte, die uns hier auch so antreibt.
1: Damit gibt es nun einen gemeinsamen und zentralen Ort, an dem Verwaltung und Stadtgesellschaft direkt miteinander in den Austausch treten können. Gerade für die Zivilbevölkerung bedeutet das, Information, Beteiligung und Mitgestaltung werden an einem Ort gebündelt und damit sichtbarer und leichter zugänglich gemacht.
0: Fest im Mehrgenerationenhaus. Spiele, Spaß und Mitmachaktion.
4: Am 20. September wurde im Mehrgenerationenhaus in Bitterfeld-Wolfen groß gefeiert. Anlässlich des 16. Geburtstages des Hauses, Tag der Generationen und Weltkindertag hat das Haus ein Fest für Groß und Klein geboten. Von Zauberei und Kinderballett über Hüpfburg und Kugelbahn bis hin zu Mitmachangeboten wurde ein besonderer Tag ermöglicht.
5: Also das Mehrgenerationenhaus hier in Bitterfeld-Wolfen, insbesondere natürlich in Wolfen, ist ein Gewinn für die Stadt Bitterfeld-Wolfen, hat sich über viele Jahre entwickelt, aber ist natürlich auch Grundsätzen treu geblieben, dass die Generationen hier einen Ort finden, wo man miteinander ins Gespräch kommen kann, wo verschiedene Vereine ansässig sind und wo vor allen Dingen eben Aktionen und Initiativen wie die Nachbarschaftshilfe oder die Alltagshelfer etabliert sind und insofern in die gesamte Stadtgesellschaft strahlen.
4: Das Mehrgenerationenhaus Bitterfeld-Wolfen ermöglicht Bürgern jedes Alters und unterschiedlichster Herkunft lebenslanges Lernen umfangreiche Beratung und aktive Unterstützung.
6: Ja, auch heute am 20. September feiern wir wieder unseren MGH-Geburtstag. Zum Tag der Generationen haben wir wieder ein kleines Stadtteilfest organisiert. Vom schlechten Wetter lassen wir uns nicht abbringen. Wir haben kurzerhand, nachdem Petrus etwas Wasser schüttete, alles nach drinnen verlegt in die Räumlichkeiten und begrüßen da jetzt unterschiedlichste Vereine aus unserem Netzwerk, die uns quasi begleiten an dem Tag und Angebote vorhalten für Jung und Alt, vom Infostand bis hin zum Mitmachstand, Florales gestalten oder auch Kinderschminken und Basteln. 16 Jahre feiern wir jetzt quasi unseren Geburtstag jedes Jahr, egal an welchem Tag, auch an einem Sonntag. Und wir sind hier immer noch eine wunderbare Gemeinschaft mit Vereinen, alle unter einem Dach. Wir als BIVO Regio e.V. sind auch Koordinator des Hauses. Daneben haben wir noch den Regionalverband der Gartenfreunde, haben das DRK, den Kreisverband Schwangeren- und Suchtberatung im Haus. Der ambulante Hospizdienst ist mit unter unserem Dach, die Künstler.

0: Die Talentförderung, Neue Wege e.V. und die Maxi School als professionelle Nachhilfe. Sollte ich einen vergessen haben, findet man ihn im Flyer oder auf der Website.
1: Neben Seniorensport, Nachhilfe und Computern bietet das Mehrgenerationenhaus auch regelmäßige Treffen und Kurse an, von zum Beispiel Selbsthilfegruppen des DRK. Ein besonderer Tag in diesem Jahr ist dabei noch der 5. Dezember. Der internationale Tag des Ehrenamts soll auch in Wolfen helfen, ehrenamtliche Tätigkeiten zu ehren.
0: Ja, nachdem wir jetzt also dieses Stadtteilfest hoffentlich gut und gut besucht über die Bühne bringen, haben wir bis Jahresende noch verschiedene Veranstaltungen in der Planung. Traditionell unser Literaturcafé immer am letzten Montag des Monats, wo regionale Autoren lesen. Und dazu gibt es natürlich passend Kaffee und Kuchen. Wir haben in Planung verschiedene kreative Angebote, die saisonal dann sind in Richtung Adventszeit, Weihnachtszeit. Und Vorträge im Bereich Gesundheit, Prävention. Und ja, fürs nächste Jahr planen wir auch einige neue Projekte. Da werden wir mal sehen müssen, ob unsere Ideen ankommen.
1: Auch für den weiteren Verlauf des Jahres und darüber hinaus ist schon einiges geplant.
0: Genau, ein wichtiger Punkt in diesem Jahr wird noch der 5. Dezember sein, der internationale Tag des Ehrenamts, den wir auch jährlich begehen. Zum einen, um in der Anerkennungsveranstaltung unseren Ehrenamtlichen hier im Haus zu danken. Und wie auch in den vergangenen Jahren haben wir wieder die Engagementcard ausgerufen und noch ist Zeit, dass Vereine quasi Ehrenamtliche aus ihren Reihen nominieren können, um diese Auszeichnung zu erhalten. Engagementcard wird unterstützt von regionalen Unternehmen als kleines besonderes Dankeschön für besonderes Engagement hier in der Region.
1: Das Mehrgenerationenhaus Bitterfeld-Wolfen ist nun schon seit 16 Jahren Anlaufpunkt für Jung und Alt. Auch in Zukunft möchten die Vereine vor Ort Interessierten einen Anlaufpunkt für gemeinsames Beisammensein, Beratung und Unterstützung im Landkreis sein.
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0: Der Sonntagvormittag ist stark bewölkt und windig bei Temperaturen um 12 Grad. Am Mittag ist es unverändert und es bläst ein kräftiger böiger Wind aus Westen. Am Abend lässt der böige Wind etwas nach und es bleibt weitestgehend bewölkt. In der Nacht ist es bewölkt und die Temperaturen liegen bei 10 Grad. Der Montag wird teils sonnig, teils wolkig und die Temperaturen bewegen sich um 11 Grad.
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0: Unser Land, unsere Vereine.
1: Das ist die Musikmaschine. Sie schreibt Hits, Ex und Rap.
2: So dichtete es Klaus Lage 1980. Mir kam dieses Lied in den Sinn, als wir auf der Eröffnungsveranstaltung des Felicia-Festivals im Gesellschaftshaus waren, bei dem es um künstliche Intelligenz und Musik ging. Sein Lied, damals sicher inspiriert, wie er es nannte, vom Plastikpop damaliger Zeit, als digitale Sequenzer und Synthesizer vermehrt Einzug in die Populärmusik fanden. Als wenige synthetische Akkorde schon ausreichten, um einen Welthit zu generieren. Seitdem haben die Computer eine gewaltige Entwicklung vollzogen und nicht nur wir Menschen haben viel Musik gehört, auch die Computer. Und sie haben diese Musik analysiert und gelernt. Zum Beispiel, dass es bereits in der Antike Theorien gab, eine Ordnung im Zusammenklang mehrerer Töne zu erkennen. Es entstanden riesige Datenbanken und deren Nutzung, ob für Bild, Text oder Musikbearbeitung, heute gemeinhin als KI bezeichnet wird. Und genau diese Nutzung in der Musik war das Thema des Felicia-Festivals der künstlichen Intelligenz und Akustik.
3: Ich bin ja Wissenschaftler und komme aus der Uni und wir machen sehr viel mit künstlicher Intelligenz. Die Problematik, die wir dabei haben, ist immer, dass wir nicht so gut über KI reden können. Also wir sind immer sehr in unserer Wissenschaft.

0: Wissenschaftlichkeit gefangen und den Zugang zu KI zu kriegen, ist immer relativ schwierig, weil da doch schon sehr viel passiert. Und da ist natürlich die Kunst eine gute Möglichkeit, als Transportmittel zu dienen, um einen einfachen Zugang zur künstlichen Intelligenz zu bekommen.
1: Gemeinsam mit dem Musikverein e.V. organisierten die Wissenschaftler der Uni Magdeburg das dreitägige Veranstaltungsprogramm, wobei wir uns einmal einige Workshops angesehen haben, in denen Interessierte ausprobieren konnten, was KI heute schon zu leisten in der Lage ist. Hier ging es beispielsweise darum, ein Weihnachtslied zu komponieren, wobei die KI nicht nur die Musik zusammenstellte, sondern auch den Text. Gesungen von einer Sängerin, die der KI ihre Stimme einst für viel Geld verkaufte. Ja, das klang irgendwie seltsam und doch vertraut, was daran liegen könnte, dass hier mit menschlicher Unterstützung die Versatzstücke üblicher Weihnachtsmusik zusammengerührt wurden.
2: Ohne menschlichen Input ist die KI absolut stumm. Und im wahrsten Sinne des Wortes, im Latent Space, dort, wo die Magie passiert bei KI, passiert nur was, wenn menschlicher Input kommt. Das heißt, ohne menschlichen Input hat KI überhaupt keinen Sinn. Und ich bin der Meinung, dass ohne Kultur KI auch keinen Sinn hätte.
1: Hier kam die menschliche Zuarbeit in Form von Auswahlprozeduren zu vorgeschlagenen Melodien oder Texten zustande, damit es auch ja weihnachtlich wurde. Und die Instrumentierung war in Form aufgenommener Klänge vorhanden. Es gab aber auch die Möglichkeit, Instrumente wie diese Zither vom Automaten spielen zu lassen.

0: Wir haben vorkomponierte kleine Musikschnipsel, sowas wie Skizzen, wenn man so will, und lassen die von einem großen Sprachmodell für Audio dann in eine CD-Version, sage ich jetzt mal, interpretieren. Jetzt haben wir zum Beispiel zum einen groovy 90s Synth Pop with prominent drums. Also ein grooviger 90er Jahre Synthie Pop mit sehr prominenten, präsenten Schlagzeug.
1: Zumindest für ein 20 Sekunden langes Liedchen reichte diese Aufforderung an die KI, denn so die Wissenschaftler, dann zerfloss es wieder. Man hätte vielleicht also doch noch einen Refrain anfordern müssen. Etwas, was die Musiker hier aber dann doch zu inspirieren schien.
2: Letzten Endes benutzen diese Tools heutzutage schon alle Musikproduzenten. KI im Audiobereich gibt es mittlerweile seit über 10 Jahren. Es hat angefangen mit Mastering-Software der Firma Isotope und ist heutzutage in dem Bereich, dass ich eben Assistenten habe, der mir zum Beispiel gute Ideen zu Themen, die ich eingespielt habe, dann präsentiert. Das ist ja auch eine große Chance. Ich spiele zum Beispiel Klavier und hätte aber ganz gerne ein paar Ideenentwürfe, was Geigen drüber spielen könnten. Und dann kann ich das die KI vorschlagen lassen. Und ich selber als Komponist kann dann entscheiden, möchte ich das oder nehme ich das als Inspiration mit und mache was Neues. Das hilft einem natürlich ungemein.
1: So arbeitet zum Beispiel Stefan Schulze, der an seinem präparierten Klavier Musik improvisiert und die KI erzeugt dann die Begleitung, was ungefähr so klang.
3: Das sind sogenannte Interactive Agents, die können zuhören, was ich spiele und können aufgrund einer Library, mit der man sozusagen die gefüttert hat, dann Sequenzen ausgeben und darauf interaktiv antworten auf das, was ich dann spiele. Aber ich kann auch mehrere KIs darauf reagieren lassen oder ich kann die KIs auf sich selbst reagieren lassen, nachdem ich sie gestartet habe. Also da gibt es verschiedene Möglichkeiten.
1: Hier begriff der Künstler also die Möglichkeiten des Computers als weiteres Instrument, frei nach dem Motto, wenn Beethoven schon einen Synthesizer gehabt hätte, dann hätte er ihn auch.

0: auch genutzt.
1: Es ist immer so, wenn neue Technologien da sind, gibt es immer zwei Seiten einer Medaille. Ich sehe aber die Chancen für unsere Gesellschaft, damit Neues zu erschaffen, aber auch generell mit KI arbeiten ausführen zu lassen durch künstliche Intelligenz, durch Roboter, die wir Menschen uns nicht gegenseitig zumuten sollten, als eine Riesenchance.
0: Auf dem Felicia-Festival wurde der momentane Stand der Technik vorgeführt, aber welche Möglichkeiten die KI in 10 Jahren hat, vermag heute keiner zu sagen. Nach Aussage der Veranstalter spielt die Musikmaschine heute schon eine große Rolle bei der Komposition von Werbejingle-Musik. Also bleibt es abzuwarten, wann der erste Nummer-1-Hit komplett maschinell erzeugt wurde. Denn dann gilt...

Klimaschutz durch nachhaltige Mobilität. Stadtradeln Ergebnis wird vorgestellt. ...372 Menschen beteiligen sich in der Kreisstadt beim Stadtradeln. Und das mit einer erstaunlichen Distanz. Insgesamt kommen sie alle auf über 68.000 Kilometer. Dabei werden mehr als 11 Tonnen CO2 gespart. Vor dem Rathaus werden dafür die besten Teams geehrt. 38 verschiedene Gruppen nehmen in diesem Jahr teil. Die Domradler Halberstadt können sich mit mehr als 10.000 gefahrenen Kilometern die weiteste Strecke verbuchen. Doch sie sind nicht die einzigen. Als Verein setzen sich die Rollradler 2026 an die Spitze. Man sieht hier eine durchmischte Fahrradlandschaft in der Kreisstadt. Sie alle tragen mit dem Radfahren zum Klimaschutz bei. Auf den Aktionszeitraum soll sich das Ganze natürlich nicht beschränken. Und auch in Zukunft lohnt es sich, beispielsweise den Arbeitsweg mit dem Rad zu bestreiten.

0: Endspurt für die Köche. Der Kampf um den Meistertitel.
1: An die Kochlöffel, fertig und los, hieß es für drei angehende Meisterköche. Nach 10 Jahren kehrte die Küchenmeisterprüfung erstmals wieder in die Region zurück. Am 25. und 26. September ging es im anhaltischen Berufsschulzentrum Hugo Junkers in Dessau-Roßlau für die Teilnehmer um den praktischen Teil ihres Meisterabschlusses.
2: Also heute legen 3 von 6 Köchen ihre Küchenmeisterprüfung im praktischen Teil ab. Also sprich, es wird heute hier ganz intensiv gekocht. Und durch die Prüfungskommission wird dann auch bewertet und es wird herausgefunden, ob die bisher Köche sich zukünftig Küchenmeister nennen können. Es ist für nahezu alle schon der gebührende Abschluss. Wir haben einen, der noch einen Teil in der theoretischen Prüfung sich dem noch mitstellen muss. Es ist so, dass man als Küchenmeister auf der einen Seite natürlich meisterlich die Küche repräsentiert, aber bei einer Meisterausbildung, oder es ist ja keine Ausbildung, sondern es ist eine Fortbildung, qualifiziert man sich insofern, dass man auch noch rechtliche Aspekte lernt, dass man lernt zu planen, zu kalkulieren. Also es geht darum, dass man auch als Führungskraft zukünftig tätig sein kann und das Unternehmen intensiv unterstützt. Also auch die betriebswirtschaftlichen und rechtlichen Aspekte werden in der theoretischen Prüfung mitgetestet.
1: Nach 10-jähriger Pause wurde die Küchenmeisterprüfung erstmals wieder in der Bauhausstadt abgelegt. Die IHK Halle Dessau unterstützte die Rückkehr und übernahm die Prüfung. Damit soll auch die regionale Gastronomie wieder neuen Schwung bekommen. Denn als Küchenmeister geht es längst nicht mehr nur ums Kochen. Auch Organisation, Wirtschaftlichkeit und die Führung eines Teams gehören dazu.
2: Es ist ja so, es ist eine herausfordernde Prüfung. Man braucht also junge Köche, die, nachdem sie Koch geworden sind, ein paar Jahre im Beruf gearbeitet haben, sagen, ich mache das noch berufsbegleitend. Also die jungen Menschen haben hier 2 Jahre lang berufsbegleitend nachmittags, abends zusätzliches Wissen erworben, haben auf Deutsch gesagt wirklich richtig gebüffelt, um dann sich Küchenmeister nennen zu können. Und das haben wir über Jahre hinweg leider nicht genügend junge Leute gehabt,

0: die sich dieser Herausforderung gestellt haben. Insofern sind wir sehr froh, dass es das jetzt Gott sei Dank wieder gibt. Also es gab einen Vorbereitungskurs, der im IHK-Bildungszentrum absolviert wurde. Und jetzt zum Schluss gibt es jetzt eine Abschlussprüfung.
1: Für die drei Teilnehmer hieß es am 26. September Warenkorb auf, Menüplan, kalkulieren, organisieren und schließlich 5 Gänge für 6 Gäste auf die Teller bringen. Am Ende wurde das Gesamtpaket bewertet. Nicht nur das Essen, sondern auch die Organisation und der gesamte Ablauf flossen in die Bewertung ein. Wer hier überzeugte, kann sich am Ende über den Küchenmeistertitel freuen.
0: Also heute haben die Köche einen Warenkorb bekommen und müssen ausgehend von diesem Warenkorb in einer sehr überschaubaren Zeit ein anspruchsvolles 5-Gänge-Menü machen. Das ist an jedem Tisch heute auch anders, weil der jeweilige Koch aus den verschiedenen Zutaten eben das ein oder andere herauszaubert. Sehr lecker. Also ich bin kein Prüfer. Also ich bin sozusagen nur stiller Koster und Genießer, aber ich kann sagen, alles, was bisher war, war zum Genießen.
1: Die praktische Prüfung bildet den Abschluss einer 2-jährigen Weiterbildung am IHK-Bildungszentrum Halle-Dessau. Mit der Wiederaufnahme der Küchenmeisterprüfung wird die Gastronomie in der Region gestärkt und Fachkräften der Weg in die Führungsverantwortung eröffnet. Für die nächsten Teilnehmer geht es am 9. und 10. Oktober weiter. Dann steht auch für Sie die praktische Prüfung zum Küchenmeister an.

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0: Der Sonntagvormittag ist stark bewölkt und windig bei Temperaturen um 12 Grad. Am Mittag ist es unverändert und es bläst ein kräftiger böiger Wind aus Westen. Am Abend lässt der böige Wind etwas nach und es bleibt weitestgehend bewölkt. In der Nacht ist es bewölkt und die Temperaturen liegen bei 10 Grad. Der Montag wird teils sonnig, teils wolkig und die Temperaturen bewegen sich um 11 Grad.
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Hanoi nicht innerhalb Deutschlands, wir bleiben schon im Ländle. Wissen Sie, mir täte es nicht so gern bewegen. Ja, wissen Sie, auf der Hochzeitsreise vor 30 Jahren, da waren wir auf der Schwäbischen Eisenbahn. Da hättet mir Biberach gesehen. Das war ein Highlight. Hat sich die Frau gleich geschwind ein neues Gewand geholt. Mhm. Ja, ansonsten bekommen sie immer neue Lektüre für die Küche. Letztens Maultaschen immer anders. Das war eine Freude. Ha ja, ich denke schon jedes Jahr dran, an den Hochzeitstag. Da gibt es dann Spätzle für Schätzle. Das volle Romantikprogramm zum Verwöhnen, ah, das schliebet mir, das ist uns heilig. Ha ja, da leuchtet das Äuglein vom Schätzle im Schein vom Kerzle. Ha ja, meine Frau, die hat auch immer einen leckeren Nachspeis zubereitet. Neulich, da hätte sie Träubles Küchle und Ofenschlupfer und Nonnenfürzle auf einmal geschafft. Oh, das war ein leckeres Sünd. Oh, ja. Und das ist Arbeit da. Hm? Hm? Hanoi, ich bin treu. Nur zum Schauen und Genießen. Mhm. Außerdem, der wird mir anbauen am Häusle dieses Jahr. Wir kriegen ein Stück Land dazu. Ah ja, das ist eine gescheite Basis für die Familie. Das ist eine gesunde Investition. Das bleibt uns. Mhm. Ja. Könnt ihr später auch mal vermieten für Feriengäste? Kommen dann auch was rein? Mhm. Ja. Hm. Wie? Sie hättet noch mehr Kundschaft. Bleibet ruhig. Die schaut nur. Oh ja, Traumreisen. Wie? Was hättet sie für uns? Zum Trüffelschwein. Ein neues Lokal im Ländler. Das probiert mir. Ah, können Sie einmal fragen, ob das ein Lieferdienst ist? Das kostet extra. Ha ja, das ist klar. Wissen Sie, mir hätte zwar, aber mir sagen es nicht. Ja, klappt das mit dem Lieferdienst? Ha ja, super. Wissen Sie, mir täte es nicht so gern bewegen.

0: Ein historischer Moment. Mareike Deutsch zur stellvertretenden Ortswehrleiterin ernannt.
1: Was 1997 in der Jugendfeuerwehr begann, wird nun zu einem besonderen Kapitel in der Geschichte der Freiwilligen Feuerwehr Sandersdorf-Brehna. Mareike Deutsch wird zur stellvertretenden Ortswehrleiterin der Ortsfeuerwehr Brehna ernannt. Damit übernimmt erstmals eine Frau eine solche Leitungsfunktion in der Freiwilligen Feuerwehr der Stadt Sandersdorf-Brehna.
2: Also angefangen hat das tatsächlich als stellvertretende Jugendwartin. Damals habe ich meinen Mann unterstützt, der Jugendwart war. Dieser hat damals die Position übernommen des stellvertretenden Ortswehrleiters und ich bin dann als Jugendwart in die Position gekommen. Ja, und da mein Mann auch quasi die Position wieder zurückhaben wollte und lieber die Kinder haben wollte und ich schon eigentlich immer schon den Wunsch hatte, ich möchte weiter hoch und mehr quasi machen können und die Jugend, die ich doch schon großgezogen habe, weiter fortführen in ihren Weg zu Gruppenführern oder halt dann auch vielleicht mal in die Führung.

0: Führung der Ortsfeuerwehr. Das war das, was mich bewegt hat, überhaupt das anzustreben.
1: Seit fast 3 Jahrzehnten ist Mareike Deutsch in der Feuerwehr zugange. Von Kinder- und Jugendfeuerwehr über Truppführerin und Jugendwehrwartin bis zur heutigen stellvertretenden Ortswehrleiterin. Auf ihrem Weg wurde sie nicht nur von ihrer Familie, sondern auch von ihren Kameraden unterstützt.
0: Na klar, sehr gut unterstützt. Erstens durch meinen Vater in den jungen Jahren, wo man als 16-jähriges Mädchen zu den Jungs oder Männern damals kam. Und ansonsten muss ich sagen, hatte ich immer den Rückenhalt durch viele Kameraden, die mich ja von Kindheit an kennen und groß werden oder groß, wie ich aufgewachsen bin, gesehen habe. Und ja, also dieser Rückhalt war so gut wie immer da. Klar gab es immer einige Querelen, die mal da waren und welche, die es natürlich nicht toll finden. Aber die Mehrheit stand doch schon hinter mir.
1: Trotz einigen Herausforderungen, vor allem als Frau in diesem Beruf, hat Mareike Deutsch nie ihr Ziel aus den Augen gelassen und sich so bis heute hochgearbeitet.
0: Ich muss sagen, es war schon sehr steinig. Eine Frau sowieso ist schwierig bei Männern gerade gewesen. Aber ich muss sagen, ich bin immer am Ball geblieben, habe dann mein Ding gemacht. Und nachdem der Gruppenführer da war ich dann so gestärkt drin. Und da habe ich gesagt, okay, jetzt ziehen wir das hier durch. Und nee, ich mach das. Und wenn Leute sagen, nee, du schaffst das nicht, dann motiviert denen das noch mehr, es doch zu tun und zu zeigen, ich kann's doch.
1: Ihre fachliche Kompetenz und Verantwortung beeindruckt auch die Bürgermeisterin von Sandersdorf-Brehna. Sie selbst war Teil der Auswahlentscheidung und bestätigte zusammen mit dem Stadtrat die erfolgreiche Bewerbung.
2: Ich finde es mutig. Ich weiß, es ist nicht einfach, gerade auch in so einer Männerdomäne wie die Freiwillige Feuerwehr, ist das schon was Besonderes. Und diesen Mut, den wollen wir auch gerade besonders herausstellen. Und als erste weibliche Führungskraft natürlich in der Stadt Sandersdorf-Brehna nach der Gründung. Es gab früher schon mal eine in Tscherndorf, aber jetzt, deswegen wollten wir das nochmal in einem besonderen Rahmen machen. Dieser Mut verdient Respekt, aber ich bin mir ganz sicher, sie wird ihre Aufgabe wundervoll machen, weil eben auch die ganzen Kameradinnen und Kameraden hier in Brehna hinter ihr stehen.
1: Sandersdorf-Brehna schreibt mit Mareike Deutsch als erste stellvertretende Ortswehrleiterin Stadtgeschichte. Sie selbst wünscht sich auch für die Zukunft mehr weibliche Kameradinnen in ihrer Ortsfeuerwehr.
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Der Sonntagvormittag ist stark bewölkt und windig bei Temperaturen um 12 Grad. Am Mittag ist es unverändert und es bläst ein kräftiger böiger Wind aus Westen. Am Abend lässt der böige Wind etwas nach und es bleibt weitestgehend bewölkt. In der Nacht ist es bewölkt und die Temperaturen liegen bei 10 Grad. Der Montag wird teils sonnig, teils wolkig.

0: und die Temperaturen bewegen sich um 11 Grad.
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2: Eine besondere Bühne für Inklusion. Musikprojekt Tonlos der Lebenshilfe Quedlinburg wird ausgezeichnet. Musik kennt keine Grenzen und sie kann Menschen auf ganz unterschiedliche Weise miteinander verbinden. Der Lions-Distrikt 111 OM hat zum zweiten Mal einen inklusiven digitalen Musikwettbewerb für junge Menschen zwischen 18 und 29 Jahren aus Sachsen-Anhalt und Thüringen veranstaltet. Der Wettbewerb gibt jungen Menschen eine Bühne für ihre Kreativität und bietet Raum, musikalische Ideen und Projekte einem größeren Publikum zu präsentieren. Neben den drei regulären Preisen vergibt der Lions-Distrikt in diesem Jahr zusätzlich einen Sonderpreis. Ausgezeichnet werden soll damit ein Projekt, das Musik auf besondere Weise gemeinschaftlich erfahrbar macht. Die Auszeichnung geht an Tonlos, das Gebärdentanzprojekt der Lebenshilfe Harz-Kreis Quedlinburg.

0: Die Gruppe verbindet Musik, Bewegung und Gebärden miteinander. Zum Projekt gehören 10 Menschen mit Beeinträchtigung und 3 Projektleitende.
1: Wir haben so tonlos gemacht da. Mussten wir uns in eine Reihe stellen. Und dann haben wir noch alles mögliche Sachen noch gemacht. In Berlin waren wir noch. Dann waren wir noch Wernigerode.
0: Gemeinsam wird Musik nicht nur gehört, sondern auch durch Bewegung und Gebärden sichtbar und erlebbar gemacht.

0: Überreicht wurde der Sonderpreis von Distriktgouverneur Hoang Yu Tran und Barbara Etzien, Kabinettsbeauftragte für den inklusiven Musikwettbewerb.
1: Genau, also mein Name ist Hoang Yu Tran, ich bin ja vom Lions-Distrikt 111 OM aus Sachsen-Anhalt-Thüringen. Und wir haben über den Distrikt einen Musikwettbewerb, einen inklusiven Musikwettbewerb ausgelobt und da konnte man sich bewerben. Die Gebärdentanzgruppe hat praktisch ein Projekt eingereicht und hat praktisch einen sehr beeindruckenden Tanz, Gebärdentanz zu einem Musikstück performt. Und das wurde unter anderem mitgewürdigt bei dem Projekt. Hast du

0: Generell ist es ja so, dass wir bei dem Musikwettbewerb, da gibt es eine Fachjury, die beurteilt die Einreichung nur musikalisch, also nur mit einem Ton. Und die Hürde war natürlich, das ist ja ein Tanz und das funktioniert ja nur rein visuell. Und dann, unglücklicherweise konnten wir das nicht ganz bewerten, aber dennoch haben wir ja, zusammen gemeinsam dann entschlossen, es trotzdem zu würdigen, das Projekt, weil es einfach auch eine tolle Performance war und Inklusion und Teilhabe ist uns natürlich auf Distrikt immer und bei den Lions natürlich sehr wichtig und deswegen das Besondere an dem Ganzen ist, dass es eine Gruppe von tollen Menschen ist, die da praktisch den Tanz, den Gebärdentanz performt hat. Und wenn ich gehe, dann so wie ich gekommen bin, wie ein Komet, der zweimal einschlägt, vielleicht wird es
1: Mit dem Sonderpreis würdigte der Lions District damit ein Projekt, das zeigt, wie Musik Menschen zusammenbringen und Teilhabe ermöglichen kann.

0: Raum für Ideen. Das neue Stadtforum in Magdeburg.
1: Am vergangenen Freitag wurde das neue Stadtforum im Breitenweg in Magdeburg eröffnet. Von 14 bis 17 Uhr konnten Interessierte die neuen Räume kennenlernen, sich über die Angebote informieren und mit den Ansprechpersonen vor Ort ins Gespräch kommen. Doch nicht nur der Ort selbst, auch sein Name ist durch Beteiligung entstanden. Bei einer öffentlichen Online-Abstimmung der Landeshauptstadt standen insgesamt 7 Vorschläge zur Auswahl. Stadtforum erhielt mit 124 Stimmen und damit 37% die meisten Stimmen. Der Standort am Breiten Weg wurde dabei nicht dem Volk überlassen. Hier wurde bewusst gewählt. Das Stadtforum soll zentral erreichbar und für möglichst viele Menschen zugänglich sein. Bei der Auswahl wurde deshalb auch auf Barrierefreiheit geachtet. Rund 1,5 Jahre dauerte es von der Idee bis zur finalen Umsetzung.
2: Unsere Zielstellung war es, dass eben den Bürgern eine Plattform geboten wird, ein zentraler Ort geboten wird, wo sie ihre Informationen bekommen können, wo sie aber auch in Austausch treten können mit der Verwaltung oder auch untereinander und wo wir eben Beteiligungsangebote zentral machen können, die teilweise gesetzlich vorgeschrieben sind, zum anderen aber eben auch im Interesse der Stadt stattfinden sollen.
1: Erstmals werden verschiedene Angebote der Stadtverwaltung an einem Ort gemeinsam gebündelt. Dazu gehören die Bürgerbeteiligung, die Kinder- und Jugendbeteiligung, die Gemeinwesenarbeit, das Familieninformationsbüro, der IBA-Shop und das strategische Projektmanagement.
3: Zum einen haben wir hier innerhalb unseres Teams, innerhalb der Beteiligung, auch natürlich mit dem Stadtplanungsamt und dem IBA-Shop, deutlich kürzere Wege. Wir sind schneller, besser miteinander vernetzt. Dadurch, dass wir hier auch zusammen vor Ort sitzen und unsere Arbeit jeden Tag erledigen. Wir haben aber eben auch diese tolle Veranstaltungsfläche, auf der wir jetzt hier gerade stehen, auf der wir ganz neue Formate ausprobieren können. Wir haben auf der Veranstaltungsfläche sehr viele Möglichkeiten, wie wir die einrichten und bestuhlen können. Das ist modular alles anpassbar. Und wir können hier von Beteiligungsformaten über Informationsveranstaltungen, aber eben auch für das Projektmanagement Workshops und Schulungen anbieten, ohne großartig nach Räumlichkeiten suchen zu müssen, sondern hier alles aus einer Hand anbieten zu können.
1: Das Stadtforum soll dabei mehr als nur ein Veranstaltungsort sein. Hier können sich Bürger informieren, Fragen stellen, eigene Anliegen einbringen und an den Beteiligungsformaten teilnehmen. Geplant sind außerdem Veranstaltungen, Workshops, Expertensprechstunden und neue Begegnungsformate. Für Familien gibt es zusätzlich Informationsangebote, unter anderem auch eine Krabbelgruppe. Auch das PMO-Lab ist hier angesiedelt. Dort sollen städtische Projekte fachübergreifend geplant, Mitarbeitenden in Projektmanagementmethoden geschult und neue Formen der Zusammenarbeit entwickelt werden.
3: Besonders für die Öffentlichkeit interessant ist natürlich das Thema Bürgerbeteiligung, weil das für uns die Schnittstelle ist zwischen den Bürgern und der Verwaltung. Wie kriegen wir denn die Ideen der Bürger in die Verwaltung rein? Das ist eigentlich die große Frage, die wir uns in der Bürgerbeteiligung immer stellen. Die Meinungen, die Anregungen, die Ideen der Bürger in die Verwaltung zu holen. Und der Bereich Projektmanagement, der wirkt natürlich nach innen in die Verwaltung und sorgt dafür, dass wir eben in der Verwaltung fit werden, Projekte auch professionell umsetzen zu können. Und diese Schnittstelle, glaube ich, die jetzt neu zu beleben oder noch besser zu beleben, als wir es vorher konnten, als wir eben noch nicht alle zusammen unter einem Dach gesessen haben. Das ist, glaube ich, einer der wichtigen Punkte, die uns hier auch so antreibt.
1: Damit gibt es nun einen gemeinsamen und zentralen Ort, an dem Verwaltung und Stadtgesellschaft direkt miteinander in den Austausch treten können. Gerade für die Zivilbevölkerung bedeutet das, Information, Beteiligung und Mitgestaltung werden an einem Ort gebündelt und damit sichtbarer und leichter zugänglich gemacht.
0: Fest im Mehrgenerationenhaus. Spiele, Spaß und Mitmachaktion.
4: Am 20. September wurde im Mehrgenerationenhaus in Bitterfeld-Wolfen groß gefeiert. Anlässlich des 16. Geburtstages des Hauses, Tag der Generationen und Weltkindertag hat das Haus ein Fest für Groß und Klein geboten. Von Zauberei und Kinderballett über Hüpfburg und Kugelbahn bis hin zu Mitmachangeboten wurde ein besonderer Tag ermöglicht.
5: Also das Mehrgenerationenhaus hier in Bitterfeld-Wolfen, insbesondere natürlich in Wolfen, ist ein Gewinn für die Stadt Bitterfeld-Wolfen, hat sich über viele Jahre entwickelt, aber ist natürlich auch Grundsätzen treu geblieben, dass die Generationen hier einen Ort finden, wo man miteinander ins Gespräch kommen kann, wo verschiedene Vereine ansässig sind und wo vor allen Dingen eben Aktionen und Initiativen wie die Nachbarschaftshilfe oder die Alltagshelfer etabliert sind und insofern in die gesamte Stadtgesellschaft strahlen.
4: Das Mehrgenerationenhaus Bitterfeld-Wolfen ermöglicht Bürgern jedes Alters und unterschiedlichster Herkunft lebenslanges Lernen umfangreiche Beratung und aktive Unterstützung.
6: Ja, auch heute am 20. September feiern wir wieder unseren MDH-Geburtstag. Zum Tag der Generationen haben wir wieder ein kleines Stadtteilfest organisiert. Vom schlechten Wetter lassen wir uns nicht abbringen. Wir haben kurzerhand, nachdem Petrus etwas Wasser schüttete, alles nach drinnen verlegt in die Räumlichkeiten und begrüßen da jetzt unterschiedlichste Vereine aus unserem Netzwerk, die uns quasi begleiten an dem Tag und Angebote vorhalten für Jung und Alt, vom Infostand bis hin zum Mitmachstand, Florales gestalten oder auch Kinderschminken und Basteln. 16 Jahre feiern wir jetzt quasi unseren Geburtstag jedes Jahr, egal an welchem Tag, auch an einem Sonntag. Und wir sind hier immer noch eine wunderbare Gemeinschaft mit Vereinen, alle unter einem Dach. Wir als BIVO Regio e.V. sind auch Koordinator des Hauses. Daneben haben wir noch den Regionalverband der Gartenfreunde, haben das DRK, den Kreisverband Schwangeren- und Suchtberatung im Haus. Der ambulante Hospizdienst ist mit unter unserem Dach, die künstlerische Talentförderung, Neue Wege e.V. und die Maxi School als professionelle Nachhilfe. Sollte ich einen vergessen haben, findet man ihn im Flyer oder auf der Website.
4: Neben Seniorensport, Nachhilfe und Computern bietet das Mehrgenerationenhaus auch regelmäßige Treffen und Kurse an, von zum Beispiel Selbsthilfegruppen des DRK. Ein besonderer Tag in diesem Jahr ist dabei noch der 5. Dezember. Der internationale Tag des Ehrenamts soll auch in Wolfen helfen, ehrenamtliche Tätigkeiten zu ehren.
6: Ja, nachdem wir jetzt also dieses Stadtteilfest hoffentlich gut und gut besucht über die Bühne bringen, haben wir bis Jahresende noch verschiedene Veranstaltungen in der Planung. Traditionell unser Literaturcafé immer am letzten Montag des Monats, wo regionale Autoren lesen. Und dazu gibt es natürlich passend Kaffee und Kuchen. Wir haben in Planung verschiedene kreative Angebote, die saisonal dann sind in Richtung Adventszeit, Weihnachtszeit. Und Vorträge im Bereich Gesundheit, Prävention. Und ja, fürs nächste Jahr planen wir auch einige neue Projekte. Da werden wir mal sehen müssen, ob unsere Ideen ankommen.
4: Auch für den weiteren Verlauf des Jahres und darüber hinaus ist schon einiges geplant.
6: Genau, ein wichtiger Punkt in diesem Jahr wird noch der 5. Dezember sein, der internationale Tag des Ehrenamts, den wir auch jährlich begehen. Zum einen, um in der Anerkennungsveranstaltung unseren Ehrenamtlichen hier im Haus zu danken. Und wie auch in den vergangenen Jahren haben wir wieder die Engagementcard ausgerufen. Und noch ist Zeit, dass Vereine quasi Ehrenamtliche aus ihren Reihen nominieren können, um diese Auszeichnung zu erhalten. Engagementcard wird unterstützt von regionalen Unternehmen als kleines besonderes Dankeschön für besonderes Engagement hier in der Region.
4: Das Mehrgenerationenhaus Bitterfeld-Wolfen ist nun schon seit 16 Jahren Anlaufpunkt für Jung und Alt. Auch in Zukunft möchten die Vereine vor Ort Interessierten einen Anlaufpunkt für gemeinsames Beisammensein, Beratung und Unterstützung im Landkreis sein.
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0: Der Sonntagvormittag ist stark bewölkt und windig bei Temperaturen um 12 Grad. Am Mittag ist es unverändert und es bläst ein kräftiger böiger Wind aus Westen. Am Abend lässt der böige Wind etwas nach und es bleibt weitestgehend bewölkt. In der Nacht ist es bewölkt und die Temperaturen liegen bei 10 Grad. Der Montag wird teils sonnig, teils wolkig und die Temperaturen bewegen sich um 11 Grad.
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0: Unser Land, unsere Vereine.
1: Das ist die Musikmaschine. Sie schreibt Hits, Ex und Hab.
2: So dichtete es Klaus Lage 1980. Mir kam dieses Lied in den Sinn, als wir auf der Eröffnungsveranstaltung des Felicia-Festivals im Gesellschaftshaus waren, bei dem es um künstliche Intelligenz und Musik ging. Sein Lied, damals sicher inspiriert, wie er es nannte, vom Plastikpop damaliger Zeit, als digitale Sequenzer und Synthesizer vermehrt Einzug in die Populärmusik fanden. Als wenige synthetische Akkorde schon ausreichten, um einen Welthit zu generieren. Seitdem haben die Computer eine gewaltige Entwicklung vollzogen und nicht nur wir Menschen haben viel Musik gehört, auch die Computer. Und sie haben diese Musik analysiert und gelernt. Zum Beispiel, dass es bereits in der Antike Theorien gab, eine Ordnung im Zusammenklang mehrerer Töne zu erkennen. Es entstanden riesige Datenbanken und deren Nutzung, ob für Bild-, Text- oder Musikbearbeitung, heute gemeinhin als KI bezeichnet wird. Und genau diese Nutzung in der Musik war das Thema des Felicia-Festivals der künstlichen Intelligenz und Akustik.
3: Ich bin ja Wissenschaftler und komme aus der Uni und wir machen sehr viel mit künstlicher Intelligenz. Die Problematik, die wir dabei haben, ist immer, dass wir nicht so gut über KI reden können. Also wir sind immer sehr in unserer Wissenschaftlichkeit gefangen und den Zugang zu KI zu kriegen ist immer relativ schwierig, weil da doch schon sehr viel passiert. Und da ist natürlich die Kunst eine gute Möglichkeit, als Transportmittel zu dienen, um einen einfachen Zugang zur künstlichen Intelligenz zu bekommen.
2: Gemeinsam mit dem Musikverein e.V. organisierten die Wissenschaftler der Uni Magdeburg das dreitägige Veranstaltungsprogramm, wobei wir uns einmal einige Workshops angesehen haben, in denen Interessierte ausprobieren konnten, was KI heute schon zu leisten in der Lage ist.

0: Hier ging es beispielsweise darum, ein Weihnachtslied zu komponieren, wobei die KI nicht nur die Musik zusammenstellte, sondern auch den Text. Gesungen von einer Sängerin, die der KI ihre Stimme einst für viel Geld verkaufte. Ja, das klang irgendwie seltsam und doch vertraut, was daran liegen könnte, dass hier mit menschlicher Unterstützung die Versatzstücke üblicher Weihnachtsmusik zusammengerührt wurden.
1: Ohne menschlichen Input ist die KI absolut stumm. Und im wahrsten Sinne des Wortes, im Latent Space, dort, wo die Magie passiert bei KI, passiert nur was, wenn menschlicher Input kommt. Das heißt, ohne menschlichen Input hat KI überhaupt keinen Sinn. Und ich bin der Meinung, dass ohne Kultur KI auch keinen Sinn hätte.
0: Hier kam die menschliche Zuarbeit in Form von Auswahlprozeduren zu vorgeschlagenen Melodien oder Texten zustande, damit es auch ja weihnachtlich wurde. Und die Instrumentierung war in Form aufgenommener Klänge vorhanden. Es gab aber auch die Möglichkeit, Instrumente wie diese Zither vom Automaten spielen zu lassen.

0: wir haben vorkomponierte kleine Musikschnipsel, sowas wie Skizzen, wenn man so will, und lassen die von einem großen Sprachmodell für Audio dann in eine CD-Version, sage ich jetzt mal, interpretieren. Jetzt haben wir zum Beispiel zum einen groovy 90s Synth Pop with prominent drums. Also ein grooviger 90er Jahre Synthie Pop mit sehr prominenten, präsenten Schlagzeug.
1: Zumindest für ein 20 Sekunden langes Liedchen reichte diese Aufforderung an die KI, denn so die Wissenschaftler, dann zerfloss es wieder. Man hätte vielleicht also doch noch einen Refrain anfordern müssen. Etwas, was die Musiker hier aber dann doch zu inspirieren schien.
2: Letzten Endes benutzen diese Tools heutzutage schon alle Musikproduzenten. KI im Audiobereich gibt es mittlerweile seit über 10 Jahren. Das hat angefangen mit Mastering-Software der Firma Isotope und ist heutzutage in dem Bereich, dass ich eben Assistenten habe, der mir zum Beispiel gute Ideen zu Themen, die ich eingespielt habe, dann präsentiert. Das ist ja auch eine große Chance. Ich spiele zum Beispiel Klavier und hätte aber ganz gerne ein paar Ideenentwürfe, was Geigen drüber spielen könnten. Und dann kann ich das die KI vorschlagen lassen. Und ich selber als Komponist kann dann entscheiden, möchte ich das oder nehme ich das als Inspiration mit und mache was Neues. Das hilft einem natürlich ungemein.
1: So arbeitet zum Beispiel Stefan Schulze, der an seinem präparierten Klavier Musik improvisiert und die KI erzeugt dann die Begleitung, was ungefähr so klang.
3: Das sind sogenannte Interactive Agents. Die können zuhören, was ich spiele und können aufgrund einer Library, mit der man sozusagen die gefüttert hat, dann Sequenzen ausgeben und darauf interaktiv antworten auf das, was ich dann spiele. Aber ich kann auch mehrere KIs darauf reagieren lassen oder ich kann die KIs auf sich selbst reagieren lassen, nachdem ich sie gestartet habe. Also da gibt es verschiedene Möglichkeiten.
1: Hier begriff der Künstler also die Möglichkeiten des Computers als weiteres Instrument, frei nach dem Motto, wenn Beethoven schon einen Synthesizer gehabt hätte, dann hätte er ihn auch genutzt.
2: Es ist immer so, wenn neue Technologien da sind, gibt es immer zwei Seiten einer Medaille. Ich sehe aber die Chancen für unsere Gesellschaft, damit Neues zu erschaffen, aber auch generell mit KI arbeiten, ausführen zu lassen durch künstliche Intelligenz, durch Roboter, die wir Menschen uns nicht gegenseitig zumuten sollten, als eine Riesenchance.
1: Auf dem Felicia-Festival wurde der momentane Stand der Technik vorgeführt, aber welche Möglichkeiten die KI in 10 Jahren hat, vermag heute keiner zu sagen. Nach Aussage der Veranstalter spielt die Musikmaschine heute schon eine große Rolle bei der Komposition von Werbejingle-Musik. Also bleibt es abzuwarten, wann der erste Nummer 1-Hit komplett maschinell erzeugt wurde. Denn dann gilt...

372 Menschen beteiligen sich in der Kreisstadt beim Stadtradeln. Und das mit einer erstaunlichen Distanz. Insgesamt kommen sie alle auf über 68.000 Kilometer. Dabei werden mehr als 11 Tonnen CO2 gespart. Vor dem Rathaus werden dafür die besten Teams geehrt. 38 verschiedene Gruppen nehmen in diesem Jahr teil. Die Domradler Halberstadt können sich mit mehr als 10.000 gefahrenen Kilometern die weiteste Strecke verbuchen. Doch sie sind nicht die einzigen. Als Verein setzen sich die Rollradler 2026 an die Spitze. Man sieht hier eine durchmischte Fahrradlandschaft in der Kreisstadt. Sie alle tragen mit dem Radfahren zum Klimaschutz bei. Auf den Aktionszeitraum soll sich das Ganze natürlich nicht beschränken. Und auch in Zukunft lohnt es sich, beispielsweise den Arbeitsweg mit dem Rad zu bestreiten.

0: Endspurt für die Köche. Der Kampf um den Meistertitel.
1: An die Kochlöffel, fertig und los, hieß es für drei angehende Meisterköche. Nach 10 Jahren kehrte die Küchenmeisterprüfung erstmals wieder in die Region zurück. Am 25. und 26. September ging es im anhaltischen Berufsschulzentrum Hugo Junkers in Dessau-Roßlau für die Teilnehmer um den praktischen Teil ihres Meisterabschlusses.
2: Also heute legen 3 von 6 Köchen ihre Küchenmeisterprüfung im praktischen Teil ab. Also sprich, es wird heute hier ganz intensiv gekocht. Und durch die Prüfungskommission wird dann auch bewertet und es wird herausgefunden, ob die bisher Köche sich zukünftig Küchenmeister nennen können. Es ist für nahezu alle schon ein gebührender Abschluss. Wir haben einen, der noch einen Teil in der theoretischen Prüfung sich dem noch mitstellen muss. Es ist so, dass man als Küchenmeister auf der einen Seite natürlich meisterlich die Küche repräsentiert, aber bei einer Meisterausbildung, oder es ist ja keine Ausbildung, sondern es ist eine Fortbildung, qualifiziert man sich insofern, dass man auch noch rechtliche Aspekte lernt, dass man lernt zu planen, zu kalkulieren. Also es geht darum, dass man auch als Führungskraft zukünftig tätig sein kann und das Unternehmen intensiv unterstützt. Also auch die betriebswirtschaftlichen und rechtlichen Aspekte werden in der theoretischen Prüfung mit getestet.
1: Nach 10-jähriger Pause wurde die Küchenmeisterprüfung erstmals wieder in der Bauhausstadt abgelegt. Die IHK Halle Dessau unterstützte die Rückkehr und übernahm die Prüfung. Damit soll auch die regionale Gastronomie wieder neuen Schwung bekommen. Denn als Küchenmeister geht es längst nicht mehr nur ums Kochen. Auch Organisation, Wirtschaftlichkeit und die Führung eines Teams gehören dazu.
2: Es ist ja so, es ist eine herausfordernde Prüfung. Man braucht also junge Köche, die, nachdem sie Koch geworden sind, ein paar Jahre im Beruf gearbeitet haben, sagen, ich mache das noch berufsbegleitend. Also die jungen Menschen haben hier 2 Jahre lang berufsbegleitend nachmittags, abends zusätzliches Wissen erworben, haben auf Deutsch gesagt wirklich richtig gebüffelt, um dann sich Küchenmeister nennen zu können. Und das haben wir über Jahre hinweg leider nicht genügend junge Leute gehabt, die sich dieser Herausforderung gestellt haben. Insofern sind wir sehr froh, dass es das jetzt Gott sei Dank wieder gibt. Also es gab einen Vorbereitungskurs, der im IHK-Bildungszentrum absolviert wurde. Und jetzt zum Schluss gibt es jetzt eine Abschlussprüfung.
1: Für die 3 Teilnehmer hieß es am 26. September Warenkorb auf, Menüplan, kalkulieren, organisieren und schließlich 5 Gänge für 6 Gäste auf die Teller bringen. Am Ende wurde das Gesamtpaket bewertet. Nicht nur das Essen, sondern auch die Organisation und der gesamte Ablauf flossen in die Bewertung ein.

0: Wer hier überzeugte, kann sich am Ende über den Küchenmeistertitel freuen.
1: Also heute haben die Köche einen Warenkorb bekommen und müssen ausgehend von diesem Warenkorb in einer sehr überschaubaren Zeit ein anspruchsvolles 5-Gänge-Menü machen. Das ist an jedem Tisch heute auch anders, weil der jeweilige Koch aus den verschiedenen Zutaten eben das ein oder andere herauszaubert. Sehr lecker. Also ich bin kein Prüfer, also ich bin sozusagen nur stiller Koster und Genießer, aber ich kann sagen, alles was bisher war, war zum Genießen.
0: Die praktische Prüfung bildet den Abschluss einer 2-jährigen Weiterbildung am IHK Bildungszentrum Halle-Dessau. Mit der Wiederaufnahme der Küchenmeisterprüfung wird die Gastronomie in der Region gestärkt und Fachkräften der Weg in die Führungsverantwortung eröffnet. Für die nächsten Teilnehmer geht es am 9. und 10. Oktober weiter. Dann steht auch für Sie die praktische Prüfung zum Küchenmeister an.

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0: Der Sonntagvormittag ist stark bewölkt und windig bei Temperaturen um 12 Grad. Am Mittag ist es unverändert und es bläst ein kräftiger böiger Wind aus Westen. Am Abend lässt der böige Wind etwas nach und es bleibt weitestgehend bewölkt. In der Nacht ist es bewölkt und die Temperaturen liegen bei 10 Grad. Der Montag wird teils sonnig, teils wolkig und die Temperaturen bewegen sich um 11 Grad.
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3: 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Sie wünschen?
4: Wie? Was hättet ihr zum Frühstück? Ein Seitenbacher Müsli. Hanoi, das ist uns viel zu gesund. Wir täten es gern genießen. Kein Körnerfraß. Am liebsten tätet mir Schwarzwälder Kirsch zum Frühstück. Oder so was Herzhaftes.

Händler. Wissen Sie, mit Händler sind so gern dabei, gell? Ja, wissen Sie, auf der Hochzeitsreise vor 30 Jahren, da waren wir auf der Schwäbischen Eisenbahn. Da hättet mir Biberach gesehen. Das war ein Highlight. Hat sich die Frau gleich geschwind ein neues Gewand geholt. Mhm. Ja, ansonsten bekommen sie immer neue Lektüre für die Küche. Letztens Maultaschen immer anders. Das war eine Freude. Ha ja, ich denke schon jedes Jahr dran, an den Hochzeitstag. Da gibt es dann Spätzle für Schätzle. Das volle Romantikprogramm zum Verwöhnen, ja, das schliebet mir, das ist uns heilig. Ha ja, da leuchtet das Äuglein vom Schätzle im Schein vom Kerzle. Ha ja, meine Frau, die hat auch immer einen leckeren Nachspeis zubereitet. Neulich, da hätte sie Träubles Küchle und Ofenschlupfer und Nonnenfürzle auf einmal geschafft. Oh, das war ein leckeres Sünd. Oh, ja. Und das ist Arbeit da. Ha, neu. Ich bin treu. Nur zum Schauen und genieße. Mhm. Außerdem, der wird mir anbauen am Häusle dieses Jahr. Mir kriegt auch ein Stück Land dazu. Ah ja, es ist eine gescheite Basis für die Familie. Das ist eine gesunde Investition. Das bleibt uns. Mhm. Ja. Könntet mir später auch mal vermieten für Feriengäste. Kommen dann auch was rein. Mhm. Ja. Hm. Wie? Sie hättet noch mehr Kundschaft. Bleibt ruhig. Die schaut nur. Oh ja, Traumreisen. Wie? Was hättet sie für uns? Zum Trüffelschwein. Ein neues Lokal im Ländler. Das probiert mir. Ah, können Sie auch mal fragen, ob das ein Lieferdienst ist? Das kostet extra. Ha ja, das ist klar. Wissen Sie, mir hätte zwar, aber mir sagen es nicht. Ja, klappt das mit dem Lieferdienst? Ah ja, super. Wissen Sie, mir täte jetzt nicht so gern bewegen.

0: Ein historischer Moment. Mareike Deutsch zur stellvertretenden Ortswehrleiterin ernannt.
1: Was 1997 in der Jugendfeuerwehr begann, wird nun zu einem besonderen Kapitel in der Geschichte der Freiwilligen Feuerwehr Sandersdorf-Brehna. Mareike Deutsch wird zur stellvertretenden Ortswehrleiterin der Ortsfeuerwehr Brehna ernannt. Damit übernimmt erstmals eine Frau eine solche Leitungsfunktion in der Freiwilligen Feuerwehr der Stadt Sandersdorf-Brehna.
2: Also angefangen hat das tatsächlich als stellvertretende Jugendwartin. Damals habe ich meinen Mann unterstützt, der Jugendwart war. Dieser hat damals die Position übernommen des stellvertretenden Ortswehrleiters und ich bin dann als Jugendwart in die Position gekommen. Ja, und da mein Mann auch quasi die Position wieder zurückhaben wollte und lieber die Kinder haben wollte und ich schon eigentlich immer schon den Wunsch hatte, ich möchte weiter hoch und mehr quasi machen können und die Jugend, die ich doch schon großgezogen habe, weiter fortführen in ihren Weg zu Gruppenführern oder halt dann auch vielleicht mal in die Führung der Ortsfeuerwehr. Das war das, was mich bewegt hat, überhaupt das anzustreben.
1: Seit fast 3 Jahrzehnten ist Mareike Deutsch in der Feuerwehr zugange. Von Kinder- und Jugendfeuerwehr über Truppführerin und Jugendwehrwartin bis zur heutigen stellvertretenden Ortswehrleiterin. Auf ihrem Weg wurde sie nicht nur von ihrer Familie, sondern auch von ihren Kameraden unterstützt.
2: Na klar, sehr gut unterstützt. Erstens durch meinen Vater in den jungen Jahren, wo man als 16-jähriges Mädchen zu den

0: Jungs oder Männern damals kam. Und ansonsten muss ich sagen, hatte ich immer den Rückenhalt durch viele Kameraden, die mich ja von Kindheit an kennen und groß werden oder groß, wie ich aufgewachsen bin, gesehen habe. Und ja, also dieser Rückhalt war so gut wie immer da. Klar gab es immer einige Querelen, die mal da waren und welche, die es natürlich nicht toll finden. Aber die Mehrheit stand doch schon hinter mir.
1: Trotz einigen Herausforderungen, vor allem als Frau in diesem Beruf, hat Mareike Deutsch nie ihr Ziel aus den Augen gelassen und sich so bis heute hochgearbeitet.
0: Ich muss sagen, es war schon sehr steinig. Eine Frau sowieso ist schwierig bei Männern gerade gewesen. Aber ich muss sagen, ich bin immer am Ball geblieben, habe dann mein Ding gemacht. Und nachdem der Gruppenführer da war ich dann so gestärkt drin. Und da habe ich gesagt, okay, jetzt ziehen wir das hier durch. Und nee, ich mach das. Und wenn Leute sagen, nee, du schaffst das nicht, dann motiviert ihn das noch mehr, es doch zu tun und zu zeigen, ich kann's doch.
1: Ihre fachliche Kompetenz und Verantwortung beeindruckt auch die Bürgermeisterin von Sandersdorf-Brehna. Sie selbst war Teil der Auswahlentscheidung und bestätigte zusammen mit dem Stadtrat die erfolgreiche Bewerbung.
2: Ich finde es mutig. Ich weiß, es ist nicht einfach, gerade auch in so einer Männerdomäne wie die Freiwillige Feuerwehr, ist das schon was Besonderes. Und diesen Mut, den wollen wir auch gerade besonders herausstellen. Und als erste weibliche Führungskraft natürlich in der Stadt Sandersdorf-Brehna nach der Gründung. Es gab früher schon mal eine in Tscherndorf, aber jetzt, deswegen wollten wir das nochmal in einem besonderen Rahmen machen. Dieser Mut verdient Respekt, aber ich bin mir ganz sicher, sie wird ihre Aufgabe wundervoll machen, weil eben auch die ganzen Kameradinnen und Kameraden hier in Brehna hinter ihr stehen.
1: Sandersdorf-Brehna schreibt mit Mareike Deutsch als erste stellvertretende Ortswehrleiterin Stadtgeschichte. Sie selbst wünscht sich auch für die Zukunft mehr weibliche Kameradinnen in ihrer Ortsfeuerwehr.
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0: Der Sonntagvormittag ist stark bewölkt und windig bei Temperaturen um 12 Grad. Am Mittag ist es unverändert und es bläst ein kräftiger, böiger Wind aus Westen. Am Abend lässt der böige Wind etwas nach und es bleibt weitestgehend bewölkt. In der Nacht ist es bewölkt und die Temperaturen liegen bei 10 Grad. Der Montag wird teils sonnig, teils wolkig und die Temperaturen bewegen sich um 11 Grad.
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1: Eine besondere Bühne für Inklusion. Musikprojekt Tonlos der Lebenshilfe Quedlinburg wird ausgezeichnet. Musik kennt keine Grenzen und sie kann Menschen auf ganz unterschiedliche Weise miteinander verbinden. Der Lions-Distrikt 111 OM hat zum zweiten Mal einen inklusiven digitalen Musikwettbewerb für junge Menschen zwischen 18 und 29 Jahren aus Sachsen-Anhalt und Thüringen veranstaltet. Der Wettbewerb gibt jungen Menschen eine Bühne für ihre Kreativität und bietet Raum, musikalische Ideen und Projekte einem größeren Publikum zu präsentieren. Neben den drei regulären Preisen vergibt der Lions-Distrikt in diesem Jahr zusätzlich einen Sonderpreis. Ausgezeichnet werden soll damit ein Projekt, das Musik auf besondere Weise gemeinschaftlich erfahrbar macht. Die Auszeichnung geht an Tonlos, das Gebärdentanzprojekt der Lebenshilfe Harzkreis Quedlinburg.

0: sein.
1: Die Gruppe verbindet Musik, Bewegung und Gebärden miteinander. Zum Projekt gehören 10 Menschen mit Beeinträchtigung und 3 Projektleitende.
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2: Wir haben so tonlos gemacht da. Mussten wir uns in eine Reihe stellen. Und dann haben wir noch alles mögliche Sachen noch gemacht. In Berlin waren wir noch. Wir waren wir noch? Wernigerode.
1: Gemeinsam wird Musik nicht nur gehört, sondern auch durch Bewegung und Gebärden sichtbar und erlebbar gemacht.

0: Überreicht wurde der Sonderpreis von Distriktgouverneur Hoang Hyu Tran und Barbara Etzien, Kabinettsbeauftragte für den inklusiven Musikwettbewerb.
1: Genau, also mein Name ist Hoang Hyu Tran, ich bin ja vom Lions-Distrikt 111 OM aus Sachsen-Anhalt-Thüringen. Und wir haben über den Distrikt einen inklusiven Musikwettbewerb ausgelobt und da konnte man sich bewerben. Die Gebärdentanzgruppe hat praktisch ein Projekt eingereicht und hat praktisch einen sehr beeindruckenden Tanz, Gebärdentanz zu einem Musikstück performt. Und und das wurde unter anderem mitgewürdigt bei dem Projekt. Hast

Generell ist es ja so, dass wir bei dem Musikwettbewerb, da gibt es eine Fachjury, die beurteilt die Einreichung nur musikalisch, also nur mit einem Ton. Und

0: die Hürde war natürlich, das ist ja ein Tanz und das funktioniert ja nur rein visuell. Und dann, unglücklicherweise konnten wir das nicht ganz bewerten, aber dennoch haben wir ja, zusammen gemeinsam dann entschlossen, es trotzdem zu würdigen, das Projekt, weil es einfach auch eine tolle Performance war und Inklusion und Teilhabe ist uns natürlich auf Distriktebene und bei den Lions natürlich sehr wichtig. Und deswegen das Besondere an dem Ganzen ist, dass es eine Gruppe von tollen Menschen ist, die da praktisch den Tanz, den Gebärdentanz performt hat.
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2: Mit dem Sonderpreis würdigte der Lions District damit ein Projekt, das zeigt, wie Musik Menschen zusammenbringen und Teilhabe ermöglichen kann.

0: Raum für Ideen. Das neue Stadtforum in Magdeburg.
1: Am vergangenen Freitag wurde das neue Stadtforum im Breitenweg in Magdeburg eröffnet. Von 14 bis 17 Uhr konnten Interessierte die neuen Räume kennenlernen, sich über die Angebote informieren und mit den Ansprechpersonen vor Ort ins Gespräch kommen. Doch nicht nur der Ort selbst, auch sein Name ist durch Beteiligung entstanden. Bei einer öffentlichen Online-Abstimmung der Landeshauptstadt standen insgesamt 7 Vorschläge zur Auswahl. Stadtforum erhielt mit 124 Stimmen und damit 37% die meisten Stimmen. Der Standort am Breiten Weg wurde dabei nicht dem Volk überlassen. Hier wurde bewusst gewählt. Das Stadtforum soll zentral erreichbar und für möglichst viele Menschen zugänglich sein. Bei der Auswahl wurde deshalb auch auf Barrierefreiheit geachtet. Rund 1,5 Jahre dauerte es von der Idee bis zur finalen Umsetzung.
2: Unsere Zielstellung war es, dass eben den Bürgern eine Plattform geboten wird, ein zentraler Ort geboten wird, wo sie ihre Informationen bekommen können, wo sie aber auch in Austausch treten können mit der Verwaltung oder auch untereinander und wo wir eben Beteiligungsangebote zentral machen können, die teilweise gesetzlich vorgeschrieben sind, zum anderen aber eben auch im Interesse der Stadt stattfinden sollen.
1: Erstmals werden verschiedene Angebote der Stadtverwaltung an einem Ort gemeinsam gebündelt. Dazu gehören die Bürgerbeteiligung, die Kinder- und Jugendbeteiligung, die Gemeinwesenarbeit, das Familieninformationsbüro, der IBA-Shop und das strategische Projektmanagement.
3: Zum einen haben wir hier innerhalb unseres Teams, innerhalb der Beteiligung, auch natürlich mit dem Stadtplanungsamt und dem IBA-Shop, deutlich kürzere Wege. Wir sind schneller, besser miteinander vernetzt. Dadurch, dass wir hier auch zusammen vor Ort sitzen und unsere Arbeit jeden Tag erledigen. Wir haben aber eben auch diese tolle Veranstaltungsfläche, auf der wir jetzt hier gerade stehen, auf der wir ganz neue Formate ausprobieren können. Wir haben auf der Veranstaltungsfläche sehr viele Möglichkeiten, wie wir die einrichten und bestuhlen können. Das ist modular alles anpassbar. Und wir können hier von Beteiligungsformaten über Informationsveranstaltungen, aber eben auch für das Projektmanagement Workshops und Schulungen anbieten, ohne großartig nach Räumlichkeiten suchen zu müssen, sondern hier alles aus einer Hand anbieten zu können.
1: Das Stadtforum soll dabei mehr als nur ein Veranstaltungsort sein. Hier können sich Bürger informieren, Fragen stellen, eigene Anliegen einbringen und an den Beteiligungen.

0: Beteiligungsformaten teilnehmen. Geplant sind außerdem Veranstaltungen, Workshops, Expertensprechstunden und neue Begegnungsformate. Für Familien gibt es zusätzlich Informationsangebote, unter anderem auch eine Krabbelgruppe. Auch das PMO-Lab ist hier angesiedelt. Dort sollen städtische Projekte fachübergreifend geplant, Mitarbeitende in Projektmanagementmethoden geschult und neue Formen der Zusammenarbeit entwickelt werden.
1: Besonders für die Öffentlichkeit interessant ist natürlich das Thema Bürgerbeteiligung, weil das für uns die Schnittstelle ist zwischen den Bürgern und der Verwaltung. Wie kriegen wir denn die Ideen der Bürger in die Verwaltung rein? Das ist eigentlich die große Frage, die wir uns in der Bürgerbeteiligung immer stellen. Die Meinungen, die Anregungen, die Ideen der Bürger in die Verwaltung zu holen. Und der Bereich Projektmanagement, der wirkt natürlich nach innen in die Verwaltung und sorgt dafür, dass wir eben in der Verwaltung fit werden, Projekte auch professionell umsetzen zu können. Und diese Schnittstelle, glaube ich, die jetzt neu zu beleben oder noch besser zu beleben, als wir es vorher konnten, als wir eben noch nicht alle zusammen unter einem Dach gesessen haben, das ist, glaube ich, einer der wichtigen Punkte, die uns hier auch so antreibt.
0: Damit gibt es nun einen gemeinsamen und zentralen Ort, an dem Verwaltung und Stadtgesellschaft direkt miteinander in den Austausch treten können. Gerade für die Zivilbevölkerung bedeutet das, Information, Beteiligung und Mitgestaltung werden an einem Ort gebündelt und damit sichtbarer und leichter zugänglich gemacht.
2: Fest im Mehrgenerationenhaus. Spiele, Spaß und Mitmachaktion.
3: Am 20. September wurde im Mehrgenerationenhaus in Bitterfeld-Wolfen groß gefeiert. Anlässlich des 16. Geburtstages des Hauses, Tag der Generationen und Weltkindertag hat das Haus ein Fest für Groß und Klein geboten. Von Zauberei und Kinderballett über Hüpfburg und Kugelbahn bis hin zu Mitmachangeboten wurde ein besonderer Tag ermöglicht.
4: Also das Mehrgenerationenhaus hier in Bitterfeld-Wolfen, insbesondere natürlich in Wolfen, ist ein Gewinn für die Stadt Bitterfeld-Wolfen, hat sich über viele Jahre entwickelt, aber ist natürlich auch Grundsätzen treu geblieben, dass die Generationen hier einen Ort finden, wo man miteinander ins Gespräch kommen kann, wo verschiedene Vereine ansässig sind und wo vor allen Dingen eben Aktionen und Initiativen wie die Nachbarschaftshilfe oder die Alltagshelfer etabliert sind und insofern in die gesamte Stadtgesellschaft strahlen.
3: Das Mehrgenerationenhaus Bitterfeld-Wolfen ermöglicht Bürgern jedes Alters und unterschiedlichster Herkunft lebenslanges Lernen, umfangreiche Beratung und aktive Unterstützung.
5: Ja, auch heute am 20. September feiern wir wieder unseren MDH-Geburtstag. Zum Tag der Generationen haben wir wieder ein kleines Stadtteilfest organisiert. Vom schlechten Wetter lassen wir uns nicht abbringen. Wir haben kurzerhand, nachdem Petrus etwas Wasser schüttete, alles nach drinnen verlegt, in die Räumlichkeiten und begrüßen da jetzt unterschiedlichste Vereine aus unserem Netzwerk, die uns quasi begleiten an dem Tag und Angebote vorhalten für Jung und Alt, vom Infostand bis hin zum Mitmachstand, Florales gestalten oder auch Kinderschminken und Basteln. 16 Jahre feiern wir jetzt quasi unseren Geburtstag jedes Jahr, egal an welchem Tag, auch an einem Sonntag. Und wir sind hier immer noch eine wunderbare Gemeinschaft mit Vereinen, alle unter einem Dach. Wir als BIVO Regio e.V. sind auch Koordinator des Hauses. Daneben haben wir noch den Regionalverband der Gartenfreunde, haben das DRK, den Kreisverband Schwangeren- und Suchtberatung im Haus. Der ambulante Hospizdienst ist mit unter unserem Dach, die künstliche Talentförderung, Neue Wege e.V. und die Maxi School als professionelle Nachhilfe. Sollte ich einen vergessen haben, findet man ihn im Flyer oder auf der Website.
3: Neben Seniorensport, Nachhilfe und Computern bietet das Mehrgenerationenhaus auch regelmäßige Treffen und Kurse an, von zum Beispiel Selbsthilfegruppen des DRK. Ein besonderer Tag in diesem Jahr ist dabei noch der 5. Dezember. Der internationale Tag des Ehrenamts soll auch in Wolfen helfen, ehrenamtliche Tätigkeiten zu ehren.
5: Ja, nachdem wir jetzt also dieses Stadtteilfest hoffentlich gut und gut besucht über die Bühne bringen, haben wir bis Jahresende noch verschiedene Veranstaltungen in der Planung. Traditionell unser Literaturcafé immer am letzten Montag des Monats, wo regionale Autoren lesen. Und dazu gibt es natürlich passend Kaffee und Kuchen. Wir haben in Planung verschiedene kreative Angebote, die saisonal dann sind in Richtung Adventszeit, Weihnachtszeit. Und Vorträge im Bereich Gesundheit,

0: Prävention und ja, fürs nächste Jahr planen wir auch einige neue Projekte. Da werden wir mal sehen müssen, ob unsere Ideen ankommen.
1: Auch für den weiteren Verlauf des Jahres und darüber hinaus ist schon einiges geplant.
0: Genau, ein wichtiger Punkt in diesem Jahr wird noch der 5. Dezember sein, der Internationale Tag des Ehrenamts, den wir auch jährlich begehen. Zum einen, um in der Anerkennungsveranstaltung unseren Ehrenamtlichen hier im Haus zu danken. Und wie auch in den vergangenen Jahren haben wir wieder die Engagementcard ausgerufen. Und noch ist Zeit, dass Vereine quasi Ehrenamtliche aus ihren Reihen nominieren können, um diese Auszeichnung zu erhalten. Engagementcard wird unterstützt von regionalen Unternehmen als kleines besonderes Dankeschön für besonderes Engagement hier in der Region.
1: Das Mehrgenerationenhaus Bitterfeld-Wolfen ist nun schon seit 16 Jahren Anlaufpunkt für Jung und Alt. Auch in Zukunft möchten die Vereine vor Ort Interessierten einen Anlaufpunkt für gemeinsames Beisammensein, Beratung und Unterstützung im Landkreis sein.
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0: Der Sonntagvormittag ist stark bewölkt und windig bei Temperaturen um 12 Grad. Am Mittag ist es unverändert und es bläst ein kräftiger böiger Wind aus Westen. Am Abend lässt der böige Wind etwas nach und es bleibt weitestgehend bewölkt. In der Nacht ist es bewölkt und die Temperaturen liegen bei 10 Grad. Der Montag wird teils sonnig, teils wolkig und die Temperaturen bewegen sich um 11 Grad.
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0: Unser Land, unsere Vereine.
1: Das ist die Musikmaschine. Sie schreibt Hits, Ex und Ab.
2: So dichtete es Klaus Lage 1980. Mir kam dieses Lied in den Sinn, als wir auf der Eröffnungsveranstaltung des Felicia-Festivals im Gesellschaftshaus waren, bei dem es um künstliche Intelligenz und Musik ging. Sein Lied, damals sicher inspiriert, wie er es nannte, vom Plastikpop damaliger Zeit, als digitale Sequenzer und Synthesizer vermehrt Einzug in die Populärmusik fanden, als wenige synthetische Akkorde schon ausreichten, um einen Welthit zu generieren. Seitdem haben die Computer eine gewaltige Entwicklung vollzogen. Und nicht nur wir Menschen haben viel Musik gehört, auch die Computer. Und sie haben diese Musik analysiert und gelernt. Zum Beispiel, dass es bereits in der Antike Theorien gab, eine Ordnung im Zusammenklang mehrerer Töne zu erkennen. Es entstanden riesige Datenbanken und deren Nutzung, ob für Bild-, Text- oder Musikbearbeitung, heute gemeinhin als KI bezeichnet wird. Und genau diese Nutzung in der Musik war das Thema des Felicia-Festivals der künstlichen Intelligenz und Akustik.
3: Ich bin ja Wissenschaftler und komme aus der Uni und wir machen sehr viel mit künstlicher Intelligenz. Die Problematik, die wir dabei haben, ist immer, dass wir nicht so gut über KI reden können. Also wir sind immer sehr in unserer Wissenschaftlichkeit gefangen und den Zugang zu KI zu kriegen ist immer relativ schwierig, weil da doch schon sehr viel passiert. Und da ist natürlich die Kunst eine gute Möglichkeit, als Transportmittel zu dienen, um einen einfachen Zugang zur künstlichen Intelligenz zu bekommen.
2: Gemeinsam mit dem Musikverein e.V. organisierten die Wissenschaftler der Uni Magdeburg das dreitägige Veranstaltungsprogramm, wobei wir uns einmal einige Workshops angesehen haben, in denen Interessierte ausprobieren konnten, was KI heute schon zu leisten in der Lage ist. Hier ging es beispielsweise darum, ein Weihnachtslied zu komponieren, wobei die KI nicht nur die Musik zusammenstellte, sondern auch den Text. Gesungen von einer Sängerin, die der KI ihre Stimme einst für viel Geld verkaufte. Ja, das klang irgendwie seltsam und doch vertraut, was daran liegen könnte, dass hier mit menschlicher Unterstützung die Versatzstücke üblicher Weihnachtsmusik zusammengerührt wurden.
4: Ohne menschlichen Input ist die KI absolut stumm. Und im wahrsten Sinne des Wortes, im Latent Space, dort, wo die Magie passiert bei KI, passiert nur was, wenn menschlicher Input kommt. Das heißt, ohne menschlichen Input hat KI überhaupt keinen Sinn. Und ich bin der Meinung, dass ohne Kultur KI auch keinen Sinn hätte.
2: Hier kam die menschliche Zuarbeit in Form von Auswahlprozeduren zu vorgeschlagenen Melodien oder Texten zustande, damit es auch ja weihnachtlich wurde. Und die Instrumentierung war in Form aufgenommener Klänge vorhanden. Es gab aber auch die Möglichkeit, Instrumente wie diese Zither vom Automaten spielen zu lassen.

0: Wir haben vorkomponierte kleine Musikschnipsel, sowas wie Skizzen, wenn man so will, und lassen die von einem großen Sprachmodell für Audio dann in eine CD-Version, sage ich jetzt mal, interpretieren. Jetzt haben wir zum Beispiel zum einen groovy 90s synth pop with prominent drums. Also ein grooviger 90er Jahre synthie pop mit sehr prominenten, präsenten Schlagzeug.
1: Zumindest für ein 20 Sekunden langes Liedchen reichte diese Aufforderung an die KI, denn so die Wissenschaftler, dann zerfloss es wieder. Man hätte vielleicht also doch noch einen Refrain anfordern müssen. Etwas, was die Musiker hier aber dann doch zu inspirieren schien.
2: Letzten Endes benutzen diese Tools heutzutage schon alle Musikproduzenten. KI im Audiobereich gibt es mittlerweile seit über 10 Jahren. Es hat angefangen mit Mastering-Software der Firma Isotope und ist heutzutage in dem Bereich, dass ich eben Assistenten habe, der mir zum Beispiel gute Ideen zu Themen, die ich eingespielt habe, dann präsentiert. Das ist ja auch eine große Chance. Ich spiele zum Beispiel Klavier und hätte aber ganz gerne ein paar Ideenentwürfe, was Geigen drüber spielen könnten. Und dann kann ich das die KI vorschlagen lassen. Und ich selber als Komponist kann dann entscheiden, möchte ich das oder nehme ich das als Inspiration mit und mache was Neues. Das hilft einem natürlich ungemein.
1: So arbeitet zum Beispiel Stefan Schulze, der an seinem präparierten Klavier Musik improvisiert und die KI erzeugt dann die Begleitung, was ungefähr so klang.
3: Das sind sogenannte Interactive Agents, die können zuhören, was ich spiele und können aufgrund einer Library, mit der man sozusagen die gefüttert hat, dann Sequenzen ausgeben und darauf interaktiv antworten auf das, was ich dann spiele. Aber ich kann auch mehrere KIs darauf reagieren lassen oder ich kann die KIs auf sich selbst reagieren lassen, nachdem ich sie gestartet habe. Also da gibt es verschiedene Möglichkeiten.
1: Hier begriff der Künstler also die Möglichkeiten des Computers als weiteres Instrument, frei nach dem Motto, wenn Beethoven schon einen Synthesizer gehabt hätte, dann hätte er ihn auch genutzt.
2: Es ist immer so, wenn neue Technologien da sind, gibt es immer zwei Seiten einer Medaille. Ich sehe aber die Chancen für unsere Gesellschaft, damit Neues zu erschaffen, aber auch generell mit KI arbeiten, ausführen zu lassen durch künstliche Intelligenz, durch Roboter, die wir Menschen uns nicht gegenseitig zumuten sollten, als eine Riesenchance.
1: Auf dem Felicia-Festival wurde der momentane Stand der Technik vorgeführt, aber welche Möglichkeiten die KI in 10 Jahren hat, vermag heute keiner zu sagen. Nach Aussage der Veranstalter spielt die Musikmaschine heute schon eine große Rolle bei der Komposition von Werbejingle-Musik. Also bleibt es abzuwarten, wann der erste Nummer 1-Hit komplett maschinell erzeugt wurde. Denn dann gilt...

Klimaschutz durch nachhaltige Mobilität. Stadtradeln Ergebnis wird vorgestellt. ...372 Menschen beteiligen sich in der Kreisstadt beim Stadtradeln. Und das mit einer erstaunlichen Distanz. Insgesamt kommen sie alle auf über 68.000 Kilometer. Dabei werden mehr als 11 Tonnen CO2 gespart. Vor dem Rathaus werden dafür die besten Teams geehrt. 38 verschiedene Gruppen nehmen in diesem Jahr teil. Die Domradler Halberstadt können sich mit mehr als 10.000 gefahrenen Kilometern die weiteste Strecke verbuchen. Doch sie sind nicht die einzigen. Als Verein setzen sich

die Rollradler 2026 an die Spitze. Man sieht hier eine durchmischte Fahrradlandschaft in der Kreisstadt. Sie alle tragen mit dem Radfahren zum Klimaschutz bei. Auf den Aktionszeitraum soll sich das Ganze natürlich nicht beschränken. Und auch in Zukunft lohnt es sich, beispielsweise den Arbeitsweg mit dem Rad zu bestreiten.

0: Endspurt für die Köche. Der Kampf um den Meistertitel.
1: An die Kochlöffel, fertig und los, hieß es für drei angehende Meisterköche. Nach 10 Jahren kehrte die Küchenmeisterprüfung erstmals wieder in die Region zurück. Am 25. und 26. September ging es im anhaltischen Berufsschulzentrum Hugo Junkers in Dessau-Roßlau für die Teilnehmer um den praktischen Teil ihres Meisterabschlusses.
2: Also heute legen 3 von 6 Köchen ihre Küchenmeisterprüfung im praktischen Teil ab. Also sprich, es wird heute hier ganz intensiv gekocht. Und durch die Prüfungskommission wird dann auch bewertet und es wird herausgefunden, ob die bisher Köche sich zukünftig Küchenmeister nennen können. Es ist für nahezu alle schon der gebührende Abschluss. Wir haben einen, der noch einen Teil in der theoretischen Prüfung sich dem noch mitstellen muss. Es ist so, dass man als Küchenmeister auf der einen Seite natürlich meisterlich die Küche repräsentiert, aber bei einer Meisterausbildung, oder es ist ja keine Ausbildung, sondern es ist eine Fortbildung, qualifiziert man sich insofern, dass man auch noch rechtliche Aspekte lernt, dass man lernt zu planen, zu kalkulieren. Also es geht darum, dass man auch als Führungskraft zukünftig tätig sein kann und das Unternehmen intensiv unterstützt. Also auch die betriebswirtschaftlichen und rechtlichen Aspekte werden in der theoretischen Prüfung mit getestet.
1: Nach 10-jähriger Pause wurde die Küchenmeisterprüfung erstmals wieder in der Bauhausstadt abgelegt. Die IHK Halle Dessau unterstützte die Rückkehr und übernahm die Prüfung. Damit soll auch die regionale Gastronomie wieder neuen Schwung bekommen. Denn als Küchenmeister geht es längst nicht mehr nur ums Kochen. Auch Organisation, Wirtschaftlichkeit und die Führung eines Teams gehören dazu.
2: Es ist ja so, es ist eine herausfordernde Prüfung. Man braucht also junge Köche, die, nachdem sie Koch geworden sind, ein paar Jahre im Beruf gearbeitet haben, sagen, ich mache das noch berufsbegleitend. Also die jungen Menschen haben hier 2 Jahre lang berufsbegleitend nachmittags, abends zusätzliches Wissen erworben, haben auf Deutsch gesagt wirklich richtig gebüffelt, um dann sich Küchenmeister nennen zu können. Und das haben wir über Jahre hinweg leider nicht genügend junge Leute gehabt, die sich dieser Herausforderung gestellt haben. Insofern sind wir sehr froh, dass es das jetzt Gott sei Dank wieder gibt. Also es gab einen Vorbereitungskurs, der im IHK-Bildungszentrum absolviert wurde. Und jetzt zum Schluss gibt es jetzt eine Abschlussprüfung.
1: Für die 3 Teilnehmer hieß es am 26. September Warenkorb auf, Menüplan, kalkulieren, organisieren und schließlich 5 Gänge für 6 Gäste auf die Teller bringen. Am Ende wurde das Gesamtpaket bewertet. Nicht nur das Essen, sondern auch die Organisation und der gesamte Ablauf flossen in die Bewertung ein. Wer hier überzeugte, kann sich am Ende über den Küchenmeistertitel freuen.
2: Also heute haben die Köche einen Warenkorb bekommen und müssen ausgehend von diesem Warenkorb in einer sehr überschaubaren Zeit ein anspruchsvolles 5-Gänge-Menü machen. Das ist an jedem Tisch heute auch anders, weil der jeweilige Koch aus den verschiedenen Zutaten eben das ein oder andere herauszaubert. Sehr lecker. Also ich bin kein Prüfer, also ich bin sozusagen nur

0: stiller Koster und Genießer, aber ich kann sagen, alles, was bisher war, war zum Genießen.
1: Die praktische Prüfung bildet den Abschluss einer zweijährigen Weiterbildung am IHK Bildungszentrum Halle-Dessau. Mit der Wiederaufnahme der Küchenmeisterprüfung wird die Gastronomie in der Region gestärkt und Fachkräften der Weg in die Führungsverantwortung eröffnet. Für die nächsten Teilnehmer geht es am 9. und 10. Oktober weiter. Dann steht auch für Sie die praktische Prüfung zum Küchenmeister an.

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0: Der Sonntagvormittag ist stark bewölkt und windig bei Temperaturen um 12 Grad. Am Mittag ist es unverändert und es bläst ein kräftiger böiger Wind aus Westen. Am Abend lässt der böige Wind etwas nach und es bleibt weitestgehend bewölkt. In der Nacht ist es bewölkt und die Temperaturen liegen bei 10 Grad. Der Montag wird teils sonnig, teils wolkig und die Temperaturen bewegen sich um 11 Grad.
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2: 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Heute Ines Chani aus ihrem Programm Ines Sternzauber.
3: Sternenzauber Traumreisen hören. Sie wünschen?
4: Wie? Was hättet ihr zum Frühstück? Ein Seitenbacher Müsli. Hanoi, das ist uns viel zu gesund. Wir täten es gern genießen. Keine Körnerfraß. Am liebsten tätet mir Schwarzwälder Kirsch zum Frühstück. Oder so was Herzhaftes. Ja. Traumreisen. Am liebsten bleibe ich mir daheim. Aber die Frau wollte einmal raus. Da hätte sie es von den Kindern zum Geburtstag geschenkt bekommen. Innerhalb der Landesgrenze sollte sie sich was aussuchen. Hanoi nicht innerhalb Deutschlands, mir bleibt schon im Land.

Ha ja, ich denke schon jedes Jahr dran, an den Hochzeitstag. Da gibt's dann Spätzle für Schätzle. Das volle Romantikprogramm zum Verwöhnen. Ah, das schliebet mir, das ist uns heilig. Ha ja, da leuchtet das Äuglein vom Schätzle im Schein vom Kerzle. Ha ja, meine Frau, die hätt auch immer einen leckeren Nachspeis zubereitet. Oh, neulich, da hätt sie Träubles Püchle und Ofenschlupfer und Nonnenfürzle auf einmal geschafft. Oh, das war ein leckeres Sünd. Oh, ja. Und das ist Arbeit da. Ha, ja. Neu, ich bin treu. Nur zum Schauer und genieße. Mhm. Außerdem werdet mir anbauen am Häusle dieses Jahr. Mir kriegt auch ein Stück Land dazu. Ah ja, das ist eine gescheite Basis für die Familie. Das ist eine gesunde Investition. Das bleibt uns. Mhm. Ja. Könntet mir später auch mal vermieten für Feriengäste. Kommen dann auch was rein. Mhm. Ja. Hm. Wie? Sie hätte noch mehr Kundschaft. Bleibet ruhig. Die schaut nur. Oh ja, Traumreisen. Wie? Was hättet sie für uns? Zum Trüffelschwein. Ein neues Lokal im Ländler. Das probiert mir. Ah, können Sie einmal fragen, ob das ein Lieferdienst ist? Das kostet extra. Ha ja, das ist klar, wissen Sie. Mir hätte zwar, aber mir sage es nicht. Hm. Ja, klappt das mit dem Lieferdienst? Ha ja, super. Wissen Sie, mir täte es nicht so gern, gell?

0: ein historischer Moment. Mareike Deutsch zur stellvertretenden Ortswehrleiterin ernannt.
1: Was 1997 in der Jugendfeuerwehr begann, wird nun zu einem besonderen Kapitel in der Geschichte der Freiwilligen Feuerwehr Sandersdorf-Brehna. Mareike Deutsch wird zur stellvertretenden Ortswehrleiterin der Ortsfeuerwehr Brehna ernannt. Damit übernimmt erstmals eine Frau eine solche Leitungsfunktion in der Freiwilligen Feuerwehr der Stadt Sandersdorf-Brehna.
2: Also angefangen hat das tatsächlich als stellvertretende Jugendwartin. Damals habe ich meinen Mann unterstützt, der Jugendwart war. Dieser hat damals die Position übernommen des stellvertretenden Ortswehrleiters und ich bin dann als Jugendwart in die Position gekommen. Ja, und da mein Mann auch quasi die Position wieder zurückhaben wollte und lieber die Kinder haben wollte und ich schon eigentlich immer schon den Wunsch hatte, ich möchte weiter hoch und mehr quasi machen können und die Jugend, die ich doch schon großgezogen habe, weiter fortführen in ihren Weg zu Gruppenführern oder halt dann auch vielleicht mal in die Führung der Ortsfeuerwehr. Das war das, was mich bewegt hat, überhaupt das anzustreben.
1: Seit fast 3 Jahrzehnten ist Mareike Deutsch in der Feuerwehr zugange. Von Kinder- und Jugendfeuerwehr über Truppführerin und Jugendwehrwartin bis zur heutigen stellvertretenden Ortswehrleiterin. Auf ihrem Weg wurde sie nicht nur von ihrer Familie, sondern auch von ihren Kameraden unterstützt.
2: Na klar, sehr gut unterstützt. Erstens durch meinen Vater in den jungen Jahren, wo man als 16-jähriges Mädchen zu den Jungs oder Männern damals kam. Und ansonsten muss ich sagen, hatte ich immer den Rückenhalt durch viele Kameraden, die mich ja von Kindheit an kennen und groß werden oder groß, wie ich aufgewachsen bin, gesehen habe. Und ja, also dieser Rückhalt war so gut wie immer da. Klar gab es immer einige Querelen, die mal da waren und welche, die es natürlich nicht toll finden. Aber die Mehrheit stand doch schon hinter mir.
1: Trotz einigen Herausforderungen, vor allem als Frau in diesem Beruf, hat Mareike Deutsch nie ihr Ziel aus den Augen gelassen und sich so

0: bis heute hochgearbeitet.
1: Ich muss sagen, es war schon sehr steinig. Eine Frau sowieso ist schwierig bei Männern gerade gewesen. Aber ich muss sagen, ich bin immer am Ball geblieben, habe dann mein Ding gemacht. Und nachdem der Gruppenführer da war ich dann so gestärkt drinne. Und dann habe ich gesagt, okay, jetzt ziehen wir das hier durch. Und nee, ich mache das. Und wenn Leute sagen, nee, du schaffst das nicht, dann motiviert ihn das noch mehr, es doch zu tun und zu zeigen, ich kann es doch.
0: Ihre fachliche Kompetenz und Verantwortung beeindruckt auch die Bürgermeisterin von Sandersdorf-Brehna. Sie selbst war Teil der Auswahlentscheidung und bestätigte zusammen mit dem Stadtrat die erfolgreiche Bewerbung.
2: Ich finde es mutig. Ich weiß, es ist nicht einfach, gerade auch in so einer Männerdomäne wie die Freiwillige Feuerwehr, ist das schon was Besonderes. Und diesen Mut, den wollen wir auch gerade besonders herausstellen. Und als erste weibliche Führungskraft natürlich in der Stadt Sandersdorf-Brehna nach der Gründung. Es gab früher schon mal eine in Tscherndorf, aber jetzt, deswegen wollten wir das nochmal in einem besonderen Rahmen machen. Dieser Mut verdient Respekt, aber ich bin mir ganz sicher, sie wird ihre Aufgabe wundervoll machen, weil eben auch die ganzen Kameradinnen und Kameraden hier in Brehna hinter ihr stehen.
0: Sandersdorf-Brehna schreibt mit Mareike Deutsch als erste stellvertretende Ortswehrleiterin Stadtgeschichte. Sie selbst wünscht sich auch für die Zukunft mehr weibliche Kameradinnen in ihrer Ortsfeuerwehr.
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0: Der Sonntagvormittag ist stark bewölkt und windig bei Temperaturen um 12 Grad. Am Mittag ist es unverändert und es bläst ein kräftiger böiger Wind aus Westen. Am Abend lässt der böige Wind etwas nach und es bleibt weitestgehend bewölkt. In der Nacht ist es bewölkt und die Temperaturen liegen bei 10 Grad. Der Montag wird teils sonnig, teils wolkig und die Temperaturen bewegen sich um 11 Grad.
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0: Eine besondere Bühne für Inklusion. Musikprojekt Tonlos der Lebenshilfe Quedlinburg wird ausgezeichnet. Musik kennt keine Grenzen und sie kann Menschen auf ganz unterschiedliche Weise miteinander verbinden. Der Lions District 111 OM hat zum zweiten Mal einen inklusiven digitalen Musikwettbewerb für junge Menschen zwischen 18 und 29 Jahren aus Sachsen-Anhalt und Thüringen veranstaltet. Der Wettbewerb gibt jungen Menschen eine Bühne für ihre Kreativität und bietet Raum, musikalische Ideen und Projekte einem größeren Publikum zu präsentieren. Neben den drei regulären Preisen vergibt der Lions District in diesem Jahr zusätzlich einen Sonderpreis. Ausgezeichnet werden soll damit ein Projekt, das Musik auf besondere Weise gemeinschaftlich erfahrbar macht. Die Auszeichnung geht an Tonlos, das Gebärdentanzprojekt der Lebenshilfe Harzkreis Quedlinburg.

0: sein.
1: Die Gruppe verbindet Musik, Bewegung und Gebärden miteinander. Zum Projekt gehören 10 Menschen mit Beeinträchtigungen und 3 Projektleitende.
0: Mach deine Augen auf und atme auf.
2: Wir haben so einen Tonlos gemacht da. Mussten wir uns in eine Reihe stellen. Und dann haben wir noch alles mögliche Sachen noch gemacht. In Berlin waren wir noch. Wo waren wir noch? Wernigerode.
1: Gemeinsam wird Musik nicht nur gehört, sondern auch durch Bewegung und Gebärden sichtbar und erlebbar gemacht.

0: Überreicht wurde der Sonderpreis von Distriktgouverneur Huang Yu Tran und Barbara Etzien, Kabinettsbeauftragte für den inklusiven Musikwettbewerb.
1: Genau, also mein Name ist Huang Yu Tran, ich bin ja vom Lions-Distrikt 111 OM aus Sachsen-Anhalt-Thüringen. Und wir haben über den Distrikt einen Musikwettbewerb, einen inklusiven Musikwettbewerb ausgelobt. Und da konnte man sich bewerben. Die Gebärdentanzgruppe hat praktisch ein Projekt eingereicht und hat praktisch einen sehr beeindruckenden Tanz, Gebärdentanz, zu einem Musikstück performt. Und das wurde unter anderem mitgewürdigt bei dem Projekt.
2: Hast du?

Generell ist es ja so, dass wir bei dem Musikwettbewerb, da gibt es eine Fachjury, die beurteilt die Einreichung nur musikalisch, also nur mit einem Ton. Und die Hürde war natürlich, das ist ja ein Tanz und das funktioniert ja nur rein visuell. Und dann, unglücklicherweise konnten wir das nicht ganz bewerten, aber dennoch haben wir ja, zusammen gemeinsam dann entschlossen, es trotzdem zu würdigen, das Projekt, weil es einfach auch eine tolle Performance war und Inklusion und Teilhabe ist uns natürlich auf Distrikt immer und bei den Lions natürlich sehr wichtig und deswegen das Besondere an dem Ganzen ist, dass es eine Gruppe von tollen Menschen ist, die da praktisch den Tanz, den Gebärdentanz performt hat.

0: Raum für Ideen. Das neue Stadtforum in Magdeburg.
1: Am vergangenen Freitag wurde das neue Stadtforum im Breitenweg in Magdeburg eröffnet. Von 14 bis 17 Uhr konnten Interessierte die neuen Räume kennenlernen, sich über die Angebote informieren und mit den Ansprechpersonen vor Ort ins Gespräch kommen. Doch nicht nur der Ort selbst, auch sein Name ist durch Beteiligung entstanden. Bei einer öffentlichen Online-Abstimmung der Landeshauptstadt standen insgesamt 7 Vorschläge zur Auswahl. Stadtforum erhielt mit 124 Stimmen und damit 37% die meisten Stimmen. Der Standort am Breiten Weg wurde dabei nicht dem Volk überlassen. Hier wurde bewusst gewählt. Das Stadtforum soll zentral erreichbar und für möglichst viele Menschen zugänglich sein. Bei der Auswahl wurde deshalb auch auf Barrierefreiheit geachtet. Rund 1,5 Jahre dauerte es von der Idee bis zur finalen Umsetzung.
2: Unsere Zielstellung war es, dass eben den Bürgern eine Plattform geboten wird, ein zentraler Ort geboten wird, wo sie ihre Informationen bekommen können, wo sie aber auch in Austausch treten können mit der Verwaltung oder auch untereinander und wo wir eben Beteiligungsangebote zentral machen können, die teilweise gesetzlich vorgeschrieben sind, zum anderen aber eben auch im Interesse der Stadt stattfinden sollen.
1: Erstmals werden verschiedene Angebote der Stadtverwaltung an einem Ort gemeinsam gebündelt. Dazu gehören die Bürgerbeteiligung, die Kinder- und Jugendbeteiligung, die Gemeinwesenarbeit, das Familieninformationsbüro, der IBA-Shop und das strategische Projektmanagement.
3: Zum einen haben wir hier innerhalb unseres Teams, innerhalb der Beteiligung, auch natürlich mit dem Stadtplanungsamt und dem IBA-Shop, deutlich kürzere Wege. Wir sind schneller, besser miteinander vernetzt. Dadurch, dass wir hier auch zusammen vor Ort sitzen und unsere Arbeit jeden Tag erledigen. Wir haben aber eben auch diese tolle Veranstaltungsfläche, auf der wir jetzt hier gerade stehen, auf der wir ganz neue Formate ausprobieren können. Wir haben auf der Veranstaltungsfläche sehr viele Möglichkeiten, wie wir die einrichten und bestuhlen können. Das ist modular alles anpassbar. Und wir können hier von Beteiligungsformaten über Informationsveranstaltungen, aber eben auch für das Projektmanagement Workshops und Schulungen anbieten, ohne großartig nach Räumlichkeiten suchen zu müssen, sondern hier alles aus einer Hand anbieten zu können.
1: Das Stadtforum soll dabei mehr als nur ein Veranstaltungsort sein. Hier können sich Bürger informieren, Fragen stellen, eigene Anliegen einbringen und an den Beteiligungsformaten teilnehmen. Geplant sind außerdem Veranstaltungen, Workshops, Expertensprechstunden und neue Begegnungsformate. Für Familien gibt es zusätzlich Informationsangebote, unter anderem auch eine Krabbelgruppe. Auch das PMO-Lab ist hier angesiedelt. Dort sollen städtische Projekte fachübergreifend geplant, Mitarbeitende in Projektmanagementmethoden geschult und neue Formen der Zusammenarbeit entwickelt werden.
3: Besonders für die Öffentlichkeit interessant ist natürlich das Thema Bürgerbeteiligung, weil das für uns die Schnittstelle ist zwischen den Bürgern und der Verwaltung. Wie kriegen wir denn die Ideen der Bürger in die Verwaltung rein? Das ist eigentlich die große Frage, die wir uns in der Bürgerbeteiligung immer stellen. Die Meinungen, die Anregungen, die Ideen der Bürger in die Verwaltung zu holen. Und der Bereich Projektmanagement, der wirkt natürlich nach innen in die Verwaltung und sorgt dafür, dass wir eben in der Verwaltung fit werden, Projekte auch professionell umsetzen zu können. Und diese Schnittstelle, glaube ich, die jetzt neu zu beleben oder noch besser zu beleben, als wir es vorher konnten, als wir eben noch nicht alle zusammen unter einem Dach gesessen haben, das ist, glaube ich, einer der wichtigen Punkte, die uns hier auch so antreibt.
1: Damit gibt es nun einen gemeinsamen und zentralen Ort, an dem Verwaltung und Stadtgesellschaft direkt miteinander in den Austausch treten können. Gerade für die Zivilbevölkerung bedeutet das, Information, Beteiligung und Mitgestaltung werden an einem Ort gebündelt und damit sichtbarer und leichter zugänglich gemacht.
0: Fest im Mehrgenerationenhaus. Spiele, Spaß und Mitmachaktion.
4: Am 20. September wurde im Mehrgenerationenhaus in Bitterfeld-Wolfen groß gefeiert. Anlässlich des 16. Geburtstages des Hauses, Tag der Generationen und Weltkindertag hat das Haus ein Fest für Groß und Klein geboten. Von Zauberei und Kinderballett über Hüpfburg und Kugelbahn bis hin zu Mitmachangeboten wurde ein besonderer Tag ermöglicht.
5: Also das Mehrgenerationenhaus hier in Bitterfeld-Wolfen, insbesondere natürlich in Wolfen, ist ein Gewinn für die Stadt Bitterfeld-Wolfen, hat sich über viele Jahre entwickelt, aber ist natürlich auch grundsätzlich treu geblieben, dass die Generationen hier einen Ort finden, wo man miteinander ins Gespräch kommen kann, wo verschiedene Vereine ansässig sind und wo vor allen Dingen eben Aktionen und Initiativen wie die Nachbarschaftshilfe oder die Alltagshelfer etabliert sind und insofern in die gesamte Stadtgesellschaft strahlen.
4: Das Mehrgenerationenhaus Bitterfeld-Wolfen ermöglicht Bürgern jedes Alters und unterschiedlichster Herkunft lebenslanges Lernen, umfangreiche Beratung und aktive Unterstützung.
6: Ja, auch heute am 20. September feiern wir wieder unseren MDH-Geburtstag. Zum Tag der Generationen haben wir wieder ein kleines Stadtteilfest organisiert. Vom schlechten Wetter lassen wir uns nicht abbringen. Wir haben kurzerhand, nachdem Petrus etwas Wasser schüttete, alles nach drinnen verlegt in die Räumlichkeiten und begrüßen da jetzt unterschiedlichste Vereine aus unserem Netzwerk, die uns quasi begleiten an dem Tag und Angebote vorhalten für Jung und Alt, vom Infostand bis hin zum Mitmachstand, Florales gestalten oder auch Kinderschminken und Basteln. 16 Jahre feiern wir jetzt quasi unseren Geburtstag jedes Jahr, egal an welchem Tag, auch an einem Sonntag. Und wir sind hier immer noch eine wunderbare Gemeinschaft mit Vereinen, alle unter einem Dach. Wir als BIVO Regio e.V. sind auch Koordinator des Hauses. Daneben haben wir noch den Regionalverband der Gartenfreunde, haben das DRK, den Kreisverband Schwangeren- und Suchtberatung im Haus. Der ambulante Hospizdienst ist mit unter unserem Dach, die künstliche Talentförderung, Neue Wege e.V. und die Maxi School als professionelle Nachhilfe. Sollte ich einen vergessen haben, findet man ihn im Flyer oder auf der Website.
4: Neben Seniorensport, Nachhilfe und Computern bietet das Mehrgenerationenhaus auch regelmäßige Treffen und Kurse an, von zum Beispiel Selbsthilfegruppen des DRK. Ein besonderer Tag in diesem Jahr ist dabei noch der 5. Dezember. Der Internationale Tag des Ehrenamts soll auch in Wolfen helfen, ehrenamtliche Tätigkeiten zu ehren.
6: Ja, nachdem wir jetzt also dieses Stadtteilfest hoffentlich gut und gut besucht über die Bühne bringen, haben wir bis Jahresende noch verschiedene Veranstaltungen in der Planung. Traditionell unser Literaturcafé immer am letzten Montag des Monats, wo regionale Autoren lesen. Und dazu gibt es natürlich passend Kaffee und Kuchen. Wir haben in Planung verschiedene kreative Angebote, die saisonal dann sind in Richtung Adventszeit, Weihnachtszeit. Und Vorträge im Bereich Gesundheit, Prävention. Und ja, fürs nächste Jahr planen wir auch einige neue Projekte. Da werden wir mal sehen müssen, ob unsere Ideen ankommen.
4: Auch für den weiteren Verlauf des Jahres und darüber hinaus ist schon einiges geplant.
6: Genau, ein wichtiger Punkt in diesem Jahr wird noch der 5. Dezember sein, der Internationale Tag des Ehrenamts, den wir auch jährlich begehen. Zum einen, um in der Anerkennungsveranstaltung unseren Ehrenamtlichen hier im Haus zu danken. Und wie auch in den vergangenen Jahren haben wir wieder die Engagementcard ausgerufen und noch ist Zeit, dass Vereine quasi Ehrenamtliche aus ihren Reihen nominieren können, um diese Auszeichnung zu erhalten. Engagementcard wird unterstützt von regionalen Unternehmen als kleines besonderes Dankeschön für besonderes Engagement hier in der Region.
4: Das Mehrgenerationenhaus Bitterfeld-Wolfen ist nun schon seit 16 Jahren Anlaufpunkt für Jung und Alt. Auch in Zukunft möchten die Vereine vor Ort Interessierten einen Anlaufpunkt für gemeinsames Beisammensein, Beratung und Unterstützung im Landkreis sein.
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0: Der Sonntagvormittag ist stark bewölkt und windig bei Temperaturen um 12 Grad. Am Mittag ist es unverändert und es bläst ein kräftiger böiger Wind aus Westen. Am Abend lässt der böige Wind etwas nach und es bleibt weitestgehend bewölkt. In der Nacht ist es bewölkt und die Temperaturen liegen bei 10 Grad. Der Montag wird teils sonnig, teils wolkig und die Temperaturen bewegen sich um 11 Grad.
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0: Unser Land, unsere Vereine.
1: Das ist die Musikmaschine. Sie schreibt Hits, Ex und Hop.
2: So dichtete es Klaus Lage 1980. Mir kam dieses Lied in den Sinn, als wir auf der Eröffnungsveranstaltung des Felicia-Festivals im Gesellschaftshaus waren, bei dem es um künstliche Intelligenz und Musik ging. Sein Lied, damals sicher inspiriert, wie er es nannte, vom Plastikpop damaliger Zeit, als digitale Sequenzer und Synthesizer vermehrt Einzug in die Populärmusik fanden. Als wenige synthetische Akkorde schon ausreichten, um einen Welthit zu generieren. Seitdem haben die Computer eine gewaltige Entwicklung vollzogen. Und nicht nur wir Menschen haben viel Musik gehört, auch die Computer. Und sie haben diese Musik analysiert und gelernt. Zum Beispiel, dass es bereits in der Antike Theorien gab, eine Ordnung im Zusammenklang mehrerer Töne zu erkennen. Es entstanden riesige Datenbanken und deren Nutzung, ob für Bild-, Text- oder Musikbearbeitung, heute gemeinhin als KI bezeichnet wird. Und genau diese Nutzung in der Musik war das Thema des Felicia-Festivals der künstlichen Intelligenz und Akustik.
3: Ich bin ja Wissenschaftler und komme aus der Uni und wir machen sehr viel mit künstlicher Intelligenz. Die Problematik, die wir dabei haben, ist immer, dass wir nicht so gut über KI reden können. Also wir sind immer sehr in unserer Wissenschaftlichkeit gefangen und den Zugang zu KI zu kriegen ist immer relativ schwierig, weil da doch schon sehr viel passiert. Und da ist natürlich die Kunst eine gute Möglichkeit, als Transportmittel zu dienen, um einen einfachen Zugang zur künstlichen Intelligenz zu bekommen.
2: Gemeinsam mit dem Musikverein e.V. organisierten die Wissenschaftler der Uni Magdeburg das dreitägige Veranstaltungsprogramm, wobei wir uns einmal einige Workshops angesehen haben, in denen Interessierte ausprobieren konnten, was KI heute schon zu leisten in der Lage ist. Hier ging es beispielsweise darum, ein Weihnachtslied zu komponieren, wobei die KI nicht nur die Musik zusammenstellte, sondern auch den Text. Gesungen von einer Sängerin, die der KI ihre Stimme einst für viel Geld verkaufte. Ja, das klang irgendwie seltsam und doch vertraut, was daran liegen könnte, dass hier mit menschlicher Unterstützung die Versatzstücke üblicher Weihnachtsmusik zusammengerührt wurden.
4: Ohne menschlichen Input ist die KI absolut stumm. Und im wahrsten Sinne des Wortes, im Latent Space, dort, wo die Magie passiert bei KI, passiert nur was, wenn menschlicher Input kommt. Das heißt, ohne menschlichen Input hat KI überhaupt keinen Sinn. Und ich bin der Meinung, dass ohne Kultur KI auch keinen Sinn hätte.
2: Hier kam die menschliche Zuarbeit in Form von Auswahlprozeduren zu vorgeschlagenen Melodien oder Texten zustande, damit es auch ja weihnachtlich wurde. Und die Instrumentierung war in Form aufgenommener Klänge.

0: haben vorkomponierte kleine Musikschnipsel, sowas wie Skizzen, wenn man so will, und lassen die von einem großen Sprachmodell für Audio dann in eine CD-Version, sage ich jetzt mal, interpretieren. Jetzt haben wir zum Beispiel zum einen groovy 90s Synth Pop with prominent drums. Also ein grooviger 90er Jahre Synthie Pop mit sehr prominenten, präsenten Schlagzeug.
1: Zumindest für ein 20 Sekunden langes Liedchen reichte diese Aufforderung an die KI, denn so die Wissenschaftler, dann zerfloss es wieder. Man hätte vielleicht also doch noch einen Refrain anfordern müssen. Etwas, was die Musiker hier aber dann doch zu inspirieren schien.
2: Letzten Endes benutzen diese Tools heutzutage schon alle Musikproduzenten. KI im Audiobereich gibt es mittlerweile seit über 10 Jahren. Es hat angefangen mit Mastering-Software der Firma Isotope und ist heutzutage in dem Bereich, dass ich eben einen Assistenten habe, der mir zum Beispiel gute Ideen zu Themen, die ich eingespielt habe, dann präsentiert. Das ist ja auch eine große Chance. Ich spiele zum Beispiel Klavier und hätte aber ganz gerne ein paar Ideenentwürfe, was Geigen drüber spielen könnten. Und dann kann ich das die KI vorschlagen lassen. Und ich selber als Komponist kann dann entscheiden, möchte ich das oder nehme ich das als Inspiration mit und mache was Neues. Das hilft einem natürlich ungemein.
1: So arbeitet zum Beispiel Stefan Schulze, der an seinem präparierten Klavier Musik improvisiert und die KI erzeugt dann die Begleitung, was ungefähr so klang.
3: Das sind sogenannte Interactive Agents, die können zuhören, was ich spiele und können aufgrund einer Library, mit der man sozusagen die gefüttert hat, dann Sequenzen ausgeben und darauf interaktiv antworten auf das, was ich dann spiele. Aber ich kann auch mehrere KIs darauf reagieren lassen oder ich kann die KIs auf sich selbst reagieren lassen, nachdem ich sie gestartet habe. Also da gibt es verschiedene Möglichkeiten.
1: Hier begriff der Künstler also die Möglichkeiten des Computers als weiteres Instrument, frei nach dem Motto, wenn Beethoven schon einen Synthesizer gehabt hätte, dann hätte er ihn auch genutzt.
2: Es ist immer so, wenn neue Technologien da sind, gibt es immer zwei Seiten einer Medaille. Ich sehe aber die Chancen für unsere Gesellschaft, damit Neues zu erschaffen, aber auch generell mit KI arbeiten ausführen zu lassen durch künstliche Intelligenz, durch Roboter, die wir Menschen uns nicht gegenseitig zumuten sollten, als eine Riesenchance.
1: Auf dem Felicia-Festival wurde der momentane Stand der Technik vorgeführt, aber welche Möglichkeiten die KI in 10 Jahren hat, vermag heute keiner zu sagen. Nach Aussage der Veranstalter spielt die Musikmaschine heute schon eine große Rolle bei der Komposition von Werbejingle-Musik. Also bleibt es abzuwarten, wann der erste Nummer 1 Hit komplett maschinell erzeugt wurde. Denn dann gilt...

Klimaschutz durch nachhaltige Mobilität. Stadtradeln Ergebnis wird vorgestellt. ...372 Menschen beteiligen sich in der Kreisstadt beim Stadtradeln. Und das mit einer erstaunlichen Distanz. Insgesamt kommen sie alle auf über 68.000 Kilometer. Dabei werden mehr als 11 Tonnen CO2 gespart. Vor dem Rathaus werden dafür die besten Teams geehrt. 38 verschiedene Gruppen nehmen in diesem Jahr teil. Die Domradler Halberstadt können sich mit mehr als 10.000 gefahrenen Kilometern die weiteste Strecke verbuchen. Doch sie sind nicht die einzigen. Als Verein setzen sich die Rollradler 2026 an die Spitze. Man sieht hier eine durchmischte Fahrradlandschaft in der Kreisstadt. Sie alle tragen mit dem Radfahren zum Klimaschutz bei. Auf den Aktionszeitraum soll sich das Ganze natürlich nicht beschränken. Und auch in Zukunft lohnt es sich, beispielsweise den Arbeitsweg mit dem Rad zu bestreiten.

0: Endspurt für die Köche. Der Kampf um den Meistertitel.
1: An die Kochlöffel, fertig und los, hieß es für drei angehende Meisterköche. Nach 10 Jahren kehrte die Küchenmeisterprüfung erstmals wieder in die Region zurück. Am 25. und 26. September ging es im anhaltischen Berufsschulzentrum Hugo Junkers in Dessau-Roßlau für die Teilnehmer um den praktischen Teil ihres Meisterabschlusses.
2: Also heute legen 3 von 6 Köchen ihre Küchenmeisterprüfung im praktischen Teil ab. Also sprich, es wird heute hier ganz intensiv gekocht. Und durch die Prüfungskommission wird dann auch bewertet und es wird herausgefunden, ob die bisher Köche sich zukünftig Küchenmeister nennen können. Es ist für nahezu alle schon der gebührende Abschluss. Wir haben einen, der noch einen Teil in der theoretischen Prüfung sich dem noch mitstellen muss. Es ist so, dass man als Küchenmeister auf der einen Seite natürlich meisterlich die Küche repräsentiert, aber bei einer Meisterausbildung, oder es ist ja keine Ausbildung, sondern es ist eine Fortbildung, qualifiziert man sich insofern, dass man auch noch rechtliche Aspekte lernt, dass man lernt zu planen, zu kalkulieren. Also es geht darum, dass man auch als Führungskraft zukünftig tätig sein kann und das Unternehmen intensiv unterstützt. Also auch die betriebswirtschaftlichen und rechtlichen Aspekte werden in der theoretischen Prüfung mit getestet.
1: Nach 10-jähriger Pause wurde die Küchenmeisterprüfung erstmals wieder in der Bauhausstadt abgelegt. Die IHK Halle Dessau unterstützte die Rückkehr und übernahm die Prüfung. Damit soll auch die regionale Gastronomie wieder neuen Schwung bekommen. Denn als Küchenmeister geht es längst nicht mehr nur ums Kochen. Auch Organisation, Wirtschaftlichkeit und die Führung eines Teams gehören dazu.
2: Es ist ja so, es ist eine herausfordernde Prüfung. Man braucht also junge Köche, die, nachdem sie Koch geworden sind, ein paar Jahre im Beruf gearbeitet haben, sagen, ich mache das noch berufsbegleitend. Also die jungen Menschen haben hier 2 Jahre lang berufsbegleitend nachmittags, abends zusätzliches Wissen erworben, haben auf Deutsch gesagt wirklich richtig gebüffelt, um dann sich Küchenmeister nennen zu können. Und das haben wir über Jahre hinweg leider nicht genügend junge Leute gehabt, die sich dieser Herausforderung gestellt haben. Insofern sind wir sehr froh, dass es das jetzt Gott sei Dank wieder gibt. Also es gab einen Vorbereitungskurs, der im IHK-Bildungszentrum absolviert wurde. Und jetzt zum Schluss gibt es jetzt eine Abschlussprüfung.
1: Für die 3 Teilnehmer hieß es am 26. September Warenkorb auf, Menüplan, kalkulieren, organisieren und schließlich 5 Gänge für 6 Gäste auf die Teller bringen. Am Ende wurde das Gesamtpaket bewertet. Nicht nur das Essen, sondern auch die Organisation und der gesamte Ablauf flossen in die Bewertung ein. Wer hier überzeugte, kann sich am Ende über den Küchenmeistertitel freuen.
2: Also heute haben die Köche einen Warenkorb bekommen und müssen ausgehend von diesem Warenkorb in einer sehr überschaubaren Zeit ein anspruchsvolles 5-Gänge-Menü machen. Das ist an jedem Tisch heute auch anders, weil der jeweilige Koch aus den verschiedenen Zutaten eben das ein oder andere herauszaubert. Sehr lecker. Also ich bin kein Prüfer. Also ich bin sozusagen nur stiller Koster und Genießer, aber ich kann sagen, alles, was bisher war, war zum Genießen.
1: Die praktische Prüfung bildet den Abschluss einer 2-jährigen Weiterbildung am IHK-Bildungszentrum Halle Dessau. Mit der Wiederaufnahme der Küchenmeisterprüfung wird die Gastronomie in der Region gestärkt und Fachkräften der Weg in die Führungsverantwortung eröffnet. Für die nächsten Teilnehmer geht es am 9. und 10. Oktober weiter. Dann steht auch für Sie die praktische Prüfung zum Küchenmeister an.

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0: Der Sonntagvormittag ist stark bewölkt und windig bei Temperaturen um 12 Grad. Am Mittag ist es unverändert und es bläst ein kräftiger böiger Wind aus Westen. Am Abend lässt der böige Wind etwas nach und es bleibt weitestgehend bewölkt. In der Nacht ist es bewölkt und die Temperaturen liegen bei 10 Grad. Der Montag wird teils sonnig, teils wolkig und die Temperaturen bewegen sich um 11 Grad.
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3: Sternenzauber Traumreisen hören. Sie wünschen? Wie? Was hättet ihr zum Frühstück? Es sei Seitenbacher-Müsli. Hanoi, das ist uns viel zu gesund. Wir täten es gern genießen. Kohlkörnerfraß. Am liebsten täten mir Schwarzwälder Kirsch zum Frühstück. Oder sowas Herzhaftes. Ja. Traumreisen. Am liebsten bleibe ich mir daheim. Aber die Frau wollte einmal raus. Da hätte sie es von den Kindern zum Geburtstag geschenkt bekommen. Innerhalb der Landesgrenze sollte sie sich was aussuchen. Hanoi nicht innerhalb Deutschlands, wir bleiben schon im Ländle. Wissen Sie, mir täte es nicht so gern bewegen. Ja, wissen Sie, auf der Hochzeitsreise vor 30 Jahren, da waren wir auf der Schwäbischen Eisenbahn. Da hättet mir Biberach gesehen. Aber das war ein Highlight. Hat sich die Frau gleich geschwind ein neues Gewand geholt. Mhm. Ja, ansonsten bekommen sie immer neue Lektüre für die Küche. Letztens Maultaschen immer anders. Das war eine Freude.

und Nonnen 14 auf eure Markschaft. Oh, das war ein leckeres Sünd. Oh, ja. Und das ist auch ein Weib da. Ja. Hanoi, ich bin treu. Jetzt am Schauer und genieße. Mhm. Außerdem werdet mir anbauen am Häusl dieses Jahr. Wir kriegen auch ein Stück Land dazu. Ah ja, das ist eine gescheite Basis für die Familie. Das ist eine gesunde Investition. Das bleibt uns. Mhm. Ja. Könnt ihr später auch mal vermieten für Feriengäste? Kommen dann auch was rein? Mhm. Ja. Wie? Sie hättet noch mehr Kundschaft. Bleibet ruhig. Die schaut nur. Oh ja, Traumreisen. Wie? Was hättet sie für uns? Zum Trüffelschwein. Ein neues Lokal im Ländler. Das probiert mir. Ah, können Sie einmal fragen, ob das ein Lieferdienst ist? Das kostet extra. Ha ja, das ist klar. Wissen Sie, mir hätte zwar, aber mir sagen es nicht. Hm. Ja, klappt das mit dem Lieferdienst? Ha ja, super. Wissen Sie, mir täte jetzt nicht so gern befehlen, gell?

0: ein historischer Moment. Mareike Deutsch zur stellvertretenden Ortswehrleiterin ernannt.
1: Was 1997 in der Jugendfeuerwehr begann, wird nun zu einem besonderen Kapitel in der Geschichte der Freiwilligen Feuerwehr Sandersdorf-Brehna. Mareike Deutsch wird zur stellvertretenden Ortswehrleiterin der Ortsfeuerwehr Brehna ernannt. Damit übernimmt erstmals eine Frau eine solche Leitungsfunktion in der Freiwilligen Feuerwehr der Stadt Sandersdorf-Brehna.
2: Also angefangen hat das tatsächlich als stellvertretende Jugendwartin. Damals habe ich meinen Mann unterstützt, der Jugendwart war. Dieser hat damals die Position übernommen des stellvertretenden Ortswehrleiters und ich bin dann als Jugendwart in die Position gekommen. Ja, und da mein Mann auch quasi die Position wieder zurückhaben wollte und lieber die Kinder haben wollte und ich schon eigentlich immer schon den Wunsch hatte, ich möchte weiter hoch und mehr quasi machen können und die Jugend, die ich doch schon großgezogen habe, weiter fortführen in ihren Weg zu Gruppenführern oder halt dann auch vielleicht mal in die Führung der Ortsfeuerwehr. Das war das, was mich bewegt hat, überhaupt das anzustreben.
1: Seit fast 3 Jahrzehnten ist Mareike Deutsch in der Feuerwehr zugange. Von Kinder- und Jugendfeuerwehr über Truppführerin und Jugendwehrwartin bis zur heutigen stellvertretenden Ortswehrleiterin. Auf ihrem Weg wurde sie nicht nur von ihrer Familie, sondern auch von ihren Kameraden unterstützt.
2: Na klar, sehr gut unterstützt. Erstens durch meinen Vater in den jungen Jahren, wo man als 16-jähriges Mädchen zu den Jungs oder Männern damals kam. Und ansonsten muss ich sagen, hatte ich immer den Rückenhalt durch viele Kameraden, die mich ja von Kindheit an kennen und aufgewachsen bin, gesehen habe. Und ja, also dieser Rückhalt war so gut wie immer da. Klar gab es immer einige Querelen, die mal da waren und welche, die es natürlich nicht toll finden. Aber die Mehrheit stand doch schon hinter mir.
1: Trotz einigen Herausforderungen, vor allem als Frau in diesem Beruf, hat Mareike Deutsch nie ihr Ziel aus den Augen gelassen und sich so bis heute hochgearbeitet.
2: Ich muss sagen, es war schon sehr steinig. Eine Frau sowieso ist schwierig bei Männern gerade gewesen. Aber ich muss sagen, ich bin immer am Ball geblieben, habe dann mein Ding gemacht. Und nachdem der Gruppenführer da war ich dann so gestärkt drinne. Und dann habe ich gesagt, okay, jetzt ziehen wir das hier durch. Und nee, ich mache das. Und wenn Leute sagen, nee, du schaffst das nicht, dann motiviert ihn das noch mehr, es doch zu tun und zu zeigen, ich kann es doch.
1: Ihre fachliche Kompetenz und Verantwortung beeindruckt auch die Bürgermeisterin von Sandersdorf-Brehna.

0: Sie selbst war Teil der Auswahlentscheidung und bestätigte zusammen mit dem Stadtrat die erfolgreiche Bewerbung.
1: Ich finde es mutig. Ich weiß, es ist nicht einfach, gerade auch in so einer Männerdomäne wie die Freiwillige Feuerwehr, ist das schon was Besonderes. Und diesen Mut, den wollen wir auch gerade besonders herausstellen. Und als erste weibliche Führungskraft natürlich in der Stadt Sandersdorf-Brehna nach der Gründung. Es gab früher schon mal eine in Tscherndorf, aber jetzt, deswegen wollten wir das nochmal in einem besonderen Rahmen machen. Dieser Mut verdient Respekt, aber ich bin mir ganz sicher, sie wird ihre Aufgabe wundervoll machen, weil eben auch die ganzen Kameradinnen und Kameraden hier in Brehna hinter ihr stehen.
0: Sandersdorf-Brehna schreibt mit Mareike Deutsch als erste stellvertretende Ortswehrleiterin Stadtgeschichte. Sie selbst wünscht sich auch für die Zukunft mehr weibliche Kameradinnen in ihrer Ortsfeuerwehr.
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0: Der Sonntagvormittag ist stark bewölkt und windig bei Temperaturen um 12 Grad. Am Mittag ist es unverändert und es bläst ein kräftiger böiger Wind aus Westen. Am Abend lässt der böige Wind etwas nach und es bleibt weitestgehend bewölkt. In der Nacht ist es bewölkt und die Temperaturen liegen bei 10 Grad. Der Montag wird teils sonnig, teils wolkig und die Temperaturen bewegen sich um 11 Grad.
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0: Eine besondere Bühne für Inklusion. Musikprojekt Tonlos der Lebenshilfe Quedlinburg wird ausgezeichnet. Musik kennt keine Grenzen und sie kann Menschen auf ganz unterschiedliche Weise miteinander verbinden. Der Lions-Distrikt 111 OM hat zum zweiten Mal einen inklusiven digitalen Musikwettbewerb für junge Menschen zwischen 18 und 29 Jahren aus Sachsen-Anhalt und Thüringen veranstaltet. Der Wettbewerb gibt jungen Menschen eine Bühne für ihre Kreativität und bietet Raum, musikalische Ideen und Projekte einem größeren Publikum zu präsentieren. Neben den drei regulären Preisen vergibt der Lions-Distrikt in diesem Jahr zusätzlich einen Sonderpreis. Ausgezeichnet werden soll damit ein Projekt, das Musik auf besondere Weise gemeinschaftlich erfahrbar macht. Die Auszeichnung geht an Tonlos, das Gebärdentanzprojekt der Lebenshilfe Harz-Kreis Quedlinburg.

0: sein. Die Gruppe verbindet Musik, Bewegung und Gebärden miteinander. Zum Projekt gehören 10 Menschen mit Beeinträchtigung und 3 Projektleitende.
1: Deine Augen auf und atme auf.
2: Wir haben so tonlos gemacht da. Mussten alles in eine Reihe stellen. Und dann haben wir noch alles mögliche Sachen noch gemacht. In Berlin waren wir noch. Da waren wir noch Wernigerode.
0: Gemeinsam wird Musik nicht nur gehört, sondern auch durch Bewegung und Gebärden sichtbar und erlebbar gemacht.

0: Überreicht wurde der Sonderpreis von Distriktgouverneur Hoang Yu Tran und Barbara Etzien, Kabinettsbeauftragte für den inklusiven Musikwettbewerb.
1: Genau, also mein Name ist Hoang Yu Tran, ich bin ja vom Lions-Distrikt 111 OM aus Sachsen-Anhalt-Thüringen. Und wir haben über den Distrikt einen Musikwettbewerb, einen inklusiven Musikwettbewerb ausgelobt. Und da konnte man sich bewerben. Die Gebärdentanzgruppe hat praktisch ein Projekt eingereicht und hat praktisch einen sehr beeindruckenden Tanz, Gebärdentanz zu einem Musikstück performt. Und und das wurde unter anderem mitgewürdigt bei dem Projekt. Hast du

0: Generell ist es ja so, dass wir bei dem Musikwettbewerb, da gibt es eine Fachjury, die beurteilt die Einreichung nur musikalisch, also nur mit einem Ton. Und die Hürde war natürlich, das ist ja ein Tanz und das funktioniert ja nur rein visuell. Und dann, unglücklicherweise konnten wir das nicht ganz bewerten, aber dennoch haben wir zusammen gemeinsam dann entschlossen, es trotzdem zu würdigen, das Projekt, weil es einfach auch eine tolle Performance war und Inklusion und Teilhabe ist uns natürlich auf Distrikt immer und bei den Lions natürlich sehr wichtig und deswegen das Besondere an dem Ganzen ist, dass es eine Gruppe von tollen Menschen ist, die da praktisch den Tanz, den Gebärdentanz performt hat. Und wenn ich gehe, dann so wie ich gekommen bin, wie ein Komet, der zweimal einschlägt, vielleicht tut es weh.
1: Mit dem Sonderpreis würdigte der Lions District damit ein Projekt, das zeigt, wie Musik Menschen zusammenbringen und Teilhabe ermöglichen kann.

0: Raum für Ideen. Das neue Stadtforum in Magdeburg.
1: Am vergangenen Freitag wurde das neue Stadtforum im Breitenweg in Magdeburg eröffnet. Von 14 bis 17 Uhr konnten Interessierte die neuen Räume kennenlernen, sich über die Angebote informieren und mit den Ansprechpersonen vor Ort ins Gespräch kommen. Doch nicht nur der Ort selbst, auch sein Name ist durch Beteiligung entstanden. Bei einer öffentlichen Online-Abstimmung der Landeshauptstadt standen insgesamt 7 Vorschläge zur Auswahl. Stadtforum erhielt mit 124 Stimmen und damit 37% die meisten Stimmen. Der Standort am Breiten Weg wurde dabei nicht dem Volk überlassen. Hier wurde bewusst gewählt. Das Stadtforum soll zentral erreichbar und für möglichst viele Menschen zugänglich sein. Bei der Auswahl wurde deshalb auch auf Barrierefreiheit geachtet. Rund 1,5 Jahre dauerte es von der Idee bis zur finalen Umsetzung.
2: Unsere Zielstellung war es, dass eben den Bürgern eine Plattform geboten wird, ein zentraler Ort geboten wird, wo sie ihre Informationen bekommen können, wo sie aber auch in Austausch treten können mit der Verwaltung oder auch untereinander und wo wir eben Beteiligungsangebote zentral machen können, die teilweise gesetzlich vorgeschrieben sind, zum anderen aber eben auch im Interesse der Stadt stattfinden sollen.
1: Erstmals werden verschiedene Angebote der Stadtverwaltung an einem Ort gemeinsam gebündelt. Dazu gehören die Bürgerbeteiligung, die Kinder- und Jugendbeteiligung, die Gemeinwesenarbeit, das Familieninformationsbüro, der IBA-Shop und das strategische Projektmanagement.
3: Zum einen haben wir hier innerhalb unseres Teams, innerhalb der Beteiligung, auch natürlich mit dem Stadtplanungsamt und dem IBA-Shop deutlich kürzere Wege. Wir sind schneller, besser miteinander vernetzt. Dadurch, dass wir hier auch zusammen vor Ort sitzen und unsere Arbeit jeden Tag erledigen. Wir haben aber eben auch diese tolle Veranstaltungsfläche, auf der wir jetzt hier gerade stehen, auf der wir ganz neue Formate ausprobieren können. Wir haben auf der Veranstaltungsfläche sehr viele Möglichkeiten, wie wir die einrichten und bestuhlen können. Das ist modular alles anpassbar. Und wir können hier von Beteiligungsformaten über Informationsveranstaltungen, aber eben auch für das Projektmanagement Workshops und Schulungen anbieten, ohne großartig nach Räumlichkeiten suchen zu müssen, sondern hier alles aus einer Hand anbieten zu können.
1: Das Stadtforum soll dabei mehr als nur ein Veranstaltungsort sein. Hier können sich Bürger informieren, Fragen stellen, eigene Anliegen einbringen und an den Beteiligungsformaten teilnehmen. Geplant sind außerdem Veranstaltungen, Workshops, Expertensprechstunden und neue Begegnungsformate. Für Familien gibt es zusätzlich Informationsangebote, unter anderem auch eine Krabbelgruppe. Auch das PMO-Lab ist hier angesiedelt. Dort sollen städtische Projekte fachübergreifend geplant, Mitarbeitenden in Projektmanagementmethoden geschult und neue Formen der Zusammenarbeit entwickelt werden.
3: Besonders für die Öffentlichkeit interessant ist natürlich das Thema Bürgerbeteiligung, weil das für uns die Schnittstelle ist zwischen den Bürgern und der Verwaltung. Wie kriegen wir denn die Ideen der Bürger in die Verwaltung rein? Das ist eigentlich die große Frage, die wir uns in der Bürgerbeteiligung immer stellen. Die Meinungen, die Anregungen, die Ideen der Bürger in die Verwaltung zu holen. Und der Bereich Projektmanagement, der wirkt natürlich nach innen in die Verwaltung und sorgt dafür, dass wir eben in der Verwaltung fit werden, Projekte auch professionell umsetzen zu können. Und diese Schnittstelle, glaube ich, die jetzt neu zu beleben oder noch besser zu beleben, als wir es vorher konnten, als wir eben noch nicht alle zusammen unter einem Dach gesessen haben, das ist, glaube ich, einer der wichtigen Punkte, die uns hier auch so antreibt.
1: Damit gibt es nun einen gemeinsamen und zentralen Ort, an dem Verwaltung und Stadtgesellschaft direkt miteinander in den Austausch treten können. Gerade für die Zivilbevölkerung bedeutet das, Information, Beteiligung und Mitgestaltung werden an einem Ort gebündelt und damit sichtbarer und leichter zugänglich gemacht.
0: Fest im Mehrgenerationenhaus. Spiele, Spaß und Mitmachaktion.
4: Am 20. September wurde im Mehrgenerationenhaus in Bitterfeld-Wolfen groß gefeiert. Anlässlich des 16. Geburtstages des Hauses, Tag der Generationen und Weltkindertag hat das Haus ein Fest für Groß und Klein geboten. Von Zauberei und Kinderballett über Hüpfburg und Kugelbahn bis hin zu Mitmachangeboten wurde ein besonderer Tag ermöglicht.
5: Also das Mehrgenerationenhaus hier in Bitterfeld-Wolfen, insbesondere natürlich in Wolfen, ist ein Gewinn für die Stadt Bitterfeld-Wolfen, hat sich über viele Jahre entwickelt, aber ist natürlich auch Grundsätzen treu geblieben, dass die Generationen hier einen Ort finden, wo man miteinander ins Gespräch kommen kann, wo verschiedene Vereine ansässig sind und wo vor allen Dingen eben Aktionen und Initiativen wie die Nachbarschaftshilfe oder die Alltagshelfer etabliert sind und insofern in die gesamte Stadtgesellschaft strahlen.
4: Das Mehrgenerationenhaus Bitterfeld-Wolfen ermöglicht Bürgern jedes Alters und unterschiedlichster Herkunft lebenslanges Lernen umfangreiche Beratung und aktive Unterstützung.
6: Ja, auch heute am 20. September feiern wir wieder unseren MDH-Geburtstag. Zum Tag der Generationen haben wir wieder ein kleines Stadtteilfest organisiert. Vom schlechten Wetter lassen wir uns nicht abbringen. Wir haben kurzerhand, nachdem Petrus etwas Wasser schüttete, alles nach drinnen verlegt, in die Räumlichkeiten und begrüßen da jetzt unterschiedlichste Vereine aus unserem Netzwerk, die uns quasi begleiten an dem Tag und Angebote vorhalten für Jung und Alt, vom Infostand bis hin zum Mitmachstand, Florales gestalten oder auch Kinderschminken und Basteln. 16 Jahre feiern wir jetzt quasi unseren Geburtstag jedes Jahr, egal an welchem Tag, auch an einem Sonntag. Und wir sind hier immer noch eine wunderbare Gemeinschaft mit Vereinen, alle unter einem Dach. Wir als BIVO Regio e.V. sind auch Koordinator des Hauses. Daneben haben wir noch den Regionalverband der Gartenfreunde, haben das DRK, den Kreisverband Schwangeren- und Suchtberatung im Haus. Der ambulante Hospizdienst ist mit unter unserem Dach, die künstliche Talentförderung, Neue Wege e.V. und die Maxi School als professionelle Nachhilfe. Sollte ich einen vergessen haben, findet man ihn im Flyer oder auf der Website.
4: Neben Seniorensport, Nachhilfe und Computern bietet das Mehrgenerationenhaus auch regelmäßige Treffen und Kurse an, von zum Beispiel Selbsthilfegruppen des DRK. Ein besonderer Tag in diesem Jahr ist dabei noch der 5. Dezember. Der internationale Tag des Ehrenamts soll auch in Wolfen helfen, ehrenamtliche Tätigkeiten zu ehren.
6: Ja, nachdem wir jetzt also dieses Stadtteilfest hoffentlich gut und gut besucht über die Bühne bringen, haben wir bis Jahresende noch verschiedene Veranstaltungen in der Planung. Traditionell unser Literaturcafé immer am letzten Montag des Monats, wo regionale Autoren lesen. Und dazu gibt es natürlich passend Kaffee und Kuchen. Wir haben in Planung verschiedene kreative Angebote, die saisonal dann sind in Richtung Adventszeit, Weihnachtszeit. Und Vorträge im Bereich Gesundheit, Prävention und ja, fürs nächste Jahr planen wir auch einige neue Projekte. Da werden wir mal sehen müssen, ob unsere Ideen ankommen.
4: Auch für den weiteren Verlauf des Jahres und darüber hinaus ist schon einiges geplant.
6: Genau, ein wichtiger Punkt in diesem Jahr wird noch der 5. Dezember sein, der internationale Tag des Ehrenamts, den wir auch jährlich begehen. Zum einen, um in der Anerkennungsveranstaltung unseren Ehrenamtlichen hier im Haus zu danken. Und wie auch in den vergangenen Jahren haben wir wieder die Engagementcard ausgerufen. Und noch ist Zeit, dass Vereine quasi Ehrenamtliche aus ihren Reihen nominieren können, um diese Auszeichnung zu erhalten. Engagementcard wird unterstützt von regionalen Unternehmen. Als kleines besonderes Dankeschön für besonderes Engagement hier in der Region.
4: Das Mehrgenerationenhaus Bitterfeld-Wolfen ist nun schon seit 16 Jahren Anlaufpunkt für Jung und Alt. Auch in Zukunft möchten die Vereine vor Ort Interessierten einen Anlaufpunkt für gemeinsames Beisammensein, Beratung und Unterstützung im Landkreis sein.
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Der Sonntagvormittag ist stark bewölkt und windig bei Temperaturen um 12 Grad. Am Mittag ist es unverändert und es bläst ein kräftiger böiger Wind aus Westen. Am Abend lässt der böige Wind etwas nach und es bleibt weitestgehend bewölkt. In der Nacht ist es bewölkt und die Temperaturen liegen bei 10 Grad. Der Montag wird teils sonnig, teils

0: teils wolkig und die Temperaturen bewegen sich um 11 Grad.
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0: Unser Land, unsere Vereine.
1: Das ist die Musikmaschine. Sie schreibt Hits, Hex und Ab.
2: So dichtete es Klaus Lage 1980. Mir kam dieses Lied in den Sinn, als wir auf der Eröffnungsveranstaltung des Felicia-Festivals im Gesellschaftshaus waren, bei dem es um künstliche Intelligenz und Musik ging. Sein Lied, damals sicher inspiriert, wie er es nannte, vom Plastikpop damaliger Zeit, als digitale Sequenzer und Synthesizer vermehrt Einzug in die Populärmusik fanden, als wenige synthetische Akkorde schon ausreichten, um einen Welthit zu generieren. Seitdem haben die Computer eine gewaltige Entwicklung vollzogen und nicht nur wir Menschen haben viel Musik gehört, auch die Computer. Und sie haben diese Musik analysiert und gelernt. Zum Beispiel, dass es bereits in der Antike Theorien gab, eine Ordnung im Zusammenklang mehrerer Töne zu erkennen. Es entstanden riesige Datenbanken und deren Nutzung, ob für Bild-, Text- oder Musikbearbeitung, heute gemeinhin als KI bezeichnet wird. Und genau diese Nutzung in der Musik war das Thema des Felicia-Festivals der künstlichen Intelligenz und Akustik.
3: Ich bin ja Wissenschaftler und komme aus der Uni und wir machen sehr viel mit künstlicher Intelligenz. Die Problematik, die wir dabei haben, ist immer, dass wir nicht so gut über KI reden können. Also wir sind immer sehr in unserer Wissenschaftlichkeit gefangen und den Zugang zu KI zu kriegen ist immer relativ schwierig, weil da doch schon sehr viel passiert. Und da ist natürlich die Kunst eine gute Möglichkeit, als Transportmittel zu dienen, um einen einfachen Zugang zur künstlichen Intelligenz zu bekommen.
2: Gemeinsam mit dem Musikverein e.V. organisierten die Wissenschaftler der Uni Magdeburg das dreitägige Veranstaltungsprogramm, wobei wir uns einmal einige Workshops angesehen haben, in denen Interessierte ausprobieren konnten, was KI heute schon zu leisten in der Lage ist. Hier ging es beispielsweise darum, ein Weihnachtslied zu komponieren, wobei die KI nicht nur die Musik zusammenstellte, sondern auch den Text. Gesungen von einer Sängerin, die der KI ihre Stimme einst für viel Geld verkaufte. Ja, das klang irgendwie seltsam und doch vertraut, was daran liegen könnte, dass hier mit menschlicher Unterstützung die Versatzstücke üblicher Weihnachtsmusik zusammengerührt wurden.
4: Ohne menschlichen Input ist die KI absolut stumm. Und im wahrsten Sinne des Wortes, im Latent Space, dort, wo die Magie passiert bei KI, passiert nur was, wenn menschlicher Input kommt. Das heißt, ohne menschlichen Input hat KI überhaupt keinen Sinn. Und ich bin der Meinung, dass ohne Kultur KI auch keinen Sinn hätte.
2: Hier kam die menschliche Zuarbeit in Form von Auswahlprozeduren zu vorgeschlagenen Melodien oder Texten zustande, damit es auch ja weihnachtlich wurde. Und die Instrumentierung war in Form aufgenommener Klänge vorhanden. Es gab aber auch die Möglichkeit, Instrumente wie diese Zither vom Automaten spielen zu lassen.

0: Wir haben vorkomponierte kleine Musikschnipsel, sowas wie Skizzen, wenn man so will, und lassen die von einem großen Sprachmodell für Audio dann in eine CD-Version, sage ich jetzt mal, interpretieren. Jetzt haben wir zum Beispiel zum einen groovy 90s Synth Pop with prominent drums. Also ein grooviger 90er Jahre Synthie Pop mit sehr prominenten, präsenten Schlagzeug.
1: Zumindest für ein 20 Sekunden langes Liedchen reichte diese Aufforderung an die KI, denn so die Wissenschaftler, dann zerfloss es wieder. Man hätte vielleicht also doch noch einen Refrain anfordern müssen. Etwas, was die Musiker hier aber dann doch zu inspirieren schien.
2: Letzten Endes benutzen diese Tools heutzutage schon alle Musikproduzenten. KI im Audiobereich gibt es mittlerweile seit über 10 Jahren. Es hat angefangen mit Mastering-Software der Firma Isotope und ist heutzutage in dem Bereich, dass ich eben einen Assistenten habe, der mir zum Beispiel gute Ideen zu Themen, die ich eingespielt habe, dann präsentiert. Das ist ja auch eine große Chance. Ich spiele zum Beispiel Klavier und hätte aber ganz gerne ein paar Ideenentwürfe, was Geigen drüber spielen könnten. Und dann kann ich das die KI vorschlagen lassen. Und ich selber als Komponist kann dann entscheiden, möchte ich das oder nehme ich das als Inspiration mit und mache was Neues. Das hilft einem natürlich ungemein.
1: So arbeitet zum Beispiel Stefan Schulze, der an seinem präparierten Klavier Musik improvisiert und die KI erzeugt dann die Begleitung, was ungefähr so klang.
3: Das sind sogenannte Interactive Agents. Die können zuhören, was ich spiele und können aufgrund einer Library, mit der man sozusagen die gefüttert hat, dann Sequenzen ausgeben und darauf interaktiv antworten auf das, was ich dann spiele. Aber ich kann auch mehrere KIs darauf reagieren lassen oder ich kann die KIs auf sich selbst reagieren lassen, nachdem ich sie gestartet habe. Also da gibt es verschiedene Möglichkeiten.
1: Hier begriff der Künstler also die Möglichkeiten des Computers als weiteres Instrument, frei nach dem Motto, wenn Beethoven schon einen Synthesizer gehabt hätte, dann hätte er ihn auch genutzt.
2: Es ist immer so, wenn neue Technologien da sind, gibt es immer zwei Seiten einer Medaille. Ich sehe aber die Chancen für unsere Gesellschaft, damit Neues zu erschaffen, aber auch generell mit KI arbeiten, ausführen zu lassen durch künstliche Intelligenz, durch Roboter, die wir Menschen uns nicht gegenseitig zumuten sollten, als eine Riesenchance.
1: Auf dem Felicia-Festival wurde der momentane Stand der Technik vorgeführt, aber welche Möglichkeiten die KI in 10 Jahren hat, vermag heute keiner zu sagen. Nach Aussage der Veranstalter spielt die Musikmaschine heute schon eine große Rolle bei der Komposition von Werbejingle-Musik. Also bleibt es abzuwarten, wann der erste Nummer 1-Hit komplett maschinell erzeugt wurde. Denn dann gilt...

Klimaschutz durch nachhaltige Mobilität. Stadtradeln Ergebnis wird vorgestellt. "372 Menschen beteiligen sich in der Kreisstadt beim Stadtradeln. Und das mit einer erstaunlichen Distanz. Insgesamt kommen sie alle auf über 68.000 Kilometer. Dabei werden mehr als 11 Tonnen CO2 gespart. Vor dem Rathaus werden dafür die besten Teams geehrt. 38 verschiedene Gruppen nehmen in diesem Jahr teil. Die Domradler Halberstadt können sich mit mehr als 10.000 gefahrenen Kilometern die weiteste Strecke verbuchen. Doch sie sind nicht die einzigen. Als Verein setzen sich die Rollradler 2026 an die Spitze. Man sieht hier eine durchmischte Fahrradlandschaft in der Kreisstadt. Sie alle tragen mit dem Radfahren zum Klimaschutz bei. Auf den Aktionszeitraum soll sich das Ganze natürlich nicht beschränken. Und auch in Zukunft lohnt es sich, beispielsweise den Arbeitsweg mit dem Rad zu bestreiten."

0: Endspurt für die Köche. Der Kampf um den Meistertitel.
1: An die Kochlöffel, fertig und los, hieß es für drei angehende Meisterköche. Nach 10 Jahren kehrte die Küchenmeisterprüfung erstmals wieder in die Region zurück. Am 25. und 26. September ging es im anhaltischen Berufsschulzentrum Hugo Junkers in Dessau-Roßlau für die Teilnehmer um den praktischen Teil ihres Meisterabschlusses.
2: Also heute legen 3 von 6 Köchen ihre Küchenmeisterprüfung im praktischen Teil ab. Also sprich, es wird heute hier ganz intensiv gekocht. Und durch die Prüfungskommission wird dann auch bewertet und es wird herausgefunden, ob die bisher Köche sich zukünftig Küchenmeister nennen können. Es ist für nahezu alle schon der gebührende Abschluss. Wir haben einen, der noch einen Teil in der theoretischen Prüfung sich dem noch mitstellen muss. Es ist so, dass man als Küchenmeister auf der einen Seite natürlich meisterlich die Küche repräsentiert, aber bei einer Meisterausbildung, oder es ist ja keine Ausbildung, sondern es ist eine Fortbildung, qualifiziert man sich insofern, dass man auch noch rechtliche Aspekte lernt, dass man lernt zu planen, zu kalkulieren. Also es geht darum, dass man auch als Führungskraft zukünftig tätig sein kann und das Unternehmen intensiv unterstützt. Also auch die betriebswirtschaftlichen und rechtlichen Aspekte werden in der theoretischen Prüfung mit getestet.
1: Nach 10-jähriger Pause wurde die Küchenmeisterprüfung erstmals wieder in der Bauhausstadt abgelegt. Die IHK Halle Dessau unterstützte die Rückkehr und übernahm die Prüfung. Damit soll auch die regionale Gastronomie wieder neuen Schwung bekommen. Denn als Küchenmeister geht es längst nicht mehr nur ums Kochen. Auch Organisation, Wirtschaftlichkeit und die Führung eines Teams gehören dazu.
2: Es ist ja so, es ist eine herausfordernde Prüfung. Man braucht also junge Köche, die, nachdem sie Koch geworden sind, ein paar Jahre im Beruf gearbeitet haben, sagen, ich mache das noch berufsbegleitend. Also die jungen Menschen haben hier 2 Jahre lang berufsbegleitend nachmittags, abends zusätzliches Wissen erworben, haben auf Deutsch gesagt wirklich richtig gebüffelt, um dann sich Küchenmeister nennen zu können. Und das haben wir über Jahre hinweg leider nicht genügend junge Leute gehabt, die sich dieser Herausforderung gestellt haben. Insofern sind wir sehr froh, dass es das jetzt Gott sei Dank wieder gibt. Also es gab einen Vorbereitungskurs, der im IHK-Bildungszentrum absolviert wurde. Und jetzt zum Schluss gibt es jetzt eine Abschlussprüfung.
1: Für die 3 Teilnehmer hieß es am 26. September Warenkorb auf, Menüplan, kalkulieren, organisieren und schließlich 5 Gänge für 6 Gäste auf die Teller bringen. Am Ende wurde das Gesamtpaket bewertet. Nicht nur das Essen, sondern auch die Organisation und der gesamte Ablauf flossen in die Bewertung ein. Wer hier überzeugte, kann sich am Ende über den Küchenmeistertitel freuen.
2: Also heute haben die Köche einen Warenkorb bekommen und müssen ausgehend von diesem Warenkorb in einer sehr überschaubaren Zeit ein anspruchsvolles 5-Gänge-Menü machen. Das ist an jedem Tisch heute auch anders, weil der jeweilige Koch aus den verschiedenen Zutaten eben das ein oder andere herauszaubert. Sehr lecker. Also ich bin kein Prüfer, also ich bin sozusagen nur stiller Koster und Genießer, aber ich kann sagen, alles was bisher war, war zum Genießen.
1: Die praktische Prüfung bildet den Abschluss einer 2-jährigen Weiterbildung am IHK-Bildungszentrum Halle Dessau. Mit der Wiederaufnahme der Küchenmeisterprüfung wird die Gastronomie in der Region gestärkt und Fachkräften der Weg in die Führungsverantwortung eröffnet. Für die nächsten Teilnehmer geht es am 9. und 10. Oktober weiter. Dann steht auch für sie die praktische Prüfung zum Küchenmeister an.

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0: Der Sonntagvormittag ist stark bewölkt und windig bei Temperaturen um 12 Grad. Am Mittag ist es unverändert und es bläst ein kräftiger, böiger Wind aus Westen. Am Abend lässt der böige Wind etwas nach und es bleibt weitestgehend bewölkt. In der Nacht ist es bewölkt und die Temperaturen liegen bei 10 Grad. Der Montag wird teils sonnig, teils wolkig und die Temperaturen bewegen sich um 11 Grad.
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2: 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Heute Ines Chani aus ihrem Programm Ines Sternzauber.
3: Sternenzauber Traumreisen hören. Sie wünschen? Wie? Was hättet ihr zum Frühstück? Ein Seitenbacher Müsli. Hanoi, das ist uns viel zu gesund. Wir täten es gern genießen. Kein Körnerfraß. Am liebsten täten mir Schwarzwälder Kirsch zum Frühstück. Oder so das Herz. Ja. Traumreisen. 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Da hätte sie von den Kindern zum Geburtstag geschenkt bekommen. 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Ja, wissen Sie, auf der Hochzeitsreise vor 30 Jahren, da waren wir auf der Schwäbischen Eisenbahn. Da hättet mir Biberach gesehen. Ja, das war ein Highlight. Hat sich die Frau gleich geschwind ein neues Gewand geholt. Mhm. Ja, ansonsten bekommen sie immer neue Lektüre für die Küche. Letztens Maultaschen immer anders. Das war eine Freude. Ha ja, ich denke schon jedes Jahr dran, an den Hochzeitstag. Da gibt's dann Spätzle für Schätzle. Das volle Romantikprogramm zum Verwöhnen, ja, das schliebet mir, das ist uns heilig. 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Neulich, da hätte sie Träubles Küchle und Ofenschlupfer.

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Wie? Was hättet sie für uns? Zum Trüffelschwein. Ein neues Lokal im Ländler. Das probiert mir. Ah, können Sie einmal fragen, ob das ein Lieferdienst ist? Das kostet extra. 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Ja, klappt das mit dem Lieferdienst? 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

0: ein historischer Moment. Mareike Deutsch zur stellvertretenden Ortswehrleiterin ernannt.
1: Was 1997 in der Jugendfeuerwehr begann, wird nun zu einem besonderen Kapitel in der Geschichte der Freiwilligen Feuerwehr Sandersdorf-Brehna. Mareike Deutsch wird zur stellvertretenden Ortswehrleiterin der Ortsfeuerwehr Brehna ernannt. Damit übernimmt erstmals eine Frau eine solche Leitungsfunktion in der Freiwilligen Feuerwehr der Stadt Sandersdorf-Brehna.
2: Also angefangen hat das tatsächlich als stellvertretende Jugendwartin. Damals habe ich meinen Mann unterstützt, der Jugendwart war. Dieser hat damals die Position übernommen des stellvertretenden Ortswehrleiters und ich bin dann als Jugendwart in die Position gekommen. Ja, und da mein Mann auch quasi die Position wieder zurückhaben wollte und lieber die Kinder haben wollte und ich schon eigentlich immer schon den Wunsch hatte, ich möchte weiter hoch und mehr quasi machen können und die Jugend, die ich doch schon großgezogen habe, weiter fortführen in ihren Weg zu Gruppenführern oder halt dann auch vielleicht mal in die Führung der Ortsfeuerwehr. Das war das, was mich bewegt hat, überhaupt das anzustreben.
1: Seit fast 3 Jahrzehnten ist Mareike Deutsch in der Feuerwehr zugange. Von Kinder- und Jugendfeuerwehr über Truppführerin und Jugendwehrwartin bis zur heutigen stellvertretenden Ortswehrleiterin. Auf ihrem Weg wurde sie nicht nur von ihrer Familie, sondern auch von ihren Kameraden unterstützt.
2: Na klar, sehr gut unterstützt. Erstens durch meinen Vater in den jungen Jahren, wo man als 16-jähriges Mädchen zu den Jungs oder Männern damals kam. Und ansonsten muss ich sagen, hatte ich immer den Rückenhalt durch viele Kameraden, die mich ja von Kindheit an kennen und aufgewachsen bin, gesehen habe. Und ja, also dieser Rückhalt war so gut wie immer da. Klar gab es immer einige Querelen, die mal da waren und welche, die es natürlich nicht toll finden. Aber die Mehrheit stand doch schon hinter mir.
1: Trotz einigen Herausforderungen, vor allem als Frau in diesem Beruf, hat Mareike Deutsch nie ihr Ziel aus den Augen gelassen und sich so bis heute hochgearbeitet.
2: Ich muss sagen, es war schon sehr steinig. Eine Frau sowieso ist schwierig bei Männern gerade gewesen. Aber ich muss sagen, ich bin immer am Ball geblieben, habe dann mein Ding gemacht. Und nachdem der Gruppenführer da war ich dann so gestärkt drinne. Und dann habe ich gesagt, okay, jetzt ziehen wir das hier durch. Und nee, ich mache das. Und wenn Leute sagen, nee, du schaffst das nicht, dann motiviert ihn das noch mehr, es doch zu tun und zu zeigen, ich kann es doch.
1: Ihre fachliche Kompetenz und Verantwortung beeindruckt auch die Bürgermeisterin von Sandersdorf-Brehna. Sie selbst war Teil der Auswahlentscheidung und bestätigte zusammen mit dem Stadtrat die erfolgreiche Bewerbung.
3: Ich finde es mutig. Ich weiß, es ist nicht einfach, gerade auch in so einer Männerdomäne wie die Freiwillige Feuerwehr, ist das schon was Besonderes. Und diesen Mut, den wollen wir auch gerade besonders herausstellen. Und als erste weibliche Führungskraft natürlich in der Stadt Sandersdorf-Brehna nach der Gründung. Es gab früher schon mal eine in Tscherndorf, aber jetzt, deswegen wollten wir das nochmal in einem besonderen Rahmen machen. Dieser Mut verdient Respekt, aber ich bin mir ganz sicher, sie wird ihre Aufgabe wundervoll machen, weil eben auch die ganzen Kameradinnen und Kameraden hier in Brehna hinter ihr stehen.
1: Sandersdorf-Brehna schreibt mit Mareike Deutsch als erste

0: stellvertretende Ortswehrleiterin Stadtgeschichte. Sie selbst wünscht sich auch für die Zukunft mehr weibliche Kameradinnen in ihrer Ortsfeuerwehr.
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0: Der Sonntagvormittag ist stark bewölkt und windig bei Temperaturen um 12 Grad. Am Mittag ist es unverändert und es bläst ein kräftiger böiger Wind aus Westen. Am Abend lässt der böige Wind etwas nach und es bleibt weitestgehend bewölkt. In der Nacht ist es bewölkt und die Temperaturen liegen bei 10 Grad. Der Montag wird teils sonnig, teils wolkig und die Temperaturen bewegen sich um 11 Grad.
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0: Eine besondere Bühne für Inklusion. Musikprojekt Tonlos der Lebenshilfe Quedlinburg wird ausgezeichnet. Musik kennt keine Grenzen und sie kann Menschen auf ganz unterschiedliche Weise miteinander verbinden. Der Lions-Distrikt 111 OM hat zum zweiten Mal einen inklusiven digitalen Musikwettbewerb für junge Menschen zwischen 18 und 29 Jahren aus Sachsen-Anhalt und Thüringen veranstaltet. Der Wettbewerb gibt jungen Menschen eine Bühne für ihre Kreativität und bietet Raum, musikalische Ideen und Projekte einem größeren Publikum zu präsentieren. Neben den drei regulären Preisen vergibt der Lions-Distrikt in diesem Jahr zusätzlich einen Sonderpreis. Ausgezeichnet werden soll damit ein Projekt, das Musik auf besondere Weise gemeinschaftlich erfahrbar macht. Die Auszeichnung geht an Tonlos, das Gebärdentanzprojekt der Lebenshilfe Harzkreis Quedlinburg.

0: Die Gruppe verbindet Musik, Bewegung und Gebärden miteinander. Zum Projekt gehören 10 Menschen mit Beeinträchtigungen und 3 Projektleitende.
1: Deine Augen auf und atme auf.
2: Wir haben so tonlos gemacht da. Mussten wir uns in eine Reihe stellen. Und dann haben wir noch alles mögliche Sachen noch gemacht. In Berlin waren wir noch. Wo waren wir noch? Wernigerode.
0: Gemeinsam wird Musik nicht nur gehört, sondern auch durch Bewegung und Gebärden sichtbar und erlebbar gemacht.

0: Überreicht wurde der Sonderpreis von Distriktgouverneur Hoang Hyu Tran und Barbara Etzien, Kabinettsbeauftragte für den inklusiven Musikwettbewerb.
1: Genau, also mein Name ist Hoang Hyu Tran, ich bin ja vom Lions-Distrikt 111 OM aus Sachsen-Anhalt-Thüringen. Und wir haben über den Distrikt einen Musikwettbewerb, einen inklusiven Musikwettbewerb ausgelobt und da konnte man sich bewerben. Die Gebärdentanzgruppe hat praktisch ein Projekt eingereicht und hat praktisch einen sehr beeindruckenden Tanz, Gebärdentanz zu einem Musikstück performt. Und das wurde unter anderem mitgewürdigt bei dem Projekt.

0: Generell ist es ja so, dass wir bei dem Musikwettbewerb, da gibt es eine Fachjury, die beurteilt die Einreichung nur musikalisch, also nur mit einem Ton. Und die Hürde war natürlich, das ist ja ein Tanz und das funktioniert ja nur rein visuell. Und dann, unglücklicherweise konnten wir das nicht ganz bewerten, aber dennoch haben wir zusammen gemeinsam dann entschlossen, es trotzdem zu würdigen, das Projekt, weil es einfach auch eine tolle Performance war und Inklusion und Teilhabe ist uns natürlich auf Distrikt immer und bei den Lions natürlich sehr wichtig und deswegen das Besondere an dem Ganzen ist, dass es eine Gruppe von tollen Menschen ist, die da praktisch den Tanz, den Gebärdentanz performt hat. Und wenn ich gehe, dann so wie ich gekommen bin, wie ein Komet, der zweimal einschlägt, vielleicht tut es weh.
1: Mit dem Sonderpreis würdigte der Lions District damit ein Projekt, das zeigt, wie Musik Menschen zusammenbringen und Teilhabe ermöglichen kann.

0: Raum für Ideen. Das neue Stadtforum in Magdeburg.
1: Am vergangenen Freitag wurde das neue Stadtforum im Breitenweg in Magdeburg eröffnet. Von 14 bis 17 Uhr konnten Interessierte die neuen Räume kennenlernen, sich über die Angebote informieren und mit den Ansprechpersonen vor Ort ins Gespräch kommen. Doch nicht nur der Ort selbst, auch sein Name ist durch Beteiligung entstanden. Bei einer öffentlichen Online-Abstimmung der Landeshauptstadt standen insgesamt 7 Vorschläge zur Auswahl. Stadtforum erhielt mit 124 Stimmen und damit 37% die meisten Stimmen. Der Standort am Breiten Weg wurde dabei nicht dem Volk überlassen. Hier wurde bewusst gewählt. Das Stadtforum soll zentral erreichbar und für möglichst viele Menschen zugänglich sein. Bei der Auswahl wurde deshalb auch auf Barrierefreiheit geachtet. Rund 1,5 Jahre dauerte es von der Idee bis zur finalen Umsetzung.
2: Unsere Zielstellung war es, dass eben den Bürgern eine Plattform geboten wird, ein zentraler Ort geboten wird, wo sie ihre Informationen bekommen können, wo sie aber auch in Austausch treten können mit der Verwaltung oder auch untereinander und wo wir eben Beteiligungsangebote zentral machen können, die teilweise gesetzlich vorgeschrieben sind, zum anderen aber eben auch im Interesse der Stadt stattfinden sollen.
1: Erstmals werden verschiedene Angebote der Stadtverwaltung an einem Ort gemeinsam gebündelt. Dazu gehören die Bürgerbeteiligung, die Kinder- und Jugendbeteiligung, die Gemeinwesenarbeit, das Familieninformationsbüro, der IBA-Shop und das strategische Projektmanagement.
3: Zum einen haben wir hier innerhalb unseres Teams, innerhalb der Beteiligung, auch natürlich mit dem Stadtplanungsamt und dem IBA-Shop, deutlich kürzere Wege. Wir sind schneller, besser miteinander vernetzt. Dadurch, dass wir hier auch zusammen vor Ort sitzen und unsere Arbeit jeden Tag erledigen. Wir haben aber eben auch diese tolle Veranstaltungsfläche, auf der wir jetzt hier gerade stehen, auf der wir ganz neue Formate ausprobieren können. Wir haben auf der Veranstaltungsfläche sehr viele Möglichkeiten, wie wir die einrichten und bestuhlen können. Das ist modular alles anpassbar. Und wir können hier von Beteiligungsformaten über Informationsveranstaltungen, aber eben auch für das Projektmanagement Workshops und Schulungen anbieten, ohne großartig nach Räumlichkeiten suchen zu müssen, sondern hier alles aus einer Hand anbieten zu können.
1: Das Stadtforum soll dabei mehr als nur ein Veranstaltungsort sein. Hier können sich Bürger informieren, Fragen stellen, eigene Anliegen einbringen und an den Beteiligungsformaten teilnehmen. Geplant sind außerdem Veranstaltungen, Workshops, Expertensprechstunden und neue Begegnungsformate. Für Familien gibt es zusätzlich Informationsangebote, unter anderem auch eine Krabbelgruppe. Auch das PMO-Lab ist hier angesiedelt. Dort sollen städtische Projekte fachübergreifend geplant, Mitarbeitende in Projektmanagementmethoden geschult und neue Formen der Zusammenarbeit entwickelt werden.
3: Besonders für die Öffentlichkeit interessant ist natürlich das Thema Bürgerbeteiligung, weil das für uns die Schnittstelle ist zwischen den Bürgern und der Verwaltung. Wie kriegen wir denn die Ideen der Bürger in die Verwaltung rein? Das ist eigentlich die große Frage, die wir uns in der Bürgerbeteiligung immer stellen. Die Meinungen, die Anregungen, die Ideen der Bürger in die Verwaltung zu holen. Und der Bereich Projektmanagement, der wirkt natürlich nach innen in die Verwaltung und sorgt dafür, dass wir eben in der Verwaltung fit werden, Projekte auch professionell umsetzen zu können. Und diese Schnittstelle, glaube ich, die jetzt neu zu beleben oder noch besser zu beleben, als wir es vorher konnten, als wir eben noch nicht alle zusammen unter einem Dach gesessen haben. Das ist, glaube ich, einer der wichtigen Punkte, die uns hier auch so antreibt.
1: Damit gibt es nun einen gemeinsamen und zentralen Ort, an dem Verwaltung und Stadtgesellschaft direkt miteinander in einen Austausch treten können. Gerade für die Zivilbevölkerung bedeutet das, Information, Beteiligung und Mitgestaltung werden an einem Ort gebündelt und damit sichtbarer und leichter zugänglich gemacht.
0: Fest im Mehrgenerationenhaus. Spiele, Spaß und Mitmachaktion.
4: Am 20. September wurde im Mehrgenerationenhaus in Bitterfeld-Wolfen groß gefeiert. Anlässlich des 16. Geburtstages des Hauses, Tag der Generationen und Weltkindertag hat das Haus ein Fest für Groß und Klein geboten. Von Zauberei und Kinderballett über Hüpfburg und Kugelbahn bis hin zu Mitmachangeboten wurde ein besonderer Tag ermöglicht.
5: Also das Mehrgenerationenhaus hier in Bitterfeld-Wolfen, insbesondere natürlich in Wolfen, ist ein Gewinn für die Stadt Bitterfeld-Wolfen, hat sich über viele Jahre entwickelt, aber ist natürlich auch grundsätzlich treu geblieben, dass die Generationen hier einen Ort finden, wo man miteinander ins Gespräch kommen kann, wo verschiedene Vereine ansässig sind und wo vor allen Dingen eben Aktionen und Initiativen wie die Nachbarschaftshilfe oder die Alltagshelfer etabliert sind und insofern in die gesamte Stadtgesellschaft strahlen.
4: Das Mehrgenerationenhaus Bitterfeld-Wolfen ermöglicht Bürgern jedes Alters und unterschiedlichster Herkunft lebenslanges Lernen umfangreiche Beratung und aktive Unterstützung.
6: Ja, auch heute am 20. September feiern wir wieder unseren MGH-Geburtstag. Zum Tag der Generationen haben wir wieder ein kleines Stadtteilfest organisiert. Vom schlechten Wetter lassen wir uns nicht abbringen. Wir haben kurzerhand, nachdem Petrus etwas Wasser schüttete, alles nach drinnen verlegt, in die Räumlichkeiten und begrüßen da jetzt unterschiedlichste Vereine aus unserem Netzwerk, die uns quasi begleiten an dem Tag und Angebote vorhalten für Jung und Alt, vom Infostand bis hin zum Mitmachstand, Florales gestalten oder auch Kinderschminken und Basteln. 16 Jahre feiern wir jetzt quasi unseren Geburtstag jedes Jahr, egal an welchem Tag, auch an einem Sonntag. Und wir sind hier immer noch eine wunderbare Gemeinschaft mit Vereinen, alle unter einem Dach. Wir als BIVO Regio e.V. sind auch Koordinator des Hauses. Daneben haben wir noch den Regionalverband der Gartenfreunde, haben das DRK, den Kreisverband Schwangeren- und Suchtberatung im Haus. Der ambulante Hospizdienst ist mit unter unserem Dach, die künstliche Talentförderung, Neue Wege e.V. und die Maxi School als professionelle Nachhilfe. Sollte ich einen vergessen haben, findet man ihn im Flyer oder auf der Website.
4: Neben Seniorensport, Nachhilfe und Computern bietet das Mehrgenerationenhaus auch regelmäßige Treffen und Kurse an, von zum Beispiel Selbsthilfegruppen des DRK. Ein besonderer Tag in diesem Jahr ist dabei noch der 5. Dezember. Der Internationale Tag des Ehrenamts soll auch in Wolfen helfen, ehrenamtliche Tätigkeiten zu ehren.
6: Ja, nachdem wir jetzt also dieses Stadtteilfest hoffentlich gut und gut besucht über die Bühne bringen, haben wir bis Jahresende noch verschiedene Veranstaltungen in der Planung. Traditionell unser Literaturcafé immer am letzten Montag des Monats, wo regionale Autoren lesen. Und dazu gibt es natürlich passend Kaffee und Kuchen. Wir haben in Planung verschiedene kreative Angebote, die saisonal dann sind in Richtung Adventszeit, Weihnachtszeit. Und Vorträge im Bereich Gesundheit, Prävention. Und ja, fürs nächste Jahr planen wir auch einige neue Projekte. Da werden wir mal sehen müssen, ob unsere Ideen ankommen.
4: Auch für den weiteren Verlauf des Jahres und darüber hinaus ist schon einiges geplant.
6: Genau, ein wichtiger Punkt in diesem Jahr wird noch der 5. Dezember sein, der Internationale Tag des Ehrenamts, den wir auch jährlich begehen. Zum einen, um in der Anerkennungsveranstaltung unseren Ehrenamtlichen hier im Haus zu danken. Und wie auch in den vergangenen Jahren haben wir wieder die Engagementcard ausgerufen. Und noch ist Zeit, dass Vereine quasi Ehrenamtliche aus ihren Reihen nominieren können, um diese Auszeichnung zu erhalten. Engagementcard wird unterstützt von regionalen Unternehmen als kleines besonderes Dankeschön für besonderes Engagement hier in der Region.
4: Das Mehrgenerationenhaus Bitterfeld-Wolfen ist nun schon seit 16 Jahren Anlaufpunkt für Jung und Alt. Auch in Zukunft möchten die Vereine vor Ort Interessierten einen Anlaufpunkt für gemeinsames Beisammensein, Beratung und Unterstützung im Landkreis sein.
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0: Der Sonntagvormittag ist stark bewölkt und windig bei Temperaturen um 12 Grad. Am Mittag ist es unverändert und es bläst ein kräftiger böiger Wind aus Westen. Am Abend lässt der böige Wind etwas nach und es bleibt weitestgehend bewölkt. In der Nacht ist es bewölkt und die Temperaturen liegen bei 10 Grad. Der Montag wird teils sonnig, teils wolkig und die Temperaturen bewegen sich um 11 Grad.
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0: Unser Land, unsere Vereine.
1: Das ist die Musikmaschine. Sie schreibt Hits, Ex und Ab.
2: So dichtete es Klaus Lage 1980. Mir kam dieses Lied in den Sinn, als wir auf der Eröffnungsveranstaltung des Felicia-Festivals im Gesellschaftshaus waren, bei dem es um künstliche Intelligenz und Musik ging. Sein Lied, damals sicher inspiriert, wie er es nannte, vom Plastikpop damaliger Zeit, als digitale Sequenzer und Synthesizer vermehrt Einzug in die Populärmusik fanden, als wenige synthetische Akkorde schon ausreichten, um einen Welthit zu generieren. Seitdem haben die Computer eine gewaltige Entwicklung vollzogen. Und nicht nur wir Menschen haben viel Musik gehört, auch die Computer. Und sie haben diese Musik analysiert und gelernt. Zum Beispiel, dass es bereits in der Antike Theorien gab, eine Ordnung im Zusammenklang mehrerer Töne zu erkennen. Es entstanden riesige Datenbanken und deren Nutzung, ob für Bild-, Text- oder Musikbearbeitung, heute gemeinhin als KI bezeichnet wird. Und genau diese Nutzung in der Musik war das Thema des Felicia-Festivals der künstlichen Intelligenz und Akustik.
3: Ich bin ja Wissenschaftler und komme aus der Uni und wir machen sehr viel mit künstlicher Intelligenz. Die Problematik, die wir dabei haben, ist immer, dass wir nicht so gut über KI reden können. Also wir sind immer sehr in unserer Wissenschaftlichkeit gefangen und den Zugang zu KI zu kriegen ist immer relativ schwierig, weil da doch schon sehr viel passiert. Und da ist natürlich die Kunst eine gute Möglichkeit, als Transportmittel zu dienen, um einen einfachen Zugang zur künstlichen Intelligenz zu bekommen.
2: Gemeinsam mit dem Musikverein e.V. organisierten die Wissenschaftler der Uni Magdeburg das dreitägige Veranstaltungsprogramm, wobei wir uns einmal einige Workshops angesehen haben, in denen Interessierte ausprobieren konnten, was KI heute schon zu leisten in der Lage ist. Hier ging es beispielsweise darum, ein Weihnachtslied zu komponieren, wobei die KI nicht nur die Musik zusammenstellte, sondern auch den Text. Gesungen von einer Sängerin, die der KI ihre Stimme einst für viel Geld verkaufte. Ja, das klang irgendwie seltsam und doch vertraut, was daran liegen könnte, dass hier mit menschlicher Unterstützung die Versatzstücke üblicher Weihnachtsmusik zusammengerührt wurden.
4: Ohne menschlichen Input ist die KI absolut stumm. Und im wahrsten Sinne des Wortes, im Latent Space, dort, wo die Magie passiert bei KI, passiert nur was, wenn menschlicher Input kommt. Das heißt, ohne menschlichen Input hat KI überhaupt keinen Sinn. Und ich bin der Meinung, dass ohne Kultur KI auch keinen Sinn hätte.
2: Hier kam die menschliche Zuarbeit in Form von Auswahlprozeduren zu vorgeschlagenen Melodien oder Texten zustande, damit es auch, ja, weihnachtlich wurde. Und die Instrumentierung war in Form aufgenommener Klänge vorhanden. Es gab aber auch die Möglichkeit, Instrumente wie diese Zither vom Automaten spielen zu lassen.

0: Wir haben vorkomponierte kleine Musikschnipsel, sowas wie Skizzen, wenn man so will, und lassen die von einem großen Sprachmodell für Audio dann in eine CD-Version, sage ich jetzt mal, interpretieren. Na, hier jetzt haben wir zum Beispiel zum einen groovy 90s synth pop with prominent drums. Also ein grooviger 90er Jahre Synthie-Pop mit sehr prominenten, präsenten Schlagzeug.
1: Zumindest für ein 20 Sekunden langes Liedchen reichte diese Aufforderung an die KI, denn, so die Wissenschaftler, dann zerfloss es wieder. Man hätte vielleicht also doch noch einen Refrain anfordern müssen. Etwas, was die Musiker hier aber dann doch zu inspirieren schien.
2: Letzten Endes benutzen diese Tools heutzutage schon alle Musikproduzenten. KI im Audiobereich gibt es mittlerweile seit über 10 Jahren. Es hat angefangen mit Mastering-Software der Firma Isotope und ist heutzutage in dem Bereich, dass ich eben einen Assistenten habe, der mir zum Beispiel gute Ideen zu Themen, die ich eingespielt habe, dann präsentiert. Das ist ja auch eine große Chance. Ich spiele zum Beispiel Klavier und hätte aber ganz gerne ein paar Ideenentwürfe, was Geigen drüber spielen könnten. Und dann kann ich das die KI vorschlagen lassen. Und ich selber als Komponist kann dann entscheiden, möchte ich das oder nehme ich das als Inspiration mit und mache was Neues. Das hilft einem natürlich ungemein.
1: So arbeitet zum Beispiel Stefan Schulze, der an seinem präparierten Klavier Musik improvisiert und die KI erzeugt dann die Begleitung, was ungefähr so klang.
3: Das sind sogenannte Interactive Agents, die können zuhören, was ich spiele und können aufgrund einer Library, mit der man sozusagen die gefüttert hat, dann Sequenzen ausgeben und darauf interaktiv antworten auf das, was ich dann spiele. Aber ich kann auch mehrere KIs darauf reagieren lassen oder ich kann die KIs auf sich selbst reagieren lassen, nachdem ich sie gestartet habe. Also da gibt es verschiedene Möglichkeiten.
1: Hier begriff der Künstler also die Möglichkeiten des Computers als weiteres Instrument, frei nach dem Motto, wenn Beethoven schon einen Synthesizer gehabt hätte, dann hätte er ihn auch genutzt.
2: Es ist immer so, wenn neue Technologien da sind, gibt es immer zwei Seiten einer Medaille. Ich sehe aber die Chancen für unsere Gesellschaft, damit Neues zu erschaffen, aber auch generell mit KI arbeiten, ausführen zu lassen durch künstliche Intelligenz, durch Roboter, die wir Menschen uns nicht gegenseitig zumuten sollten, als eine Riesenchance.
1: Auf dem Felicia-Festival wurde der momentane Stand der Technik vorgeführt, aber welche Möglichkeiten die KI in 10 Jahren hat, vermag heute keiner zu sagen. Nach Aussage der Veranstalter spielt die Musikmaschine heute schon eine große Rolle bei der Komposition von Werbejingle-Musik. Also bleibt es abzuwarten, wann der erste Nummer 1-Hit komplett maschinell erzeugt wurde. Denn dann gilt...

Klimaschutz durch nachhaltige Mobilität. Stadtradeln Ergebnis wird vorgestellt. ...372 Menschen beteiligen sich in der Kreisstadt beim Stadtradeln. Und das mit einer erstaunlichen Distanz. Insgesamt kommen sie alle auf über 68.000 Kilometer. Dabei werden mehr als 11 Tonnen CO2 gespart. Vor dem Rathaus werden dafür die besten Teams geehrt. 38 verschiedene Gruppen nehmen in diesem Jahr teil. Die Domradler Halberstadt können sich mit mehr als 10.000 gefahrenen Kilometern die weiteste Strecke verbuchen. Doch sie sind nicht die einzigen. Als Verein setzen sich die Rollradler 2026 an die Spitze. Man sieht hier eine durchmischte Fahrradlandschaft in der Kreisstadt. Sie alle tragen mit dem Radfahren zum Klimaschutz bei. Auf den Aktionszeitraum soll sich das Ganze natürlich nicht beschränken. Und auch in Zukunft lohnt es sich, beispielsweise den Arbeitsweg mit dem Rad zu bestreiten.

0: Endspurt für die Köche. Der Kampf um den Meistertitel.
1: An die Kochlöffel, fertig und los, hieß es für drei angehende Meisterköche. Nach 10 Jahren kehrte die Küchenmeisterprüfung erstmals wieder in die Region zurück. Am 25. und 26. September ging es im anhaltischen Berufsschulzentrum Hugo Junkers in Dessau-Roßlau für die Teilnehmer um den praktischen Teil ihres Meisterabschlusses.
2: Also heute legen 3 von 6 Köchen ihre Küchenmeisterprüfung im praktischen Teil ab. Also sprich, es wird heute hier ganz intensiv gekocht. Und durch die Prüfungskommission wird dann auch bewertet und es wird herausgefunden, ob die bisher Köche sich zukünftig Küchenmeister nennen können. Es ist für nahezu alle schon der gebührende Abschluss. Wir haben einen, der noch einen Teil in der theoretischen Prüfung sich dem noch mitstellen muss. Es ist so, dass man als Küchenmeister auf der einen Seite natürlich meisterlich die Küche repräsentiert, aber bei einer Meisterausbildung, oder es ist ja keine Ausbildung, sondern es ist eine Fortbildung, qualifiziert man sich insofern, dass man auch noch rechtliche Aspekte lernt, dass man lernt zu planen, zu kalkulieren. Also es geht darum, dass man auch als Führungskraft zukünftig tätig sein kann und das Unternehmen intensiv unterstützt. Also auch die betriebswirtschaftlichen und rechtlichen Aspekte werden in der theoretischen Prüfung mitgetestet.
1: Nach 10-jähriger Pause wurde die Küchenmeisterprüfung erstmals wieder in der Bauhausstadt abgelegt. Die IHK Halle Dessau unterstützte die Rückkehr und übernahm die Prüfung. Damit soll auch die regionale Gastronomie wieder neuen Schwung bekommen. Denn als Küchenmeister geht es längst nicht mehr nur ums Kochen. Auch Organisation, Wirtschaftlichkeit und die Führung eines Teams gehören dazu.
2: Es ist ja so, es ist eine herausfordernde Prüfung. Man braucht also junge Köche, die, nachdem sie Koch geworden sind, ein paar Jahre im Beruf gearbeitet haben, sagen, ich mache das noch berufsbegleitend. Also die jungen Menschen haben hier 2 Jahre lang berufsbegleitend nachmittags, abends zusätzliches Wissen erworben, haben auf Deutsch gesagt wirklich richtig gebüffelt, um dann sich Küchenmeister nennen zu können. Und das haben wir über Jahre hinweg leider nicht genügend junge Leute gehabt, die sich dieser Herausforderung gestellt haben. Insofern sind wir sehr froh, dass es das jetzt Gott sei Dank wieder gibt. Also es gab einen Vorbereitungskurs, der im IHK-Bildungszentrum absolviert wurde. Und jetzt zum Schluss gibt es jetzt eine Abschlussprüfung.
1: Für die 3 Teilnehmer hieß es am 26. September Warenkorb auf, Menüplan, kalkulieren, organisieren und schließlich 5 Gänge für 6 Gäste auf die Teller bringen. Am Ende wurde das Gesamtpaket bewertet. Nicht nur das Essen, sondern auch die Organisation und der gesamte Ablauf flossen in die Bewertung ein. Wer hier überzeugte, kann sich am Ende über den Küchenmeistertitel freuen.
2: Also heute haben die Köche einen Warenkorb bekommen und müssen ausgehend von diesem Warenkorb in einer sehr überschaubaren Zeit ein anspruchsvolles 5-Gänge-Menü machen. Das ist an jedem Tisch heute auch anders, weil der jeweilige Koch aus den verschiedenen Zutaten eben das ein oder andere herauszaubert. Sehr lecker. Also ich bin kein Prüfer, also ich bin sozusagen nur stiller Koster und Genießer, aber ich kann sagen, alles was bisher war, war zum Genießen.
1: Die praktische Prüfung bildet den Abschluss einer 2-jährigen Weiterbildung am IHK-Bildungszentrum Halle Dessau. Mit der Wiederaufnahme der Küchenmeisterprüfung wird die Gastronomie in der Region gestärkt und Fachkräften der Weg in die Führungsverantwortung eröffnet. Für die nächsten Teilnehmer geht es am 9. und 10. Oktober weiter. Dann steht auch für sie die praktische Prüfung zum Küchenmeister an.

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0: Der Sonntagvormittag ist stark bewölkt und windig bei Temperaturen um 12 Grad. Am Mittag ist es unverändert und es bläst ein kräftiger böiger Wind aus Westen. Am Abend lässt der böige Wind etwas nach und es bleibt weitestgehend bewölkt. In der Nacht ist es bewölkt und die Temperaturen liegen bei 10 Grad. Der Montag wird teils sonnig, teils wolkig und die Temperaturen bewegen sich um 11 Grad.
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3: Sternenzauber Traumreisen hören. Sie wünschen? Wie? Was hättet ihr zum Frühstück? Es sei Seitenbacher Müsli. Hanoi, das ist uns viel zu gesund. Wir täten es gern genießen. Kohlkörnerfraß. Am liebsten täten mir Schwarzwälder Kirsch zum Frühstück. Oder so das Herz. Ja. Traumreisen. Am liebsten bleibe ich mir daheim. Aber die Frau wollte einmal raus. Da hätte sie von den Kindern zum Geburtstag geschenkt bekommen. Innerhalb der Landesgrenze sollte sie sich was aussuchen. Hanoi nicht innerhalb Deutschlands, wir bleiben schon im Ländle. Wissen Sie, mir täte es nicht so gern bewegen. Ja, wissen Sie, auf der Hochzeitsreise vor 30 Jahren, da waren wir auf der Schwäbischen Eisenbahn. Da hättet mir Biberach gesehen. Aber das war ein Highlight. Hat sich die Frau gleich geschwind ein neues Gewand geholt. Mhm. Ja, ansonsten bekommen sie immer neue Lektüre für die Küche. Letztens Maultaschen immer anders. Das war eine Freude. Ha ja, ich denke schon jedes Jahr dran, an den Hochzeitstag. Da gibt's dann Spätzle für Schätzle. Das volle Romantikprogramm zum Verwöhnen. Ah, das schliebet mir, das ist uns heilig. Ha ja, da leuchtet das Äuglein vom Schätzle im Schein vom Kerzle. Ha ja, meine Frau, die hat auch immer einen leckeren Nachspeis zubereitet. Neulich, da hätte sie Träubles Küchle und Ofenschlupfer und Nonnenfürzle auf einmal geschafft. Und das war ein leckeres Sünd. Oh, ja. Und das ist Arbeit da. Hm? Hm? Hanoi, ich bin treu. Nur zum Schauer und genieße. Mhm. Außerdem, werdet mir anbauen am Häusle dieses Jahr. Mir kriegt auch ein Stück Land dazu. Ah ja, das ist eine gescheite Basis für die Familie. Das ist eine gesunde Investition. Das bleibt uns. Mhm. Ja. Könntet mir später auch mal vermieten für Feriengäste. Kommen dann auch was? Nein. Mhm. Ja.

Ah ja, das ist klar, wissen's. Mir hättet zwar, aber mir saget's nicht. Ja, klappt das mit dem Lieferdienst? Ah ja, super. Wissen's, mir tät jetzt nicht so gern befähigen.

0: ein historischer Moment. Mareike Deutsch zur stellvertretenden Ortswehrleiterin ernannt.
1: Was 1997 in der Jugendfeuerwehr begann, wird nun zu einem besonderen Kapitel in der Geschichte der Freiwilligen Feuerwehr Sandersdorf-Brehna. Mareike Deutsch wird zur stellvertretenden Ortswehrleiterin der Ortsfeuerwehr Brehna ernannt. Damit übernimmt erstmals eine Frau eine solche Leitungsfunktion in der Freiwilligen Feuerwehr der Stadt Sandersdorf-Brehna.
2: Also angefangen hat das tatsächlich als stellvertretende Jugendwartin. Damals habe ich meinen Mann unterstützt, der Jugendwart war. Dieser hat damals die Position übernommen des stellvertretenden Ortswehrleiters und ich bin dann als Jugendwart in die Position gekommen. Ja, und da mein Mann auch quasi die Position wieder zurückhaben wollte und lieber die Kinder haben wollte und ich schon eigentlich immer schon den Wunsch hatte, ich möchte weiter hoch und mehr quasi machen können und die Jugend, die ich doch schon großgezogen habe, weiter fortführen in ihren Weg zu Gruppenführern oder halt dann auch vielleicht mal in die Führung der Ortsfeuerwehr. Das war das, was mich bewegt hat, überhaupt das anzustreben.
1: Seit fast 3 Jahrzehnten ist Mareike Deutsch in der Feuerwehr zugange. Von Kinder- und Jugendfeuerwehr über Truppführerin und Jugendwehrwartin bis zur heutigen stellvertretenden Ortswehrleiterin. Auf ihrem Weg wurde sie nicht nur von ihrer Familie, sondern auch von ihren Kameraden unterstützt.
2: Na klar, sehr gut unterstützt. Erstens durch meinen Vater in den jungen Jahren, wo man als 16-jähriges Mädchen zu den Jungs oder Männern damals kam. Und ansonsten muss ich sagen, hatte ich immer den Rückenhalt durch viele Kameraden, die mich ja von Kindheit an kennen und groß werden oder groß, wie ich aufgewachsen bin, gesehen habe. Und ja, also dieser Rückhalt war so gut wie immer da. Klar gab es immer einige Querelen, die mal da waren und welche, die es natürlich nicht toll finden. Aber die Mehrheit stand doch schon hinter mir.
1: Trotz einigen Herausforderungen, vor allem als Frau in diesem Beruf, hat Mareike Deutsch nie ihr Ziel aus den Augen gelassen und sich so bis heute hochgearbeitet.
2: Ich muss sagen, es war schon sehr steinig. Eine Frau sowieso ist schwierig bei Männern gerade gewesen. Aber ich muss sagen, ich bin immer am Ball geblieben, habe dann mein Ding gemacht. Und nachdem der Gruppenführer da war ich dann so gestärkt drinne. Und dann habe ich gesagt, okay, jetzt ziehen wir das hier durch. Und nee, ich mache das. Und wenn Leute sagen, nee, du schaffst das nicht, dann motiviert ihn das noch mehr, es doch zu tun und zu zeigen, ich kann es doch.
1: Ihre fachliche Kompetenz und Verantwortung beeindruckt auch die Bürgermeisterin von Sandersdorf-Brehna. Sie selbst war Teil der Auswahlentscheidung und bestätigte zusammen mit dem Stadtrat die erfolgreiche Bewerbung.
3: Ich finde es mutig. Ich weiß, es ist nicht einfach, gerade auch in so einer Männerdomäne wie die Freiwillige Feuerwehr, ist das schon was Besonderes. Und diesen Mut, den wollen wir auch gerade besonders herausstellen. Und als erste weibliche Führungskraft natürlich in der Stadt Sandersdorf-Brehna nach der Gründung. Es gab früher schon mal eine in Tscherndorf, aber jetzt, deswegen wollten wir das nochmal in einem besonderen Rahmen machen. Dieser Mut verdient Respekt, aber ich bin mir ganz sicher, sie wird ihre Aufgabe wundervoll machen, weil eben auch die ganzen Kameradinnen und Kameraden hier in Brehna hinter ihr stehen.
1: Sandersdorf-Brehna schreibt mit Mareike Deutsch als erste stellvertretende Ortswehrleiterin Stadtgeschichte. Sie selbst wünscht sich auch für die Zukunft mehr weibliche Kameradinnen in ihrer Ortsfeuerwehr.
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0: Der Sonntagvormittag ist stark bewölkt und windig bei Temperaturen um 12 Grad. Am Mittag ist es unverändert und es bläst ein kräftiger böiger Wind aus Westen. Am Abend lässt der böige Wind etwas nach und es bleibt weitestgehend bewölkt. In der Nacht ist es bewölkt und die Temperaturen liegen bei 10 Grad. Der Montag wird teils sonnig, teils wolkig und die Temperaturen bewegen sich um 11 Grad.
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0: Eine besondere Bühne für Inklusion. Musikprojekt Tonlos der Lebenshilfe Quedlinburg wird ausgezeichnet. Musik kennt keine Grenzen und sie kann Menschen auf ganz unterschiedliche Weise miteinander verbinden. Der Lions-Distrikt 111 OM hat zum zweiten Mal einen inklusiven digitalen Musikwettbewerb für junge Menschen zwischen 18 und 29 Jahren aus Sachsen-Anhalt und Thüringen veranstaltet. Der Wettbewerb gibt jungen Menschen eine Bühne für ihre Kreativität und bietet Raum, musikalische Ideen und Projekte einem größeren Publikum zu präsentieren. Neben den drei regulären Preisen vergibt der Lions-Distrikt in diesem Jahr zusätzlich einen Sonderpreis. Ausgezeichnet werden soll damit ein Projekt, das Musik auf besondere Weise gemeinschaftlich erfahrbar macht. Die Auszeichnung geht an Tonlos, das Gebärdentanzprojekt der Lebenshilfe Harzkreis Quedlinburg.

0: sein.
1: Die Gruppe verbindet Musik, Bewegung und Gebärden miteinander. Zum Projekt gehören 10 Menschen mit Beeinträchtigung und 3 Projektleitende.
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2: Wir haben so tonlos gemacht da.

0: Ich muss uns in eine Reihe stellen. Und dann haben wir noch alles mögliche Sachen noch gemacht. In Berlin waren wir noch. Wo waren wir noch? Wernigerode.
1: Gemeinsam wird Musik nicht nur gehört, sondern auch durch Bewegung und Gebärden sichtbar und erlebbar gemacht.

0: Überreicht wurde der Sonderpreis von Distriktgouverneur Hoang Hyu Tran und Barbara Etzien, Kabinettsbeauftragte für den inklusiven Musikwettbewerb.
1: Genau, also mein Name ist Hoang Hyu Tran, ich bin ja vom Lions-Distrikt 111 OM aus Sachsen-Anhalt-Thüringen. Und wir haben über den Distrikt einen Musikwettbewerb, einen inklusiven Musikwettbewerb ausgelobt. Und da konnte man sich bewerben. Die Gebärdentanzgruppe hat praktisch ein Projekt eingereicht und hat praktisch einen sehr beeindruckenden Tanz, Gebärdentanz, zu einem Musikstück performt. Und das wurde unter anderem mitgewürdigt bei dem Projekt.
2: Hast du schon einen Regenbogen in Schwarz-Weiß gesehen? Kinder, die immer nur leise sind. Das gibt es nicht. Hast du?
1: Generell ist es ja so, dass wir bei dem Musikwettbewerb, da gibt es eine Fachjury, die beurteilt die Einreichung nur musikalisch, also nur mit einem Ton. Und die Hürde war natürlich, das ist ja ein Tanz und das funktioniert ja nur rein visuell. Und dann, unglücklicherweise konnten wir das nicht ganz bewerten, aber dennoch haben wir zusammen gemeinsam dann entschlossen, es trotzdem zu würdigen, das Projekt, weil es einfach auch eine tolle Performance war und Inklusion und Teilhabe ist uns natürlich auf Distriktebene und bei den Lions natürlich sehr wichtig und deswegen das Besondere an dem Ganzen ist, dass es eine Gruppe von tollen Menschen ist, die da praktisch den Tanz, den Gebärdentanz performt hat.
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0: mit dem Sonderpreis würdigte der Lions-Distrikt damit ein Projekt, das zeigt, wie Musik Menschen zusammenbringen und Teilhabe ermöglichen kann.

0: Raum für Ideen. Das neue Stadtforum in Magdeburg.
1: Am vergangenen Freitag wurde das neue Stadtforum im Breitenweg in Magdeburg eröffnet. Von 14 bis 17 Uhr konnten Interessierte die neuen Räume kennenlernen, sich über die Angebote informieren und mit den Ansprechpersonen vor Ort ins Gespräch kommen. Doch nicht nur der Ort selbst, auch sein Name ist durch Beteiligung entstanden. Bei einer öffentlichen Online-Abstimmung der Landeshauptstadt standen insgesamt 7 Vorschläge zur Auswahl. Stadtforum erhielt mit 124 Stimmen und damit 37% die meisten Stimmen. Der Standort am Breiten Weg wurde dabei nicht dem Volk überlassen. Hier wurde bewusst gewählt. Das Stadtforum soll zentral erreichbar und für möglichst viele Menschen zugänglich sein. Bei der Auswahl wurde deshalb auch auf Barrierefreiheit geachtet. Rund 1,5 Jahre dauerte es von der Idee bis zur finalen Umsetzung.
2: Unsere Zielstellung war es, dass eben den Bürgern eine Plattform geboten wird, ein zentraler Ort geboten wird, wo sie ihre Informationen bekommen können, wo sie aber auch in Austausch treten können mit der Verwaltung oder auch untereinander und wo wir eben Beteiligungsangebote zentral machen können, die teilweise gesetzlich vorgeschrieben sind, zum anderen aber eben auch im Interesse der Stadt stattfinden sollen.
1: Erstmals werden verschiedene Angebote der Stadtverwaltung an einem Ort gemeinsam gebündelt. Dazu gehören die Bürgerbeteiligung, die Kinder- und Jugendbeteiligung, die Gemeinwesenarbeit, das Familieninformationsbüro, der IBA-Shop und das strategische Projektmanagement.
3: Zum einen haben wir hier innerhalb unseres Teams, innerhalb der Beteiligung, auch natürlich mit dem Stadtplanungsamt und dem IBA-Shop, deutlich kürzere Wege. Wir sind schneller, besser miteinander vernetzt, dadurch, dass wir hier auch zusammen vor Ort sitzen und unsere Arbeit jeden Tag erledigen. Wir haben aber eben auch diese tolle Veranstaltungsfläche, auf der wir jetzt hier gerade stehen, auf der wir ganz neue Formate ausprobieren können. Wir haben auf der Veranstaltungsfläche sehr viele Möglichkeiten, wie wir die einrichten und bestuhlen können. Das ist modular alles anpassbar. Und wir können hier von Beteiligungsformaten über Informationsveranstaltungen, aber eben auch für das Projektmanagement Workshops und Schulungen anbieten, ohne großartig nach Räumlichkeiten suchen zu müssen, sondern hier alles aus einer Hand anbieten zu können.
1: Das Stadtforum soll dabei mehr als nur ein Veranstaltungsort sein. Hier können sich Bürger informieren, Fragen stellen, eigene Anliegen einbringen und an den Beteiligungsformaten teilnehmen. Geplant sind außerdem Veranstaltungen, Workshops, Expertensprechstunden und neue Begegnungsformate. Für Familien gibt es zusätzlich Informationsangebote, unter anderem auch eine Krabbelgruppe. Auch das PMO-Lab ist hier angesiedelt. Dort sollen städtische Projekte fachübergreifend geplant, Mitarbeitenden Projektmanagementmethoden geschult und neue Formen der Zusammenarbeit entwickelt werden.
3: Besonders für die Öffentlichkeit interessant ist natürlich das Thema Bürgerbeteiligung, weil das für uns die Schnittstelle ist zwischen den Bürgern und der Verwaltung. Wie kriegen wir denn die Ideen der Bürger in die Verwaltung rein? Das ist eigentlich die große Frage, die wir uns in der Bürgerbeteiligung immer stellen. Die Meinungen, die Anregungen, die Ideen der Bürger in die Verwaltung zu holen. Und der Bereich Projektmanagement, der wirkt natürlich nach innen in die Verwaltung und sorgt dafür, dass wir eben in der Verwaltung fit werden, Projekte auch professionell umsetzen zu können. Und diese Schnittstelle, glaube ich, die jetzt neu zu beleben oder noch besser zu beleben, als wir es vorher konnten, als wir eben noch nicht alle zusammen unter einem Dach gesessen haben, das ist, glaube ich, einer der wichtigen Punkte, die uns hier auch so antreibt.
1: Damit gibt es nun einen gemeinsamen und zentralen Ort, an dem Verwaltung und Stadtgesellschaft direkt miteinander in einen Austausch treten können. Gerade für die Zivilbevölkerung bedeutet das, Information, Beteiligung und Mitgestaltung werden an einem Ort gebündelt und damit sichtbarer und leichter zugänglich gemacht.
0: Fest im Mehrgenerationenhaus. Spiele, Spaß und Mitmachaktion.
4: Am 20. September wurde im Mehrgenerationenhaus in Bitterfeld-Wolfen groß gefeiert. Anlässlich des 16. Geburtstages des Hauses, Tag der Generationen und Weltkindertag hat das Haus ein Fest für Groß und Klein geboten. Von Zauberei und Kinderballett über Hüpfburg und Kugelbahn bis hin zu Mitmachangeboten wurde ein besonderer Tag ermöglicht.
5: Also das Mehrgenerationenhaus hier in Bitterfeld-Wolfen, insbesondere natürlich in Wolfen, ist ein Gewinn für die Stadt Bitterfeld-Wolfen, hat sich über viele Jahre entwickelt, aber ist natürlich auch grundsätzlich treu geblieben, dass die Generationen hier einen Ort finden, wo man miteinander ins Gespräch kommen kann, wo verschiedene Vereine ansässig sind und wo vor allen Dingen eben Aktionen und Initiativen wie die Nachbarschaftshilfe oder die Alltagshelfer etabliert sind und insofern in die gesamte Stadtgesellschaft strahlen.
4: Das Mehrgenerationenhaus Bitterfeld-Wolfen ermöglicht Bürgern jedes Alters und unterschiedlichster Herkunft lebenslanges Lernen umfangreiche Beratung und aktive Unterstützung.
6: Ja, auch heute am 20. September feiern wir wieder unseren MDH-Geburtstag. Zum Tag der Generationen haben wir wieder ein kleines Stadtteilfest organisiert. Vom schlechten Wetter lassen wir uns nicht abbringen. Wir haben kurzerhand, nachdem Petrus etwas Wasser schüttete, alles nach drinnen verlegt in die Räumlichkeiten und begrüßen da jetzt unterschiedlichste Vereine aus unserem Netzwerk, die uns quasi begleiten an dem Tag und Angebote vorhalten für Jung und Alt, vom Infostand bis hin zum Mitmachstand, Florales gestalten oder auch Kinderschminken und Basteln. 16 Jahre feiern wir jetzt quasi unseren Geburtstag jedes Jahr, egal an welchem Tag, auch an einem Sonntag. Und wir sind hier immer noch eine wunderbare Gemeinschaft mit Vereinen, alle unter einem Dach. Wir als BIVO Regio e.V. sind auch Koordinator des Hauses. Daneben haben wir noch den Regionalverband der Gartenfreunde, haben das DRK, den Kreisverband Schwangeren- und Suchtberatung im Haus. Der ambulante Hospizdienst ist mit unter unserem Dach, die künstliche Talentförderung, Neue Wege e.V. und die Maxi School als professionelle Nachhilfe. Sollte ich einen vergessen haben, findet man ihn im Flyer oder auf der Website.
4: Neben Seniorensport, Nachhilfe und Computern bietet das Mehrgenerationenhaus auch regelmäßige Treffen und Kurse an, von zum Beispiel Selbsthilfegruppen des DRK. Ein besonderer Tag in diesem Jahr ist dabei noch der 5. Dezember. Der Internationale Tag des Ehrenamts soll auch in Wolfen helfen, ehrenamtliche Tätigkeiten zu ehren.
6: Ja, nachdem wir jetzt also dieses Stadtteilfest hoffentlich gut und gut besucht über die Bühne bringen, haben wir bis Jahresende noch verschiedene Veranstaltungen in der Planung. Traditionell unser Literaturcafé immer am letzten Montag des Monats, wo regionale Autoren lesen. Und dazu gibt es natürlich passend Kaffee und Kuchen. Wir haben in Planung verschiedene kreative Angebote, die saisonal dann sind in Richtung Adventszeit, Weihnachtszeit. Und Vorträge im Bereich Gesundheit, Prävention. Und ja, fürs nächste Jahr planen wir auch einige neue Projekte. Da werden wir mal sehen müssen, ob unsere Ideen ankommen.
4: Auch für den weiteren Verlauf des Jahres und darüber hinaus ist schon einiges geplant.
6: Genau, ein wichtiger Punkt in diesem Jahr wird noch der 5. Dezember sein, der Internationale Tag des Ehrenamts, den wir auch jährlich begehen. Zum einen, um in der Anerkennungsveranstaltung unseren Ehrenamtlichen hier im Haus zu danken. Und wie auch in den vergangenen Jahren haben wir wieder die Engagementkarte ausgerufen. Und noch ist Zeit, dass Vereine quasi Ehrenamtliche aus ihren Reihen nominieren können, um diese Auszeichnung zu erhalten. Engagementkarte wird unterstützt von regionalen Unternehmen. Als kleines besonderes Dankeschön für besonderes Engagement hier in der Region.
4: Das Mehrgenerationenhaus Bitterfeld-Wolfen ist nun schon seit 16 Jahren Anlaufpunkt für Jung und Alt. Auch in Zukunft möchten die Vereine vor Ort Interessierten einen Anlaufpunkt für gemeinsames Beisammensein, Beratung und Unterstützung im Landkreis sein.
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0: Der Sonntagvormittag ist stark bewölkt und windig bei Temperaturen um 12 Grad. Am Mittag ist es unverändert und es bläst ein kräftiger böiger Wind aus Westen. Am Abend lässt der böige Wind etwas nach und es bleibt weitestgehend bewölkt. In der Nacht ist es bewölkt und die Temperaturen liegen bei 10 Grad. Der Montag wird teils sonnig, teils wolkig und die Temperaturen bewegen sich um 11 Grad.
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0: Unser Land, unsere Vereine.
1: Das ist die Musikmaschine. Sie schreibt Hits, Ex und Ab.
2: So dichtete es Klaus Lage 1980. Mir kam dieses Lied in den Sinn, als wir auf der Eröffnungsveranstaltung des Felicia-Festivals im Gesellschaftshaus waren, bei dem es um künstliche Intelligenz und Musik ging. Sein Lied, damals sicher inspiriert, wie er es nannte, vom Plastikpop damaliger Zeit, als digitale Sequenzer und Synthesizer vermehrt Einzug in die Populärmusik fanden. Als wenige synthetische Akkorde schon ausreichten, um einen Welthit zu generieren. Seitdem haben die Computer eine gewaltige Entwicklung vollzogen. Und nicht nur wir Menschen haben viel Musik gehört, auch die Computer. Und sie haben diese Musik analysiert und gelernt. Zum Beispiel, dass es bereits in der Antike Theorien gab, eine Ordnung im Zusammenklang mehrerer Töne zu erkennen. Es entstanden riesige Datenbanken und deren Nutzung, ob für Bild-, Text- oder Musikbearbeitung, heute gemeinhin als KI bezeichnet wird. Und genau diese Nutzung in der Musik war das Thema des Felicia-Festivals der künstlichen Intelligenz und Akustik.
3: Ich bin ja Wissenschaftler und komme aus der Uni und wir machen sehr viel mit künstlicher Intelligenz. Die Problematik, die wir dabei haben, ist immer, dass wir nicht so gut über KI reden können. Also wir sind immer sehr in unserer Wissenschaftlichkeit gefangen und den Zugang zu KI zu kriegen ist immer relativ schwierig, weil da doch schon sehr viel passiert. Und da ist natürlich die Kunst eine gute Möglichkeit, als Transportmittel zu dienen, um einen einfachen Zugang zur künstlichen Intelligenz zu bekommen.
2: Gemeinsam mit dem Musikverein e.V. organisierten die Wissenschaftler der Uni Magdeburg das dreitägige Veranstaltungsprogramm, wobei wir uns einmal einige Workshops angesehen haben, in denen Interessierte ausprobieren konnten, was KI heute schon zu leisten in der Lage ist. Hier ging es beispielsweise darum, ein Weihnachtslied zu komponieren, wobei die KI nicht nur die Musik zusammenstellte, sondern auch den Text. Gesungen von einer Sängerin, die der KI ihre Stimme einst für viel Geld verkaufte. Ja, das klang irgendwie seltsam und doch vertraut, was daran liegen könnte, dass hier mit menschlicher Unterstützung die Versatzstücke üblicher Weihnachtsmusik zusammengerührt wurden.
4: Ohne menschlichen Input ist die KI absolut stumm. Und im wahrsten Sinne des Wortes, im Latent Space, dort, wo die Magie passiert bei KI, passiert nur was, wenn menschlicher Input kommt. Das heißt, ohne menschlichen Input hat KI überhaupt keinen Sinn. Und ich bin der Meinung, dass ohne Kultur KI auch keinen Sinn hätte.
2: Hier kam die menschliche Zuarbeit in Form von Auswahlprozeduren zu vorgeschlagenen Melodien oder Texten zustande, damit es auch ja weihnachtlich wurde. Und die Instrumentierung war in Form aufgenommener Klänge vorhanden. Es gab aber auch die Möglichkeit, Instrumente wie diese Zither vom Automaten spielen zu lassen.

0: Wir haben vorkomponierte kleine Musikschnipsel, sowas wie Skizzen, wenn man so will, und lassen die von einem großen Sprachmodell für Audio dann in eine CD-Version, sage ich jetzt mal, interpretieren. Moment. Jetzt haben wir zum Beispiel zum einen groovy 90s synth pop with prominent drums. Also ein grooviger 90er Jahre synthie pop mit sehr prominenten, präsenten Schlagzeug.
1: Zumindest für ein 20 Sekunden langes Liedchen reichte diese Aufforderung an die KI, denn so die Wissenschaftler, dann zerfloss es wieder. Man hätte vielleicht also doch noch einen Refrain anfordern müssen. Etwas, was die Musiker hier aber dann doch zu inspirieren schien.
2: Letzten Endes benutzen diese Tools heutzutage schon alle Musikproduzenten. KI im Audiobereich gibt es mittlerweile seit über 10 Jahren. Es hat angefangen mit Mastering-Software der Firma Isotope und ist heutzutage in dem Bereich, dass ich eben Assistenten habe, der mir zum Beispiel gute Ideen zu Themen, die ich eingespielt habe, dann präsentiert. Das ist ja auch eine große Chance. Ich spiele zum Beispiel Klavier und hätte aber ganz gerne ein paar Ideenentwürfe, was Geigen drüber spielen könnten.

0: Und dann kann ich das die KI vorschlagen lassen und ich selber als Komponist kann dann entscheiden, möchte ich das oder nehme ich das als Inspiration mit und mache was Neues. Das hilft einem natürlich ungemein.
1: So arbeitet zum Beispiel Stefan Schulze, der an seinem präparierten Klavier Musik improvisiert und die KI erzeugt dann die Begleitung, was ungefähr so klang.
2: Das sind sogenannte Interactive Agents. Die können zuhören, was ich spiele und können aufgrund einer Library, mit der man sozusagen die gefüttert hat, dann Sequenzen ausgeben und darauf interaktiv antworten auf das, was ich dann spiele. Aber ich kann auch mehrere KIs darauf reagieren lassen oder ich kann die KIs auf sich selbst reagieren lassen, nachdem ich sie gestartet habe. Also da gibt es verschiedene Möglichkeiten.
1: Hier begriff der Künstler also die Möglichkeiten des Computers als weiteres Instrument, frei nach dem Motto, wenn Beethoven schon einen Synthesizer gehabt hätte, dann hätte er ihn auch genutzt.
0: Es ist immer so, wenn neue Technologien da sind, gibt es immer zwei Seiten einer Medaille. Ich sehe aber die Chancen für unsere Gesellschaft, damit Neues zu erschaffen, aber auch generell mit KI arbeiten, ausführen zu lassen durch künstliche Intelligenz, durch Roboter, die wir Menschen uns nicht gegenseitig zumuten sollten, als eine Riesenchance.
1: Auf dem Felicia-Festival wurde der momentane Stand der Technik vorgeführt, aber welche Möglichkeiten die KI in 10 Jahren hat, vermag heute keiner zu sagen. Nach Aussage der Veranstalter spielt die Musikmaschine heute schon eine große Rolle bei der Komposition von Werbejingle-Musik. Also bleibt es abzuwarten, wann der erste Nummer 1-Hit komplett maschinell erzeugt wurde. Denn dann gilt...

Klimaschutz durch nachhaltige Mobilität. Stadtradeln Ergebnis wird vorgestellt. ...372 Menschen beteiligen sich in der Kreisstadt beim Stadtradeln. Und das mit einer erstaunlichen Distanz. Insgesamt kommen sie alle auf über 68.000 Kilometer. Dabei werden mehr als 11 Tonnen CO2 gespart. Vor dem Rathaus werden dafür die besten Teams geehrt. 38 verschiedene Gruppen nehmen in diesem Jahr teil. Die Domradler Halberstadt können sich mit mehr als 10.000 gefahrenen Kilometern die weiteste Strecke verbuchen. Doch sie sind nicht die einzigen. Als Verein setzen sich die Rollradler 2026 an die Spitze. Man sieht hier eine durchmischte Fahrradlandschaft in der Kreisstadt. Sie alle tragen mit dem Radfahren zum Klimaschutz bei. Auf den Aktionszeitraum soll sich das Ganze natürlich nicht beschränken. Und auch in Zukunft lohnt es sich, beispielsweise den Arbeitsweg mit dem Rad zu bestreiten.

0: Endspurt für die Köche. Der Kampf um den Meistertitel.
1: An die Kochlöffel, fertig und los, hieß es für drei angehende Meisterköche. Nach 10 Jahren kehrte die Küchenmeisterprüfung erstmals wieder in die Region zurück. Am 25. und 26. September ging es im anhaltischen Berufsschulzentrum Hugo Junkers in Dessau-Roßlau für die Teilnehmer um den praktischen Teil ihres Meisterabschlusses.
2: Also heute legen 3 von 6 Köchen ihre Küchenmeisterprüfung im praktischen Teil ab. Also sprich, es wird heute hier ganz intensiv gekocht. Und durch die Prüfungskommission wird dann auch bewertet und es wird herausgefunden, ob die bisher Köche sich zukünftig Küchenmeister nennen können. Es ist für nahezu alle schon der gebührende Abschluss. Wir haben einen, der noch einen Teil in der theoretischen Prüfung sich dem noch mitstellen muss. Es ist so, dass man als Küchenmeister auf der einen Seite natürlich meisterlich die Küche repräsentiert, aber bei einer Meisterausbildung, oder es ist ja keine Ausbildung, sondern es ist eine Fortbildung, qualifiziert man sich insofern, dass man auch noch rechtliche

0: Aspekte lernt, dass man lernt zu planen, zu kalkulieren. Also es geht darum, dass man auch als Führungskraft zukünftig tätig sein kann und das Unternehmen intensiv unterstützt. Also auch die betriebswirtschaftlichen und rechtlichen Aspekte werden in der theoretischen Prüfung mit getestet.
1: Nach 10-jähriger Pause wurde die Küchenmeisterprüfung erstmals wieder in der Bauhausstadt abgelegt. Die IHK Halle-Dessau unterstützte die Rückkehr und übernahm die Prüfung. Damit soll auch die regionale Gastronomie wieder neuen Schwung bekommen. Denn als Küchenmeister geht es längst nicht mehr nur ums Kochen. Auch Organisation, Wirtschaftlichkeit und die Führung eines Teams gehören dazu.
0: Es ist ja so, es ist eine herausfordernde Prüfung. Man braucht also junge Köche, die, nachdem sie Koch geworden sind, ein paar Jahre im Beruf gearbeitet haben, sagen, ich mache das noch berufsbegleitend. Also die jungen Menschen haben hier 2 Jahre lang berufsbegleitend nachmittags, abends zusätzliches Wissen erworben, haben auf Deutsch gesagt wirklich richtig gebüffelt, um dann sich Küchenmeister nennen zu können. Und das haben wir über Jahre hinweg leider nicht genügend junge Leute gehabt, die sich dieser Herausforderung gestellt haben. Insofern sind wir sehr froh, dass es das jetzt Gott sei Dank wieder gibt. Also es gab einen Vorbereitungskurs, der im IHK-Bildungszentrum absolviert wurde. Und jetzt zum Schluss gibt es jetzt eine Abschlussprüfung.
1: Für die 3 Teilnehmer hieß es am 26. September Warenkorb auf, Menüplan, kalkulieren, organisieren und schließlich 5 Gänge für 6 Gäste auf die Teller bringen. Am Ende wurde das Gesamtpaket bewertet. Nicht nur das Essen, sondern auch die Organisation und der gesamte Ablauf flossen in die Bewertung ein. Wer hier überzeugte, kann sich am Ende über den Küchenmeistertitel freuen.
0: Also heute haben die Köche einen Warenkorb bekommen und müssen ausgehend von diesem Warenkorb in einer sehr überschaubaren Zeit ein anspruchsvolles 5-Gänge-Menü machen. Das ist an jedem Tisch heute auch anders, weil der jeweilige Koch aus den verschiedenen Zutaten eben das ein oder andere herauszaubert. Sehr lecker. Also ich bin kein Prüfer, also ich bin sozusagen nur stiller Koster und Genießer, aber ich kann sagen, alles was bisher war, war zum Genießen.
1: Die praktische Prüfung bildet den Abschluss einer 2-jährigen Weiterbildung am IHK-Bildungszentrum Halle-Dessau. Mit der Wiederaufnahme der Küchenmeisterprüfung wird die Gastronomie in der Region gestärkt und Fachkräften der Weg in die Führungsverantwortung eröffnet. Für die nächsten Teilnehmer geht es am 9. und 10. Oktober weiter. Dann steht auch für Sie die praktische Prüfung zum Küchenmeister an.

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0: Heftiger böiger Wind aus Westen. Am Abend lässt der böige Wind etwas nach und es bleibt weitestgehend bewölkt. In der Nacht ist es bewölkt und die Temperaturen liegen bei 10 Grad. Der Montag wird teils sonnig, teils wolkig und die Temperaturen bewegen sich um 11 Grad.
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3: Sternenzauber Traumreisen hören. Sie wünschen? Wie? Was hättet ihr zum Frühstück? Es sei Seitenbacher-Müsli. Hanoi, das ist uns viel zu gesund. Wir täten es gern genießen. Kein Körnerfraß. Am liebsten täten mir Schwarzwälder Kirsch zum Frühstück. Oder so was Herzhaftes. Ja. Traumreisen. Am liebsten bleibe ich mir daheim. Aber die Frau wollte einmal raus. Da hätte sie es von den Kindern zum Geburtstag geschenkt bekommen. Innerhalb der Landesgrenze sollte sie sich was aussuchen. Hanoi nicht innerhalb Deutschlands, wir bleiben schon im Ländle. Wissen Sie, mit Tätel sind so gern bewegen. Ja, wissen Sie, auf der Hochzeitsreise vor 30 Jahren, da waren wir auf der Schwäbischen Eisenbahn. Da hättet mir Biberach gesehen. Aber das war ein Highlight. Hat sich die Frau gleich geschwind ein neues Gewand geholt. Mhm. Ja, ansonsten bekommen sie immer neue Lektüre für die Küche. Letztens Maultaschen immer anders. Das war eine Freude. Ha ja, ich denke schon jedes Jahr dran, an den Hochzeitstag. Da gibt's dann Spätzle für Schätzle. Das volle Romantikprogramm zum Verwöhnen. Ah, das schliebet mir, das ist uns heilig. Ha ja, da leuchtet's Äuglein vom Schätzle im Schein vom Kerzle. Ha ja, meine Frau, die hätt auch immer eine leckere Nachspeis zubereitet. Neulich, da hätt sie Träubles Püchle und Ofenschlupfer und Nonnenfürzle auf einmal geschafft. Und oh, das war ein leckeres Sünd. Oh, ja. Und das ist Arbeit da. Ja. Hanoi, ich bin treu. Und zum Schauer und genieße. Mhm. Außerdem, der hat mir anbauen am Häusl dieses Jahr. Wir kriegen ein Stück Land dazu. Ah ja, das ist eine gescheite Basis für die Familie. Das ist eine gesunde Investition. Das bleibt uns. Mhm. Ja. Könntet mir später einmal vermieten für Feriengäste. Kommen wir dann auch was rein. Mhm. Ja. Wie? Sie hättet noch mehr Kundschaft. Bleibet ruhig. Die schaut nur. Oh ja, Traumreisen. Wie? Was hättet sie für uns? Zum Trüffelschwein. Ein neues Lokal im Ländler. Das probiert mir. Ah, können Sie einmal fragen, ob das ein Lieferdienst hat? Das kostet extra.

0: Mareike Deutsch zur stellvertretenden Ortswehrleiterin ernannt.
1: Was 1997 in der Jugendfeuerwehr begann, wird nun zu einem besonderen Kapitel in der Geschichte der Freiwilligen Feuerwehr Sandersdorf-Brehna. Mareike Deutsch wird zur stellvertretenden Ortswehrleiterin der Ortsfeuerwehr Brehna ernannt. Damit übernimmt erstmals eine Frau eine solche Leitungsfunktion in der Freiwilligen Feuerwehr der Stadt Sandersdorf-Brehna.
2: Also angefangen hat das tatsächlich als stellvertretende Jugendwartin. Damals habe ich meinen Mann unterstützt, der Jugendwart war. Dieser hat damals die Position übernommen des stellvertretenden Ortswehrleiters und ich bin dann als Jugendwart in die Position gekommen. Ja, und da mein Mann auch quasi die Position wieder zurückhaben wollte und lieber die Kinder haben wollte und ich schon eigentlich immer schon den Wunsch hatte, ich möchte weiter hoch und mehr quasi machen können und die Jugend, die ich doch schon großgezogen habe, weiter fortführen in ihren Weg zu Gruppenführern oder halt dann auch vielleicht mal in die Führung der Ortsfeuerwehr. Das war das, was mich bewegt hat, überhaupt das anzustreben.
1: Seit fast 3 Jahrzehnten ist Mareike Deutsch in der Feuerwehr zugange. Von Kinder- und Jugendfeuerwehr über Truppführerin und Jugendwehrwartin bis zur heutigen stellvertretenden Ortswehrleiterin. Auf ihrem Weg wurde sie nicht nur von ihrer Familie, sondern auch von ihren Kameraden unterstützt.
2: Na klar, sehr gut unterstützt. Erstens durch meinen Vater in den jungen Jahren, wo man als 16-jähriges Mädchen zu den Jungs oder Männern damals kam. Und ansonsten muss ich sagen, hatte ich immer den Rückenhalt durch viele Kameraden, die mich ja von Kindheit an kennen und groß werden oder groß, wie ich aufgewachsen bin, gesehen habe. Und ja, also dieser Rückhalt war so gut wie immer da. Klar gab es immer einige Querelen, die mal da waren und welche, die es natürlich nicht toll finden. Aber die Mehrheit stand doch schon hinter mir.
1: Trotz einigen Herausforderungen, vor allem als Frau in diesem Beruf, hat Mareike Deutsch nie ihr Ziel aus den Augen gelassen und sich so bis heute hochgearbeitet.
2: Ich muss sagen, es war schon sehr steinig. Eine Frau sowieso ist schwierig bei Männern gerade gewesen. Aber ich muss sagen, ich bin immer am Ball geblieben, habe dann mein Ding gemacht. Und nachdem der Gruppenführer da war ich dann so gestärkt drin. Und da habe ich gesagt, okay, jetzt ziehen wir das hier durch. Und nee, ich mache das. Und wenn Leute sagen, nee, du schaffst das nicht, dann motiviert ihn das noch mehr, es doch zu tun und zu zeigen, ich kann es doch.
1: Ihre fachliche Kompetenz und Verantwortung beeindruckt auch die Bürgermeisterin von Sandersdorf-Brehna. Sie selbst war Teil der Auswahlentscheidung und bestätigte zusammen mit dem Stadtrat die erfolgreiche Bewerbung.
3: Ich finde es mutig. Ich weiß, es ist nicht einfach, gerade auch in so einer Männerdomäne wie die Freiwillige Feuerwehr, ist das schon was Besonderes. Und diesen Mut, den wollen wir auch gerade besonders herausstellen. Und als erste weibliche Führungskraft natürlich in der Stadt Sandersdorf-Brehna nach der Gründung. Es gab früher schon mal eine in Tscherndorf, aber jetzt, deswegen wollten wir das nochmal in einem besonderen Rahmen machen. Dieser Mut verdient Respekt, aber ich bin mir ganz sicher, sie wird ihre Aufgabe wundervoll machen, weil eben auch die ganzen Kameradinnen und Kameraden hier in Brehna hinter ihr stehen.
1: Sandersdorf-Brehna schreibt mit Mareike Deutsch als erste stellvertretende Ortswehrleiterin Stadtgeschichte. Sie selbst wünscht sich auch für die Zukunft mehr weibliche Kameradinnen in ihrer Ortsfeuerwehr.
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0: Der Sonntagvormittag ist stark bewölkt und windig bei Temperaturen um 12 Grad. Am Mittag ist es unverändert und es bläst ein kräftiger böiger Wind aus Westen. Am Abend lässt der böige Wind etwas nach und es bleibt weitestgehend bewölkt. In der Nacht ist es bewölkt und die Temperaturen liegen bei 10 Grad. Der Montag wird teils sonnig, teils wolkig und die Temperaturen bewegen sich um 11 Grad.
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0: Eine besondere Bühne für Inklusion. Musikprojekt Tonlos der Lebenshilfe Quedlinburg wird ausgezeichnet. Musik kennt keine Grenzen und sie kann Menschen auf ganz unterschiedliche Weise miteinander verbinden. Der Lions-Distrikt 111 OM hat zum zweiten Mal einen inklusiven digitalen Musikwettbewerb für junge Menschen zwischen 18 und 29 Jahren aus Sachsen-Anhalt und Thüringen veranstaltet. Der Wettbewerb gibt jungen Menschen eine Bühne für ihre Kreativität und bietet Raum, musikalische Ideen und Projekte einem größeren Publikum zu präsentieren. Neben den drei regulären Preisen vergibt der Lions-Distrikt in diesem Jahr zusätzlich einen Sonderpreis. Ausgezeichnet werden soll damit ein Projekt, das Musik auf besondere Weise gemeinschaftlich erfahrbar macht. Die Auszeichnung geht an Tonlos, das Gebärdentanzprojekt der Lebenshilfe Harzkreis Quedlinburg.

0: sein.
1: Die Gruppe verbindet Musik, Bewegung und Gebärden miteinander. Zum Projekt gehören 10 Menschen mit Beeinträchtigung und 3 Projektleitende.
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2: Wir haben so tonlos gemacht da. Mussten wir uns in eine Reihe stellen. Und dann haben wir noch alles mögliche Sachen noch gemacht. In Berlin waren wir noch. Wo waren wir noch? Wernigerode.
1: Gemeinsam wird Musik nicht nur gehört, sondern auch durch Bewegung und Gebärden sichtbar und erlebbar gemacht.

0: Überreicht wurde der Sonderpreis von Distriktgouverneur Hoang Yu Tran und Barbara Etzien, Kabinettsbeauftragte für den inklusiven Musikwettbewerb.
1: Genau, also mein Name ist Hoang Yu Tran, ich bin ja vom Lions-Distrikt 111 OM aus Sachsen-Anhalt-Thüringen. Und wir haben über den Distrikt einen Musikwettbewerb, einen inklusiven Musikwettbewerb ausgelobt und da konnte man sich bewerben. Die Gebärdentanzgruppe hat praktisch ein Projekt eingereicht und hat praktisch einen sehr beeindruckenden Tanz, Gebärdentanz zu einem Musikstück performt. Und das wurde unter anderem mitgewürdigt bei dem Projekt.
2: Hast du schon einen Regenbogen in Schwarz-Weiß gesehen? Kinder, die immer nur leise sind, das gibt es nicht. Hast du?
1: Generell ist es ja so, dass wir bei dem Musikwettbewerb, da gibt es eine Fachjury, die beurteilt die Einreichung nur musikalisch, also nur mit einem Ton. Und die Hürde war natürlich, das ist ja ein Tanz und das funktioniert ja nur rein visuell. Und dann, unglücklicherweise konnten wir das nicht ganz bewerten, aber dennoch haben wir zusammen gemeinsam dann entschlossen, es trotzdem zu würdigen, das Projekt, weil es einfach auch eine tolle Performance war und Inklusion und Teilhabe ist uns natürlich auf Distriktebene und bei den Lions natürlich sehr wichtig und deswegen das Besondere an dem Ganzen ist, dass es eine Gruppe von tollen Menschen ist, die da praktisch den Tanz, den Gebärdentanz performt hat.
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0: Mit dem Sonderpreis würdigte der Lions-Distrikt damit ein Projekt, das zeigt, wie Musik Menschen zusammenbringen und Teilhabe ermöglichen kann.

0: Raum für Ideen. Das neue Stadtforum in Magdeburg.
1: Am vergangenen Freitag wurde das neue Stadtforum im Breitenweg in Magdeburg eröffnet. Von 14 bis 17 Uhr konnten Interessierte die neuen Räume kennenlernen, sich über die Angebote informieren und mit den Ansprechpersonen vor Ort ins Gespräch kommen. Doch nicht nur der Ort selbst, auch sein Name ist durch Beteiligung entstanden. Bei einer öffentlichen Online-Abstimmung der Landeshauptstadt standen insgesamt 7 Vorschläge zur Auswahl. Stadtforum erhielt mit 124 Stimmen und damit 37% die meisten Stimmen. Der Standort am Breiten Weg wurde dabei nicht dem Volk überlassen.

0: Hier wurde bewusst gewählt. Das Stadtforum soll zentral erreichbar und für möglichst viele Menschen zugänglich sein. Bei der Auswahl wurde deshalb auch auf Barrierefreiheit geachtet. Rund anderthalb Jahre dauerte es von der Idee bis zur finalen Umsetzung.
1: Unsere Zielstellung war es, dass eben den Bürgern eine Plattform geboten wird, ein zentraler Ort geboten wird, wo sie ihre Informationen bekommen können, wo sie aber auch in Austausch treten können mit der Verwaltung oder auch untereinander und wo wir eben Beteiligungsangebote zentral machen können, die teilweise gesetzlich vorgeschrieben sind, zum anderen aber eben auch im Interesse der Stadt stattfinden sollen.
0: Erstmals werden verschiedene Angebote der Stadtverwaltung an einem Ort gemeinsam gebündelt. Dazu gehören die Bürgerbeteiligung, die Kinder- und Jugendbeteiligung, die Gemeinwesenarbeit, das Familieninformationsbüro, der IBA-Shop und das strategische Projektmanagement.
2: Zum einen haben wir hier innerhalb unseres Teams, innerhalb der Beteiligung, auch natürlich mit dem Stadtplanungsamt und dem IBA-Shop, deutlich kürzere Wege. Wir sind schneller, besser miteinander vernetzt. Dadurch, dass wir hier auch zusammen vor Ort sitzen und unsere Arbeit jeden Tag erledigen. Wir haben aber eben auch diese tolle Veranstaltungsfläche, auf der wir jetzt hier gerade stehen, auf der wir ganz neue Formate ausprobieren können. Wir haben auf der Veranstaltungsfläche sehr viele Möglichkeiten, wie wir die einrichten und bestuhlen können. Das ist modular alles anpassbar. Und wir können hier von Beteiligungsformaten über Informationsveranstaltungen, aber eben auch für das Projektmanagement Workshops und Schulungen anbieten, ohne großartig nach Räumlichkeiten suchen zu müssen, sondern hier alles aus einer Hand anbieten zu können.
0: Das Stadtforum soll dabei mehr als nur ein Veranstaltungsort sein. Hier können sich Bürger informieren, Fragen stellen, eigene Anliegen einbringen und an den Beteiligungsformaten teilnehmen. Geplant sind außerdem Veranstaltungen, Workshops, Expertensprechstunden und neue Begegnungsformate. Für Familien gibt es zusätzlich Informationsangebote, unter anderem auch eine Krabbelgruppe. Auch das PMO-Lab ist hier angesiedelt. Dort sollen städtische Projekte fachübergreifend geplant, Mitarbeitenden in Projektmanagementmethoden geschult und neue Formen der Zusammenarbeit entwickelt werden.
2: Besonders für die Öffentlichkeit interessant ist natürlich das Thema Bürgerbeteiligung, weil das für uns die Schnittstelle ist zwischen den Bürgern und der Verwaltung. Wie kriegen wir denn die Ideen der Bürger in die Verwaltung rein? Das ist eigentlich die große Frage, die wir uns in der Bürgerbeteiligung immer stellen. Die Meinungen, die Anregungen, die Ideen der Bürger in die Verwaltung zu holen. Und der Bereich Projektmanagement, der wirkt natürlich nach innen in die Verwaltung und sorgt dafür, dass wir eben in der Verwaltung fit werden, Projekte auch professionell umsetzen zu können. Und diese Schnittstelle, glaube ich, die jetzt neu zu beleben oder noch besser zu beleben, als wir es vorher konnten, als wir eben noch nicht alle zusammen unter einem Dach gesessen haben, das ist, glaube ich, einer der wichtigen Punkte, die uns hier auch so antreibt.
0: Damit gibt es nun einen gemeinsamen und zentralen Ort, an dem Verwaltung und Stadtgesellschaft direkt miteinander in einen Austausch treten können. Gerade für die Zivilbevölkerung bedeutet das, Information, Beteiligung und Mitgestaltung werden an einem Ort gebündelt und damit sichtbarer und leichter zugänglich gemacht.
3: Fest im Mehrgenerationenhaus. Spiele, Spaß und Mitmachaktion.
4: Am 20. September wurde im Mehrgenerationenhaus in Bitterfeld-Wolfen groß gefeiert. Anlässlich des 16. Geburtstages des Hauses, Tag der Generationen und Weltkindertag hat das Haus ein Fest für Groß und Klein geboten. Von Zauberei und Kinderballett über Hüpfburg und Kugelbahn bis hin zu Mitmachangeboten wurde ein besonderer Tag ermöglicht.
5: Also das Mehrgenerationenhaus hier in Bitterfeld-Wolfen, insbesondere natürlich in Wolfen, ist ein Gewinn für die Stadt Bitterfeld-Wolfen, hat sich über viele Jahre entwickelt, aber ist natürlich auch Grundsätzen treu geblieben, dass die Generationen hier einen Ort finden, wo man miteinander ins Gespräch kommen kann, wo verschiedene Vereine ansässig sind und wo vor allen Dingen eben Aktionen und Initiativen wie die Nachbarschaftshilfe oder die Alltagshelfer etabliert sind und insofern in die gesamte Stadtgesellschaft strahlen.
4: Das Mehrgenerationenhaus Bitterfeld-Wolfen ermöglicht Bürgern jedes Alters und unterschiedlichster Herkunft lebenslanges Lernen, umfangreiche Beratung und aktive Unterstützung.
6: Ja, auch heute am 20. September feiern wir wieder unseren MDH-Geburtstag. Zum Tag der Generationen haben wir wieder ein kleines Stadtteilfest organisiert. Vom schlechten Wetter lassen wir uns nicht abbringen. Wir haben kurzerhand, nachdem Petrus etwas Wasser schüttete, alles nach drinnen verlegt in die Räumlichkeiten und begrüßen da jetzt unterschiedlichste Vereine aus unserem Netzwerk, die uns quasi begleiten an dem Tag und Angebote vorhalten für Jung und Alt, vom Infostand bis hin zum Mitmachstand, Florales gestalten oder auch Kinder schminken und basteln. 16 Jahre feiern wir jetzt quasi unseren Geburtstag jedes Jahr, egal an welchem Tag, auch an einem Sonntag. Und wir sind hier immer noch eine wunderbare Gemeinschaft mit Vereinen, alle unter einem Dach. Wir als Bivo Regio e.V. sind auch Koordinator des Hauses. Daneben haben wir noch den Regionalverband der Gartenfreunde, haben das DRK, den Kreisverband Schwangeren- und Suchtberatung im Haus. Der ambulante Hospizdienst ist mit unter unserem Dach, die künstliche Talentförderung, Neue Wege e.V. und die Maxi School als professionelle Nachhilfe. Sollte ich einen vergessen haben, findet man ihn im Flyer oder auf der Website.
4: Neben Seniorensport, Nachhilfe und Computern bietet das Mehrgenerationenhaus auch regelmäßige Treffen und Kurse an, von zum Beispiel Selbsthilfegruppen des DRK. Ein besonderer Tag in diesem Jahr ist dabei noch der 5. Dezember. Der internationale Tag des Ehrenamts soll auch in Wolfen helfen, ehrenamtliche Tätigkeiten zu ehren.
6: Ja, nachdem wir jetzt also dieses Stadtteilfest hoffentlich gut und gut besucht über die Bühne bringen, haben wir bis Jahresende noch verschiedene Veranstaltungen in der Planung. Traditionell unser Literaturcafé immer am letzten Montag des Monats, wo regionale Autoren lesen. Und dazu gibt es natürlich passend Kaffee und Kuchen. Wir haben in Planung verschiedene kreative Angebote, die saisonal dann sind in Richtung Adventszeit, Weihnachtszeit. Und Vorträge im Bereich Gesundheit, Prävention. Und ja, fürs nächste Jahr planen wir auch einige neue Projekte. Da werden wir mal sehen müssen, ob unsere Ideen ankommen.
4: Auch für den weiteren Verlauf des Jahres und darüber hinaus ist schon einiges geplant.
6: Genau, ein wichtiger Punkt in diesem Jahr wird noch der 5. Dezember sein, der internationale Tag des Ehrenamts, den wir auch jährlich begehen. Zum einen, um in der Anerkennungsveranstaltung unseren Ehrenamtlichen hier im Haus zu danken. Und wie auch in den vergangenen Jahren haben wir wieder die Engagementcard ausgerufen. Und noch ist Zeit, dass Vereine quasi Ehrenamtliche aus ihren Reihen nominieren können, um diese Auszeichnung zu erhalten. Engagementcard wird unterstützt von regionalen Unternehmen als kleines besonderes Dankeschön für besonderes Engagement hier in der Region.
4: Das Mehrgenerationenhaus Bitterfeld-Wolfen ist nun schon seit 16 Jahren Anlaufpunkt für Jung und Alt. Auch in Zukunft möchten die Vereine vor Ort Interessierten einen Anlaufpunkt für gemeinsames Beisammensein, Beratung und Unterstützung im Landkreis sein.
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0: Der Sonntagvormittag ist stark bewölkt und windig bei Temperaturen um 12 Grad. Am Mittag ist es unverändert und es bläst ein kräftiger, böiger Wind aus Westen. Am Abend lässt der böige Wind etwas nach und es bleibt weitestgehend bewölkt. In der Nacht ist es bewölkt und die Temperaturen liegen bei 10 Grad. Der Montag wird teils sonnig, teils wolkig und die Temperaturen bewegen sich um 11 Grad.
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0: Unser Land, unsere Vereine.
1: Das ist die Musikmaschine. Sie schreibt Hits, Hex und Pop.
2: So dichtete es Klaus Lage 1980. Mir kam dieses Lied in den Sinn, als wir auf der Eröffnungsveranstaltung des Felicia-Festivals im Gesellschaftshaus waren, bei dem es um künstliche Intelligenz und Musik ging. Sein Lied, damals sicher inspiriert, wie er es nannte, vom Plastikpop damaliger Zeit, als digitale Sequenzer und Synthesizer vermehrt Einzug in die Populärmusik fanden, als wenige synthetische Akkorde schon ausreichten, um einen Welthit zu generieren. Seitdem haben die Computer eine gewaltige Entwicklung vollzogen. Und nicht nur wir Menschen haben viel Musik gehört, auch die Computer. Und sie haben diese Musik analysiert und gelernt. Zum Beispiel, dass es bereits in

0: der Antike Theorien gab, eine Ordnung im Zusammenklang mehrerer Töne zu erkennen. Es entstanden riesige Datenbanken und deren Nutzung, ob für Bild-, Text- oder Musikbearbeitung, heute gemeinhin als KI bezeichnet wird. Und genau diese Nutzung in der Musik war das Thema des Felicia-Festivals der künstlichen Intelligenz und Akustik.
1: Ich bin ja Wissenschaftler und komme aus der Uni und wir machen sehr viel mit künstlicher Intelligenz. Die Problematik, die wir dabei haben, ist immer, dass wir nicht so gut über KI reden können. Also wir sind immer sehr in unserer Wissenschaftlichkeit gefangen und den Zugang zu KI zu kriegen ist immer relativ schwierig, weil da doch schon sehr viel passiert. Und da ist natürlich die Kunst eine gute Möglichkeit, als Transportmittel zu dienen, um einen einfachen Zugang zur künstlichen Intelligenz zu bekommen.
0: Gemeinsam mit dem Musikverein e.V. organisierten die Wissenschaftler der Uni Magdeburg das dreitägige Veranstaltungsprogramm, wobei wir uns einmal einige Workshops angesehen haben, in denen Interessierte ausprobieren konnten, was KI heute schon zu leisten in der Lage ist. Hier ging es beispielsweise darum, ein Weihnachtslied zu komponieren, wobei die KI nicht nur die Musik zusammenstellte, sondern auch den Text. Gesungen von einer Sängerin, die der KI ihre Stimme einst für viel Geld verkaufte. Ja, das klang irgendwie seltsam und doch vertraut, was daran liegen könnte, dass hier mit menschlicher Unterstützung die Versatzstücke üblicher Weihnachtsmusik zusammengerührt wurden.
2: Ohne menschlichen Input ist die KI absolut stumm. Und im wahrsten Sinne des Wortes, im Latent Space, dort, wo die Magie passiert bei KI, passiert nur was, wenn menschlicher Input kommt. Das heißt, ohne menschlichen Input hat KI überhaupt keinen Sinn. Und ich bin der Meinung, dass ohne Kultur KI auch keinen Sinn hätte.
0: Hier kam die menschliche Zuarbeit in Form von Auswahlprozeduren zu vorgeschlagenen Melodien oder Texten zustande, damit es auch ja weihnachtlich wurde. Und die Instrumentierung war in Form aufgenommener Klänge vorhanden. Es gab aber auch die Möglichkeit, Instrumente wie diese Zither vom Automaten spielen zu lassen.

0: Wir haben vorkomponierte kleine Musikschnipsel, sowas wie Skizzen, wenn man so will, und lassen die von einem großen Sprachmodell für Audio dann in eine CD-Version, sage ich jetzt mal, interpretieren. Jetzt haben wir zum Beispiel zum einen groovy 90s Synth Pop with prominent drums. Also ein grooviger 90er Jahre Synthie Pop mit sehr prominenten, präsenten Schlagzeug.
1: Zumindest für ein 20 Sekunden langes Liedchen reichte diese Aufforderung an die KI, denn so die Wissenschaftler, dann zerfloss es wieder. Man hätte vielleicht also doch noch einen Refrain anfordern müssen. Etwas, was die Musiker hier aber dann doch zu inspirieren schien.
2: Letzten Endes benutzen diese Tools heutzutage schon alle Musikproduzenten. KI im Audiobereich gibt es mittlerweile seit über 10 Jahren. Es hat angefangen mit Mastering-Software der Firma Isotope und ist heutzutage in dem Bereich, dass ich eben Assistenten habe, der mir zum Beispiel gute Ideen zu Themen, die ich eingespielt habe, dann präsentiert. Das ist ja auch eine große Chance. Ich spiele zum Beispiel Klavier und hätte aber ganz gerne ein paar Ideenentwürfe, was Geigen drüber spielen könnten. Und dann kann ich das die KI vorschlagen lassen. Und ich selber als Komponist kann dann entscheiden, möchte ich das oder nehme ich das als Inspiration mit und mache was Neues. Das hilft einem natürlich ungemein.
1: So arbeitet zum Beispiel Stefan Schulze, der an seinem präparierten Klavier Musik improvisiert und die KI erzeugt dann die Begleitung, was ungefähr so klang.
3: Das sind sogenannte Interactive Agents, die können zuhören, was ich spiele.

0: Spiele und können aufgrund einer Library, mit der man sozusagen die gefüttert hat, dann Sequenzen ausgeben und darauf interaktiv antworten auf das, was ich dann spiele. Aber ich kann auch mehrere KIs darauf reagieren lassen oder ich kann die KIs auf sich selbst reagieren lassen, nachdem ich sie gestartet habe. Also da gibt es verschiedene Möglichkeiten.
1: Hier begriff der Künstler also die Möglichkeiten des Computers als weiteres Instrument, frei nach dem Motto, wenn Beethoven schon einen Synthesizer gehabt hätte, dann hätte er ihn auch genutzt.
2: Es ist immer so, wenn neue Technologien da sind, gibt es immer zwei Seiten einer Medaille. Ich sehe aber die Chancen für unsere Gesellschaft, damit Neues zu erschaffen, aber auch generell mit KI arbeiten, ausführen zu lassen durch künstliche Intelligenz, durch Roboter, die wir Menschen uns nicht gegenseitig zumuten sollten, als eine Riesenchance.
1: Auf dem Felicia-Festival wurde der momentane Stand der Technik vorgeführt, aber welche Möglichkeiten die KI in 10 Jahren hat, vermag heute keiner zu sagen. Nach Aussage der Veranstalter spielt die Musikmaschine heute schon eine große Rolle bei der Komposition von Werbejingle-Musik. Also bleibt es abzuwarten, wann der erste Nummer 1-Hit komplett maschinell erzeugt wurde. Denn dann gilt:

Klimaschutz durch nachhaltige Mobilität. Stadtradeln Ergebnis wird vorgestellt. ...372 Menschen beteiligen sich in der Kreisstadt beim Stadtradeln. Und das mit einer erstaunlichen Distanz. Insgesamt kommen sie alle auf über 68.000 Kilometer. Dabei werden mehr als 11 Tonnen CO2 gespart. Vor dem Rathaus werden dafür die besten Teams geehrt. 38 verschiedene Gruppen nehmen in diesem Jahr teil. Die Domradler Halberstadt können sich mit mehr als 10.000 gefahrenen Kilometern die weiteste Strecke verbuchen. Doch sie sind nicht die einzigen. Als Verein setzen sich die Rollradler 2026 an die Spitze. Man sieht hier eine durchmischte Fahrradlandschaft in der Kreisstadt. Sie alle tragen mit dem Radfahren zum Klimaschutz bei. Auf den Aktionszeitraum soll sich das Ganze natürlich nicht beschränken. Und auch in Zukunft lohnt es sich, beispielsweise den Arbeitsweg mit dem Rad zu bestreiten.

0: Endspurt für die Köche. Der Kampf um den Meistertitel.
1: An die Kochlöffel, fertig und los, hieß es für drei angehende Meisterköche. Nach 10 Jahren kehrte die Küchenmeisterprüfung erstmals wieder in die Region zurück. Am 25. und 26. September ging es im anhaltischen Berufsschulzentrum Hugo Junkers in Dessau-Roßlau für die Teilnehmer um den praktischen Teil ihres Meisterabschlusses.
2: Also heute legen 3 von 6 Köchen ihre Küchenmeisterprüfung im praktischen Teil ab. Also sprich, es wird heute hier ganz intensiv gekocht. Und durch die Prüfungskommission wird dann auch bewertet und es wird herausgefunden, ob die bisher Köche sich zukünftig Küchenmeister nennen können. Es ist für nahezu alle schon der gebührende Abschluss. Wir haben einen, der noch einen Teil in der theoretischen Prüfung sich dem noch mitstellen muss. Es ist so, dass man als Küchenmeister auf der einen Seite natürlich meisterlich die Küche repräsentiert, aber bei einer Meisterausbildung, oder es ist ja keine Ausbildung, sondern es ist eine Fortbildung, qualifiziert man sich insofern, dass man auch noch rechtliche Aspekte lernt, dass man lernt zu planen, zu kalkulieren. Also es geht darum, dass man auch als Führungskraft zukünftig tätig sein kann und das Unternehmen intensiv unterstützt. Also auch die betriebswirtschaftlichen und rechtlichen Aspekte werden in der theoretischen Prüfung mit getestet.
1: Nach 10-jähriger Pause wurde die Küchenmeisterprüfung erstmals wieder in der Bauhausstadt abgelegt. Die IHK Halle Dessau unterstützte die Rückkehr und übernahm die Prüfung. Damit soll auch die regionale Gastronomie wieder neuen Schwung bekommen. Denn als Küchenmeister geht es längst nicht mehr nur ums Kochen. Auch Organisation, Wirtschaftlichkeit und die Führung eines Teams gehören dazu.
2: Es ist ja so, es ist eine herausfordernde Prüfung. Man braucht also junge Köche, die, nachdem sie Koch geworden sind, ein paar Jahre im Beruf gearbeitet haben, sagen, ich mache das noch berufsbegleitend. Also die jungen Menschen haben hier 2 Jahre lang berufsbegleitend nachmittags, abends zusätzliches Wissen erworben, haben auf Deutsch gesagt wirklich richtig gebüffelt, um dann sich Küchenmeister nennen zu können. Und das haben wir über Jahre hinweg leider nicht genügend junge Leute gehabt, die sich dieser Herausforderung gestellt haben. Insofern sind wir sehr froh, dass es das jetzt Gott sei Dank wieder gibt. Also es gab einen Vorbereitungskurs, der im IHK-Bildungszentrum absolviert wurde. Und jetzt zum Schluss gibt es jetzt eine Abschlussprüfung.
1: Für die 3 Teilnehmer hieß es am 26. September Warenkorb auf, Menüplan, kalkulieren, organisieren und schließlich 5 Gänge für 6 Gäste auf die Teller bringen. Am Ende wurde das Gesamtpaket bewertet. Nicht nur das Essen, sondern auch die Organisation und der gesamte Ablauf flossen in die Bewertung ein. Wer hier überzeugte, kann sich am Ende über den Küchenmeistertitel freuen.
2: Also heute haben die Köche einen Warenkorb bekommen und müssen ausgehend von diesem Warenkorb in einer sehr überschaubaren Zeit ein anspruchsvolles 5-Gänge-Menü machen. Das ist an jedem Tisch heute auch anders, weil der jeweilige Koch aus den verschiedenen Zutaten eben das ein oder andere herauszaubert. Sehr lecker. Also ich bin kein Prüfer, also ich bin sozusagen nur stiller Koster und Genießer, aber ich kann sagen, alles was bisher war, war zum Genießen.
1: Die praktische Prüfung bildet den Abschluss einer 2-jährigen Weiterbildung am IHK-Bildungszentrum Halle Dessau. Mit der Wiederaufnahme der Küchenmeisterprüfung wird die Gastronomie in der Region gestärkt und Fachkräften der Weg in die Führungsverantwortung eröffnet. Für die nächsten Teilnehmer geht es am 9. und 10. Oktober weiter. Dann steht auch für sie die praktische Prüfung zum Küchenmeister an.

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0: Der Sonntagvormittag ist stark bewölkt und windig bei Temperaturen um 12 Grad. Am Mittag ist es unverändert und es bläst ein kräftiger böiger Wind aus Westen. Am Abend lässt der böige Wind etwas nach und es bleibt weitestgehend bewölkt. In der Nacht ist es bewölkt und die Temperaturen liegen bei 10 Grad. Der Montag wird teils sonnig, teils wolkig und die Temperaturen bewegen sich um 11 Grad.
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3: Sternenzauber Traumreisen hören. Sie wünschen? Wie? Was hättet ihr zum Frühstück? Es sei Seitenbacher Müsli. Hanoi, das ist uns viel zu gesund. Wir täten es gern genießen. Kein Körnerfraß. Am liebsten täten mir Schwarzwälder Kirsch zum Frühstück. Oder so was Herzhaftes. Ja. Traumreisen. Am liebsten bleibe ich mir daheim. Aber die Frau wollte einmal raus. Da hätte sie es von den Kindern zum Geburtstag geschenkt bekommen. Innerhalb der Landesgrenze sollte sie sich was aussuchen. Hanoi nicht innerhalb Deutschlands, wir bleiben schon im Ländle. Wissen Sie, mir täte es nicht so gern bewegen. Ja, wissen Sie, auf der Hochzeitsreise vor 30 Jahren, da waren wir auf der Schwäbischen Eisenbahn. Da hättet mir Biberach gesehen. Und das war ein Highlight. Hat sich die Frau gleich geschwind ein neues Gewand geholt. Mhm. Ja, ansonsten bekommt sie immer neue Lektüre für die Küche. Letztens Maultaschen immer anders. Das war eine Freude. Ha ja, ich denke schon jedes Jahr dran an den Hochzeitstag. Da gibt es dann Spätzle für Schätzle. Das volle Romantikprogramm zum Verwöhnen. Ah, das schliebet mir, das ist uns heilig. Ha ja, da leuchtet's Äuglein vom Schätzle im Schein vom Kerzle. Ha ja, meine Frau, die hat auch immer eine leckere Nachspeis zubereitet. Neulich, da hätt sie Träubles Küchle und Ofenschlupfer und Nonnenfürzle auf einmal geschafft. Und das war ein leckeres Sünd. Oh, ja. Und das ist Arbeit da. Hm? Ja. Hanoi, ich bin treu. Und zum Schauer und genieße. Mhm. Außerdem, der hat mir anbauen am Häusl dieses Jahr. Mir kriegt ein Stück Land dazu. Ah ja. Das ist eine gescheite Basis für die Familie. Das ist eine gesunde Investition. Das bleibt uns. Mhm. Ja. Könntet mir später einmal vermieten für Feriengäste, kommen dann auch was rein. Mhm. Ja. Mhm. Sie hättet noch mehr Kundschaft. Bleibet ruhig. Die schaut nur. Oh ja, Traumreisen. Wie? Was hättet sie für uns? Zum Trüffelschwein. Ein neues Lokal im Ländler. Das probiert mir.
4: können Sie auch mal fragen, ob das auch ein Lieferdienst ist? Das kostet extra. Ha ja, das ist klar, wissen Sie. Mir hätte zwar, aber mir sagen es nicht. Ja, klappt das mit dem Lieferdienst? Ha ja, super. Wissen Sie, mir täte jetzt nicht so gern befehlen, gell?

0: habe ich meinen Mann unterstützt, der im Jugendwort war. Dieser hat damals die Position übernommen des stellvertretenden Ortswehrleiters und ich bin dann als Jugendwart in die Position gekommen. Ja, und da mein Mann auch quasi die Position wieder zurückhaben wollte und lieber die Kinder haben wollte und ich schon eigentlich immer schon den Wunsch hatte, ich möchte weiter hoch und mehr quasi machen können und die Jugend, die ich doch schon großgezogen habe, weiter fortführen in ihren Weg zu Gruppenführern oder halt dann auch vielleicht mal in die Führung der Ortsfeuerwehr. Das war das, was mich bewegt hat, überhaupt das anzustreben.
1: Seit fast 3 Jahrzehnten ist Mareike Deutsch in der Feuerwehr zugange. Von Kinder- und Jugendfeuerwehr über Truppführerin und Jugendwehrwartin bis zur heutigen stellvertretenden Ortswehrleiterin. Auf ihrem Weg wurde sie nicht nur von ihrer Familie, sondern auch von ihren Kameraden unterstützt.
0: Na klar, sehr gut unterstützt. Erstens durch meinen Vater in den jungen Jahren, wo man als 16-jähriges Mädchen zu den Jungs oder Männern damals kam. Und ansonsten muss ich sagen, hatte ich immer den Rückenhalt durch viele Kameraden, die mich ja von Kindheit an kennen und groß werden oder groß, wie ich aufgewachsen bin, gesehen habe. Und ja, also dieser Rückhalt war so gut wie immer da. Klar gab es immer einige Querelen, die mal da waren und welche, die es natürlich nicht toll finden. Aber die Mehrheit stand doch schon hinter mir.
1: Trotz einigen Herausforderungen, vor allem als Frau in diesem Beruf, hat Mareike Deutsch nie ihr Ziel aus den Augen gelassen und sich so bis heute hochgearbeitet.
0: Ich muss sagen, es war schon sehr steinig. Eine Frau sowieso ist schwierig bei Männern gerade gewesen. Aber ich muss sagen, ich bin immer am Ball geblieben, habe dann mein Ding gemacht. Und nachdem der Gruppenführer da war ich dann so gestärkt drin. Und da habe ich gesagt, okay, jetzt ziehen wir das hier durch. Und nee, ich mache das. Und wenn Leute sagen, nee, du schaffst das nicht, dann motiviert ihn das noch mehr, es doch zu tun und zu zeigen, ich kann es doch.
1: Ihre fachliche Kompetenz und Verantwortung beeindruckt auch die Bürgermeisterin von Sandersdorf-Brehna. Sie selbst war Teil der Auswahlentscheidung und bestätigte zusammen mit dem Stadtrat die erfolgreiche Bewerbung.
2: Ich finde es mutig. Ich weiß, es ist nicht einfach, gerade auch in so einer Männerdomäne wie die Freiwillige Feuerwehr, ist das schon was Besonderes. Und diesen Mut, den wollen wir auch gerade besonders herausstellen. Und als erste weibliche Führungskraft natürlich in der Stadt Sandersdorf-Brehna nach der Gründung. Es gab früher schon mal eine in Tscherndorf, aber jetzt, deswegen wollten wir das nochmal in einem besonderen Rahmen machen. Dieser Mut verdient Respekt, aber ich bin mir ganz sicher, sie wird ihre Aufgabe wundervoll machen, weil eben auch die ganzen Kameradinnen und Kameraden hier in Brehna hinter ihr stehen.
1: Sandersdorf-Brehna schreibt mit Mareike Deutsch als erste stellvertretende Ortswehrleiterin Stadtgeschichte. Sie selbst wünscht sich auch für die Zukunft mehr weibliche Kameradinnen in ihrer Ortsfeuerwehr.
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0: Der Sonntagvormittag ist stark bewölkt und windig bei Temperaturen um 12 Grad. Am Mittag ist es unverändert und es bläst ein kräftiger, böiger Wind aus Westen. Am Abend lässt der böige Wind etwas nach und es bleibt weitestgehend bewölkt. In der Nacht ist es bewölkt und die Temperaturen liegen bei 10 Grad. Der Montag wird teils sonnig, teils wolkig und die Temperaturen bewegen sich um 11 Grad.
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0: Eine besondere Bühne für Inklusion. Musikprojekt Tonlos der Lebenshilfe Quedlinburg wird ausgezeichnet. Musik kennt keine Grenzen und sie kann Menschen auf ganz unterschiedliche Weise miteinander verbinden. Der Lions-Distrikt 111 OM hat zum zweiten Mal einen inklusiven digitalen Musikwettbewerb für junge Menschen zwischen 18 und 29 Jahren aus Sachsen-Anhalt und Thüringen veranstaltet. Der Wettbewerb gibt jungen Menschen eine Bühne für ihre Kreativität und bietet Raum, musikalische Ideen und Projekte einem größeren Publikum zu präsentieren. Neben den drei regulären Preisen vergibt der Lions-Distrikt in diesem Jahr zusätzlich einen Sonderpreis. Ausgezeichnet werden soll damit ein Projekt, das Musik auf besondere Weise gemeinschaftlich erfahrbar macht. Die Auszeichnung geht an Tonlos, das Gebärdentanzprojekt der Lebenshilfe Harz-Kreis Quedlinburg.

0: sein. Die Gruppe verbindet Musik, Bewegung und Gebärden miteinander. Zum Projekt gehören 10 Menschen mit Beeinträchtigung und 3 Projektleitende.
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2: Wir haben so tonlos gemacht da. Mussten wir uns in eine Reihe stellen. Und dann haben wir noch alles mögliche Sachen noch gemacht. In Berlin waren wir noch. Wo waren wir noch? Wernigerode.
0: Gemeinsam wird Musik nicht nur gehört, sondern auch durch Bewegung und Gebärden sichtbar und erlebbar gemacht.

0: Überreicht wurde der Sonderpreis von Distriktgouverneur Hoang Yu Tran und Barbara Etzien, Kabinettsbeauftragte für den inklusiven Musikwettbewerb.
1: Genau, also mein Name ist Hoang Yu Tran, ich bin ja vom Lions-Distrikt 111 OM aus Sachsen-Anhalt-Thüringen. Und wir haben über den Distrikt einen Musikwettbewerb, einen inklusiven Musikwettbewerb ausgelobt und da konnte man sich bewerben. Die Gebärdentanzgruppe hat praktisch ein Projekt eingereicht und hat praktisch einen sehr beeindruckenden Tanz, Gebärdentanz zu einem Musikstück performt. Und das wurde unter anderem mitgewürdigt bei dem Projekt.

0: das gibt es nicht. Hast du?
1: Weil generell ist es ja so, dass wir bei dem Musikwettbewerb, da gibt es eine Fachjury, die beurteilt die Einreichung nur musikalisch, also nur mit einem Ton. Und die Hürde war natürlich, das ist ja ein Tanz und das funktioniert ja nur rein visuell. Und dann, unglücklicherweise konnten wir das nicht ganz bewerten, aber dennoch haben wir ja, zusammen gemeinsam dann entschlossen, es trotzdem zu würdigen, das Projekt, weil es einfach auch eine tolle Performance war und Inklusion und Teilhabe ist uns natürlich auf Distrikt immer und bei den Lions natürlich sehr wichtig und deswegen das Besondere an dem Ganzen ist, dass es eine Gruppe von tollen Menschen ist, die da praktisch den Tanz, den Gebärdentanz performt hat.
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3: Mit dem Sonderpreis würdigte der Lions District damit ein Projekt, das zeigt, wie Musik Menschen zusammenbringen und Teilhabe ermöglichen kann.

0: Raum für Ideen. Das neue Stadtforum in Magdeburg.
1: Am vergangenen Freitag wurde das neue Stadtforum im Breitenweg in Magdeburg eröffnet. Von 14 bis 17 Uhr konnten Interessierte die neuen Räume kennenlernen, sich über die Angebote informieren und mit den Ansprechpersonen vor Ort ins Gespräch kommen. Doch nicht nur der Ort selbst, auch sein Name ist durch Beteiligung entstanden. Bei einer öffentlichen Online-Abstimmung der Landeshauptstadt standen insgesamt 7 Vorschläge zur Auswahl. Stadtforum erhielt mit 124 Stimmen und damit 37% die meisten Stimmen. Der Standort am Breiten Weg wurde dabei nicht dem Volk überlassen. Hier wurde bewusst gewählt. Das Stadtforum soll zentral erreichbar und für möglichst viele Menschen zugänglich sein. Bei der Auswahl wurde deshalb auch auf Barrierefreiheit geachtet. Rund 1,5 Jahre dauerte es von der Idee bis zur finalen Umsetzung.
2: Unsere Zielstellung war es, dass eben den Bürgern eine Plattform geboten wird, ein zentraler Ort geboten wird, wo sie ihre Informationen bekommen können, wo sie aber auch in Austausch treten können mit der Verwaltung oder auch untereinander und wo wir eben Beteiligungsangebote zentral machen können, die teilweise gesetzlich vorgeschrieben sind, zum anderen aber eben auch im Interesse der Stadt stattfinden sollen.
1: Erstmals werden verschiedene Angebote der Stadtverwaltung an einem Ort gemeinsam gebündelt. Dazu gehören die Bürgerbeteiligung, die Kinder- und Jugendbeteiligung, die Gemeinwesenarbeit, das Familieninformationsbüro, der IBA-Shop und das strategische Projektmanagement.
3: Zum einen haben wir hier innerhalb unseres Teams, innerhalb der Beteiligung, auch natürlich mit dem Stadtplanungsamt und dem IBA-Shop, deutlich kürzere Wege. Wir sind schneller, besser miteinander vernetzt. Dadurch, dass wir hier auch zusammen vor Ort sitzen und unsere Arbeit jeden Tag erledigen. Wir haben aber eben auch diese tolle Veranstaltungsfläche, auf der wir jetzt hier gerade stehen, auf der wir ganz neue Formate ausprobieren können. Wir haben auf der Veranstaltungsfläche sehr viele Möglichkeiten, wie wir die einrichten und bestuhlen können. Das ist modular alles anpassbar. Und wir können hier von Beteiligungsformaten über Informationsveranstaltungen, aber eben auch für das Projektmanagement Workshops und Schulungen anbieten, ohne großartig nach Räumlichkeiten suchen zu müssen, sondern hier alles aus einer Hand anbieten zu können.
1: Das Stadtforum soll dabei mehr als nur ein Veranstaltungsort sein. Hier können sich Bürger informieren, Fragen stellen, eigene Anliegen einbringen und an den Beteiligungsformaten teilnehmen. Geplant sind außerdem Veranstaltungen, Workshops, Expertensprechstunden und neue Begegnungsformate. Für Familien gibt es zusätzlich Informationsangebote, unter anderem auch eine Krabbelgruppe. Auch das PMO-Lab ist hier angesiedelt. Dort sollen städtische Projekte fachübergreifend geplant, Mitarbeitende in Projektmanagementmethoden geschult und neue Formen der Zusammenarbeit entwickelt werden.
3: Besonders für die Öffentlichkeit interessant ist natürlich das Thema Bürgerbeteiligung, weil das für uns die Schnittstelle ist zwischen den Bürgern und der Verwaltung. Wie kriegen wir denn die Ideen der Bürger in die Verwaltung rein? Das ist eigentlich die große Frage, die wir uns in der Bürgerbeteiligung immer stellen. Die Meinungen, die Anregungen, die Ideen der Bürger in die Verwaltung zu holen. Und der Bereich Projektmanagement, der wirkt natürlich nach innen in die Verwaltung und sorgt dafür, dass wir eben in der Verwaltung fit werden, Projekte auch professionell umsetzen zu können. Und diese Schnittstelle, glaube ich, die jetzt neu zu beleben oder noch besser zu beleben, als wir es vorher konnten, als wir eben noch nicht alle zusammen unter einem Dach gesessen haben. Das ist, glaube ich, einer der wichtigen Punkte, die uns hier auch so antreibt.
1: Damit gibt es nun einen gemeinsamen und zentralen Ort, an dem Verwaltung und Stadtgesellschaft direkt miteinander in den Austausch treten können. Gerade für die Zivilbevölkerung bedeutet das, Information, Beteiligung und Mitgestaltung werden an einem Ort gebündelt und damit sichtbarer und leichter zugänglich gemacht.
0: Fest im Mehrgenerationenhaus. Spiele, Spaß und Mitmachaktion.
4: Am 20. September wurde im Mehrgenerationenhaus in Bitterfeld-Wolfen groß gefeiert. Anlässlich des 16. Geburtstages des Hauses, Tag der Generationen und Weltkindertag hat das Haus ein Fest für Groß und Klein geboten. Von Zauberei und Kinderballett über Hüpfburg und Kugelbahn bis hin zu Mitmachangeboten wurde ein besonderer Tag ermöglicht.
5: Also das Mehrgenerationenhaus hier in Bitterfeld-Wolfen, insbesondere natürlich in Wolfen, ist ein Gewinn für die Stadt Bitterfeld-Wolfen, hat sich über viele Jahre entwickelt, aber ist natürlich auch Grundsätzen treu geblieben, dass die Generationen hier einen Ort finden, wo man miteinander ins Gespräch kommen kann, wo verschiedene Vereine ansässig sind und wo vor allen Dingen eben Aktionen und Initiativen wie die Nachbarschaftshilfe oder die Alltagshelfer etabliert sind und insofern in die gesamte Stadtgesellschaft strahlen.
4: Das Mehrgenerationenhaus Bitterfeld-Wolfen ermöglicht Bürgern jedes Alters und unterschiedlichster Herkunft lebenslanges Lernen umfangreiche Beratung und aktive Unterstützung.
6: Ja, auch heute am 20. September feiern wir wieder unseren MDH-Geburtstag. Zum Tag der Generationen haben wir wieder ein kleines Stadtteilfest organisiert. Vom schlechten Wetter lassen wir uns nicht abbringen. Wir haben kurzerhand, nachdem Petrus etwas Wasser schüttete, alles nach drinnen verlegt, in die Räumlichkeiten und begrüßen da jetzt unterschiedlichste Vereine aus unserem Netzwerk, die uns quasi begleiten an dem Tag und Angebote vorhalten für Jung und Alt, vom Infostand bis hin zum Mitmachstand, Florales gestalten oder auch Kinderschminken und Basteln. 16 Jahre feiern wir jetzt quasi unseren Geburtstag jedes Jahr, egal an welchem Tag, auch an einem Sonntag. Und wir sind hier immer noch eine wunderbare Gemeinschaft mit Vereinen, alle unter einem Dach. Wir als BIVO Regio e.V. sind auch Koordinator des Hauses. Daneben haben wir noch den Regionalverband der Gartenfreunde, haben das DRK, den Kreisverband Schwangeren- und Suchtberatung im Haus. Der ambulante Hospizdienst ist mit unter unserem Dach, die künstliche Talentförderung, Neue Wege e.V. und die Maxi School als professionelle Nachhilfe. Sollte ich einen vergessen haben, findet man ihn im Flyer oder auf der Website.
4: Neben Seniorensport, Nachhilfe und Computern bietet das Mehrgenerationenhaus auch regelmäßige Treffen und Kurse an, von zum Beispiel Selbsthilfegruppen des DRK. Ein besonderer Tag in diesem Jahr ist dabei noch der 5. Dezember. Der internationale Tag des Ehrenamts soll auch in Wolfen helfen, ehrenamtliche Tätigkeiten zu ehren.
6: Ja, nachdem wir jetzt also dieses Stadtteilfest hoffentlich gut und gut besucht über die Bühne bringen, haben wir bis Jahresende noch verschiedene Veranstaltungen in der Planung. Traditionell unser Literaturcafé immer am letzten Montag des Monats, wo regionale Autoren lesen. Und dazu gibt es natürlich passend Kaffee und Kuchen. Wir haben in Planung verschiedene kreative Angebote, die saisonal dann sind in Richtung Adventszeit, Weihnachtszeit. Und Vorträge im Bereich Gesundheit, Prävention. Und ja, fürs nächste Jahr planen wir auch einige neue Projekte. Da werden wir mal sehen müssen, ob unsere Ideen ankommen.
4: Auch für den weiteren Verlauf des Jahres und darüber hinaus ist schon einiges geplant.
6: Genau, ein wichtiger Punkt in diesem Jahr wird noch der 5. Dezember sein, der internationale Tag des Ehrenamts, den wir auch jährlich begehen. Zum einen, um in der Anerkennungsveranstaltung unseren Ehrenamtlichen hier im Haus zu danken. Und wie auch in den vergangenen Jahren haben wir wieder die Engagementcard ausgerufen. Und noch ist Zeit, dass Vereine quasi Ehrenamtliche aus ihren Reihen nominieren können, um diese Auszeichnung zu erhalten. Engagementcard wird unterstützt von regionalen Unternehmen als kleines besonderes Dankeschön für besonderes Engagement hier in der Region.
4: Das Mehrgenerationenhaus Bitterfeld-Wolfen ist nun schon seit 16 Jahren Anlaufpunkt für Jung und Alt. Auch in Zukunft möchten die Vereine vor Ort Interessierten einen Anlaufpunkt für gemeinsames Beisammensein, Beratung und Unterstützung im Landkreis sein.
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0: Der Sonntagvormittag ist stark bewölkt und windig bei Temperaturen um 12 Grad. Am Mittag ist es unverändert und es bläst ein kräftiger böiger Wind aus Westen. Am Abend lässt der böige Wind etwas nach und es bleibt weitestgehend bewölkt. In der Nacht ist es bewölkt und die Temperaturen liegen bei 10 Grad. Der Montag wird teils sonnig, teils wolkig und die Temperaturen bewegen sich um 11 Grad.
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0: Unser Land, unsere Vereine.
1: Das ist die Musikmaschine. Sie schreibt Hits, Ex und Pop.
2: So dichtete es Klaus Lage 1980. Mir kam dieses Lied in den Sinn, als wir auf der Eröffnungsveranstaltung des Felicia-Festivals im Gesellschaftshaus waren, bei dem es um künstliche Intelligenz und Musik ging. Sein Lied, damals sicher inspiriert, wie er es nannte, vom Plastikpop damaliger Zeit, als digitale Sequenzer und Synthesizer vermehrt Einzug in die Populärmusik fanden. Als wenige synthetische Akkorde schon ausreichten, um einen Welthit zu generieren. Seitdem haben die Computer eine gewaltige Entwicklung vollzogen. Und nicht nur wir Menschen haben viel Musik gehört, auch die Computer. Und sie haben diese Musik analysiert und gelernt. Zum Beispiel, dass es bereits in der Antike Theorien gab, eine Ordnung im Zusammenklang mehrerer Töne zu erkennen. Es entstanden riesige Datenbanken und deren Nutzung, ob für Bild-, Text- oder Musikbearbeitung, heute gemeinhin als KI bezeichnet wird. Und genau diese Nutzung in der Musik war das Thema des Felicia-Festivals der künstlichen Intelligenz und Akustik.
3: Ich bin ja Wissenschaftler und komme aus der Uni und wir machen sehr viel mit künstlicher Intelligenz. Die Problematik, die wir dabei haben, ist immer, dass wir nicht so gut über KI reden können. Also wir sind immer sehr in unserer Wissenschaftlichkeit gefordert.

0: fangen und den Zugang zu KI zu kriegen, ist immer relativ schwierig, weil da doch schon sehr viel passiert. Und da ist natürlich die Kunst eine gute Möglichkeit, als Transportmittel zu dienen, um einen einfachen Zugang zur künstlichen Intelligenz zu bekommen.
1: Gemeinsam mit dem Musikverein e.V. organisierten die Wissenschaftler der Uni Magdeburg das dreitägige Veranstaltungsprogramm, wobei wir uns einmal einige Workshops angesehen haben, in denen Interessierte ausprobieren konnten, was KI heute schon zu leisten in der Lage ist. Hier ging es beispielsweise darum, ein Weihnachtslied zu komponieren, wobei die KI nicht nur die Musik zusammenstellte, sondern auch den Text. Gesungen von einer Sängerin, die der KI ihre Stimme einst für viel Geld verkaufte. Ja, das klang irgendwie seltsam und doch vertraut, was daran liegen könnte, dass hier mit menschlicher Unterstützung die Versatzstücke üblicher Weihnachtsmusik zusammengerührt wurden.
2: Ohne menschlichen Input ist die KI absolut stumm. Und im wahrsten Sinne des Wortes, im Latent Space, dort, wo die Magie passiert bei KI, passiert nur was, wenn menschlicher Input kommt. Das heißt, ohne menschlichen Input hat KI überhaupt keinen Sinn. Und ich bin der Meinung, dass ohne Kultur KI auch keinen Sinn hätte.
1: Hier kam die menschliche Zuarbeit in Form von Auswahlprozeduren zu vorgeschlagenen Melodien oder Texten zustande, damit es auch ja weihnachtlich wurde. Und die Instrumentierung war in Form aufgenommener Klänge vorhanden. Es gab aber auch die Möglichkeit, Instrumente wie diese Zither vom Automaten spielen zu lassen.

0: Wir haben vorkomponierte kleine Musikschnipsel, sowas wie Skizzen, wenn man so will, und lassen die von einem großen Sprachmodell für Audio dann in eine CD-Version, sage ich jetzt mal, interpretieren. Jetzt haben wir zum Beispiel zum einen groovy 90s synth pop with prominent drums. Also ein grooviger 90er Jahre synthie pop mit sehr prominenten, präsenten Schlagzeug.
1: Zumindest für ein 20 Sekunden langes Liedchen reichte diese Aufforderung an die KI, denn so die Wissenschaftler, dann zerfloss es wieder. Man hätte vielleicht also doch noch einen Refrain anfordern müssen. Etwas, was die Musiker hier aber dann doch zu inspirieren schien.
2: Letzten Endes benutzen diese Tools heutzutage schon alle Musikproduzenten. KI im Audiobereich gibt es mittlerweile seit über 10 Jahren. Es hat angefangen mit Mastering-Software der Firma Isotope und ist heutzutage in dem Bereich, dass ich eben Assistenten habe, der mir zum Beispiel gute Ideen zu Themen, die ich eingespielt habe, dann präsentiert. Das ist ja auch eine große Chance. Ich spiele zum Beispiel Klavier und hätte aber ganz gerne ein paar Ideenentwürfe, was Geigen drüber spielen könnten. Und dann kann ich das die KI vorschlagen lassen. Und ich selber als Komponist kann dann entscheiden, möchte ich das oder nehme ich das als Inspiration mit und mache was Neues. Das hilft einem natürlich ungemein.
1: So arbeitet zum Beispiel Stefan Schulze, der an seinem präparierten Klavier Musik improvisiert und die KI erzeugt dann die Begleitung, was ungefähr so klang.
3: Das sind sogenannte Interactive Agents, die können zuhören, was ich spiele und können aufgrund einer Library, mit der man sozusagen die gefüttert hat, dann Sequenzen ausgeben und darauf interaktiv antworten auf das, was ich dann spiele. Aber ich kann auch mehrere KIs darauf reagieren lassen oder ich kann die KIs auf sich selbst reagieren lassen, nachdem ich sie gestartet habe. Also da gibt es verschiedene Möglichkeiten.
1: Hier begriff der Künstler also die Möglichkeiten des Computers als weiteres Instrument, frei nach dem Motto, wenn Beethoven schon einen Synthesizer gehabt hätte, dann hätte er ihn auch genutzt.

0: Es ist immer so, wenn neue Technologien da sind, gibt es immer zwei Seiten einer Medaille. Ich sehe aber die Chancen für unsere Gesellschaft, damit Neues zu erschaffen, aber auch generell mit KI arbeiten, ausführen zu lassen durch künstliche Intelligenz, durch Roboter, die wir Menschen uns nicht gegenseitig zumuten sollten, als eine Riesenchance.
1: Auf dem Felicia-Festival wurde der momentane Stand der Technik vorgeführt, aber welche Möglichkeiten die KI in 10 Jahren hat, vermag heute keiner zu sagen. Nach Aussage der Veranstalter spielt die Musikmaschine heute schon eine große Rolle bei der Komposition von Werbejingle-Musik. Also bleibt es abzuwarten, wann der erste Nummer-1-Hit komplett maschinell erzeugt wurde. Denn dann gilt...
2: Das

Klimaschutz durch nachhaltige Mobilität. Stadtradeln Ergebnis wird vorgestellt. "372 Menschen beteiligen sich in der Kreisstadt beim Stadtradeln. Und das mit einer erstaunlichen Distanz. Insgesamt kommen sie alle auf über 68.000 Kilometer. Dabei werden mehr als 11 Tonnen CO2 gespart. Vor dem Rathaus werden dafür die besten Teams geehrt. 38 verschiedene Gruppen nehmen in diesem Jahr teil. Die Domradler Halberstadt können sich mit mehr als 10.000 gefahrenen Kilometern die weiteste Strecke verbuchen. Doch sie sind nicht die einzigen. Als Verein setzen sich die Rollradler 2026 an die Spitze. Man sieht hier eine durchmischte Fahrradlandschaft in der Kreisstadt. Sie alle tragen mit dem Radfahren zum Klimaschutz bei. Auf den Aktionszeitraum soll sich das Ganze natürlich nicht beschränken. Und auch in Zukunft lohnt es sich, beispielsweise den Arbeitsweg mit dem Rad zu bestreiten."

0: Endspurt für die Köche. Der Kampf um den Meistertitel.
1: An die Kochlöffel, fertig und los, hieß es für drei angehende Meisterköche. Nach 10 Jahren kehrte die Küchenmeisterprüfung erstmals wieder in die Region zurück. Am 25. und 26. September ging es im anhaltischen Berufsschulzentrum Hugo Junkers in Dessau-Roßlau für die Teilnehmer um den praktischen Teil ihres Meisterabschlusses.
2: Also heute legen 3 von 6 Köchen ihre Küchenmeisterprüfung im praktischen Teil ab. Also sprich, es wird heute hier ganz intensiv gekocht. Und durch die Prüfungskommission wird dann auch bewertet und es wird herausgefunden, ob die bisher Köche sich zukünftig Küchenmeister nennen können. Es ist für nahezu alle schon der gebührende Abschluss. Wir haben einen, der noch einen Teil in der theoretischen Prüfung sich dem noch mitstellen muss. Es ist so, dass man als Küchenmeister auf der einen Seite natürlich meisterlich die Küche repräsentiert, aber bei einer Meisterausbildung, oder es ist ja keine Ausbildung, sondern es ist eine Fortbildung, qualifiziert man sich insofern, dass man auch noch rechtliche Aspekte lernt, dass man lernt zu planen, zu kalkulieren. Also es geht darum, dass man auch als Führungskraft zukünftig tätig sein kann und das Unternehmen intensiv unterstützt. Also auch die betriebswirtschaftlichen und rechtlichen Aspekte werden in der theoretischen Prüfung mit getestet.
1: Nach 10-jähriger Pause wurde die Küchenmeisterprüfung erstmals wieder in der Bauhausstadt abgelegt. Die IHK Halle Dessau unterstützte die Rückkehr und übernahm die Prüfung. Damit soll auch die regionale Gastronomie wieder neuen Schwung bekommen. Denn als Küchenmeister geht es längst nicht mehr nur ums Kochen. Auch Organisation, Wirtschaftlichkeit und die Führung eines Teams gehören dazu.
2: Es ist ja so, es ist eine herausfordernde Prüfung. Man braucht also junge Köche, die, nachdem sie Koch geworden sind, ein paar Jahre im Beruf gearbeitet haben, sagen, ich mache das noch berufsbegleitend. Also die jungen Menschen haben hier 2 Jahre lang berufsbegleitend nachmittags, abends zusätzliches Wissen erworben, haben auf Deutsch gesagt wirklich richtig gebüffelt, um dann sich Küchenmeister nennen zu können. Und das haben wir über Jahre hinweg leider nicht genügend junge Leute gehabt, die sich dieser Herausforderung gestellt haben. Insofern sind wir sehr froh, dass es das jetzt Gott sei Dank wieder gibt. Also es gab einen Vorbereitungskurs, der im IHK-Bildungszentrum absolviert wurde. Und jetzt zum Schluss gibt es jetzt eine Abschlussprüfung.
1: Für die 3 Teilnehmer hieß es am 26. September Warenkorb auf, Menüplan, kalkulieren, organisieren und schließlich 5 Gänge für 6 Gäste auf die Teller bringen. Am Ende wurde das Gesamtpaket bewertet. Nicht nur das Essen, sondern auch die Organisation und der gesamte Ablauf flossen in die Bewertung ein. Wer hier überzeugte, kann sich am Ende über den Küchenmeistertitel freuen.
2: Also heute haben die Köche einen Warenkorb bekommen und müssen ausgehend von diesem Warenkorb in einer sehr überschaubaren Zeit ein anspruchsvolles 5-Gänge-Menü machen. Das ist an jedem Tisch heute auch anders, weil der jeweilige Koch aus den verschiedenen Zutaten eben das ein oder andere herauszaubert. Sehr lecker. Also ich bin kein Prüfer, also ich bin sozusagen nur stiller Koster und Genießer, aber ich kann sagen, alles was bisher war, war zum Genießen.
1: Die praktische Prüfung bildet den Abschluss einer 2-jährigen Weiterbildung am IHK-Bildungszentrum Halle Dessau. Mit der Wiederaufnahme der Küchenmeisterprüfung wird die Gastronomie in der Region gestärkt und Fachkräften der Weg in die Führungsverantwortung eröffnet. Für die nächsten Teilnehmer geht es am 9. und 10. Oktober weiter. Dann steht auch für Sie die praktische Prüfung zum Küchenmeister an.

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0: Der Sonntagvormittag ist stark bewölkt und windig bei Temperaturen um 12 Grad. Am Mittag ist es unverändert und es bläst ein kräftiger böiger Wind aus Westen. Am Abend lässt der böige Wind etwas nach und es bleibt weitestgehend bewölkt. In der Nacht ist es bewölkt und die Temperaturen liegen bei 10 Grad. Der Montag wird teils sonnig, teils wolkig und die Temperaturen bewegen sich um 11 Grad.
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3: Sternenzauber Traumreisen hören. Sie wünschen? Wie? Was hättet ihr zum Frühstück? Ein Seitenbacher Müsli. Hanoi, das ist uns viel zu gesund. Wir täten es gern genießen. Keine Körnerfraß. Am liebsten tätet mir Schwarzwälder Kirsch zum Frühstück. Oder so was Herzhaftes. Ja. Traumreisen. Am liebsten bleibe ich mir daheim. Aber die Frau wollte einmal raus. Da hätte sie von den Kindern zum Geburtstag geschenkt bekommen. Innerhalb der Landesgrenze sollte sie sich was aussuchen. Hanoi nicht innerhalb Deutschlands, wir bleiben schon im Ländle. Wissen Sie, mir täte es nicht so gern bewegen. Ja, wissen Sie, auf der Hochzeitsreise vor 30 Jahren, da waren wir auf der Schwäbischen Eisenbahn. Da hättet mir Biberach gesehen. Das war ein Highlight. Hat sich die Frau gleich geschwind ein neues Gewand geholt. Ja, ansonsten bekommen sie immer neue Lektüre für die Küche. Letztens Maultaschen immer anders. Das war eine Freude. Ha ja, ich denke schon jedes Jahr dran, an den Hochzeitstag. Da gibt's dann Spätzle für Schätzle. Das volle Romantikprogramm zum Verwöhnen. Ja, das liebet mir, das ist uns heilig. Ha ja, da leuchtet's Äuglein vom Schätzle im Schein vom Kerzle. Ha ja, meine Frau, die hätt auch immer einen leckeren Nachspeis zubereitet. Neulich, da hätte sie Träubles Küchle und Ofenschlupfer und Nonnenfürzle auf einmal geschafft. Und das war ein leckeres Sünd. Oh, ja. Und das ist Arbeit da. Hanoi, ich bin treu. Zum Schauer und genieße. Außerdem werdet mir anbauen am Häusl dieses Jahr. Wir kriegen ein Stück Land dazu. Ah ja, das ist eine gescheite Basis für die Familie. Das ist eine gesunde Investition. Das bleibt uns. Ja. Könntet mir später einmal vermieten für Feriengäste. Kommen dann auch was? Nein. Wie? Sie hätten noch mehr Kundschaft. Bleibt ruhig. Die schaut nur. Oh ja, Traumreisen. Wie? Was hättet sie für uns? Zum Trüffelschwein. Ein neues Lokal im Ländler. Das probiert mir. können Sie auch mal fragen, ob das ein Lieferdienst ist. Das kostet extra. Ha ja, das ist klar, wissen Sie. Mir hätte zwar, aber mir sage es nicht. Ja, klappt das mit dem Lieferdienst? Ha ja, super. Wissen Sie, mir täte jetzt nicht so gern der Fälle, gell?

0: ein historischer Moment. Mareike Deutsch zur stellvertretenden Ortswehrleiterin ernannt.
1: Was 1997 in der Jugendfeuerwehr begann, wird nun zu einem besonderen Kapitel in der Geschichte der Freiwilligen Feuerwehr Sandersdorf-Brehna. Mareike Deutsch wird zur stellvertretenden Ortswehrleiterin der Ortsfeuerwehr Brehna ernannt. Damit übernimmt erstmals eine Frau eine solche Leitungsfunktion in der Freiwilligen Feuerwehr der Stadt Sandersdorf-Brehna.
2: Also angefangen hat das tatsächlich als stellvertretende Jugendwartin. Damals

0: Führung der Ortsfeuerwehr. Das war das, was mich bewegt hat, überhaupt das anzustreben.
1: Seit fast 3 Jahrzehnten ist Mareike Deutsch in der Feuerwehr zugange. Von Kinder- und Jugendfeuerwehr über Truppführerin und Jugendwehrwartin bis zur heutigen stellvertretenden Ortswehrleiterin. Auf ihrem Weg wurde sie nicht nur von ihrer Familie, sondern auch von ihren Kameraden unterstützt.
0: Na klar, sehr gut unterstützt. Erstens durch meinen Vater in den jungen Jahren, wo man als 16-jähriges Mädchen zu den Jungs oder Männern damals kam. Und ansonsten muss ich sagen, hatte ich immer den Rückenhalt durch viele Kameraden, die mich ja von Kindheit an kennen und groß werden oder groß, wie ich aufgewachsen bin, gesehen habe. Und ja, also dieser Rückhalt war so gut wie immer da. Klar gab es immer einige Querelen, die mal da waren und welche, die es natürlich nicht toll finden. Aber die Mehrheit stand doch schon hinter mir.
1: Trotz einigen Herausforderungen, vor allem als Frau in diesem Beruf, hat Mareike Deutsch nie ihr Ziel aus den Augen gelassen und sich so bis heute hochgearbeitet.
0: Ich muss sagen, es war schon sehr steinig. Eine Frau sowieso ist schwierig bei Männern gerade gewesen. Aber ich muss sagen, ich bin immer am Ball geblieben, habe dann mein Ding gemacht. Und nachdem der Gruppenführer da war ich dann so gestärkt drin. Und da habe ich gesagt, okay, jetzt ziehen wir das hier durch. Und nee, ich mache das. Und wenn Leute sagen, nee, du schaffst das nicht, dann motiviert denen das noch mehr, es doch zu tun und zu zeigen, ich kann es doch.
1: Ihre fachliche Kompetenz und Verantwortung beeindruckt auch die Bürgermeisterin von Sandersdorf-Brehna. Sie selbst war Teil der Auswahlentscheidung und bestätigte zusammen mit dem Stadtrat die erfolgreiche Bewerbung.
2: Ich finde es mutig. Ich weiß, es ist nicht einfach, gerade auch in so einer Männerdomäne wie die Freiwillige Feuerwehr, ist das schon was Besonderes. Und diesen Mut, den wollen wir auch gerade besonders herausstellen. Und als erste weibliche Führungskraft natürlich in der Stadt Sandersdorf-Brehna nach der Gründung. Es gab früher schon mal eine in Tscherndorf, aber jetzt, deswegen wollten wir das nochmal in einem besonderen Rahmen machen. Dieser Mut verdient Respekt, aber ich bin mir ganz sicher, sie wird ihre Aufgabe wundervoll machen, weil eben auch die ganzen Kameradinnen und Kameraden hier in Brehna hinter ihr stehen.
1: Sandersdorf-Brehna schreibt mit Mareike Deutsch als erste stellvertretende Ortswehrleiterin Stadtgeschichte. Sie selbst wünscht sich auch für die Zukunft mehr weibliche Kameradinnen in ihrer Ortsfeuerwehr.
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Der Sonntagvormittag ist stark bewölkt und windig bei Temperaturen um 12 Grad. Am Mittag ist es unverändert und es bläst ein kräftiger, böiger Wind aus Westen. Am Abend lässt der böige Wind etwas nach und es bleibt weitestgehend bewölkt. In der Nacht ist es bewölkt und die Temperaturen liegen bei 10 Grad. Der Montag wird teils sonnig, teils wolkig.

0: und die Temperaturen bewegen sich um 11 Grad.
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0: Eine besondere Bühne für Inklusion. Musikprojekt Tonlos der Lebenshilfe Quedlinburg wird ausgezeichnet. Musik kennt keine Grenzen und sie kann Menschen auf ganz unterschiedliche Weise miteinander verbinden. Der Lions-Distrikt 111 OM hat zum zweiten Mal einen inklusiven digitalen Musikwettbewerb für junge Menschen zwischen 18 und 29 Jahren aus Sachsen-Anhalt und Thüringen veranstaltet. Der Wettbewerb gibt jungen Menschen eine Bühne für ihre Kreativität und bietet Raum, musikalische Ideen und Projekte einem größeren Publikum zu präsentieren. Neben den drei regulären Preisen vergibt der Lions-Distrikt in diesem Jahr zusätzlich einen Sonderpreis. Ausgezeichnet werden soll damit ein Projekt, das Musik auf besondere Weise gemeinschaftlich erfahrbar macht. Die Auszeichnung geht an Tonlos, das Gebärdentanzprojekt der Lebenshilfe Harzkreis Quedlinburg.

0: sein.
1: Die Gruppe verbindet Musik, Bewegung und Gebärden miteinander. Zum Projekt gehören 10 Menschen mit Beeinträchtigungen und 3 Projektleitende.
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2: Wir haben so einen Ton losgemacht da. Mussten wir uns in eine Reihe stellen. Und dann haben wir noch alles mögliche Sachen noch gemacht. In Berlin waren wir noch. Wo waren wir noch? Wernigerode.
1: Gemeinsam wird Musik nicht nur gehört, sondern auch durch Bewegung und Gebärden sichtbar und erlebbar gemacht.

0: Überreicht wurde der Sonderpreis von Distriktgouverneur Hoang Yu Tran und Barbara Etzien, Kabinettsbeauftragte für den inklusiven Musikwettbewerb.
1: Genau, also mein Name ist Hoang Yu Tran, ich bin ja vom Lions-Distrikt 111 OM aus Sachsen-Anhalt-Thüringen. Und wir haben über den Distrikt einen Musikwettbewerb, einen inklusiven Musikwettbewerb ausgelobt und da konnte man sich bewerben. Die Gebärdentanzgruppe hat praktisch ein Projekt eingereicht und hat praktisch einen sehr beeindruckenden Tanz, Gebärdentanz zu einem Musikstück performt. Und das wurde unter anderem mitgewürdigt bei dem Projekt. 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

0: das gibt es nicht. Hast du?
1: Generell ist es ja so, dass wir bei dem Musikwettbewerb, da gibt es eine Fachjury, die beurteilt die Einreichung nur musikalisch, also nur mit einem Ton. Und die Hürde war natürlich, das ist ja ein Tanz und das funktioniert ja nur rein visuell. Und dann, unglücklicherweise konnten wir das nicht ganz bewerten, aber dennoch haben wir ja, zusammen gemeinsam dann entschlossen, es trotzdem zu würdigen, das Projekt, weil es einfach auch eine tolle Performance war und Inklusion und Teilhabe ist uns natürlich auf Distrikt immer und bei den Lions natürlich sehr wichtig und deswegen das Besondere an dem Ganzen ist, dass es eine Gruppe von tollen Menschen ist, die da praktisch den Tanz, den Gebärdentanz performt hat. Und wenn es geht, dann so wie es gekommen werden wir kommen,
2: 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Mit dem Sonderpreis würdigte der Lions District damit ein Projekt, das zeigt, wie Musik Menschen zusammenbringen und Teilhabe ermöglichen kann.

0: Raum für Ideen. Das neue Stadtforum in Magdeburg.
1: Am vergangenen Freitag wurde das neue Stadtforum im Breitenweg in Magdeburg eröffnet. Von 14 bis 17 Uhr konnten Interessierte die neuen Räume kennenlernen, sich über die Angebote informieren und mit den Ansprechpersonen vor Ort ins Gespräch kommen. Doch nicht nur der Ort selbst, auch sein Name ist durch Beteiligung entstanden. Bei einer öffentlichen Online-Abstimmung der Landeshauptstadt standen insgesamt 7 Vorschläge zur Auswahl. Stadtforum erhielt mit 124 Stimmen und damit 37% die meisten Stimmen. Der Standort am Breiten Weg wurde dabei nicht dem Volk überlassen. Hier wurde bewusst gewählt. Das Stadtforum soll zentral erreichbar und für möglichst viele Menschen zugänglich sein. Bei der Auswahl wurde deshalb auch auf Barrierefreiheit geachtet. Rund 1,5 Jahre dauerte es von der Idee bis zur finalen Umsetzung.
2: Unsere Zielstellung war es, dass eben den Bürgern eine Plattform geboten wird, ein zentraler Ort geboten wird, wo sie ihre Informationen bekommen können, wo sie aber auch in Austausch treten können mit der Verwaltung oder auch untereinander und wo wir eben Beteiligungsangebote zentral machen können, die teilweise gesetzlich vorgeschrieben sind, zum anderen aber eben auch im Interesse der Stadt stattfinden sollen.
1: Erstmals werden verschiedene Angebote der Stadtverwaltung an einem Ort gemeinsam gebündelt. Dazu gehören die Bürgerbeteiligung, die Kinder- und Jugendbeteiligung, die Gemeinwesenarbeit, das Familieninformationsbüro, der IBA-Shop und das strategische Projektmanagement.
3: Zum einen haben wir hier innerhalb unseres Teams, innerhalb der Beteiligung, auch natürlich mit dem Stadtplanungsamt und dem IBA-Shop, deutlich kürzere Wege. Wir sind schneller, besser miteinander vernetzt, dadurch, dass wir hier auch zusammen vor Ort sitzen und unsere Arbeit jeden Tag erledigen. Wir haben aber eben auch diese tolle Veranstaltungsfläche, auf der wir jetzt hier gerade stehen, auf der wir ganz neue Formate ausprobieren können. Wir haben auf der Veranstaltungsfläche sehr viele Möglichkeiten, wie wir die einrichten und bestuhlen können. Das ist modular alles anpassbar. Und wir können hier von Beteiligungsformaten über Informationsveranstaltungen, aber eben auch für das Projektmanagement Workshops und Schulungen anbieten, ohne großartig nach Räumlichkeiten suchen zu müssen, sondern hier alles aus einer Hand anbieten zu können.
1: Das Stadtforum soll dabei mehr als nur ein Veranstaltungsort sein. Hier können sich Bürger informieren, Fragen stellen, eigene Anliegen einbringen und an den Beteiligungsformaten teilnehmen. Geplant sind außerdem Veranstaltungen, Workshops, Expertensprechstunden und neue Begegnungsformate. Für Familien gibt es zusätzlich Informationsangebote, unter anderem auch eine Krabbelgruppe. Auch das PMO-Lab ist hier angesiedelt. Dort sollen städtische Projekte fachübergreifend geplant, Mitarbeitende in Projektmanagementmethoden geschult und neue Formen der Zusammenarbeit entwickelt werden.
3: Besonders für die Öffentlichkeit interessant ist natürlich das Thema Bürgerbeteiligung, weil das für uns die Schnittstelle ist zwischen den Bürgern und der Verwaltung. Wie kriegen wir denn die Ideen der Bürger in die Verwaltung rein? Das ist eigentlich die große Frage, die wir uns in der Bürgerbeteiligung immer stellen. Die Meinungen, die Anregungen, die Ideen der Bürger in die Verwaltung zu holen. Und der Bereich Projektmanagement, der wirkt natürlich nach innen in die Verwaltung und sorgt dafür, dass wir eben in der Verwaltung fit werden, Projekte auch professionell umsetzen zu können. Und diese Schnittstelle, glaube ich, die jetzt neu zu beleben oder noch besser zu beleben, als wir es vorher konnten, als wir eben noch nicht alle zusammen unter einem Dach gesessen haben. Das ist, glaube ich, einer der wichtigen Punkte, die uns hier auch so antreibt.
1: Damit gibt es nun einen gemeinsamen und zentralen Ort, an dem Verwaltung und Stadtgesellschaft direkt miteinander in den Austausch treten können. Gerade für die Zivilbevölkerung bedeutet das, Information, Beteiligung und Mitgestaltung werden an einem Ort gebündelt und damit sichtbarer und leichter zugänglich gemacht.
0: Fest im Mehrgenerationenhaus. Spiele, Spaß und Mitmachaktion.
4: Am 20. September wurde im Mehrgenerationenhaus in Bitterfeld-Wolfen groß gefeiert. Anlässlich des 16. Geburtstages des Hauses, Tag der Generationen und Weltkindertag hat das Haus ein Fest für Groß und Klein geboten. Von Zauberei und Kinderballett über Hüpfburg und Kugelbahn bis hin zu Mitmachangeboten wurde ein besonderer Tag ermöglicht.
5: Also das Mehrgenerationenhaus hier in Bitterfeld-Wolfen, insbesondere natürlich in Wolfen, ist ein Gewinn für die Stadt Bitterfeld-Wolfen, hat sich über viele Jahre entwickelt, aber ist natürlich auch Grundsätzen treu geblieben, dass die Generationen hier einen Ort finden, wo man miteinander ins Gespräch kommen kann, wo verschiedene Vereine ansässig sind und wo vor allen Dingen eben Aktionen und Initiativen wie die Nachbarschaftshilfe oder die Alltagshelfer etabliert sind und insofern in die gesamte Stadtgesellschaft strahlen.
4: Das Mehrgenerationenhaus Bitterfeld-Wolfen ermöglicht Bürgern jedes Alters und unterschiedlichster Herkunft lebenslanges Lernen umfangreiche Beratung und aktive Unterstützung.
6: Ja, auch heute am 20. September feiern wir wieder unseren MDH-Geburtstag. Zum Tag der Generationen haben wir wieder ein kleines Stadtteilfest organisiert. Vom schlechten Wetter lassen wir uns nicht abbringen. Wir haben kurzerhand, nachdem Petrus etwas Wasser schüttete, alles nach drinnen verlegt in die Räumlichkeiten und begrüßen da jetzt unterschiedlichste Vereine aus unserem Netzwerk, die uns quasi begleiten an dem Tag und Angebote vorhalten für Jung und Alt, vom Infostand bis hin zum Mitmachstand, Florales gestalten oder auch Kinderschminken und Basteln. 16 Jahre feiern wir jetzt quasi unseren Geburtstag jedes Jahr, egal an welchem Tag, auch an einem Sonntag. Und wir sind hier immer noch eine wunderbare Gemeinschaft mit Vereinen, alle unter einem Dach. Wir als BIVO Regio e.V. sind auch Koordinator des Hauses. Daneben haben wir noch den Regionalverband der Gartenfreunde, haben das DRK, den Kreisverband Schwangeren- und Suchtberatung im Haus. Der ambulante Hospizdienst ist mit unter unserem Dach, die künstliche Talentförderung, Neue Wege e.V. und die Maxi School als professionelle Nachhilfe. Sollte ich einen vergessen haben, findet man ihn im Flyer oder auf der Website.
4: Neben Seniorensport, Nachhilfe und Computern bietet das Mehrgenerationenhaus auch regelmäßige Treffen und Kurse an, von zum Beispiel Selbsthilfegruppen des DRK. Ein besonderer Tag in diesem Jahr ist dabei noch der 5. Dezember. Der Internationale Tag des Ehrenamts soll auch in Wolfen helfen, ehrenamtliche Tätigkeiten zu ehren.
6: Ja, nachdem wir jetzt also dieses

0: Stadtteilfest hoffentlich gut und gut besucht über die Bühne bringen. Haben wir bis Jahresende noch verschiedene Veranstaltungen in der Planung. Traditionell unser Literaturcafé immer am letzten Montag des Monats, wo regionale Autoren lesen. Und dazu gibt es natürlich passend Kaffee und Kuchen. Wir haben in Planung verschiedene kreative Angebote, die saisonal dann sind in Richtung Adventszeit, Weihnachtszeit. Und Vorträge im Bereich Gesundheit, Prävention und ja, fürs nächste Jahr planen wir auch einige neue Projekte. Da werden wir mal sehen müssen, ob unsere Ideen ankommen.
1: Auch für den weiteren Verlauf des Jahres und darüber hinaus ist schon einiges geplant.
0: Genau, ein wichtiger Punkt in diesem Jahr wird noch der 5. Dezember sein, der Internationale Tag des Ehrenamts, den wir auch jährlich begehen. Zum einen, um in der Anerkennungsveranstaltung unseren Ehrenamtlichen hier im Haus zu danken. Und wie auch in den vergangenen Jahren haben wir wieder die Engagementcard ausgerufen. Und noch ist Zeit, dass Vereine quasi Ehrenamtliche aus ihren Reihen nominieren können, um diese Auszeichnung zu erhalten. Engagementcard wird unterstützt von regionalen Unternehmen. Als kleines besonderes Dankeschön für besonderes Engagement hier in der Region.
1: Das Mehrgenerationenhaus Bitterfeld-Wolfen ist nun schon seit 16 Jahren Anlaufpunkt für Jung und Alt. Auch in Zukunft möchten die Vereine vor Ort Interessierten einen Anlaufpunkt für gemeinsames Beisammensein, Beratung und Unterstützung im Landkreis sein.
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0: Der Sonntagvormittag ist stark bewölkt und windig bei Temperaturen um 12 Grad. Am Mittag ist es unverändert und es bläst ein kräftiger böiger Wind aus Westen. Am Abend lässt der böige Wind etwas nach und es bleibt weitestgehend bewölkt. In der Nacht ist es bewölkt und die Temperaturen liegen bei 10 Grad. Der Montag wird teils sonnig, teils wolkig und die Temperaturen bewegen sich um 11 Grad.
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0: Unser Land, unsere Vereine.
1: Das ist die Musikmaschine. Sie schreibt Hits, Ex und Top.
2: So dichtete es Klaus Lage 1980. Mir kam dieses Lied in den Sinn, als wir auf der Eröffnungsveranstaltung des Felicia-Festivals im Gesellschaftshaus waren, bei dem es um künstliche Intelligenz und Musik ging. Sein Lied, damals sicher inspiriert, wie er es nannte, vom Plastikpop damaliger Zeit, als digitale Sequenzer und Synthesizer vermehrt Einzug in die Populärmusik fanden. Als wenige synthetische Akkorde schon ausreichten, um einen Welthit zu generieren. Seitdem haben die Computer eine gewaltige Entwicklung vollzogen. Und nicht nur wir Menschen haben viel Musik gehört, auch die Computer. Und sie haben diese Musik analysiert und gelernt. Zum Beispiel, dass es bereits in der Antike Theorien gab, eine Ordnung im Zusammenklang mehrerer Töne zu erkennen. Es entstanden riesige Datenbanken und deren Nutzung, ob für Bild-, Text- oder Musikbearbeitung, heute gemeinhin als KI bezeichnet wird. Und genau diese Nutzung in der Musik war das Thema des Felicia-Festivals der künstlichen Intelligenz und Akustik.
3: Ich bin ja Wissenschaftler und komme aus der Uni und wir machen sehr viel mit künstlicher Intelligenz. Die Problematik, die wir dabei haben, ist immer, dass wir nicht so gut über KI reden können. Also wir sind immer sehr in unserer Wissenschaftlichkeit gefangen und den Zugang zu KI zu kriegen ist immer relativ schwierig, weil da doch schon sehr viel passiert. Und da ist natürlich die Kunst eine gute Möglichkeit, als Transportmittel zu dienen, um einen einfachen Zugang zur künstlichen Intelligenz zu bekommen.
2: Gemeinsam mit dem Musikverein e.V. organisierten die Wissenschaftler der Uni Magdeburg das dreitägige Veranstaltungsprogramm, wobei wir uns einmal einige Workshops angesehen haben, in denen Interessierte ausprobieren konnten, was KI heute schon zu leisten in der Lage ist. Hier ging es beispielsweise darum, ein Weihnachtslied zu komponieren, wobei die KI nicht nur die Musik zusammenstellte, sondern auch den Text. Gesungen von einer Sängerin, die der KI ihre Stimme einst für viel Geld verkaufte. Ja, das klang irgendwie seltsam und doch vertraut, was daran liegen könnte, dass hier mit menschlicher Unterstützung die Versatzstücke üblicher Weihnachtsmusik zusammengerührt wurden.
4: Ohne menschlichen Input ist die KI absolut stumm. Und im wahrsten Sinne des Wortes, im Latent Space, dort, wo die Magie passiert bei KI, passiert nur was, wenn menschlicher Input kommt. Das heißt, ohne menschlichen Input hat KI überhaupt keinen Sinn. Und ich bin der Meinung, dass ohne Kultur KI auch keinen Sinn hätte.
2: Hier kam die menschliche Zuarbeit in Form von Auswahlprozeduren zu vorgeschlagenen Melodien oder Texten zustande, damit es auch ja weihnachtlich wurde. Und die Instrumentierung war in Form aufgenommener Klänge vorhanden. Es gab aber auch die Möglichkeit, Instrumente wie diese Zither vom Automaten spielen zu lassen.

0: wir haben vorkomponierte kleine Musikschnipsel, sowas wie Skizzen, wenn man so will, und lassen die von einem großen Sprachmodell für Audio dann in eine CD-Version, sage ich jetzt mal, interpretieren. Moment. Jetzt haben wir zum Beispiel zum einen groovy 90s Synth Pop with prominent drums. Also ein grooviger 90er Jahre Synthie Pop mit sehr prominenten, präsenten Schlagzeug.
1: Zumindest für ein 20 Sekunden langes Liedchen reichte diese Aufforderung an die KI, denn so die Wissenschaftler, dann zerfloss es wieder. Man hätte vielleicht also doch noch einen Refrain anfordern müssen. Etwas, was die Musiker hier aber dann doch zu inspirieren schien.
2: Letzten Endes benutzen diese Tools heutzutage schon alle Musikproduzenten. KI im Audiobereich gibt es mittlerweile seit über 10 Jahren. Es hat angefangen mit Mastering-Software der Firma Isotope und ist heutzutage in dem Bereich, dass ich eben Assistenten habe, der mir zum Beispiel gute Ideen zu Themen, die ich eingespielt habe, dann präsentiert. Das ist ja auch eine große Chance. Ich spiele zum Beispiel Klavier und hätte aber ganz gerne ein paar Ideenentwürfe, was Geigen drüber spielen könnten. Und dann kann ich das die KI vorschlagen lassen. Und ich selber als Komponist kann dann entscheiden, möchte ich das oder nehme ich das als Inspiration mit und mache was Neues. Das hilft einem natürlich ungemein.
1: So arbeitet zum Beispiel Stefan Schulze, der an seinem präparierten Klavier Musik improvisiert und die KI erzeugt dann die Begleitung, was ungefähr so klang.
3: Das sind sogenannte Interactive Agents. Die können zuhören, was ich spiele und können aufgrund einer Library, mit der man sozusagen die gefüttert hat, dann Sequenzen ausgeben und darauf interaktiv antworten auf das, was ich dann spiele. Aber ich kann auch mehrere KIs darauf reagieren lassen oder ich kann die KIs auf sich selbst reagieren lassen, nachdem ich sie gestartet habe. Also da gibt es verschiedene Möglichkeiten.
1: Hier begriff der Künstler also die Möglichkeiten des Computers als weiteres Instrument, frei nach dem Motto, wenn Beethoven schon einen Synthesizer gehabt hätte, dann hätte er ihn auch genutzt.
2: Es ist immer so, wenn neue Technologien da sind, gibt es immer zwei Seiten einer Medaille. Ich sehe aber die Chancen für unsere Gesellschaft, damit Neues zu erschaffen, aber auch generell mit KI arbeiten, ausführen zu lassen durch künstliche Intelligenz, durch Roboter, die wir Menschen uns nicht gegenseitig zumuten sollten, als eine Riesenchance.
1: Auf dem Felicia-Festival wurde der momentane Stand der Technik vorgeführt, aber welche Möglichkeiten die KI in 10 Jahren hat, vermag heute keiner zu sagen. Nach Aussage der Veranstalter spielt die Musikmaschine heute schon eine große Rolle bei

der Komposition von Werbejingle-Musik. Also bleibt es abzuwarten, wann der erste Nummer 1-Hit komplett maschinell erzeugt wurde. Denn dann gilt...

372 Menschen beteiligen sich in der Kreisstadt beim Stadtradeln. Und das mit einer erstaunlichen Distanz. Insgesamt kommen sie alle auf über 68.000 Kilometer. Dabei werden mehr als 11 Tonnen CO2 gespart. Vor dem Rathaus werden dafür die besten Teams geehrt. 38 verschiedene Gruppen nehmen in diesem Jahr teil. Die Domradler Halberstadt können sich mit mehr als 10.000 gefahrenen Kilometern die weiteste Strecke verbuchen. Doch sie sind nicht die einzigen. Als Verein setzen sich die Rollradler 2026 an die Spitze. Man sieht hier eine durchmischte Fahrradlandschaft in der Kreisstadt. Sie alle tragen mit dem Radfahren zum Klimaschutz bei. Auf den Aktionszeitraum soll sich das Ganze natürlich nicht beschränken. Und auch in Zukunft lohnt es sich, beispielsweise den Arbeitsweg mit dem Rad zu bestreiten.

0: Endspurt für die Köche. Der Kampf um den Meistertitel.
1: An die Kochlöffel, fertig und los, hieß es für 3 angehende Meisterköche. Nach 10 Jahren kehrte die Küchenmeisterprüfung erstmals wieder in die Region zurück. Am 25. und 26. September ging es im anhaltischen Berufsschulzentrum Hugo Junkers in Dessau-Roßlau für die Teilnehmer um den praktischen Teil ihres Meisterabschlusses.
2: Also heute legen 3 von 6 Köchen ihre Küchenmeisterprüfung im praktischen Teil ab. Also sprich, es wird heute hier ganz intensiv gekocht. Und durch die Prüfungskommission wird dann auch bewertet und es wird herausgefunden, ob die bisher Köche sich zukünftig Küchenmeister nennen können. Es ist für nahezu alle schon der gebührende Abschluss. Wir haben einen, der noch einen Teil in der theoretischen Prüfung sich dem noch mitstellen muss. Es ist so, dass man als Küchenmeister auf der einen Seite natürlich meisterlich die Küche repräsentiert, aber bei einer Meisterausbildung, oder es ist ja keine Ausbildung, sondern es ist eine Fortbildung, qualifiziert man sich insofern, dass man auch noch rechtliche Aspekte lernt, dass man lernt zu planen, zu kalkulieren. Also es geht darum, dass man auch als Führungskraft zukünftig tätig sein kann und das Unternehmen intensiv unterstützt. Also auch die betriebswirtschaftlichen und rechtlichen Aspekte werden in der theoretischen Prüfung mit getestet.
1: Nach 10-jähriger Pause wurde die Küchenmeisterprüfung erstmals wieder in der Bauhausstadt abgelegt. Die IHK Halle Dessau unterstützte die Rückkehr und übernahm die Prüfung. Damit soll auch die regionale Gastronomie wieder neuen Schwung bekommen. Denn als Küchenmeister geht es längst nicht mehr nur ums Kochen. Auch Organisation, Wirtschaftlichkeit und die Führung eines Teams gehören dazu.
2: Es ist ja so, es ist eine herausfordernde Prüfung. Man braucht also junge Köche, die, nachdem sie Koch geworden sind, ein paar Jahre im Beruf gearbeitet haben, sagen, ich mache das noch berufsbegleitend. Also die jungen Menschen haben hier 2 Jahre lang berufsbegleitend nachmittags, abends zusätzliches Wissen erworben, haben auf Deutsch gesagt wirklich richtig gebüffelt, um dann sich Küchenmeister nennen zu können. Und das haben wir über Jahre hinweg leider nicht genügend junge Leute gehabt, die sich dieser Herausforderung gestellt haben. Insofern sind wir sehr froh, dass es das jetzt Gott sei Dank wieder gibt. Also es gab einen Vorbereitungskurs, der im IHK-Bildungszentrum absolviert wurde. Und jetzt zum Schluss gibt es jetzt eine Abschlussprüfung.
1: Für die 3 Teilnehmer hieß es am 26. September Warenkorb auf, Menüplan, kalkulieren, organisieren und schließlich 5 Gänge für 6 Gäste auf die Teller bringen. Am Ende wurde das Gesamtpaket bewertet. Nicht nur das Essen, sondern auch die Organisation und der gesamte Ablauf flossen in die Bewertung ein.

0: Wer hier überzeugte, kann sich am Ende über den Küchenmeistertitel freuen.
1: Also heute haben die Köche einen Warenkorb bekommen und müssen ausgehend von diesem Warenkorb in einer sehr überschaubaren Zeit ein anspruchsvolles 5-Gänge-Menü machen. Das ist an jedem Tisch heute auch anders, weil der jeweilige Koch aus den verschiedenen Zutaten eben das ein oder andere herauszaubert. Sehr lecker. Also ich bin kein Prüfer, also ich bin sozusagen nur stiller Koster und Genießer, aber ich kann sagen, alles was bisher war, war zum Genießen.
0: Die praktische Prüfung bildet den Abschluss einer 2-jährigen Weiterbildung am IHK Bildungszentrum Halle-Dessau. Mit der Wiederaufnahme der Küchenmeisterprüfung wird die Gastronomie in der Region gestärkt und Fachkräften der Weg in die Führungsverantwortung eröffnet. Für die nächsten Teilnehmer geht es am 9. und 10. Oktober weiter. Dann steht auch für Sie die praktische Prüfung zum Küchenmeister an.

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0: Der Sonntagvormittag ist stark bewölkt und windig bei Temperaturen um 12 Grad. Am Mittag ist es unverändert und es bläst ein kräftiger böiger Wind aus Westen. Am Abend lässt der böige Wind etwas nach und es bleibt weitestgehend bewölkt. In der Nacht ist es bewölkt und die Temperaturen liegen bei 10 Grad. Der Montag wird teils sonnig, teils wolkig und die Temperaturen bewegen sich um 11 Grad.
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3: 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Sie wünschen?
4: Wie? Was hättet ihr zum Frühstück? Es sei Seitenbacher Müsli. Hanoi, das ist uns viel zu gesund. Wir täten es gern genießen. Kein Körnerfraß. Am liebsten täten mir Schwarzwälder Kirsch zum Frühstück. Oder so was Herzhaftes.

Traumreisen. Am liebsten bleibe ich mir daheim. Aber die Frau wollte einmal raus. Da hätte sie von den Kindern zum Geburtstag geschenkt bekommen. 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Ja, wissen Sie, auf der Hochzeitsreise vor 30 Jahren, da waren wir auf der Schwäbischen Eisenbahn. Da hättet mir Biberach gesehen. Das war ein Highlight. Hat sich die Frau gleich geschwind ein neues Gewand geholt. Mhm. Ja, ansonsten bekommen sie immer neue Lektüre für die Küche. Letztens Maultaschen immer anders. Das war eine Freude. Ha ja, ich denke schon jedes Jahr dran, an den Hochzeitstag. Da gibt es dann Spätzle für Schätzle. Das volle Romantikprogramm zum Verwöhnen, ja, das schliebet mir, das ist uns heilig. Ha ja, da leuchtet das Äuglein vom Schätzle im Schein vom Kerzle. Ha ja, meine Frau, die hat auch immer einen leckeren Nachspeis zubereitet. Neulich, da hätte sie Träubles Küchle und Ofenschlupfer und Nonnenfürzle auf einmal geschafft. Oh, das war ein leckeres Sünd. Oh, ja. Und das ist Arbeit da. Hm? Hanoi, ich bin treu. Nur zum Schauen und Genießen. Mhm. Außerdem, der wird mir anbauen am Häusle dieses Jahr. Mir kriegt auch ein Stück Land dazu. Ah ja, das ist eine gescheite Basis für die Familie. Das ist eine gesunde Investition. Das bleibt uns. Mhm. Ja. Könntet mir später auch mal vermieten für Feriengäste. Kommen dann auch was rein. Mhm. Ja. Mhm. Wie? Sie hättet noch mehr Kundschaft. Bleibt ruhig. Die schaut nur. Oh ja, Traumreisen. Wie? Was hättet sie für uns? Zum Trüffelschwein. Ein neues Lokal im Ländler. Das probiert mir. Ah, können Sie einmal fragen, ob das ein Lieferdienst ist? Das kostet extra. Ha ja, das ist klar, wissen Sie. Mir hätte zwar, aber mir sagen es nicht. Ja, klappt das mit dem Lieferdienst? Ah ja, super. Wissen Sie, mir täte jetzt nicht so gern bewegen.

0: Ein historischer Moment. Mareike Deutsch zur stellvertretenden Ortswehrleiterin ernannt.
1: Was 1997 in der Jugendfeuerwehr begann, wird nun zu einem besonderen Kapitel in der Geschichte der Freiwilligen Feuerwehr Sandersdorf-Brehna. Mareike Deutsch wird zur stellvertretenden Ortswehrleiterin der Ortsfeuerwehr Brehna ernannt. Damit übernimmt erstmals eine Frau eine solche Leitungsfunktion in der Freiwilligen Feuerwehr der Stadt Sandersdorf-Brehna.
2: Also angefangen hat das tatsächlich als stellvertretende Jugendwartin. Damals habe ich meinen Mann unterstützt, der Jugendwart war. Dieser hat damals die Position übernommen des stellvertretenden Ortswehrleiters und ich bin dann als Jugendwart in die Position gekommen. Ja, und da mein Mann auch quasi die Position wieder zurückhaben wollte und lieber die Kinder haben wollte und ich schon eigentlich immer schon den Wunsch hatte, ich möchte weiter hoch und mehr quasi machen können und die Jugend, die ich doch schon großgezogen habe, weiter fortführen in ihren Weg zu Gruppenführern oder halt dann auch vielleicht mal in die Führung.

0: Jungs oder Männern damals kam. Und ansonsten muss ich sagen, hatte ich immer den Rückenhalt durch viele Kameraden, die mich ja von Kindheit an kennen und groß werden oder groß, wie ich aufgewachsen bin, gesehen habe. Und ja, also dieser Rückhalt war so gut wie immer da. Klar gab es immer einige Querelen, die mal da waren und welche, die es natürlich nicht toll finden. Aber die Mehrheit stand doch schon hinter mir.
1: Trotz einigen Herausforderungen, vor allem als Frau in diesem Beruf, hat Mareike Deutsch nie ihr Ziel aus den Augen gelassen und sich so bis heute hochgearbeitet.
0: Ich muss sagen, es war schon sehr steinig. Eine Frau sowieso ist schwierig bei Männern gerade gewesen. Aber ich muss sagen, ich bin immer am Ball geblieben, habe dann mein Ding gemacht. Und nachdem der Gruppenführer da war ich dann so gestärkt drinne. Und da habe ich gesagt, okay, jetzt ziehen wir das hier durch. Und nee, ich mache das. Und wenn Leute sagen, nee, du schaffst das nicht, dann motiviert denen das noch mehr, es doch zu tun und zu zeigen, ich kann es doch.
1: Ihre fachliche Kompetenz und Verantwortung beeindruckt auch die Bürgermeisterin von Sandersdorf-Brehna. Sie selbst war Teil der Auswahlentscheidung und bestätigte zusammen mit dem Stadtrat die erfolgreiche Bewerbung.
2: Ich finde es mutig. Ich weiß, es ist nicht einfach, gerade auch in so einer Männerdomäne wie die Freiwillige Feuerwehr, ist das schon was Besonderes. Und diesen Mut, den wollen wir auch gerade besonders herausstellen. Und als erste weibliche Führungskraft natürlich in der Stadt Sandersdorf-Brehna nach der Gründung. Es gab früher schon mal eine in Tscherndorf, aber jetzt, deswegen wollten wir das nochmal in einem besonderen Rahmen machen. Dieser Mut verdient Respekt, aber ich bin mir ganz sicher, sie wird ihre Aufgabe wundervoll machen, weil eben auch die ganzen Kameradinnen und Kameraden hier in Brehna hinter ihr stehen.
1: Sandersdorf-Brehna schreibt mit Mareike Deutsch als erste stellvertretende Ortswehrleiterin Stadtgeschichte. Sie selbst wünscht sich auch für die Zukunft mehr weibliche Kameradinnen in ihrer Ortsfeuerwehr.
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0: Der Sonntagvormittag ist stark bewölkt und windig bei Temperaturen um 12 Grad. Am Mittag ist es unverändert und es bläst ein kräftiger böiger Wind aus Westen. Am Abend lässt der böige Wind etwas nach und es bleibt weitestgehend bewölkt. In der Nacht ist es bewölkt und die Temperaturen liegen bei 10 Grad. Der Montag wird teils sonnig, teils wolkig und die Temperaturen bewegen sich um 11 Grad.
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1: Eine besondere Bühne für Inklusion. Musikprojekt Tonlos der Lebenshilfe Quedlinburg wird ausgezeichnet. Musik kennt keine Grenzen und sie kann Menschen auf ganz unterschiedliche Weise miteinander verbinden. Der Lions-Distrikt 111 OM hat zum zweiten Mal einen inklusiven digitalen Musikwettbewerb für junge Menschen zwischen 18 und 29 Jahren aus Sachsen-Anhalt und Thüringen veranstaltet. Der Wettbewerb gibt jungen Menschen eine Bühne für ihre Kreativität und bietet Raum, musikalische Ideen und Projekte einem größeren Publikum zu präsentieren. Neben den drei regulären Preisen vergibt der Lions-Distrikt in diesem Jahr zusätzlich einen Sonderpreis. Ausgezeichnet werden soll damit ein Projekt, das Musik auf besondere Weise gemeinschaftlich erfahrbar macht. Die Auszeichnung geht an Tonlos, das Gebärdentanzprojekt der Lebenshilfe Harzkreis Quedlinburg.

0: sein.
1: Die Gruppe verbindet Musik, Bewegung und Gebärden miteinander. Zum Projekt gehören 10 Menschen mit Beeinträchtigung und 3 Projektleitende.
0: Mach deine Augen auf und atme auf.
2: Wir haben so tonlos gemacht da. Mussten wir uns in eine Reihe stellen. Und dann haben wir noch alles mögliche Sachen gemacht. In Berlin waren wir noch. Da waren wir noch Wernigerode.
1: Gemeinsam wird Musik nicht nur gehört, sondern auch durch Bewegung und Gebärden sichtbar und erlebbar gemacht.

0: Überreicht wurde der Sonderpreis von Distriktgouverneur Hoang Hyu Tran und Barbara Etzien, Kabinettsbeauftragte für den inklusiven Musikwettbewerb.
1: Genau, also mein Name ist Hoang Hyu Tran, ich bin ja vom Lions-Distrikt 111 OM aus Sachsen-Anhalt-Thüringen. Und wir haben über den Distrikt einen Musikwettbewerb, einen inklusiven Musikwettbewerb ausgelobt. Und da konnte man sich bewerben. Die Gebärdentanzgruppe hat praktisch ein Projekt eingereicht und hat praktisch einen sehr beeindruckenden Tanz, Gebärdentanz, zu einem Musikstück performt. Und und das wurde unter anderem mitgewürdigt bei dem Projekt. Hast du?

0: Generell ist es ja so, dass wir bei dem Musikwettbewerb, da gibt es eine Fachjury, die beurteilt die Einreichung nur musikalisch, also nur mit einem Ton. Und die Hürde war natürlich, das ist ja ein Tanz und das funktioniert ja nur rein visuell. Und dann, unglücklicherweise konnten wir das nicht ganz bewerten, aber dennoch haben wir ja, zusammen gemeinsam dann entschlossen, es trotzdem zu würdigen, das Projekt, weil es einfach auch eine tolle Performance war und Inklusion und Teilhabe ist uns natürlich auf Distrikt immer und bei den Lions natürlich sehr wichtig und deswegen das Besondere an dem Ganzen ist, dass es eine Gruppe von tollen Menschen ist, die da praktisch den Tanz, den Gebärdentanz performt hat. Und wenn ich gehe, dann so wie ich gekommen bin, wie ein Komet, mit zweimal einschlägt, vielleicht tut es weh, doch wir auf.
1: Mit dem Sonderpreis würdigte der Lions District damit ein Projekt, das zeigt, wie Musik Menschen zusammenbringen und Teilhabe ermöglichen kann.

0: Raum für Ideen. Das neue Stadtforum in Magdeburg.
1: Am vergangenen Freitag wurde das neue Stadtforum im Breitenweg in Magdeburg eröffnet. Von 14 bis 17 Uhr konnten Interessierte die neuen Räume kennenlernen, sich über die Angebote informieren und mit den Ansprechpersonen vor Ort ins Gespräch kommen. Doch nicht nur der Ort selbst, auch sein Name ist durch Beteiligung entstanden. Bei einer öffentlichen Online-Abstimmung der Landeshauptstadt standen insgesamt 7 Vorschläge zur Auswahl. Stadtforum erhielt mit 124 Stimmen und damit 37% die meisten Stimmen. Der Standort am Breiten Weg wurde dabei nicht dem Volk überlassen. Hier wurde bewusst gewählt. Das Stadtforum soll zentral erreichbar und für möglichst viele Menschen zugänglich sein. Bei der Auswahl wurde deshalb auch auf Barrierefreiheit geachtet. Rund 1,5 Jahre dauerte es von der Idee bis zur finalen Umsetzung.
2: Unsere Zielstellung war es, dass eben den Bürgern eine Plattform geboten wird, ein zentraler Ort geboten wird, wo sie ihre Informationen bekommen können, wo sie aber auch in Austausch treten können mit der Verwaltung oder auch untereinander und wo wir eben Beteiligungsangebote zentral machen können, die teilweise gesetzlich vorgeschrieben sind, zum anderen aber eben auch im Interesse der Stadt stattfinden sollen.
1: Erstmals werden verschiedene Angebote der Stadtverwaltung an einem Ort gemeinsam gebündelt. Dazu gehören die Bürgerbeteiligung, die Kinder- und Jugendbeteiligung, die Gemeinwesenarbeit, das Familieninformationsbüro, der IBA-Shop und das strategische Projektmanagement.
3: Zum einen haben wir hier innerhalb unseres Teams, innerhalb der Beteiligung, auch natürlich mit dem Stadtplanungsamt und dem IBA-Shop, deutlich kürzere Wege. Wir sind schneller, besser miteinander vernetzt. Dadurch, dass wir hier auch zusammen vor Ort sitzen und unsere Arbeit jeden Tag erledigen. Wir haben aber eben auch diese tolle Veranstaltungsfläche, auf der wir jetzt hier gerade stehen, auf der wir ganz neue Formate ausprobieren können. Wir haben auf der Veranstaltungsfläche sehr viele Möglichkeiten, wie wir die einrichten und bestuhlen können. Das ist modular alles anpassbar. Und wir können hier von Beteiligungsformaten über Informationsveranstaltungen, aber eben auch für das Projektmanagement Workshops und Schulungen anbieten, ohne großartig nach Räumlichkeiten suchen zu müssen, sondern hier alles aus einer Hand anbieten zu können.
1: Das Stadtforum soll dabei mehr als nur ein Veranstaltungsort sein. Hier können sich Bürger informieren, Fragen stellen, eigene Anliegen einbringen und an den Beteiligungsformaten teilnehmen. Geplant sind außerdem Veranstaltungen, Workshops, Expertensprechstunden und neue Begegnungsformate. Für Familien gibt es zusätzlich Informationsangebote, unter anderem auch eine Krabbelgruppe. Auch das PMO-Lab ist hier angesiedelt. Dort sollen städtische Projekte fachübergreifend geplant, Mitarbeitenden in Projektmanagementmethoden geschult und neue Formen der Zusammenarbeit entwickelt werden.
3: Besonders für die Öffentlichkeit interessant ist natürlich das Thema Bürgerbeteiligung, weil das für uns die Schnittstelle ist zwischen den Bürgern und der Verwaltung. Wie kriegen wir denn die Ideen der Bürger in die Verwaltung rein? Das ist eigentlich die große Frage, die wir uns in der Bürgerbeteiligung immer stellen. Die Meinungen, die Anregungen, die Ideen der Bürger in die Verwaltung zu holen. Und der Bereich Projektmanagement, der wirkt natürlich nach innen in die Verwaltung und sorgt dafür, dass wir eben in der Verwaltung fit werden, Projekte auch professionell umsetzen zu können. Und diese Schnittstelle, glaube ich, die jetzt neu zu beleben oder noch besser zu beleben, als wir es vorher konnten, als wir eben noch nicht alle zusammen unter einem Dach gesessen haben. Das ist, glaube ich, einer der wichtigen Punkte, die uns hier auch so antreibt.
1: Damit gibt es nun einen gemeinsamen und zentralen Ort, an dem Verwaltung und Stadtgesellschaft direkt miteinander in den Austausch treten können. Gerade für die Zivilbevölkerung bedeutet das, Information, Beteiligung und Mitgestaltung werden an einem Ort gebündelt und damit sichtbarer und leichter zugänglich gemacht.
0: Fest im Mehrgenerationenhaus. Spiele, Spaß und Mitmachaktion.
4: Am 20. September wurde im Mehrgenerationenhaus in Bitterfeld-Wolfen groß gefeiert. Anlässlich des 16. Geburtstages des Hauses, Tag der Generationen und Weltkindertag hat das Haus ein Fest für Groß und Klein geboten. Von Zauberei und Kinderballett über Hüpfburg und Kugelbahn bis hin zu Mitmachangeboten wurde ein besonderer Tag ermöglicht.
5: Also das Mehrgenerationenhaus hier in Bitterfeld-Wolfen, insbesondere natürlich in Wolfen, ist ein Gewinn für die Stadt Bitterfeld-Wolfen, hat sich über viele Jahre entwickelt, aber ist natürlich auch Grundsätzen treu geblieben, dass die Generationen hier einen Ort finden, wo man miteinander ins Gespräch kommen kann, wo verschiedene Vereine ansässig sind und wo vor allen Dingen eben Aktionen und Initiativen wie die Nachbarschaftshilfe oder die Alltagshelfer etabliert sind und insofern in die gesamte Stadtgesellschaft strahlen.
4: Das Mehrgenerationenhaus Bitterfeld-Wolfen ermöglicht Bürgern jedes Alters und unterschiedlichster Herkunft lebenslanges Lernen umfangreiche Beratung und aktive Unterstützung.
6: Ja, auch heute am 20. September feiern wir wieder unseren MDH-Geburtstag. Zum Tag der Generationen haben wir wieder ein kleines Stadtteilfest organisiert. Vom schlechten Wetter lassen wir uns nicht abbringen. Wir haben kurzerhand, nachdem Petrus etwas Wasser schüttete, alles nach drinnen verlegt, in die Räumlichkeiten und begrüßen da jetzt unterschiedlichste Vereine aus unserem Netzwerk, die uns quasi begleiten an dem Tag und Angebote vorhalten für Jung und Alt, vom Infostand bis hin zum Mitmachstand, Florales gestalten oder auch Kinderschminken und Basteln. 16 Jahre feiern wir jetzt quasi unseren Geburtstag jedes Jahr, egal an welchem Tag, auch an einem Sonntag. Und wir sind hier immer noch eine wunderbare Gemeinschaft mit Vereinen, alle unter einem Dach. Wir als BIVO Regio e.V. sind auch Koordinator des Hauses. Daneben haben wir noch den Regionalverband der Gartenfreunde, haben das DRK, den Kreisverband Schwangeren- und Suchtberatung im Haus. Der ambulante Hospizdienst ist mit unter unserem Dach, die künstliche Talentförderung, Neue Wege e.V. und die Maxi School als professionelle Nachhilfe. Sollte ich einen vergessen haben, findet man ihn im Flyer oder auf der Website.
4: Neben Seniorensport, Nachhilfe und Computern bietet das Mehrgenerationenhaus auch regelmäßige Treffen und Kurse an, von zum Beispiel Selbsthilfegruppen des DRK. Ein besonderer Tag in diesem Jahr ist dabei noch der 5. Dezember. Der internationale Tag des Ehrenamts soll auch in Wolfen helfen, ehrenamtliche Tätigkeiten zu ehren.
6: Ja, nachdem wir jetzt also dieses Stadtteilfest hoffentlich gut und gut besucht über die Bühne bringen, haben wir bis Jahresende noch verschiedene Veranstaltungen in der Planung. Traditionell unser Literaturcafé immer am letzten Montag des Monats, wo regionale Autoren lesen. Und dazu gibt es natürlich passend Kaffee und Kuchen. Wir haben in Planung verschiedene kreative Angebote, die saisonal dann sind in Richtung Adventszeit, Weihnachtszeit. Und Vorträge im Bereich Gesundheit, Prävention. Und ja, fürs nächste Jahr planen wir auch einige neue Projekte. Da werden wir mal sehen müssen, ob unsere Ideen ankommen.
4: Auch für den weiteren Verlauf des Jahres und darüber hinaus ist schon einiges geplant.
6: Genau, ein wichtiger Punkt in diesem Jahr wird noch der 5. Dezember sein, der internationale Tag des Ehrenamts, den wir auch jährlich begehen. Zum einen, um in der Anerkennungsveranstaltung unseren Ehrenamtlichen hier im Haus zu danken. Und wie auch in den vergangenen Jahren haben wir wieder die Engagementcard ausgerufen. Und noch ist Zeit, dass Vereine quasi Ehrenamtliche aus ihren Reihen nominieren können, um diese Auszeichnung zu erhalten. Engagementcard wird unterstützt von regionalen Unternehmen als kleines besonderes Dankeschön für besonderes Engagement hier in der Region.
4: Das Mehrgenerationenhaus Bitterfeld-Wolfen ist nun schon seit 16 Jahren Anlaufpunkt für Jung und Alt. Auch in Zukunft möchten die Vereine vor Ort Interessierten einen Anlaufpunkt für gemeinsames Beisammensein, Beratung und Unterstützung im Landkreis sein.
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0: Der Sonntagvormittag ist stark bewölkt und windig bei Temperaturen um 12 Grad. Am Mittag ist es unverändert und es bläst ein kräftiger böiger Wind aus Westen. Am Abend lässt der böige Wind etwas nach und es bleibt weitestgehend bewölkt. In der Nacht ist es bewölkt und die Temperaturen liegen bei 10 Grad. Der Montag wird teils sonnig, teils wolkig und die Temperaturen bewegen sich um 11 Grad.
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0: Unser Land, unsere Vereine.
1: Das ist die Musikmaschine. Sie schreibt Hits, Hex und Hab.
2: So dichtete es Klaus Lage 1980. Mir kam dieses Lied in den Sinn, als wir auf der Eröffnungsveranstaltung des Felicia-Festivals im Gesellschaftshaus waren, bei dem es um künstliche Intelligenz und Musik ging. Sein Lied, damals sicher inspiriert, wie er es nannte, vom Plastikpop damaliger Zeit, als digitale Sequenzer und Synthesizer vermehrt Einzug in die Populärmusik fanden, als wenige synthetische Akkorde schon ausreichten, um einen Welthit zu generieren.

0: Seitdem haben die Computer eine gewaltige Entwicklung vollzogen. Und nicht nur wir Menschen haben viel Musik gehört, auch die Computer. Und sie haben diese Musik analysiert und gelernt. Zum Beispiel, dass es bereits in der Antike Theorien gab, eine Ordnung im Zusammenklang mehrerer Töne zu erkennen. Es entstanden riesige Datenbanken und deren Nutzung, ob für Bild-, Text- oder Musikbearbeitung, heute gemeinhin als KI bezeichnet wird. Und genau diese Nutzung in der Musik war das Thema des Felicia-Festivals der künstlichen Intelligenz und Akustik.
1: Ich bin ja Wissenschaftler und komme aus der Uni und wir machen sehr viel mit künstlicher Intelligenz. Die Problematik, die wir dabei haben, ist immer, dass wir nicht so gut über KI reden können. Also wir sind immer sehr in unserer Wissenschaftlichkeit gefangen und den Zugang zu KI zu kriegen ist immer relativ schwierig, weil da doch schon sehr viel passiert. Und da ist natürlich die Kunst eine gute Möglichkeit, als Transportmittel zu dienen, um einen einfachen Zugang zur künstlichen Intelligenz zu bekommen.
0: Gemeinsam mit dem Musikverein e.V. organisierten die Wissenschaftler der Uni Magdeburg das dreitägige Veranstaltungsprogramm, wobei wir uns einmal einige Workshops angesehen haben, in denen Interessierte ausprobieren konnten, was KI heute schon zu leisten in der Lage ist. Hier ging es beispielsweise darum, ein Weihnachtslied zu komponieren, wobei die KI nicht nur die Musik zusammenstellte, sondern auch den Text. Gesungen von einer Sängerin, die der KI ihre Stimme einst für viel Geld verkaufte. Ja, das klang irgendwie seltsam und doch vertraut, was daran liegen könnte.

0: dass hier mit menschlicher Unterstützung die Versatzstücke üblicher Weihnachtsmusik zusammengerührt wurden.
1: Ohne menschlichen Input ist die KI absolut stumm. Und im wahrsten Sinne des Wortes, im Latent Space, dort, wo die Magie passiert bei KI, passiert nur was, wenn menschlicher Input kommt. Das heißt, ohne menschlichen Input hat KI überhaupt keinen Sinn. Und ich bin der Meinung, dass ohne Kultur KI auch keinen Sinn hätte.
0: Hier kam die menschliche Zuarbeit in Form von Auswahlprozeduren zu vorgeschlagenen Melodien oder Texten zustande, damit es auch, ja, weihnachtlich wurde. Und die Instrumentierung war in Form aufgenommener Klänge vorhanden. Es gab aber auch die Möglichkeit, Instrumente wie diese Zither vom Automaten spielen zu lassen.

0: Wir haben vorkomponierte kleine Musikschnipsel, sowas wie Skizzen, wenn man so will, und lassen die von einem großen Sprachmodell für Audio dann in eine CD-Version, sage ich jetzt mal, interpretieren. Jetzt haben wir zum Beispiel zum einen groovy 90s Synth Pop with prominent drums. Also ein grooviger 90er Jahre Synthie Pop mit sehr prominenten, präsenten Schlagzeug.
1: Zumindest für ein 20 Sekunden langes Liedchen reichte diese Aufforderung an die KI, denn so die Wissenschaftler, dann zerfloss es wieder. Man hätte vielleicht also doch noch einen Refrain anfordern müssen. Etwas, was die Musiker hier aber dann doch zu inspirieren schien.
2: Letzten Endes benutzen diese Tools heutzutage schon alle Musikproduzenten. KI im Audiobereich gibt es mittlerweile seit über 10 Jahren. Es hat angefangen mit Mastering-Software der Firma Isotope und ist heutzutage in dem Bereich, dass ich eben Assistenten habe, der mir zum Beispiel gute Ideen zu Themen, die ich eingespielt habe, dann präsentiert. Das ist ja auch eine große Chance. Ich spiele zum Beispiel Klavier und hätte aber ganz gerne ein paar Ideenentwürfe, was Geigen drüber spielen könnten. Und dann kann ich das die KI vorschlagen lassen. Und ich selber als Komponist kann dann entscheiden, möchte ich das oder nehme ich das als Inspiration mit und mache was Neues. Das hilft einem natürlich ungemein.
1: So arbeitet zum Beispiel Stefan Schulze, der an seinem präparierten Klavier Musik improvisiert und die KI erzeugt dann die Begleitung, was ungefähr so klang.
3: Das sind sogenannte Interactive Agents, die können zuhören, was ich spiele und können aufgrund einer Library, mit der man sozusagen die gefüttert hat, dann Sequenzen ausgeben und darauf interaktiv antworten auf das, was ich dann spiele. Aber ich kann auch mehrere KIs darauf reagieren lassen oder ich kann die KIs auf sich selbst reagieren lassen, nachdem ich sie gestartet habe. Also da gibt es verschiedene Möglichkeiten.
1: Hier begriff der Künstler also die Möglichkeiten des Computers als weiteres Instrument, frei nach dem Motto, wenn Beethoven schon einen Synthesizer gehabt hätte, dann hätte er ihn auch genutzt.
2: Es ist immer so, wenn neue Technologien da sind, gibt es immer zwei Seiten einer Medaille. Ich sehe aber die Chancen für unsere Gesellschaft, damit Neues zu erschaffen, aber auch generell mit KI arbeiten, ausführen zu lassen durch künstliche Intelligenz, durch Roboter, die wir Menschen uns nicht gegenseitig zumuten sollten, als eine Riesenchance.
1: Auf dem Felicia-Festival wurde der momentane Stand der Technik vorgeführt, aber welche Möglichkeiten die KI in 10 Jahren hat, vermag heute keiner zu sagen. Nach Aussage der Veranstalter spielt die Musikmaschine heute schon eine große Rolle bei der Komposition von Werbejingle-Musik. Also bleibt es abzuwarten, wann der erste Nummer 1-Hit komplett maschinell erzeugt wurde. Denn dann gilt...

Klimaschutz durch nachhaltige Mobilität. Stadtradeln Ergebnis wird vorgestellt. ...372 Menschen beteiligen sich in der Kreisstadt beim Stadtradeln. Und das mit einer erstaunlichen Distanz. Insgesamt kommen sie alle auf über 68.000 Kilometer. Dabei werden mehr als 11 Tonnen CO2 gespart. Vor dem Rathaus werden dafür die besten Teams geehrt. 38 verschiedene Gruppen nehmen in diesem Jahr teil. Die Domradler Halberstadt können sich mit mehr als 10.000 gefahrenen Kilometern die weiteste Strecke verbuchen. Doch sie sind nicht die einzigen. Als Verein setzen sich die

Allradler 2026 an die Spitze. Man sieht hier eine durchmischte Fahrradlandschaft in der Kreisstadt. Sie alle tragen mit dem Radfahren zum Klimaschutz bei. Auf den Aktionszeitraum soll sich das Ganze natürlich nicht beschränken. Und auch in Zukunft lohnt es sich, beispielsweise den Arbeitsweg mit dem Rad zu bestreiten.

0: Endspurt für die Köche. Der Kampf um den Meistertitel.
1: An die Kochlöffel, fertig und los, hieß es für drei angehende Meisterköche. Nach 10 Jahren kehrte die Küchenmeisterprüfung erstmals wieder in die Region zurück. Am 25. und 26. September ging es im anhaltischen Berufsschulzentrum Hugo Junkers in Dessau-Roßlau für die Teilnehmer um den praktischen Teil ihres Meisterabschlusses.
2: Also heute legen 3 von 6 Köchen ihre Küchenmeisterprüfung im praktischen Teil ab. Also sprich, es wird heute hier ganz intensiv gekocht. Und durch die Prüfungskommission wird dann auch bewertet und es wird herausgefunden, ob die bisher Köche sich zukünftig Küchenmeister nennen können. Es ist für nahezu alle schon der gebührende Abschluss. Wir haben einen, der noch einen Teil in der theoretischen Prüfung sich dem noch mitstellen muss. Es ist so, dass man als Küchenmeister auf der einen Seite natürlich meisterlich die Küche repräsentiert, aber bei einer Meisterausbildung, oder es ist ja keine Ausbildung, sondern es ist eine Fortbildung, qualifiziert man sich insofern, dass man auch noch rechtliche Aspekte lernt, dass man lernt zu planen, zu kalkulieren. Also es geht darum, dass man auch als Führungskraft zukünftig tätig sein kann und das Unternehmen intensiv unterstützt. Also auch die betriebswirtschaftlichen und rechtlichen Aspekte werden in der theoretischen Prüfung mit getestet.
1: Nach 10-jähriger Pause wurde die Küchenmeisterprüfung erstmals wieder in der Bauhausstadt abgelegt. Die IHK Halle Dessau unterstützte die Rückkehr und übernahm die Prüfung. Damit soll auch die regionale Gastronomie wieder neuen Schwung bekommen. Denn als Küchenmeister geht es längst nicht mehr nur ums Kochen. Auch Organisation, Wirtschaftlichkeit und die Führung eines Teams gehören dazu.
2: Es ist ja so, es ist eine herausfordernde Prüfung. Man braucht also junge Köche, die, nachdem sie Koch geworden sind, ein paar Jahre im Beruf gearbeitet haben, sagen, ich mache das noch berufsbegleitend. Also die jungen Menschen haben hier 2 Jahre lang berufsbegleitend nachmittags, abends zusätzliches Wissen erworben, haben auf Deutsch gesagt wirklich richtig gebüffelt, um dann sich Küchenmeister nennen zu können. Und das haben wir über Jahre hinweg leider nicht genügend junge Leute gehabt, die sich dieser Herausforderung gestellt haben. Insofern sind wir sehr froh, dass es das jetzt Gott sei Dank wieder gibt. Also es gab einen Vorbereitungskurs, der im IHK-Bildungszentrum absolviert wurde. Und jetzt zum Schluss gibt es jetzt eine Abschlussprüfung.
1: Für die 3 Teilnehmer hieß es am 26. September Warenkorb auf, Menüplan, kalkulieren, organisieren und schließlich 5 Gänge für 6 Gäste auf die Teller bringen. Am Ende wurde das Gesamtpaket bewertet. Nicht nur das Essen, sondern auch die Organisation und der gesamte Ablauf flossen in die Bewertung ein. Wer hier überzeugte, kann sich am Ende über den Küchenmeistertitel freuen.
2: Also heute haben die Köche einen Warenkorb bekommen und müssen ausgehend von diesem Warenkorb in einer sehr überschaubaren Zeit ein anspruchsvolles 5-Gänge-Menü machen. Das ist an jedem Tisch heute auch anders, weil der jeweilige Koch aus den verschiedenen Zutaten eben das ein oder andere herauszaubert. Sehr lecker. Also ich bin kein Prüfer, also ich bin sozusagen nur

0: stiller Koster und Genießer, aber ich kann sagen, alles, was bisher war, war zum Genießen.
1: Die praktische Prüfung bildet den Abschluss einer zweijährigen Weiterbildung am IHK Bildungszentrum Halle-Dessau. Mit der Wiederaufnahme der Küchenmeisterprüfung wird die Gastronomie in der Region gestärkt und Fachkräften der Weg in die Führungsverantwortung eröffnet. Für die nächsten Teilnehmer geht es am 9. und 10. Oktober weiter. Dann steht auch für Sie die praktische Prüfung zum Küchenmeister an.

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0: Der Sonntagvormittag ist stark bewölkt und windig bei Temperaturen um 12 Grad. Am Mittag ist es unverändert und es bläst ein kräftiger böiger Wind aus Westen. Am Abend lässt der böige Wind etwas nach und es bleibt weitestgehend bewölkt. In der Nacht ist es bewölkt und die Temperaturen liegen bei 10 Grad. Der Montag wird teils sonnig, teils wolkig und die Temperaturen bewegen sich um 11 Grad.
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2: 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Heute Ines Chani aus ihrem Programm Ines Sternzauber.
3: Sternenzauber Traumreisenbüro. Sie wünschen? Wie? Was hättet ihr zum Frühstück? Ein Seitenbacher Müsli. Hanoi, das ist uns viel zu gesund. Wir täten es gern genießen. Keine Körnerfraß. Am liebsten tätet mir Schwarzwälder Kirsch zum Frühstück. Oder so was Herzhaftes. Ja. Traumreisen. Am liebsten bleibe ich mir daheim. Aber die Frau wollte einmal raus. Da hätte sie von den Kindern zum Geburtstag geschenkt bekommen. Innerhalb der Landesgrenze sollte sie sich was aussuchen. Hanoi nicht innerhalb Deutschlands, wir bleiben schon im Ländle. Wissen Sie, mir täte es nicht so gern bewegen. Ja, wissen Sie, auf der Hochzeitsreise vor 30 Jahren, da waren wir auf der Schwäbischen Eisenbahn. Da hättet mir Biberach gesehen. Das war ein Highlight. Hat sich die Frau gleich geschwind ein neues Gewand geholt. Ja, ansonsten bekommen sie immer neue Lektüre für die Küche. Letztens Maultaschen immer anders. Das war eine Freude. Ha ja, ich denke schon jedes Jahr dran, an den Hochzeitstag. Da gibt's dann Spätzle für Schätzle. Das volle Romantikprogramm zum Verwöhnen. Ah, das schliebet mir, das ist uns heilig. Ha ja, da leuchtet's Äuglein vom Schätzle im Schein vom Kerzle. Ha ja, mei Frau, die hätt auch immer einen leckeren Nachspeis zubereitet. Neulich, da hätt sie Träubles Küchle und Ofenschlupfer und Nonnenfürzle auf einmal geschafft. Oh, das war ein leckeres Sünd. Oh, ja. Und das ist Arbeit da. Hm? Hm? Hanoi, ich bin treu. Zum Schauer und genieße. Mhm. Außerdem, der wird mir anbauen am Häusl dieses Jahr. Mir kriegt auch ein Stück Land dazu. Ah ja, das ist eine gescheite Basis für die Familie. Das ist eine gesunde Investition. Das bleibt uns. Ja. Könnt ihr später auch mal vermieten für Feriengäste? Kommen dann auch was rein? Wie? Sie hätten noch mehr Kundschaft. Bleibt's ruhig. Die schaut nur. Oh ja, Traumreisen. Wie? Was hättet sie für uns? Zum Trüffelschwein. Ein neues Lokal im Ländler. Das probiert mir.
4: Können Sie einmal fragen, ob das ein Lieferdienst ist? Das kostet extra. Ha ja, das ist klar, wissen Sie. Mir hätte zwar, aber mir sagen es nicht. Ja, klappt das mit dem Lieferdienst? Ha ja, super. Wissen Sie, mir täte jetzt nicht so gern Befehl, gell?

0: ein historischer Moment. Mareike Deutsch zur stellvertretenden Ortswehrleiterin ernannt.
1: Was 1997 in der Jugendfeuerwehr begann, wird nun zu einem besonderen Kapitel in der Geschichte der Freiwilligen Feuerwehr Sandersdorf-Brehna. Mareike Deutsch wird zur stellvertretenden Ortswehrleiterin der Ortsfeuerwehr Brehna ernannt. Damit übernimmt erstmals eine Frau eine solche Leitungsfunktion in der Freiwilligen Feuerwehr der Stadt Sandersdorf-Brehna.
2: Also angefangen hat das tatsächlich als stellvertretende Jugendwartin. Damals habe ich meinen Mann unterstützt, der Jugendwart war. Dieser hat damals die Position übernommen des stellvertretenden Ortswehrleiters und ich bin dann als Jugendwart in die Position gekommen. Ja, und da mein Mann auch quasi die Position wieder zurückhaben wollte und lieber die Kinder haben wollte und ich schon eigentlich immer schon den Wunsch hatte, ich möchte weiter hoch und mehr quasi machen können und die Jugend, die ich doch schon großgezogen habe, weiter fortführen in ihren Weg zu Gruppenführern oder halt dann auch vielleicht mal in die Führung der Ortsfeuerwehr. Das war das, was mich bewegt hat, überhaupt das anzustreben.
1: Seit fast 3 Jahrzehnten ist Mareike Deutsch in der Feuerwehr zugange. Von Kinder- und Jugendfeuerwehr über Truppführerin und Jugendwehrwartin bis zur heutigen stellvertretenden Ortswehrleiterin. Auf ihrem Weg wurde sie nicht nur von ihrer Familie, sondern auch von ihren Kameraden unterstützt.
2: Na klar, sehr gut unterstützt. Erstens durch meinen Vater in den jungen Jahren, wo man als 16-jähriges Mädchen zu den

0: Beruf hat Mareike Deutsch nie ihr Ziel aus den Augen gelassen und sich so bis heute hochgearbeitet.
1: Ich muss sagen, es war schon sehr steinig. Eine Frau sowieso ist schwierig bei Männern gerade gewesen. Aber ich muss sagen, ich bin immer am Ball geblieben, habe dann mein Ding gemacht. Und nachdem der Gruppenführer da war ich dann so gestärkt drinne. Und dann habe ich gesagt, okay, jetzt ziehen wir das hier durch. Und nee, ich mache das. Und wenn Leute sagen, nee, du schaffst das nicht, dann motiviert ihn das noch mehr, es doch zu tun und zu zeigen, ich kann es doch.
0: Ihre fachliche Kompetenz und Verantwortung beeindruckt auch die Bürgermeisterin von Sandersdorf-Brehna. Sie selbst war Teil der Auswahlentscheidung und bestätigte zusammen mit dem Stadtrat die erfolgreiche Bewerbung.
2: Ich finde es mutig. Ich weiß, es ist nicht einfach, gerade auch in so einer Männerdomäne wie die Freiwillige Feuerwehr. Ist das schon was Besonderes? Und diesen Mut, den wollen wir auch gerade besonders herausstellen. Und als erste weibliche Führungskraft natürlich in der Stadt Sandersdorf-Brehna nach der Gründung. Es gab früher schon mal eine in Tscherndorf. Aber jetzt, deswegen wollten wir das nochmal in einem besonderen Rahmen machen. Dieser Mut verdient Respekt. Aber ich bin mir ganz sicher, sie wird ihre Aufgabe wundervoll machen, weil eben auch die ganzen Kameradinnen und Kameraden hier in Brehna hinter ihr stehen.
0: Sandersdorf-Brehna schreibt mit Mareike Deutsch als erste stellvertretende Ortswehrleiterin Stadtgeschichte. Sie selbst wünscht sich auch für die Zukunft mehr weibliche Kameradinnen in ihrer Ortsfeuerwehr.
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0: Der Sonntagvormittag ist stark bewölkt und windig bei Temperaturen um 12 Grad. Am Mittag ist es unverändert und es bläst ein kräftiger böiger Wind aus Westen. Am Abend lässt der böige Wind etwas nach und es bleibt weitestgehend bewölkt. In der Nacht ist es bewölkt und die Temperaturen liegen bei 10 Grad. Der Montag wird teils sonnig, teils wolkig und die Temperaturen bewegen sich um 11 Grad.
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eine besondere Bühne für Inklusion. Musikprojekt Tonlos der Lebenshilfe Quedlinburg wird ausgezeichnet. Musik kennt keine Grenzen und sie kann Menschen auf ganz unterschiedliche Weise miteinander verbinden. Der Lions-Distrikt 111 OM hat zum zweiten Mal einen inklusiven digitalen Musikwettbewerb für junge Menschen zwischen 18 und 29 Jahren aus Sachsen-Anhalt und Thüringen veranstaltet. Der Wettbewerb gibt jungen Menschen eine Bühne für ihre Kreativität und bietet Raum, musikalische Ideen und Projekte einem größeren Publikum zu präsentieren. Neben den drei regulären Preisen vergibt der Lions-Distrikt in diesem Jahr zusätzlich einen Sonderpreis. Ausgezeichnet werden soll damit ein Projekt, das Musik auf besondere Weise gemeinschaftlich erfahrbar macht. Die Auszeichnung geht an Tonlos, das Gebärdentanzprojekt der Lebenshilfe Harzkreis Quedlinburg.

0: Die Gruppe verbindet Musik, Bewegung und Gebärden miteinander. Zum Projekt gehören 10 Menschen mit Beeinträchtigung und 3 Projektleitende.
1: Deine Augen auf und atme auf.
2: Wir haben so tonlos gemacht da. Muss man alles in eine Reihe stellen. Und dann haben wir noch alles mögliche Sachen noch gemacht. In Berlin waren wir noch. Wo waren wir noch? Wernigerode.
0: Gemeinsam wird Musik nicht nur gehört, sondern auch durch Bewegung und Gebärden sichtbar und erlebbar gemacht.

0: Überreicht wurde der Sonderpreis von Distriktgouverneur Hoang Hyu Tran und Barbara Etzien, Kabinettsbeauftragte für den inklusiven Musikwettbewerb.
1: Genau, also mein Name ist Hoang Hyu Tran, ich bin ja vom Lions-Distrikt 111 OM aus Sachsen-Anhalt-Thüringen. Und wir haben über den Distrikt einen Musikwettbewerb, einen inklusiven Musikwettbewerb ausgelobt und da konnte man sich bewerben. Die Gebärdentanzgruppe hat praktisch ein Projekt eingereicht und hat praktisch einen sehr beeindruckenden Tanz, Gebärdentanz zu einem Musikstück performt. Und das wurde unter anderem mitgewürdigt bei dem Projekt. Hast du

Generell ist es ja so, dass wir bei dem Musikwettbewerb, da gibt es eine Fachjury, die beurteilt die Einreichung nur musikalisch, also nur mit einem Ton. Und die Hürde war natürlich, das ist ja ein Tanz und das funktioniert ja nur rein visuell. Und dann, unglücklicherweise konnten wir das nicht ganz bewerten, aber dennoch haben wir ja, zusammen gemeinsam dann entschlossen, es trotzdem zu würdigen, das Projekt, weil es einfach auch eine tolle Performance war und Inklusion und Teilhabe ist uns natürlich auf Distrikt immer und bei den Lions natürlich sehr wichtig und deswegen das Besondere an dem Ganzen ist, dass es eine Gruppe von tollen Menschen ist,

0: die da praktisch den Tanz, den Gebärdentanz performt hat.
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2: Mit dem Sonderpreis würdigte der Lions District damit ein Projekt, das zeigt, wie Musik Menschen zusammenbringen und Teilhabe ermöglichen kann.

0: Raum für Ideen. Das neue Stadtforum in Magdeburg.
1: Am vergangenen Freitag wurde das neue Stadtforum im Breitenweg in Magdeburg eröffnet. Von 14 bis 17 Uhr konnten Interessierte die neuen Räume kennenlernen, sich über die Angebote informieren und mit den Ansprechpersonen vor Ort ins Gespräch kommen. Doch nicht nur der Ort selbst, auch sein Name ist durch Beteiligung entstanden. Bei einer öffentlichen Online-Abstimmung der Landeshauptstadt standen insgesamt 7 Vorschläge zur Auswahl. Stadtforum erhielt mit 124 Stimmen und damit 37% die meisten Stimmen. Der Standort am Breiten Weg wurde dabei nicht dem Volk überlassen. Hier wurde bewusst gewählt. Das Stadtforum soll zentral erreichbar und für möglichst viele Menschen zugänglich sein. Bei der Auswahl wurde deshalb auch auf Barrierefreiheit geachtet. Rund 1,5 Jahre dauerte es von der Idee bis zur finalen Umsetzung.
2: Unsere Zielstellung war es, dass eben den Bürgern eine Plattform geboten wird, ein zentraler Ort geboten wird, wo sie ihre Informationen bekommen können, wo sie aber auch in Austausch treten können mit der Verwaltung oder auch untereinander und wo wir eben Beteiligungsangebote zentral machen können, die teilweise gesetzlich vorgeschrieben sind, zum anderen aber eben auch im Interesse der Stadt stattfinden sollen.
1: Erstmals werden verschiedene Angebote der Stadtverwaltung an einem Ort gemeinsam gebündelt. Dazu gehören die Bürgerbeteiligung, die Kinder- und Jugendbeteiligung, die Gemeinwesenarbeit, das Familieninformationsbüro, der IBA-Shop und das strategische Projektmanagement.
3: Zum einen haben wir hier innerhalb unseres Teams, innerhalb der Beteiligung, auch natürlich mit dem Stadtplanungsamt und dem IBA-Shop, deutlich kürzere Wege. Wir sind schneller, besser miteinander vernetzt. Dadurch, dass wir hier auch zusammen vor Ort sitzen und unsere Arbeit jeden Tag erledigen. Wir haben aber eben auch diese tolle Veranstaltungsfläche, auf der wir jetzt hier gerade stehen, auf der wir ganz neue Formate ausprobieren können. Wir haben auf der Veranstaltungsfläche sehr viele Möglichkeiten, wie wir die einrichten und bestuhlen können. Das ist modular alles anpassbar. Und wir können hier von Beteiligungsformaten über Informationsveranstaltungen, aber eben auch für das Projektmanagement Workshops und Schulungen anbieten, ohne großartig nach Räumlichkeiten suchen zu müssen, sondern hier alles aus einer Hand anbieten zu können.
1: Das Stadtforum soll dabei mehr als nur ein Veranstaltungsort sein. Hier können sich Bürger informieren, Fragen stellen, eigene Anliegen einbringen und an den Beteiligungsformaten teilnehmen. Geplant sind außerdem Veranstaltungen, Workshops, Expertensprechstunden und neue Begegnungsformate. Für Familien gibt es zusätzlich Informationsangebote, unter anderem auch eine Krabbelgruppe. Auch das PMO-Lab ist hier angesiedelt. Dort sollen städtische Projekte fachübergreifend geplant, Mitarbeitende in Projektmanagementmethoden geschult und neue Formen der Zusammenarbeit entwickelt werden.
3: Besonders für die Öffentlichkeit interessant ist natürlich das Thema Bürgerbeteiligung, weil das für uns die Schnittstelle ist zwischen den Bürgern und der Verwaltung. Wie kriegen wir denn die Ideen der Bürger in die Verwaltung rein? Das

0: Das ist eigentlich die große Frage, die wir uns in der Bürgerbeteiligung immer stellen. Die Meinungen, die Anregungen, die Ideen der Bürger in die Verwaltung zu holen. Und der Bereich Projektmanagement, der wirkt natürlich nach innen in die Verwaltung und sorgt dafür, dass wir eben in der Verwaltung fit werden, Projekte auch professionell umsetzen zu können. Und diese Schnittstelle, glaube ich, die jetzt neu zu beleben oder noch besser zu beleben, als wir es vorher konnten, als wir eben noch nicht alle zusammen unter einem Dach gesessen haben, das ist, glaube ich, einer der wichtigen Punkte, die uns hier auch so antreibt.
1: Damit gibt es nun einen gemeinsamen und zentralen Ort, an dem Verwaltung und Stadtgesellschaft direkt miteinander in einen Austausch treten können. Gerade für die Zivilbevölkerung bedeutet das, Information, Beteiligung und Mitgestaltung werden an einem Ort gebündelt und damit sichtbarer und leichter zugänglich gemacht.
2: Fest im Mehrgenerationenhaus. Spiele, Spaß und Mitmachaktion.
3: Am 20. September wurde im Mehrgenerationenhaus in Bitterfeld-Wolfen groß gefeiert. Anlässlich des 16. Geburtstages des Hauses, Tag der Generationen und Weltkindertag hat das Haus ein Fest für Groß und Klein geboten. Von Zauberei und Kinderballett über Hüpfburg und Kugelbahn bis hin zu Mitmachangeboten wurde ein besonderer Tag ermöglicht.
4: Also das Mehrgenerationenhaus hier in Bitterfeld-Wolfen, insbesondere natürlich in Wolfen, ist ein Gewinn für die Stadt Bitterfeld-Wolfen, hat sich über viele Jahre entwickelt, aber ist natürlich auch Grundsätzen treu geblieben, dass die Generationen hier einen Ort finden, wo man miteinander ins Gespräch kommen kann, wo verschiedene Vereine ansässig sind und wo vor allen Dingen eben Aktionen und Initiativen wie die Nachbarschaftshilfe oder die Alltagshelfer etabliert sind und insofern in die gesamte Stadtgesellschaft strahlen.
3: Das Mehrgenerationenhaus Bitterfeld-Wolfen ermöglicht Bürgern jedes Alters und unterschiedlichster Herkunft lebenslanges Lernen, umfangreiche Beratung und aktive Unterstützung.
5: Ja, auch heute am 20. September feiern wir wieder unseren MDH-Geburtstag. Zum Tag der Generationen haben wir wieder ein kleines Stadtteilfest organisiert. Vom schlechten Wetter lassen wir uns nicht abbringen. Wir haben kurzerhand, nachdem Petrus etwas Wasser schüttete, alles nach drinnen verlegt, in die Räumlichkeiten und begrüßen da jetzt unterschiedlichste Vereine aus unserem Netzwerk, die uns quasi begleiten an dem Tag und Angebote vorhalten für Jung und Alt, vom Infostand bis hin zum Mitmachstand, Florales gestalten oder auch Kinderschminken und Basteln. 16 Jahre feiern wir jetzt quasi unseren Geburtstag jedes Jahr, egal an welchem Tag, auch an einem Sonntag. Und wir sind hier immer noch eine wunderbare Gemeinschaft mit Vereinen, alle unter einem Dach. Wir als BIVO Regio e.V. sind auch Koordinator des Hauses. Daneben haben wir noch den Regionalverband der Gartenfreunde, haben das DRK, den Kreisverband Schwangeren- und Suchtberatung im Haus. Der ambulante Hospizdienst ist mit unter unserem Dach, die künstlerische Talentförderung, Neue Wege e.V. und die Maxi School als professionelle Nachhilfe. Sollte ich einen vergessen haben, findet man ihn im Flyer oder auf der Website.
3: Neben Seniorensport, Nachhilfe und Computern bietet das Mehrgenerationenhaus auch regelmäßige Treffen und Kurse an, von zum Beispiel Selbsthilfegruppen des DRK. Ein besonderer Tag in diesem Jahr ist dabei noch der 5. Dezember. Der internationale Tag des Ehrenamts soll auch in Wolfen helfen, ehrenamtliche Tätigkeiten zu ehren.
5: Ja, nachdem wir jetzt also dieses Stadtteilfest hoffentlich gut und gut besucht über die Bühne bringen, haben wir bis Jahresende noch verschiedene Veranstaltungen in der Planung. Traditionell unser Literaturcafé immer am letzten Montag des Monats, wo regionale Autoren lesen. Und dazu gibt es natürlich passend Kaffee und Kuchen. Wir haben in Planung verschiedene kreative Angebote, die saisonal dann sind in Richtung Adventszeit, Weihnachtszeit. Und Vorträge im Bereich Gesundheit, Prävention. Und ja, fürs nächste Jahr planen wir auch einige neue Projekte. Da werden wir mal sehen müssen, ob unsere Ideen ankommen.
3: Auch für den weiteren Verlauf des Jahres und darüber hinaus ist schon einiges geplant.
5: Genau, ein wichtiger Punkt in diesem Jahr wird noch der 5. Dezember sein, der internationale Tag des Ehrenamts, den wir auch jährlich begehen. Zum einen, um in der Anerkennungsveranstaltung unseren Ehrenamtlichen hier im Haus zu danken. Und wie auch in den vergangenen Jahren haben wir wieder die Engagementcard ausgerufen. Und noch ist Zeit, dass Vereine quasi Ehrenamtliche aus ihren Reihen

0: engagieren können, um diese Auszeichnung zu erhalten. Engagementcard wird unterstützt von regionalen Unternehmen als kleines besonderes Dankeschön für besonderes Engagement hier in der Region.
1: Das Mehrgenerationenhaus Bitterfeld-Wolfen ist nun schon seit 16 Jahren Anlaufpunkt für Jung und Alt. Auch in Zukunft möchten die Vereine vor Ort Interessierten einen Anlaufpunkt für gemeinsames Beisammensein, Beratung und Unterstützung im Landkreis sein.
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0: Der Sonntagvormittag ist stark bewölkt und windig bei Temperaturen um 12 Grad. Am Mittag ist es unverändert und es bläst ein kräftiger böiger Wind aus Westen. Am Abend lässt der böige Wind etwas nach und es bleibt weitestgehend bewölkt. In der Nacht ist es bewölkt und die Temperaturen liegen bei 10 Grad. Der Montag wird teils sonnig, teils wolkig und die Temperaturen bewegen sich um 11 Grad.
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0: Unser Land, unsere Vereine.
1: Das ist die Musikmaschine. Sie schreibt Hits, Ex und Ab.
2: So dichtete es Klaus Lage 1980. Mir kam dieses Lied in den Sinn, als wir auf der Eröffnungsveranstaltung des Felicia-Festivals im Gesellschaftshaus waren, bei dem es um künstliche Intelligenz und Musik ging. Sein Lied, damals sicher inspiriert, wie er es nannte, vom Plastikpop damaliger Zeit, als digitale Sequenzer und Synthesizer vermehrt Einzug in die Populärmusik fanden, als wenige synthetische Akkorde schon ausreichten, um einen Welthit zu generieren. Seitdem haben die Computer eine gewaltige Entwicklung vollzogen. Und nicht nur wir Menschen haben viel Musik gehört, auch die Computer. Und sie haben diese Musik analysiert und gelernt. Zum Beispiel, dass es bereits in der Antike Theorien gab, eine Ordnung im Zusammenklang mehrerer Töne zu erkennen. Es entstanden riesige Datenbanken und deren Nutzung, ob für Bild, Text oder Musikbearbeitung, heute gemeinhin als KI bezeichnet wird. Und genau diese Nutzung in der Musik war das Thema des Felicia-Festivals der künstlichen Intelligenz und Akustik.
3: Ich bin ja Wissenschaftler und komme aus der Uni und wir machen sehr viel mit künstlicher Intelligenz. Die Problematik, die wir dabei haben, ist immer, dass wir nicht so gut über KI reden können. Also wir sind immer sehr in unserer Wissenschaftlichkeit gefangen und den Zugang zu KI zu kriegen ist immer relativ schwierig, weil da doch schon sehr viel passiert. Und da ist natürlich die Kunst eine gute Möglichkeit, als Transportmittel zu dienen, um einen einfachen Zugang zur künstlichen Intelligenz zu bekommen.
2: Gemeinsam mit dem Musikverein e.V. organisierten die Wissenschaftler der Uni Magdeburg das dreitägige Veranstaltungsprogramm, wobei wir uns einmal einige Workshops angesehen haben, in denen Interessierte ausprobieren konnten, was KI heute schon zu leisten in der Lage ist. Hier ging es beispielsweise darum, ein Weihnachtslied zu komponieren, wobei die KI nicht nur die Musik zusammenstellte, sondern auch den Text. Gesungen von einer Sängerin, die der KI ihre Stimme einst für viel Geld verkaufte. Ja, das klang irgendwie seltsam und doch vertraut, was daran liegen könnte, dass hier mit menschlicher Unterstützung die Versatzstücke üblicher Weihnachtsmusik zusammengerührt wurden.
4: Ohne menschlichen Input ist die KI absolut stumm. Und im wahrsten Sinne des Wortes, im Latent Space, dort, wo die Magie passiert bei KI, passiert nur was, wenn menschlicher Input kommt. Das heißt, ohne menschlichen Input hat KI überhaupt keinen Sinn. Und ich bin der Meinung, dass ohne Kultur KI auch keinen Sinn hätte.
2: Hier kam die menschliche Zuarbeit in Form von Auswahlprozeduren zu vorgeschlagenen Melodien oder Texten zustande, damit es auch ja weihnachtlich wurde.

oder und die Instrumentierung war in Form aufgenommener Klänge vorhanden. Es gab aber auch die Möglichkeit, Instrumente wie diese Zither vom Automaten spielen zu lassen.

0: Wir haben vorkomponierte kleine Musikschnipsel, sowas wie Skizzen, wenn man so will, und lassen die von einem großen Sprachmodell für Audio dann in eine CD-Version, sage ich jetzt mal, interpretieren. Jetzt haben wir zum Beispiel zum einen groovy 90s synth pop with prominent drums. Also ein grooviger 90er Jahre synthie pop mit sehr prominenten, präsenten Schlagzeug.
1: Zumindest für ein 20 Sekunden langes Liedchen reichte diese Aufforderung an die KI, denn so die Wissenschaftler, dann zerfloss es wieder. Man hätte vielleicht also doch noch einen Refrain anfordern müssen. Etwas, was die Musiker hier aber dann doch zu inspirieren schien.
2: Letzten Endes benutzen diese Tools heutzutage schon alle Musikproduzenten. KI im Audiobereich gibt es mittlerweile seit über 10 Jahren. Es hat angefangen mit Mastering-Software der Firma Isotope und ist heutzutage in dem Bereich, dass ich eben einen Assistenten habe, der mir zum Beispiel gute Ideen zu Themen, die ich eingespielt habe, dann präsentiert. Das ist ja auch eine große Chance. Ich spiele zum Beispiel Klavier und hätte aber ganz gerne ein paar Ideenentwürfe, was Geigen drüber spielen könnten. Und dann kann ich das die KI vorschlagen lassen. Und ich selber als Komponist kann dann entscheiden, möchte ich das oder nehme ich das als Inspiration mit und mache was Neues. Das hilft einem natürlich ungemein.
1: So arbeitet zum Beispiel Stefan Schulze, der an seinem präparierten Klavier Musik improvisiert und die KI erzeugt dann die Begleitung, was ungefähr so klang.
3: Das sind sogenannte Interactive Agents, die können zuhören, was ich spiele und können aufgrund einer Library, mit der man sozusagen die gefüttert hat, dann Sequenzen ausgeben und darauf interaktiv antworten auf das, was ich dann spiele. Aber ich kann auch mehrere KIs darauf reagieren lassen oder ich kann die KIs auf sich selbst reagieren lassen, nachdem ich sie gestartet habe. Also da gibt es verschiedene Möglichkeiten.
1: Hier begriff der Künstler also die Möglichkeiten des Computers als weiteres Instrument, frei nach dem Motto, wenn Beethoven schon einen Synthesizer gehabt hätte, dann hätte er ihn auch genutzt.
2: Es ist immer so, wenn neue Technologien da sind, gibt es immer zwei Seiten einer Medaille. Ich sehe aber die Chancen für unsere Gesellschaft, damit Neues zu erschaffen, aber auch generell mit KI arbeiten, ausführen zu lassen durch künstliche Intelligenz, durch Roboter, die wir Menschen uns nicht gegenseitig zumuten sollten, als eine Riesenchance.
1: Auf dem Felicia-Festival wurde der momentane Stand der Technik vorgeführt, aber welche Möglichkeiten die KI in 10 Jahren hat, vermag heute keiner zu sagen. Nach Aussage der Veranstalter spielt die Musikmaschine heute schon eine große Rolle bei der Komposition von Werbejingle-Musik. Also bleibt es abzuwarten, wann der erste Nummer 1-Hit komplett maschinell erzeugt wurde. Denn dann gilt...

Klimaschutz durch nachhaltige Mobilität. Stadtradeln Ergebnis wird vorgestellt. ...372 Menschen beteiligen sich in der Kreisstadt beim Stadtradeln. Und das mit einer erstaunlichen Distanz. Insgesamt kommen sie alle auf über 68.000 Kilometer. Dabei werden mehr als 11 Tonnen CO2 gespart. Vor dem Rathaus werden dafür die besten Teams geehrt. 38 verschiedene Gruppen nehmen in diesem Jahr teil. Die Domradler Halberstadt können sich mit mehr als 10.000 gefahrenen Kilometern die weiteste Strecke verbuchen. Doch sie sind nicht die einzigen. Als Verein setzen sich die Rollradler 2026 an die Spitze. Man sieht hier eine durchmischte Fahrradlandschaft in der Kreisstadt. Sie alle tragen mit dem Radfahren zum Klimaschutz bei. Auf den Aktionszeitraum soll sich das Ganze natürlich nicht beschränken. Und auch in Zukunft lohnt es sich, beispielsweise den Arbeitsweg mit dem Rad zu bestreiten.

0: Endspurt für die Köche. Der Kampf um den Meistertitel.
1: An die Kochlöffel, fertig und los, hieß es für drei angehende Meisterköche. Nach 10 Jahren kehrte die Küchenmeisterprüfung erstmals wieder in die Region zurück. Am 25. und 26. September ging es im anhaltischen Berufsschulzentrum Hugo Junkers in Dessau-Roßlau für die Teilnehmer um den praktischen Teil ihres Meisterabschlusses.
2: Also heute legen 3 von 6 Köchen ihre Küchenmeisterprüfung im praktischen Teil ab. Also sprich, es wird heute hier ganz intensiv gekocht. Und durch die Prüfungskommission wird dann auch bewertet und es wird herausgefunden, ob die bisher Köche sich zukünftig Küchenmeister nennen können. Es ist für nahezu alle schon der gebührende Abschluss. Wir haben einen, der noch einen Teil in der theoretischen Prüfung sich dem noch mitstellen muss. Es ist so, dass man als Küchenmeister auf der einen Seite natürlich meisterlich die Küche repräsentiert, aber bei einer Meisterausbildung, oder es ist ja keine Ausbildung, sondern es ist eine Fortbildung, qualifiziert man sich insofern, dass man auch noch rechtliche Aspekte lernt, dass man lernt zu planen, zu kalkulieren. Also es geht darum, dass man auch als Führungskraft zukünftig tätig sein kann und das Unternehmen intensiv unterstützt. Also auch die betriebswirtschaftlichen und rechtlichen Aspekte werden in der theoretischen Prüfung mit getestet.
1: Nach 10-jähriger Pause wurde die Küchenmeisterprüfung erstmals wieder in der Bauhausstadt abgelegt. Die IHK Halle Dessau unterstützte die Rückkehr und übernahm die Prüfung. Damit soll auch die regionale Gastronomie wieder neuen Schwung bekommen. Denn als Küchenmeister geht es längst nicht mehr nur ums Kochen. Auch Organisation, Wirtschaftlichkeit und die Führung eines Teams gehören dazu.
2: Es ist ja so, es ist eine herausfordernde Prüfung. Man braucht also junge Köche, die, nachdem sie Koch geworden sind, ein paar Jahre im Beruf gearbeitet haben, sagen, ich mache das noch berufsbegleitend. Also die jungen Menschen haben hier 2 Jahre lang berufsbegleitend nachmittags, abends zusätzliches Wissen erworben, haben auf Deutsch gesagt wirklich richtig gebüffelt, um dann sich Küchenmeister nennen zu können. Und das haben wir über Jahre hinweg leider nicht genügend junge Leute gehabt, die sich dieser Herausforderung gestellt haben. Insofern sind wir sehr froh, dass es das jetzt Gott sei Dank wieder gibt. Also es gab einen Vorbereitungskurs, der im IHK-Bildungszentrum absolviert wurde. Und jetzt zum Schluss gibt es jetzt eine Abschlussprüfung.
1: Für die 3 Teilnehmer hieß es am 26. September Warenkorb auf, Menüplan, kalkulieren, organisieren und schließlich 5 Gänge für 6 Gäste auf die Teller bringen. Am Ende wurde das Gesamtpaket bewertet. Nicht nur das Essen, sondern auch die Organisation und der gesamte Ablauf flossen in die Bewertung ein. Wer hier überzeugte, kann sich am Ende über den Küchenmeistertitel freuen.
2: Also heute haben die Köche einen Warenkorb bekommen und müssen ausgehend von diesem Warenkorb in einer sehr überschaubaren Zeit ein anspruchsvolles 5-Gänge-Menü machen. Das ist an jedem Tisch heute auch anders, weil der jeweilige Koch aus den verschiedenen Zutaten eben das ein oder andere herauszaubert. Sehr lecker. Also ich bin kein Prüfer, also ich bin sozusagen nur stiller Koster und Genießer, aber ich kann sagen, alles, was bisher war, war zum Genießen.
1: Die praktische Prüfung bildet den Abschluss einer 2-jährigen Weiterbildung am IHK-Bildungszentrum Halle Dessau. Mit der Wiederaufnahme der Küchenmeisterprüfung wird die Gastronomie in der Region gestärkt und Fachkräften der Weg in die Führungsverantwortung eröffnet. Für die nächsten Teilnehmer geht es am 9. und 10. Oktober weiter. Dann steht auch für Sie die praktische Prüfung zum Küchenmeister an.

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0: Der Sonntagvormittag ist stark bewölkt und windig bei Temperaturen um 12 Grad. Am Mittag ist es unverändert und es bläst ein kräftiger böiger Wind aus Westen. Am Abend lässt der böige Wind etwas nach und es bleibt weitestgehend bewölkt. In der Nacht ist es bewölkt und die Temperaturen liegen bei 10 Grad. Der Montag wird teils sonnig, teils wolkig und die Temperaturen bewegen sich um 11 Grad.
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3: Sternenzauber Traumreisen hören. Sie wünschen?
4: Wie? Was hättet ihr zum Frühstück? Es sei Seitenbacher Müsli. Hanoi, das ist uns viel zu gesund. Wir täten es gern genießen. Kein Körnerfraß. Am liebsten täten mir Schwarzwälder Kirsch zum Frühstück. Oder so was Herzhaftes. Ja. Traumreisen. Am liebsten bleibe ich mir daheim. Aber die Frau wollte einmal raus. Da hätte sie es von den Kindern zum Geburtstag geschenkt bekommen. Innerhalb der Landesgrenze sollte sie sich was aussuchen. Hanoi nicht innerhalb Deutschlands, wir bleiben schon im Ländle. Wissen Sie, mir täte es nicht so gern bewegen. Ja, wissen Sie, auf der Hochzeitsreise vor 30 Jahren, da waren wir auf der Schwäbischen Eisenbahn. Da hättet mir Biberach gesehen. Aber das war ein Highlight. Hat sich die Frau gleich geschwind ein neues Gewand geholt. Mhm. Ja, ansonsten bekommen sie immer neue Lektüre für die Küche. Letztens

Maultaschen immer anders. Das war eine Freude. Ha ja, ich denke schon jedes Jahr dran, an den Hochzeitstag. Da gibt es dann Spätzle für Schätzle. Das volle Romantikprogramm zum Verwöhnen, ah, das schliebet mir, das ist uns heilig. Ha ja, da leuchtet das Äuglein vom Schätzle im Schein vom Kerzle. Ha ja, meine Frau, die hat auch immer einen leckeren Nachspeis zubereitet. Neulich, da hätte sie Träubles Küchle und Ofenschlupfer und Nonnenfürzle auf einmal geschafft. Und das war ein leckeres Sünd. Oh, ja. Und das ist Arbeit da. Ha, neu. Ich bin treu. Nur zum Schauen und Genießen. Mhm. Außerdem, der hat mir anbauen am Häusle dieses Jahr. Mir kriegt auch ein Stück Land dazu. Ah ja, das ist eine gescheite Basis für die Familie. Das ist eine gesunde Investition. Das bleibt uns. Mhm. Ja. Könnt ihr später auch mal vermieten für Feriengäste? Kommen dann auch was rein? Mhm. Ja. Hm. Wie? Sie hättet noch mehr Kundschaft. Bleibt ruhig. Die schaut nur. Oh ja, Traumreisen. Wie? Was hättet sie für uns? Zum Trüffelschwein. Ein neues Lokal im Ländler. Das probiert mir. Ah, können Sie auch mal fragen, ob das ein Lieferdienst ist? Das kostet extra. Ha ja, das ist klar. Wissen Sie, mir hätte zwar, aber mir sagen es nicht. Ja, klappt das mit dem Lieferdienst? Ah ja, super. Wissen Sie, mir täte jetzt nicht so gern befähigen.

0: ein historischer Moment. Mareike Deutsch zur stellvertretenden Ortswehrleiterin ernannt.
1: Was 1997 in der Jugendfeuerwehr begann, wird nun zu einem besonderen Kapitel in der Geschichte der Freiwilligen Feuerwehr Sandersdorf-Brehna. Mareike Deutsch wird zur stellvertretenden Ortswehrleiterin der Ortsfeuerwehr Brehna ernannt. Damit übernimmt erstmals eine Frau eine solche Leitungsfunktion in der Freiwilligen Feuerwehr der Stadt Sandersdorf-Brehna.
2: Also angefangen hat das tatsächlich als stellvertretende Jugendwartin. Damals habe ich meinen Mann unterstützt, der Jugendwart war. Dieser hat damals die Position übernommen des stellvertretenden Ortswehrleiters und ich bin dann als Jugendwart in die Position gekommen. Ja, und da mein Mann auch quasi die Position wieder zurückhaben wollte und lieber die Kinder haben wollte und ich schon eigentlich immer schon den Wunsch hatte, ich möchte weiter hoch und mehr quasi machen können und die Jugend, die ich doch schon großgezogen habe, weiter fortführen in ihren Weg zu Gruppenführern oder halt dann auch vielleicht mal in die Führung der Ortsfeuerwehr. Das war das, was mich bewegt hat, überhaupt das anzustreben.
1: Seit fast 3 Jahrzehnten ist Mareike Deutsch in der Feuerwehr zugange. Von Kinder- und Jugendfeuerwehr über Truppführerin und Jugendwehrwartin bis zur heutigen stellvertretenden Ortswehrleiterin. Auf ihrem Weg wurde sie nicht nur von ihrer Familie, sondern auch von ihren Kameraden unterstützt.
2: Na klar, sehr gut unterstützt. Erstens durch meinen Vater in den jungen Jahren, wo man als 16-jähriges Mädchen zu den Jungs oder Männern damals kam. Und ansonsten muss ich sagen, hatte ich immer den Rückenhalt durch viele Kameraden, die mich ja von Kindheit an kennen und groß werden oder groß, wie ich aufgewachsen bin, gesehen habe. Und ja, also dieser Rückhalt war so gut wie immer da. Klar gab es immer einige Querelen, die mal da waren und welche, die es natürlich nicht toll finden. Aber die Mehrheit stand doch schon hinter mir.
1: Trotz einigen Herausforderungen, vor allem als Frau in diesem

0: beeindruckt auch die Bürgermeisterin von Sandersdorf-Brehna. Sie selbst war Teil der Auswahlentscheidung und bestätigte zusammen mit dem Stadtrat die erfolgreiche Bewerbung.
1: Ich finde es mutig. Ich weiß, es ist nicht einfach, gerade auch in so einer Männerdomäne wie die Freiwillige Feuerwehr, ist das schon was Besonderes. Und diesen Mut, den wollen wir auch gerade besonders herausstellen. Und als erste weibliche Führungskraft natürlich in der Stadt Sandersdorf-Brehna nach der Gründung. Es gab früher schon mal eine in Tscherndorf, aber jetzt, deswegen wollten wir das nochmal in einem besonderen Rahmen machen. Dieser Mut verdient Respekt, aber ich bin mir ganz sicher, sie wird ihre Aufgabe wundervoll machen, weil eben auch die ganzen Kameradinnen und Kameraden hier in Brehna hinter ihr stehen.
0: Sandersdorf-Brehna schreibt mit Mareike Deutsch als erste stellvertretende Ortswehrleiterin Stadtgeschichte. Sie selbst wünscht sich auch für die Zukunft mehr weibliche Kameradinnen in ihrer Ortsfeuerwehr.
2: Die Talsperre Wendefurt. Staumauer erleben. Wozu gibt es Talsperren? Was passiert bei einem Hochwasser? 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

0: Der Sonntagvormittag ist stark bewölkt und windig bei Temperaturen um 12 Grad. Am Mittag ist es unverändert und es bläst ein kräftiger böiger Wind aus Westen. Am Abend lässt der böige Wind etwas nach und es bleibt weitestgehend bewölkt. In der Nacht ist es bewölkt und die Temperaturen liegen bei 10 Grad. Der Montag wird teils sonnig, teils wolkig und die Temperaturen bewegen sich um 11 Grad.
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0: Eine besondere Bühne für Inklusion. Musikprojekt Tonlos der Lebenshilfe Quedlinburg wird ausgezeichnet. Musik kennt keine Grenzen und sie kann Menschen auf ganz unterschiedliche Weise miteinander verbinden. Der Lions-Distrikt 111 OM hat zum zweiten Mal einen inklusiven digitalen Musikwettbewerb für junge Menschen zwischen 18 und 29 Jahren aus Sachsen-Anhalt und Thüringen veranstaltet. Der Wettbewerb gibt jungen Menschen eine Bühne für ihre Kreativität und bietet Raum, musikalische Ideen und

Projekte einem größeren Publikum zu präsentieren. Neben den drei regulären Preisen vergibt der Lions District in diesem Jahr zusätzlich einen Sonderpreis. Ausgezeichnet werden soll damit ein Projekt, das Musik auf besondere Weise gemeinschaftlich erfahrbar macht. Die Auszeichnung geht an Tonlos, das Gebärdentanzprojekt der Lebenshilfe Harz-Kreis Quedlinburg.

0: Die Gruppe verbindet Musik, Bewegung und Gebärden miteinander. Zum Projekt gehören 10 Menschen mit Beeinträchtigung und 3 Projektleitende.
1: Mach deine Augen auf und atme auf.
2: Mir so tonlos gemacht da. Mussten wir uns in eine Reihe stellen. Und dann haben wir noch alles mögliche Sachen noch gemacht. In Berlin waren wir noch. Wo waren wir noch? Wernigerode.
0: Gemeinsam wird Musik nicht nur gehört, sondern auch durch Bewegung und Gebärden sichtbar und erlebbar gemacht.

0: Überreicht wurde der Sonderpreis von Distriktgouverneur Hoang Yu Tran und Barbara Etzien, Kabinettsbeauftragte für den inklusiven Musikwettbewerb.
1: Genau, also mein Name ist Hoang Yu Tran, ich bin ja vom Lions-Distrikt 111 OM aus Sachsen-Anhalt-Thüringen. Und wir haben über den Distrikt einen Musikwettbewerb, einen inklusiven Musikwettbewerb ausgelobt. Und da konnte man sich bewerben. Die Gebärdentanzgruppe hat praktisch ein Projekt eingereicht und hat praktisch einen sehr beeindruckenden Tanz, Gebärdentanz, zu einem Musikstück performt. Und das wurde unter anderem mitgewürdigt bei dem Projekt.

0: Generell ist es ja so, dass wir bei dem Musikwettbewerb, da gibt es eine Fachjury, die beurteilt die Einreichung nur musikalisch, also nur mit einem Ton. Und die Hürde war natürlich, das ist ja ein Tanz und das funktioniert ja nur rein visuell. Und dann, unglücklicherweise konnten wir das nicht ganz bewerten, aber dennoch haben wir ja, zusammen gemeinsam dann entschlossen, es trotzdem zu würdigen, das Projekt, weil es einfach auch eine tolle Performance war und Inklusion und Teilhabe ist uns natürlich auf Distrikt immer und bei den Lions natürlich sehr wichtig und deswegen das Besondere an dem Ganzen ist, dass es eine Gruppe von tollen Menschen ist, die da praktisch den Tanz, den Gebärdentanz performt hat. Und wenn ich gehe, dann so wie ich gekommen bin, wie ein Komet, der zweimal einschlägt, vielleicht tut es weh, doch wir auf.
1: Mit dem Sonderpreis würdigte der Lions District damit ein Projekt, das zeigt, wie Musik Menschen zusammenbringen und Teilhabe ermöglichen kann.

0: Raum für Ideen. Das neue Stadtforum in Magdeburg.
1: Am vergangenen Freitag wurde das neue Stadtforum im Breitenweg in Magdeburg eröffnet. Von 14 bis 17 Uhr konnten Interessierte die neuen Räume kennenlernen, sich über die Angebote informieren und mit den Ansprechpersonen vor Ort ins Gespräch kommen. Doch nicht nur der Ort selbst, auch sein Name ist durch Beteiligung entstanden. Bei einer öffentlichen Online-Abstimmung der Landeshauptstadt standen insgesamt 7 Vorschläge zur Auswahl. Stadtforum erhielt mit 124 Stimmen und damit 37% die meisten Stimmen. Der Standort am Breiten Weg wurde dabei nicht dem Volk überlassen. Hier wurde bewusst gewählt. Das Stadtforum soll zentral erreichbar und für möglichst viele Menschen zugänglich sein. Bei der Auswahl wurde deshalb auch auf Barrierefreiheit geachtet. Rund 1,5 Jahre dauerte es von der Idee bis zur finalen Umsetzung.
2: Unsere Zielstellung war es, dass eben den Bürgern eine Plattform geboten wird, ein zentraler Ort geboten wird, wo sie ihre Informationen bekommen können, wo sie aber auch in Austausch treten können mit der Verwaltung oder auch untereinander und wo wir eben Beteiligungsangebote zentral machen können, die teilweise gesetzlich vorgeschrieben sind, zum anderen aber eben auch im Interesse der Stadt stattfinden sollen.
1: Erstmals werden verschiedene Angebote der Stadtverwaltung an einem Ort gemeinsam gebündelt. Dazu gehören die Bürgerbeteiligung, die Kinder- und Jugendbeteiligung, die Gemeinwesenarbeit, das Familieninformationsbüro, der IBA-Shop und das strategische Projektmanagement.
3: Zum einen haben wir hier innerhalb unseres Teams, innerhalb der Beteiligung, auch natürlich mit dem Stadtplanungsamt und dem IBA-Shop, deutlich kürzere Wege. Wir sind schneller, besser miteinander vernetzt. Dadurch, dass wir hier auch zusammen vor Ort sitzen und unsere Arbeit jeden Tag erledigen. Wir haben aber eben auch diese tolle Veranstaltungsfläche, auf der wir jetzt hier gerade stehen, auf der wir ganz neue Formate ausprobieren können. Wir haben auf der Veranstaltungsfläche sehr viele Möglichkeiten, wie wir die einrichten und bestuhlen können. Das ist modular alles anpassbar. Und wir können hier von Beteiligungsformaten über Informationsveranstaltungen, aber eben auch für das Projektmanagement Workshops und Schulungen anbieten, ohne großartig nach Räumlichkeiten suchen zu müssen, sondern hier alles aus einer Hand anbieten zu können.
1: Das Stadtforum soll dabei mehr als nur ein Veranstaltungsort sein. Hier können sich Bürger informieren, Fragen stellen, eigene Anliegen einbringen und an den Beteiligungsformaten teilnehmen. Geplant sind außerdem Veranstaltungen, Workshops, Expertensprechstunden und neue Begegnungsformate. Für Familien gibt es zusätzlich Informationsangebote, unter anderem auch eine Krabbelgruppe. Auch das PMO-Lab ist hier angesiedelt. Dort sollen städtische Projekte fachübergreifend geplant, Mitarbeitenden in Projektmanagementmethoden geschult und neue Formen der Zusammenarbeit entwickelt werden.
3: Besonders für die Öffentlichkeit interessant ist natürlich das Thema Bürgerbeteiligung, weil das für uns die Schnittstelle ist zwischen den Bürgern und der Verwaltung. Wie kriegen wir denn die Ideen der Bürger in die Verwaltung rein? Das ist eigentlich die große Frage, die wir uns in der Bürgerbeteiligung immer stellen. Die Meinungen, die Anregungen, die Ideen der Bürger in die Verwaltung zu holen. Und der Bereich Projektmanagement, der wirkt natürlich nach innen in die Verwaltung und sorgt dafür, dass wir eben in der Verwaltung fit werden, Projekte auch professionell umsetzen zu können. Und diese Schnittstelle, glaube ich, die jetzt neu zu beleben oder noch besser zu beleben, als wir es vorher konnten, als wir eben noch nicht alle zusammen unter einem Dach gesessen haben. Das ist, glaube ich, einer der wichtigen Punkte, die uns hier auch so antreibt.
1: Damit gibt es nun einen gemeinsamen und zentralen Ort, an dem Verwaltung und Stadtgesellschaft direkt miteinander in den Austausch treten können.

0: können. Gerade für die Zivilbevölkerung bedeutet das Information, Beteiligung und Mitgestaltung werden an einem Ort gebündelt und damit sichtbarer und leichter zugänglich gemacht.
1: Fest im Mehrgenerationenhaus. Spiele, Spaß und Mitmacheraktion.
2: Am 20. September wurde im Mehrgenerationenhaus in Bitterfeld-Wolfen groß gefeiert. Anlässlich des 16. Geburtstages des Hauses, Tag der Generationen und Weltkindertag hat das Haus ein Fest für Groß und Klein geboten. Von Zauberei und Kinderballett über Hüpfburg und Kugelbahn bis hin zu Mitmachangeboten wurde ein besonderer Tag ermöglicht.
3: Also das Mehrgenerationenhaus hier in Bitterfeld-Wolfen, insbesondere natürlich in Wolfen, ist ein Gewinn für die Stadt Bitterfeld-Wolfen, hat sich über viele Jahre entwickelt, aber ist natürlich auch Grundsätzen treu geblieben, dass die Generationen hier einen Ort finden, wo man miteinander ins Gespräch kommen kann, wo verschiedene Vereine ansässig sind und wo vor allen Dingen eben Aktionen und Initiativen wie die Nachbarschaftshilfe oder die Alltagshelfer etabliert sind und insofern in die gesamte Stadtgesellschaft strahlen.
2: Das Mehrgenerationenhaus Bitterfeld-Wolfen ermöglicht Bürgern jedes Alters und unterschiedlichster Herkunft lebenslanges Lernen, umfangreiche Beratung und aktive Unterstützung.
4: Ja, auch heute am 20. September feiern wir wieder unseren MGH-Geburtstag. Zum Tag der Generationen haben wir wieder ein kleines Stadtteilfest organisiert. Vom schlechten Wetter lassen wir uns nicht abbringen. Wir haben kurzerhand, nachdem Petrus etwas Wasser schüttete, alles nach drinnen verlegt, in die Räumlichkeiten und begrüßen da jetzt unterschiedlichste Vereine aus unserem Netzwerk, die uns quasi begleiten an dem Tag und Angebote vorhalten für Jung und Alt, vom Infostand bis hin zum Mitmachstand, Florales gestalten oder auch Kinderschminken und Basteln. 16 Jahre feiern wir jetzt quasi unseren Geburtstag jedes Jahr, egal an welchem Tag, auch an einem Sonntag. Und wir sind hier immer noch eine wunderbare Gemeinschaft mit Vereinen, alle unter einem Dach. Wir als BIVO Regio e.V. sind auch Koordinator des Hauses. Daneben haben wir noch den Regionalverband der Gartenfreunde, haben das DRK, den Kreisverband Schwangeren- und Suchtberatung im Haus. Der ambulante Hospizdienst ist mit unter unserem Dach, die künstliche Talentförderung, Neue Wege e.V. und die Maxi School als professionelle Nachhilfe. Sollte ich einen vergessen haben, findet man ihn im Flyer oder auf der Website.
2: Neben Seniorensport, Nachhilfe und Computern bietet das Mehrgenerationenhaus auch regelmäßige Treffen und Kurse an, von zum Beispiel Selbsthilfegruppen des DRK. Ein besonderer Tag in diesem Jahr ist dabei noch der 5. Dezember. Der internationale Tag des Ehrenamts soll auch in Wolfen helfen, ehrenamtliche Tätigkeiten zu ehren.
4: Ja, nachdem wir jetzt also dieses Stadtteilfest hoffentlich gut und gut besucht über die Bühne bringen, haben wir bis Jahresende noch verschiedene Veranstaltungen in der Planung. Traditionell unser Literaturcafé immer am letzten Montag des Monats, wo regionale Autoren lesen. Und dazu gibt es natürlich passend Kaffee und Kuchen. Wir haben in Planung verschiedene kreative Angebote, die saisonal dann sind in Richtung Adventszeit, Weihnachtszeit. Und Vorträge im Bereich Gesundheit, Prävention und ja, fürs nächste Jahr planen wir auch einige neue Projekte. Da werden wir mal sehen müssen, ob unsere Ideen ankommen.
2: Auch für den weiteren Verlauf des Jahres und darüber hinaus ist schon einiges geplant.
4: Genau, ein wichtiger Punkt in diesem Jahr wird noch der 5. Dezember sein, der internationale Tag des Ehrenamts, den wir auch jährlich begehen. Zum einen, um in der Anerkennungsveranstaltung unseren Ehrenamtlichen hier im Haus zu danken. Und wie auch in den vergangenen Jahren haben wir wieder die Engagementcard ausgerufen. Und noch ist Zeit, dass Vereine quasi Ehrenamtliche aus ihren Reihen nominieren können, um diese Auszeichnung zu erhalten. Engagementcard wird unterstützt von regionalen Unternehmen. Als kleines besonderes Dankeschön für besonderes Engagement hier in der Region.
2: Das Mehrgenerationenhaus Bitterfeld-Wolfen ist nun schon seit 16 Jahren Anlaufpunkt für Jung und Alt. Auch in Zukunft möchten die Vereine vor Ort Interessierten einen Anlaufpunkt für gemeinsames Beisammensein, Beratung und Unterstützung im Landkreis sein.
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0: Der Sonntagvormittag ist stark bewölkt und windig bei Temperaturen um 12 Grad. Am Mittag ist es unverändert und es bläst ein kräftiger böiger Wind aus Westen. Am Abend lässt der böige Wind etwas nach und es bleibt weitestgehend bewölkt. In der Nacht ist es bewölkt und die Temperaturen liegen bei 10 Grad. Der Montag wird teils sonnig, teils wolkig und die Temperaturen bewegen sich um 11 Grad.
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0: Unser Land, unsere Vereine.
1: Das ist die Musikmaschine. Sie schreibt Hits, Ex und Top.
2: So dichtete es Klaus Lage 1980. Mir kam dieses Lied in den Sinn, als wir auf der Eröffnungsveranstaltung des Felicia-Festivals im Gesellschaftshaus waren, bei dem es um künstliche Intelligenz und Musik ging. Sein Lied, damals sicher inspiriert, wie er es nannte, vom Plastikpop damaliger Zeit, als digitale Sequenzer und Synthesizer vermehrt Einzug in die Populärmusik fanden, als wenige synthetische Akkorde schon ausreichten, um einen Welthit zu generieren. Seitdem haben die Computer eine gewaltige Entwicklung vollzogen. Und nicht nur wir Menschen haben viel Musik gehört, auch die Computer. Und sie haben diese Musik analysiert und gelernt. Zum Beispiel, dass es bereits in der Antike Theorien gab, eine Ordnung im Zusammenklang mehrerer Töne zu erkennen. Es entstanden riesige Datenbanken und deren Nutzung, ob für Bild, Text oder Musikbearbeitung, heute gemeinhin als KI bezeichnet wird. Und genau diese Nutzung in der Musik war das Thema des Felicia-Festivals der künstlichen Intelligenz und Akustik.
3: Ich bin ja Wissenschaftler und komme aus der Uni und wir machen sehr viel mit künstlicher Intelligenz. Die Problematik, die wir dabei haben, ist immer, dass wir nicht so gut über KI reden können. Also wir sind immer sehr in unserer Wissenschaftlichkeit gefangen und den Zugang zu KI zu kriegen ist immer relativ schwierig, weil da doch schon sehr viel passiert. Und da ist natürlich die Kunst eine gute Möglichkeit, als Transportmittel zu dienen, um einen einfachen Zugang zur künstlichen Intelligenz zu bekommen.
2: Gemeinsam mit dem Musikverein e.V. organisierten die Wissenschaftler der Uni Magdeburg das dreitägige Veranstaltungsprogramm, wobei wir uns einmal einige Workshops angesehen haben, in denen Interessierte ausprobieren konnten, was KI heute schon zu leisten in der Lage ist. Hier ging es beispielsweise darum, ein Weihnachtslied zu komponieren, wobei die KI nicht nur die Musik zusammenstellte, sondern auch den Text. Gesungen von einer Sängerin, die der KI ihre Stimme einst für viel Geld verkaufte. Ja, das klang irgendwie seltsam und doch vertraut, was daran liegen könnte, dass hier mit menschlicher Unterstützung die Versatzstücke üblicher Weihnachtsmusik zusammengerührt wurden.
4: Ohne menschlichen Input ist die KI absolut stumm. Und im wahrsten Sinne des Wortes, im Latent Space, dort, wo die Magie passiert bei KI, passiert nur was, wenn menschlicher Input kommt. Das heißt, ohne menschlichen Input hat KI überhaupt keinen Sinn. Und ich bin der Meinung, dass ohne Kultur KI auch keinen Sinn hätte.
2: Hier kam die menschliche Zuarbeit in Form von Auswahlprozeduren zu vorgeschlagenen Melodien oder Texten zustande, damit es auch ja weihnachtlich wurde. Und die Instrumentierung war in Form aufgenommener Klänge vorhanden. Es gab aber auch die Möglichkeit, Instrumente wie diese Zither vom Automaten spielen zu lassen.

Wir haben vorkomponierte kleine Musikschnipsel, sowas wie Skizzen, wenn man so will, und lassen die von einem großen Sprachmodell für

0: Audio dann in eine CD-Version, sage ich jetzt mal, interpretieren. Moment. Jetzt haben wir zum Beispiel zum einen groovy 90s synth pop with prominent drums. Also ein grooviger 90er Jahre synthie pop mit sehr prominenten, präsenten Schlagzeug.
1: Zumindest für ein 20 Sekunden langes Liedchen reichte diese Aufforderung an die KI, denn so die Wissenschaftler, dann zerfloss es wieder. Man hätte vielleicht also doch noch einen Refrain anfordern müssen. Etwas, was die Musiker hier aber dann doch zu inspirieren schien.
2: Letzten Endes benutzen diese Tools heutzutage schon alle Musikproduzenten. KI im Audiobereich gibt es mittlerweile seit über 10 Jahren. Es hat angefangen mit Mastering-Software der Firma Isotope und ist heutzutage in dem Bereich, dass ich eben einen Assistenten habe, der mir zum Beispiel gute Ideen zu Themen, die ich eingespielt habe, dann präsentiert. Das ist ja auch eine große Chance. Ich spiele zum Beispiel Klavier und hätte aber ganz gerne ein paar Ideenentwürfe, was Geigen drüber spielen könnten. Und dann kann ich das die KI vorschlagen lassen. Und ich selber als Komponist kann dann entscheiden, möchte ich das oder nehme ich das als Inspiration mit und mache was Neues. Das hilft einem natürlich ungemein.
1: So arbeitet zum Beispiel Stefan Schulze, der an seinem präparierten Klavier Musik improvisiert und die KI erzeugt dann die Begleitung, was ungefähr so klang.
0: Das sind sogenannte Interactive Agents, die können zuhören, was ich spiele und können aufgrund einer Library, mit der man sozusagen die gefüttert hat, dann Sequenzen ausgeben und darauf interaktiv antworten auf das, was ich dann spiele. Aber ich kann auch mehrere KIs darauf reagieren lassen oder ich kann die KIs auf sich selbst reagieren lassen, nachdem ich sie gestartet habe. Also da gibt es verschiedene Möglichkeiten.
1: Hier begriff der Künstler also die Möglichkeiten des Computers als weiteres Instrument, frei nach dem Motto, wenn Beethoven schon einen Synthesizer gehabt hätte, dann hätte er ihn auch genutzt.
2: Es ist immer so, wenn neue Technologien da sind, gibt es immer zwei Seiten einer Medaille. Ich sehe aber die Chancen für unsere Gesellschaft, damit Neues zu erschaffen, aber auch generell mit KI arbeiten, ausführen zu lassen durch künstliche Intelligenz, durch Roboter, die wir Menschen uns nicht gegenseitig zumuten sollten, als eine Riesenchance.
1: Auf dem Felicia-Festival wurde der momentane Stand der Technik vorgeführt. Aber welche Möglichkeiten die KI in 10 Jahren hat, vermag heute keiner zu sagen. Nach Aussage der Veranstalter spielt die Musikmaschine heute schon eine große Rolle bei der Komposition von Werbejingle-Musik. Also bleibt es abzuwarten, wann der erste Nummer 1-Hit komplett maschinell erzeugt wurde. Denn dann gilt...

Klimaschutz durch nachhaltige Mobilität. Stadtradeln Ergebnis wird vorgestellt. Nur 72 Menschen beteiligen sich in der Kreisstadt beim Stadtradeln. Und das mit einer erstaunlichen Distanz. Insgesamt kommen sie alle auf über 68.000 Kilometer. Dabei werden mehr als 11 Tonnen CO2 gespart. Vor dem Rathaus werden dafür die besten Teams geehrt. 38 verschiedene Gruppen nehmen in diesem Jahr teil. Die Domradler Halberstadt können sich mit mehr als 10.000 gefahrenen Kilometern die weiteste Strecke verbuchen. Doch sie sind nicht die einzigen. Als Verein setzen sich die Rollradler 2026 an die Spitze. Man sieht hier eine durchmischte Fahrradlandschaft in der Kreisstadt. Sie alle tragen mit dem Radfahren zum Klimaschutz bei. Auf den Aktionszeitraum soll sich das Ganze natürlich nicht beschränken. Und auch in Zukunft lohnt es sich, beispielsweise den Arbeitsweg mit dem Rad zu bestreiten.

0: Endspurt für die Köche. Der Kampf um den Meistertitel.
1: An die Kochlöffel, fertig und los, hieß es für drei angehende Meisterköche. Nach 10 Jahren kehrte die Küchenmeisterprüfung erstmals wieder in die Region zurück. Am 25. und 26. September ging es im anhaltischen Berufsschulzentrum Hugo Junkers in Dessau-Roßlau für die Teilnehmer um den praktischen Teil ihres Meisterabschlusses.
2: Also heute legen 3 von 6 Köchen ihre Küchenmeisterprüfung im praktischen Teil ab. Also sprich, es wird heute hier ganz intensiv gekocht. Und durch die Prüfungskommission wird dann auch bewertet und es wird herausgefunden, ob die bisher Köche sich zukünftig Küchenmeister nennen können. Es ist für nahezu alle schon der gebührende Abschluss. Wir haben einen, der noch einen Teil in der theoretischen Prüfung sich dem noch mitstellen muss. Es ist so, dass man als Küchenmeister auf der einen Seite natürlich meisterlich die Küche repräsentiert, aber bei einer Meisterausbildung, oder es ist ja keine Ausbildung, sondern es ist eine Fortbildung, qualifiziert man sich insofern, dass man auch noch rechtliche Aspekte lernt, dass man lernt zu planen, zu kalkulieren. Also es geht darum, dass man auch als Führungskraft zukünftig tätig sein kann und das Unternehmen intensiv unterstützt. Also auch die betriebswirtschaftlichen und rechtlichen Aspekte werden in der theoretischen Prüfung mit getestet.
1: Nach 10-jähriger Pause wurde die Küchenmeisterprüfung erstmals wieder in der Bauhausstadt abgelegt. Die IHK Halle Dessau unterstützte die Rückkehr und übernahm die Prüfung. Damit soll auch die regionale Gastronomie wieder neuen Schwung bekommen. Denn als Küchenmeister geht es längst nicht mehr nur ums Kochen. Auch Organisation, Wirtschaftlichkeit und die Führung eines Teams gehören dazu.
2: Es ist ja so, es ist eine herausfordernde Prüfung. Man braucht also junge Köche, die, nachdem sie Koch geworden sind, ein paar Jahre im Beruf gearbeitet haben, sagen, ich mache das noch berufsbegleitend. Also die jungen Menschen haben hier 2 Jahre lang berufsbegleitend nachmittags, abends zusätzliches Wissen erworben, haben auf Deutsch gesagt wirklich richtig gebüffelt, um dann sich Küchenmeister nennen zu können. Und das haben wir über Jahre hinweg leider nicht genügend junge Leute gehabt, die sich dieser Herausforderung gestellt haben. Insofern sind wir sehr froh, dass es das jetzt Gott sei Dank wieder gibt. Also es gab einen Vorbereitungskurs, der im IHK-Bildungszentrum absolviert wurde. Und jetzt zum Schluss gibt es jetzt eine Abschlussprüfung.
1: Für die 3 Teilnehmer hieß es am 26. September Warenkorb auf, Menüplan, kalkulieren, organisieren und schließlich 5 Gänge für 6 Gäste auf die Teller bringen. Am Ende wurde das Gesamtpaket bewertet. Nicht nur das Essen, sondern auch die Organisation und der gesamte Ablauf flossen in die Bewertung ein. Wer hier überzeugte, kann sich am Ende über den Küchenmeistertitel freuen.
2: Also heute haben die Köche einen Warenkorb bekommen und müssen ausgehend von diesem Warenkorb in einer sehr überschaubaren Zeit ein anspruchsvolles 5-Gänge-Menü machen. Das ist an jedem Tisch heute auch anders, weil der jeweilige Koch aus den verschiedenen Zutaten eben das ein oder andere herauszaubert. Sehr lecker. Also ich bin kein Prüfer, also ich bin sozusagen nur stiller Koster und Genießer, aber ich kann sagen, alles was bisher war, war zum Genießen.
1: Die praktische Prüfung bildet den Abschluss einer 2-jährigen Weiterbildung am IHK-Bildungszentrum Halle Dessau. Mit der Wiederaufnahme der Küchenmeisterprüfung wird die Gastronomie in der Region gestärkt und Fachkräften der Weg in die Führungsverantwortung eröffnet. Für die nächsten Teilnehmer geht es am 9. und 10. Oktober weiter. Dann steht auch für sie die praktische Prüfung zum Küchenmeister an.

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0: Der Sonntagvormittag ist stark bewölkt und windig bei Temperaturen um 12 Grad. Am Mittag ist es unverändert und es bläst ein kräftiger böiger Wind aus Westen. Am Abend lässt der böige Wind etwas nach und es bleibt weitestgehend bewölkt. In der Nacht ist es bewölkt und die Temperaturen liegen bei 10 Grad. Der Montag wird teils sonnig, teils wolkig und die Temperaturen bewegen sich um 11 Grad.
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3: Sternenzauber Traumreisen hören. Sie wünschen?
4: Wie? Was hättet ihr zum Frühstück? Es sei Seitenbacher Müsli. Hanoi, das ist uns viel zu gesund. Wir täten es gern genießen. Kein Körnerfraß. Am liebsten täten mir Schwarzwälder Kirsch zum Frühstück. Oder so was Herzhaftes. Ja. Traumreisen. Am liebsten bleibe ich mir daheim. Aber die Frau wollte einmal raus. Da hätte sie es von den Kindern zum Geburtstag geschenkt bekommen. Innerhalb der Landesgrenze sollte sie sich was aussuchen. Hanoi nicht innerhalb Deutschlands, wir bleiben schon im Ländle. Wissen Sie, mir täte es nicht so gern bewegen. Ja, wissen Sie, auf der Hochzeitsreise vor 30 Jahren, da waren wir auf der Schwäbischen Eisenbahn. Da hättet mir Biberach gesehen. Aber das war ein Highlight. Hat sich die Frau gleich geschwind ein neues Gewand geholt. Mhm. Ja, ansonsten bekommen sie immer neue Lektüre für die Küche. Letztens Maultaschen immer anders. Das war eine Freude. Ha ja, ich denke schon jedes Jahr dran, an den Hochzeitstag. Da gibt's dann Spätzle für Schätzle. Das volle Romantikprogramm zum Verwöhnen. Ah, das liebet mir, das ist uns heilig. Ha ja, da leuchtet das Äuglein vom Schätzle im Schein vom Kerzle. Ha ja, meine Frau, die hätt auch immer einen leckeren Nachspeis zubereitet. Oh, neulich, da hätt sie Träubles Küchle und Ofenschlupfer und Nonnenfürzle auf einmal geschafft. Oh, oh, das war ein leckeres Sünd. Oh, ja. Oh, das ist Arbeit da. Hm? Hm? Hanoi, ich bin treu. Zum Schauer und genieße. Mhm. Außerdem werdet mir anbauen am Häusle dieses Jahr. Mir kriegt ein Stück Land dazu. Ah ja, das ist eine gescheite Basis für die Familie. Das ist eine gesunde Investition. Das bleibet uns. Mhm. Ja. Könntet mir später einmal vermieten für Feriengäste, kommen dann auch was rein. Mhm. Ja. Wie? Sie hätte noch mehr Kundschaft. Bleibet's ruhig. Die schaut nur. Oh ja, Traumreisen. Wie? Was hätte sie für uns? Zum Trüffelschwein. Ein neues Lokal im Ländler. Das probiert mir.
5: können Sie auch mal fragen, ob das ein Lieferdienst ist. Das kostet extra. Ha ja, das ist klar, wissen Sie. Mir hätte zwar, aber mir sagen es nicht. Ja, klappt das mit dem Lieferdienst? Ha ja, super. Wissen Sie, mir täte jetzt nicht so gern befähigen.

0: ein historischer Moment. Mareike Deutsch zur stellvertretenden Ortswehrleiterin ernannt.
1: Was 1997 in der Jugendfeuerwehr begann, wird nun zu einem besonderen Kapitel in der Geschichte der Freiwilligen Feuerwehr Sandersdorf-Brehna. Mareike Deutsch wird zur stellvertretenden Ortswehrleiterin der Ortsfeuerwehr Brehna ernannt. Damit übernimmt erstmals eine Frau eine solche Leitungsfunktion in der Freiwilligen Feuerwehr der Stadt Sandersdorf-Brehna.
2: Also angefangen hat das tatsächlich als stellvertretende Jugendwartin. Damals habe ich meinen Mann unterstützt, der Jugendwart war. Dieser hat damals die Position übernommen des stellvertretenden Ortswehrleiters und ich bin dann als Jugendwart in die Position gekommen. Ja, und da mein Mann auch quasi die Position wieder zurückhaben wollte und lieber die Kinder haben wollte und ich schon eigentlich immer schon den Wunsch hatte, ich möchte weiter hoch und mehr quasi machen können und die Jugend, die ich doch schon großgezogen habe, weiter fortführen in ihren Weg zu Gruppenführern oder halt dann auch vielleicht mal in die Führung der Ortsfeuerwehr. Das war das, was mich bewegt hat, überhaupt das anzustreben.
1: Seit fast 3 Jahrzehnten ist Mareike Deutsch in der Feuerwehr zugange. Von Kinder- und Jugendfeuerwehr über Truppführerin und Jugendwehrwartin bis zur heutigen stellvertretenden Ortswehrleiterin. Auf ihrem Weg wurde sie nicht nur von ihrer Familie, sondern auch von ihren Kameraden unterstützt.
2: Na klar, sehr gut unterstützt. Erstens durch meinen Vater in den jungen Jahren, wo man als 16-jähriges Mädchen zu den Jungs oder Männern damals kam. Und ansonsten muss ich sagen, hatte ich immer den Rückenhalt durch viele Kameraden, die mich ja von Kindheit an kennen und groß werden oder groß, wie ich aufgewachsen bin, gesehen habe. Und ja, also dieser Rückhalt war so gut wie immer da. Klar gab es immer einige Querelen, die mal da waren und welche, die es natürlich nicht toll finden. Aber die Mehrheit stand doch schon hinter mir.
1: Trotz einigen Herausforderungen, vor allem als Frau in diesem Beruf, hat Mareike Deutsch nie ihr Ziel aus den Augen gelassen und sich so bis heute hochgearbeitet.
2: Ich muss sagen, es war schon sehr steinig. Eine Frau sowieso ist schwierig bei Männern gerade gewesen. Aber ich muss sagen, ich bin immer am Ball geblieben, habe dann mein Ding gemacht. Und nachdem der Gruppenführer da war ich dann so gestärkt drin. Und da habe ich gesagt, okay, jetzt ziehen wir das hier durch. Und nee, ich mache das. Und wenn Leute sagen, nee, du schaffst das nicht, dann motiviert ihn das noch mehr, es doch zu tun und zu zeigen, ich kann es doch.
1: Ihre fachliche Kompetenz und Verantwortung

0: ganzen Kameradinnen und Kameraden hier in Brena hinter ihr stehen.
1: Sandersdorf-Brena schreibt mit Mareike Deutsch als erste stellvertretende Ortswehrleiterin Stadtgeschichte. Sie selbst wünscht sich auch für die Zukunft mehr weibliche Kameradinnen in ihrer Ortsfeuerwehr.
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0: Der Sonntagvormittag ist stark bewölkt und windig bei Temperaturen um 12 Grad. Am Mittag ist es unverändert und es bläst ein kräftiger böiger Wind aus Westen. Am Abend lässt der böige Wind etwas nach und es bleibt weitestgehend bewölkt. In der Nacht ist es bewölkt und die Temperaturen liegen bei 10 Grad. Der Montag wird teils sonnig, teils wolkig und die Temperaturen bewegen sich um 11 Grad.
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0: Eine besondere Bühne für Inklusion. Musikprojekt Tonlos der Lebenshilfe Quedlinburg wird ausgezeichnet. Musik kennt keine Grenzen und sie kann Menschen auf ganz unterschiedliche Weise miteinander verbinden. Der Lions-Distrikt 111 OM hat zum zweiten Mal einen inklusiven digitalen Musikwettbewerb für junge Menschen zwischen 18 und 29 Jahren aus Sachsen-Anhalt und Thüringen veranstaltet. Der Wettbewerb gibt jungen Menschen eine Bühne für ihre Kreativität und bietet Raum, musikalische Ideen und Projekte einem größeren Publikum zu präsentieren. Neben den drei regulären Preisen vergibt der Lions-Distrikt in diesem Jahr zusätzlich einen Sonderpreis. Ausgezeichnet werden soll damit ein Projekt, das Musik auf besondere Weise gemeinschaftlich erfahrbar macht. Die Auszeichnung geht an Tonlos, das Gebärdentanzprojekt der Lebenshilfe Harzkreis Quedlinburg.

0: sein. Die Gruppe verbindet Musik, Bewegung und Gebärden miteinander. Zum Projekt gehören 10 Menschen mit Beeinträchtigung und 3 Projektleitende.
1: Mach deine Augen auf und atme auf.
2: Wir haben so einen Ton losgemacht da. Muss man uns in eine Reihe stellen. Und dann haben wir noch alles mögliche Sachen noch gemacht. In Berlin waren wir noch. Wo waren wir noch? Wernigerode.
0: Gemeinsam wird Musik nicht nur gehört, sondern auch durch Bewegung und Gebärden sichtbar und erlebbar gemacht.

0: Überreicht wurde der Sonderpreis von Distriktgouverneur Hoang Hyu Tran und Barbara Etzien, Kabinettsbeauftragte für den inklusiven Musikwettbewerb.
1: Genau, also mein Name ist Hoang Hyu Tran, ich bin ja vom Lions-Distrikt 111 OM aus Sachsen-Anhalt-Thüringen. Und wir haben über den Distrikt einen Musikwettbewerb, einen inklusiven Musikwettbewerb ausgelobt und da konnte man sich bewerben. Die Gebärdentanzgruppe hat praktisch ein Projekt eingereicht und hat praktisch einen sehr beeindruckenden Tanz, Gebärdentanz zu einem Musikstück performt. Und das wurde unter anderem mitgewürdigt bei dem Projekt. Hast du

0: Generell ist es ja so, dass wir bei dem Musikwettbewerb, da gibt es eine Fachjury, die beurteilt die Einreichung nur musikalisch, also nur mit einem Ton. Und die Hürde war natürlich, das ist ja ein Tanz und das funktioniert ja nur rein visuell. Und dann, unglücklicherweise konnten wir das nicht ganz bewerten, aber dennoch haben wir zusammen gemeinsam dann entschlossen, es trotzdem zu würdigen, das Projekt, weil es einfach auch eine tolle Performance war und Inklusion und Teilhabe ist uns natürlich auf Distrikt immer und bei den Lions natürlich sehr wichtig und deswegen das Besondere an dem Ganzen ist, dass es eine Gruppe von tollen Menschen ist, die da praktisch den Tanz, den Gebärdentanz performt hat. Und wenn ich gehe, dann so wie ich gekommen bin, wie ein Komet, der zweimal einschlägt, vielleicht tut es weh, doch wir auf.
1: Mit dem Sonderpreis würdigte der Lions District damit ein Projekt, das zeigt, wie Musik Menschen zusammenbringen und Teilhabe ermöglichen kann.

0: Raum für Ideen. Das neue Stadtforum in Magdeburg.
1: Am vergangenen Freitag wurde das neue Stadtforum im Breitenweg in Magdeburg eröffnet. Von 14 bis 17 Uhr konnten Interessierte die neuen Räume kennenlernen, sich über die Angebote informieren und mit den Ansprechpersonen vor Ort ins Gespräch kommen. Doch nicht nur der Ort selbst, auch sein Name ist durch Beteiligung entstanden. Bei einer öffentlichen Online-Abstimmung der Landeshauptstadt standen insgesamt 7 Vorschläge zur Auswahl. Stadtforum erhielt mit 124 Stimmen und damit 37% die meisten Stimmen. Der Standort am Breiten Weg wurde dabei nicht dem Volk überlassen. Hier wurde bewusst gewählt. Das Stadtforum soll zentral erreichbar und für möglichst viele Menschen zugänglich sein. Bei der Auswahl wurde deshalb auch auf Barrierefreiheit geachtet. Rund 1,5 Jahre dauerte es von der Idee bis zur finalen Umsetzung.
2: Unsere Zielstellung war es, dass eben den Bürgern eine Plattform geboten wird, ein zentraler Ort geboten wird, wo sie ihre Informationen bekommen können, wo sie aber auch in Austausch treten können mit der Verwaltung oder auch untereinander und wo wir eben Beteiligungsangebote zentral machen können, die teilweise gesetzlich vorgeschrieben sind, zum anderen aber eben auch im Interesse der Stadt stattfinden sollen.
1: Erstmals werden verschiedene Angebote der Stadtverwaltung an einem Ort gemeinsam gebündelt. Dazu gehören die Bürgerbeteiligung, die Kinder- und Jugendbeteiligung, die Gemeinwesenarbeit, das Familieninformationsbüro, der IBA-Shop und das strategische Projektmanagement.
3: Zum einen haben wir hier innerhalb unseres Teams, innerhalb der Beteiligung, auch natürlich mit dem Stadtplanungsamt und dem IBA-Shop, deutlich kürzere Wege. Wir sind schneller, besser miteinander vernetzt. Dadurch, dass wir hier auch zusammen vor Ort sitzen und unsere Arbeit jeden Tag erledigen. Wir haben aber eben auch diese tolle Veranstaltungsfläche, auf der wir jetzt hier gerade stehen, auf der wir ganz neue Formate ausprobieren können. Wir haben auf der Veranstaltungsfläche sehr viele Möglichkeiten, wie wir die einrichten und bestuhlen können. Das ist modular alles anpassbar. Und wir können hier von Beteiligungsformaten über Informationsveranstaltungen, aber eben auch für das Projektmanagement Workshops und Schulungen anbieten, ohne großartig nach Räumlichkeiten suchen zu müssen, sondern hier alles aus einer Hand anbieten zu können.
1: Das Stadtforum soll dabei mehr als nur ein Veranstaltungsort sein. Hier können sich Bürger informieren, Fragen stellen, eigene Anliegen einbringen und an den Beteiligungsformaten teilnehmen. Geplant sind außerdem Veranstaltungen, Workshops, Expertensprechstunden und neue Begegnungsformate. Für Familien gibt es zusätzlich Informationsangebote, unter anderem auch eine Krabbelgruppe. Auch das PMO-Lab ist hier angesiedelt. Dort sollen städtische Projekte fachübergreifend geplant, Mitarbeitenden in Projektmanagementmethoden geschult und neue Formen der Zusammenarbeit entwickelt werden.
3: Besonders für die Öffentlichkeit interessant ist natürlich das Thema Bürgerbeteiligung, weil das für uns die Schnittstelle ist zwischen den Bürgern und der Verwaltung. Wie kriegen wir denn die Ideen der Bürger in die Verwaltung rein? Das ist eigentlich die große Frage, die wir uns in der Bürgerbeteiligung immer stellen. Die Meinungen, die Anregungen, die Ideen der Bürger in die Verwaltung zu holen. Und der Bereich Projektmanagement, der wirkt natürlich nach innen in die Verwaltung und sorgt dafür, dass wir eben in der Verwaltung fit werden, Projekte auch professionell umsetzen zu können. Und diese Schnittstelle, glaube ich, die jetzt neu zu beleben oder noch besser zu beleben, als wir es vorher konnten, als wir eben noch nicht alle zusammen unter einem Dach gesessen haben. Das ist, glaube ich, einer der wichtigen Punkte, die uns hier auch so antreibt.
1: Damit gibt es nun einen gemeinsamen und zentralen Ort, an dem Verwaltung und Stadtgesellschaft direkt miteinander in den Austausch treten können. Gerade für die Zivilbevölkerung bedeutet das, Information, Beteiligung und Mitgestaltung werden an einem Ort gebündelt und damit sichtbarer und leichter zugänglich gemacht.
0: Fest im Mehrgenerationenhaus. Spiele, Spaß und Mitmachaktion.
4: Am 20. September wurde im Mehrgenerationenhaus in Bitterfeld-Wolfen groß gefeiert. Anlässlich des 16. Geburtstages des Hauses, Tag der Generationen und Weltkindertag hat das Haus ein Fest für Groß und Klein geboten. Von Zauberei und Kinderballett über Hüpfburg und Kugelbahn bis hin zu Mitmachangeboten wurde ein besonderer Tag ermöglicht.
5: Also das Mehrgenerationenhaus hier in Bitterfeld-Wolfen, insbesondere natürlich in Wolfen, ist ein Gewinn für die Stadt Bitterfeld-Wolfen, hat sich über viele Jahre entwickelt, aber ist natürlich auch Grundsätzen treu geblieben, dass die Generationen hier einen Ort finden, wo man miteinander ins Gespräch kommen kann, wo verschiedene Vereine ansässig sind und wo vor allen Dingen eben Aktionen und Initiativen wie die Nachbarschaftshilfe oder die Alltagshelfer etabliert sind und insofern in die gesamte Stadtgesellschaft strahlen.
4: Das Mehrgenerationenhaus Bitterfeld-Wolfen ermöglicht Bürgern jedes Alters und unterschiedlichster Herkunft lebenslanges Lernen umfangreiche Beratung und aktive Unterstützung.
6: Ja, auch heute am 20. September feiern wir wieder unseren MGH-Geburtstag. Zum Tag der Generationen haben wir wieder ein kleines Stadtteilfest organisiert. Vom schlechten Wetter lassen wir uns nicht abbringen. Wir haben kurzerhand, nachdem Petrus etwas Wasser schüttete, alles nach drinnen verlegt in die Räumlichkeiten und begrüßen da jetzt unterschiedlichste Vereine aus unserem Netzwerk, die uns quasi begleiten an dem Tag und Angebote vorhalten für Jung und Alt, vom Infostand bis hin zum Mitmachstand, Florales gestalten oder auch Kinderschminken und Basteln. 16 Jahre feiern wir jetzt quasi unseren Geburtstag jedes Jahr, egal an welchem Tag, auch an einem Sonntag. Und wir sind hier immer noch eine wunderbare Gemeinschaft mit Vereinen, alle unter einem Dach. Wir als BIWO Regio e.V. sind auch Koordinator des Hauses. Daneben haben wir noch den Regionalverband der Gartenfreunde, haben das DRK, den Kreisverband Schwangeren- und Suchtberatung im Haus. Der ambulante Hospizdienst ist mit unter unserem Dach, die künstliche Talentförderung, Neue Wege e.V. und die Maxi School als professionelle Nachhilfe. Sollte ich einen vergessen haben, findet man ihn im Flyer oder auf der Website.
4: Neben Seniorensport, Nachhilfe und Computern bietet das Mehrgenerationenhaus auch regelmäßige Treffen und Kurse an, von zum Beispiel Selbsthilfegruppen des DRK. Ein besonderer Tag in diesem Jahr ist dabei noch der 5. Dezember. Der internationale Tag des Ehrenamts soll auch in Wolfen helfen, ehrenamtliche Tätigkeiten zu ehren.
6: Ja, nachdem wir jetzt also dieses Stadtteilfest hoffentlich gut besucht über die Bühne bringen, haben wir bis Jahresende noch verschiedene Veranstaltungen in der Planung. Traditionell unser Literaturcafé immer am letzten Montag des Monats, wo regionale Autoren lesen. Und dazu gibt es natürlich passend Kaffee und Kuchen. Wir haben in Planung verschiedene kreative Angebote, die saisonal dann sind in Richtung Adventszeit, Weihnachtszeit. Und Vorträge im Bereich Gesundheit, Prävention. Und ja, fürs nächste Jahr planen wir auch einige neue Projekte. Da werden wir mal sehen müssen, ob unsere Ideen ankommen.
4: Auch für den weiteren Verlauf des Jahres und darüber hinaus ist schon einiges geplant.
6: Genau, ein wichtiger Punkt in diesem Jahr wird noch der 5. Dezember sein, der internationale Tag des Ehrenamts, den wir auch jährlich begehen. Zum einen, um in der Anerkennungsveranstaltung unseren Ehrenamtlichen hier im Haus zu danken. Und wie auch in den vergangenen Jahren haben wir wieder die Engagementcard ausgerufen und noch ist Zeit, dass Vereine quasi Ehrenamtliche aus ihren Reihen nominieren können, um diese Auszeichnung zu erhalten. Engagementcard wird unterstützt von regionalen Unternehmen als kleines besonderes Dankeschön für besonderes Engagement hier in der Region.
4: Das Mehrgenerationenhaus Bitterfeld-Wolfen ist nun schon seit 16 Jahren Anlaufpunkt für Jung und Alt. Auch in Zukunft möchten die Vereine vor Ort Interessierten einen Anlaufpunkt für gemeinsames Beisammensein, Beratung und Unterstützung im Landkreis sein.
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0: Der Sonntagvormittag ist stark bewölkt und windig bei Temperaturen um 12 Grad. Am Mittag ist es unverändert und es bläst ein kräftiger böiger Wind aus Westen. Am Abend lässt der böige Wind etwas nach und es bleibt weitestgehend bewölkt. In der Nacht ist es bewölkt und die Temperaturen liegen bei 10 Grad. Der Montag wird teils sonnig, teils wolkig und die Temperaturen bewegen sich um 11 Grad.
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0: Unser Land, unsere Vereine.
1: Das ist die Musikmaschine. Sie schreibt Hits, Ex und Ab.
2: So dichtete es Klaus Lage 1980. Mir kam dieses Lied in den Sinn, als wir auf der Eröffnungsveranstaltung des Felicia-Festivals im Gesellschaftshaus waren, bei dem es um künstliche Intelligenz und Musik ging. Sein Lied, damals sicher inspiriert, wie er es nannte, vom Plastikpop damaliger Zeit, als digitale Sequenzer und Synthesizer vermehrt Einzug in die Populärmusik fanden, als wenige synthetische Akkorde schon ausreichten, um einen Welthit zu generieren. Seitdem haben die Computer eine gewaltige Entwicklung vollzogen und nicht nur wir Menschen haben viel Musik gehört, auch die Computer. Und sie haben diese Musik analysiert und gelernt. Zum Beispiel, dass es bereits in der Antike Theorien gab, eine Ordnung im Zusammenklang mehrerer Töne zu erkennen. Es entstanden riesige Datenbanken und deren Nutzung, ob für Bild-, Text- oder Musikbearbeitung, heute gemeinhin als KI bezeichnet wird. Und genau diese Nutzung in der Musik war das Thema des Felicia-Festivals der künstlichen Intelligenz und Akustik.
3: Ich bin ja Wissenschaftler und komme aus der Uni und wir machen sehr viel mit künstlicher Intelligenz. Die Problematik, die wir dabei haben, ist immer, dass wir nicht so gut über KI reden können. Also wir sind immer sehr in unserer Wissenschaftlichkeit gefangen und den Zugang zu KI zu kriegen ist immer relativ schwierig, weil da doch schon sehr viel passiert. Und da ist natürlich die Kunst eine gute Möglichkeit, als Transportmittel zu dienen, um einen einfachen Zugang zur künstlichen Intelligenz zu bekommen.
2: Gemeinsam mit dem Musikverein e.V. organisierten die Wissenschaftler der Uni Magdeburg das dreitägige Veranstaltungsprogramm, wobei wir uns einmal einige Workshops angesehen haben, in denen Interessierte ausprobieren konnten, was KI heute schon zu leisten in der Lage ist. Hier ging es beispielsweise darum, ein Weihnachtslied zu komponieren, wobei die KI nicht nur die Musik zusammenstellte, sondern auch den Text. Gesungen von einer Sängerin, die der KI ihre Stimme einst für viel Geld verkaufte. Ja, das klang irgendwie seltsam und doch vertraut, was daran liegen könnte, dass hier mit menschlicher Unterstützung die Versatzstücke üblicher Weihnachtsmusik zusammengerührt wurden.
4: Ohne menschlichen Input ist die KI absolut stumm. Und im wahrsten Sinne des Wortes, im Latent Space, dort, wo die Magie passiert bei KI, passiert nur was, wenn menschlicher Input kommt. Das heißt, ohne menschlichen Input hat KI überhaupt keinen Sinn. Und ich bin der Meinung, dass ohne Kultur KI auch keinen Sinn hätte.
2: Hier kam die menschliche Zuarbeit in Form von Auswahlprozeduren zu vorgeschlagenen Melodien oder Texten zustande, damit es auch ja weihnachtlich wurde. Und die Instrumentierung war in Form aufgenommener Klänge vorhanden. Es gab aber auch die Möglichkeit, Instrumente wie diese Zither vom Automaten spielen zu lassen.

0: wir haben vorkomponierte kleine Musikschnipsel, sowas wie Skizzen, wenn man so will, und lassen die von einem großen Sprachmodell für Audio dann in eine CD-Version, sage ich jetzt mal, interpretieren. Jetzt haben wir zum Beispiel zum einen groovy 90s Synth Pop with prominent drums. Also ein grooviger 90er Jahre Synthie Pop mit sehr prominenten, präsenten Schlagzeug.
1: Zumindest für ein 20 Sekunden langes Liedchen reichte diese Aufforderung.

0: an die KI, denn, so die Wissenschaftler, dann zerfloss es wieder. Man hätte vielleicht also doch noch einen Refrain anfordern müssen. Etwas, was die Musiker hier aber dann doch zu inspirieren schien.
1: Letzten Endes benutzen diese Tools heutzutage schon alle Musikproduzenten. KI im Audiobereich gibt es mittlerweile seit über 10 Jahren. Es hat angefangen mit Mastering-Software der Firma iZotope und ist heutzutage in dem Bereich, dass ich eben Assistenten habe, der mir zum Beispiel gute Ideen zu Themen, die ich eingespielt habe, dann präsentiert. Das ist ja auch eine große Chance. Ich spiele zum Beispiel Klavier und hätte aber ganz gerne ein paar Ideenentwürfe, was Geigen drüber spielen könnten. Und dann kann ich das die KI vorschlagen lassen. Und ich selber als Komponist kann dann entscheiden, möchte ich das oder nehme ich das als Inspiration mit und mache was Neues. Das hilft einem natürlich ungemein.
0: So arbeitet zum Beispiel Stefan Schulze, der an seinem präparierten Klavier Musik improvisiert und die KI erzeugt dann die Begleitung, was ungefähr so klang.
2: Das sind sogenannte Interactive Agents, die können zuhören, was ich spiele und können aufgrund einer Library, mit der man sozusagen die gefüttert hat, dann Sequenzen ausgeben und darauf interaktiv antworten auf das, was ich dann spiele. Aber ich kann auch mehrere KIs darauf reagieren lassen oder ich kann die KIs auf sich selbst reagieren lassen, nachdem ich sie gestartet habe. Also da gibt es verschiedene Möglichkeiten.
0: Hier begriff der Künstler also die Möglichkeiten des Computers als weiteres Instrument, frei nach dem Motto, wenn Beethoven schon einen Synthesizer gehabt hätte, dann hätte er ihn auch genutzt.
1: Es ist immer so, wenn neue Technologien da sind, gibt es immer zwei Seiten einer Medaille. Ich sehe aber die Chancen für unsere Gesellschaft, damit Neues zu erschaffen, aber auch generell mit KI arbeiten, ausführen zu lassen durch künstliche Intelligenz, durch Roboter, die wir Menschen uns nicht gegenseitig zumuten sollten, als eine Riesenchance.
0: Auf dem Felicia-Festival wurde der momentane Stand der Technik vorgeführt, aber welche Möglichkeiten die KI in 10 Jahren hat, vermag heute keiner zu sagen. Nach Aussage der Veranstalter spielt die Musikmaschine heute schon eine große Rolle bei der Komposition von Werbejinglemusik. Also bleibt es abzuwarten, wann der erste Nummer 1-Hit komplett maschinell erzeugt wurde. Denn dann gilt:

Klimaschutz durch nachhaltige Mobilität. Stadtradeln Ergebnis wird vorgestellt. ...372 Menschen beteiligen sich in der Kreisstadt beim Stadtradeln. Und das mit einer erstaunlichen Distanz. Insgesamt kommen sie alle auf über 68.000 Kilometer. Dabei werden mehr als 11 Tonnen CO2 gespart. Vor dem Rathaus werden dafür die besten Teams geehrt. 38 verschiedene Gruppen nehmen in diesem Jahr teil. Die Domradler Halberstadt können sich mit mehr als 10.000 gefahrenen Kilometern die weiteste Strecke verbuchen. Doch sie sind nicht die einzigen. Als Verein setzen sich die Rollradler 2026 an die Spitze. Man sieht hier eine durchmischte Fahrradlandschaft in der Kreisstadt. Sie alle tragen mit dem Radfahren zum Klimaschutz bei. Auf den Aktionszeitraum soll sich das Ganze natürlich nicht beschränken. Und auch in Zukunft lohnt es sich, beispielsweise den Arbeitsweg mit dem Rad zu bestreiten.

0: Endspurt für die Köche. Der Kampf um den Meistertitel.
1: An die Kochlöffel, fertig und los, hieß es für drei angehende Meisterköche. Nach 10 Jahren kehrte die Küchenmeisterprüfung erstmals wieder in die Region zurück. Am 25. und 26. September ging es im anhaltischen Berufsschulzentrum Hugo Junkers in Dessau-Roßlau für die Teilnehmer um den praktischen Teil ihres Meisterabschlusses.
2: Also heute

0: legen drei von sechs Köchen ihre Küchenmeisterprüfung im praktischen Teil ab. Also sprich, es wird heute hier ganz intensiv gekocht. Und durch die Prüfungskommission wird dann auch bewertet und es wird herausgefunden, ob die bisher Köche sich zukünftig Küchenmeister nennen können. Es ist für nahezu alle schon die gebührende Abschluss. Wir haben einen, der noch einen Teil in der theoretischen Prüfung sich dem noch mitstellen muss. Es ist so, dass man als Küchenmeister auf der einen Seite natürlich meisterlich die Küche repräsentiert, aber bei einer Meisterausbildung, oder es ist ja keine Ausbildung, sondern es ist eine Fortbildung, qualifiziert man sich insofern, dass man auch noch rechtliche Aspekte lernt, dass man lernt zu planen, zu kalkulieren. Also es geht darum, dass man auch als Führungskraft zukünftig tätig sein kann und das Unternehmen intensiv unterstützt. Also auch die betriebswirtschaftlichen und rechtlichen Aspekte werden in der theoretischen Prüfung mit getestet.
1: Nach 10-jähriger Pause wurde die Küchenmeisterprüfung erstmals wieder in der Bauhausstadt abgelegt. Die IHK Halle Dessau unterstützte die Rückkehr und übernahm die Prüfung. Damit soll auch die regionale Gastronomie wieder neuen Schwung bekommen. Denn als Küchenmeister geht es längst nicht mehr nur ums Kochen. Auch Organisation, Wirtschaftlichkeit und die Führung eines Teams gehören dazu.
0: Es ist ja so, es ist eine herausfordernde Prüfung. Man braucht also junge Köche, die, nachdem sie Koch geworden sind, ein paar Jahre im Beruf gearbeitet haben, sagen, ich mache das noch berufsbegleitend. Also die jungen Menschen haben hier 2 Jahre lang berufsbegleitend nachmittags, abends zusätzliches Wissen erworben, haben auf Deutsch gesagt wirklich richtig gebüffelt, um dann sich Küchenmeister nennen zu können. Und das haben wir über Jahre hinweg leider nicht genügend junge Leute gehabt, die sich dieser Herausforderung gestellt haben. Insofern sind wir sehr froh, dass es das jetzt Gott sei Dank wieder gibt. Also es gab einen Vorbereitungskurs, der im IHK-Bildungszentrum absolviert wurde. Und jetzt zum Schluss gibt es jetzt eine Abschlussprüfung.
1: Für die 3 Teilnehmer hieß es am 26. September Warenkorb auf, Menüplan, kalkulieren, organisieren und schließlich 5 Gänge für 6 Gäste auf die Teller bringen. Am Ende wurde das Gesamtpaket bewertet. Nicht nur das Essen, sondern auch die Organisation und der gesamte Ablauf flossen in die Bewertung ein. Wer hier überzeugte, kann sich am Ende über den Küchenmeistertitel freuen.
0: Also heute haben die Köche einen Warenkorb bekommen und müssen ausgehend von diesem Warenkorb in einer sehr überschaubaren Zeit ein anspruchsvolles 5-Gänge-Menü machen. Das ist an jedem Tisch heute auch anders, weil der jeweilige Koch aus den verschiedenen Zutaten eben das ein oder andere herauszaubert. Sehr lecker. Also ich bin kein Prüfer, also ich bin sozusagen nur stiller Koster und Genießer, aber ich kann sagen, alles was bisher war, war zum Genießen.
1: Die praktische Prüfung bildet den Abschluss einer 2-jährigen Weiterbildung am IHK-Bildungszentrum Halle-Dessau. Mit der Wiederaufnahme der Küchenmeisterprüfung wird die Gastronomie in der Region gestärkt und Fachkräften der Weg in die Führungsverantwortung eröffnet. Für die nächsten Teilnehmer geht es am 9. und 10. Oktober weiter. Dann steht auch für Sie die praktische Prüfung zum Küchenmeister an.

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0: Der Sonntagvormittag ist stark bewölkt und windig bei Temperaturen um 12 Grad. Am Mittag ist es unverändert und es bläst ein kräftiger böiger Wind aus Westen. Am Abend lässt der böige Wind etwas nach und es bleibt weitestgehend bewölkt. In der Nacht ist es bewölkt und die Temperaturen liegen bei 10 Grad. Der Montag wird teils sonnig, teils wolkig und die Temperaturen bewegen sich um 11 Grad.
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3: 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Sie wünschen?
4: Wie? Was hättet ihr zum Frühstück? Ein Seitenbacher-Müsli. Hanoi, das ist uns viel zu gesund. Wir täten es gern genießen. Kein Körnerfraß. Am liebsten tätet mir Schwarzwälder Kirsch zum Frühstück. Oder so was Herzhaftes. Ja. Traumreisen. Am liebsten bleibe ich mir daheim. Aber die Frau wollte einmal raus. Da hätte sie es von den Kindern zum Geburtstag geschenkt bekommen. Innerhalb der Landesgrenze sollte sie sich was aussuchen. Hanoi nicht innerhalb Deutschlands, wir bleiben schon im Ländle. Wissen Sie, wir täten es nicht so gern bewegen. Ja, wissen Sie, auf der Hochzeitsreise vor 30 Jahren, da waren wir auf der Schwäbischen Eisenbahn. Da hättet mir Biberach gesehen. Das war ein Highlight. Hat sich die Frau gleich geschwind ein neues Gewand geholt. Mhm. Ja, ansonsten bekommen sie immer neue Lektüre für die Küche. Letztens Maultaschen immer anders. Das war eine Freude. Ha ja, ich denke schon jedes Jahr dran an den Hochzeitstag. Da gibt's dann Spätzle für Schätzle. Das volle Romantikprogramm zum Verwöhnen. Ah, das schliebet mir, das ist uns heilig. Ha ja, da leuchtet's Äuglein vom Schätzle im Schein vom Kerzle. Ha ja, meine Frau, die hätt auch immer einen leckeren Nachspeis zubereitet. Neulich, da hätt sie Träubles Küchle und Ofenschlupfer und Nonnenfürzle auf einmal geschafft. Und das war ein leckeres Sünd. Oh, ja. Und das ist Arbeit da. Ja. Hanoi, ich bin treu. Nur zum Schauen und Genießen. Mhm. Außerdem, der hat mir anbauen am Häusle dieses Jahr. Wir kriegen ein Stück Land dazu. Ah ja, das ist eine gescheite Basis für die Familie. Das ist eine gesunde Investition. Das bleibt uns. Mhm. Ja. Könntet mir später einmal vermieten für Feriengäste, kommen wir dann auch was rein. Mhm. Ja. Wie? Sie hättet noch mehr Kundschaft. Bleibet ruhig. Die schaut nur. Oh ja, Traumreisen. Wie? Was hättet sie für uns? Zum Trüffelschwein. Ein neues Lokal im Ländler. Das probiert mir.
5: können Sie auch mal fragen, ob das ein Lieferdienst ist? Das kostet extra. Ha ja, das ist klar, wissen Sie. Mir hätte zwar, aber mir sagen es nicht. Ja, klappt das mit dem Lieferdienst? Ha ja, super. Wissen Sie, mir täte es nicht so gern befehlen, gell?

0: ein historischer Moment. Mareike Deutsch zur stellvertretenden Ortswehrleiterin ernannt.
1: Was 1997 in der Jugendfeuerwehr begann, wird nun zu einem besonderen Kapitel in der Geschichte der Freiwilligen Feuerwehr Sandersdorf-Brehna. Mareike Deutsch wird zur stellvertretenden Ortswehrleiterin der Ortsfeuerwehr Brehna ernannt. Damit übernimmt erstmals eine Frau eine solche Leitungsfunktion in der Freiwilligen Feuerwehr der Stadt Sandersdorf-Brehna.
2: Also angefangen hat das tatsächlich als stellvertretende Jugendwartin. Damals habe ich meinen Mann unterstützt, der Jugendwart war. Dieser hat damals die Position übernommen des stellvertretenden Ortswehrleiters und ich bin dann als Jugendwart in die Position gekommen. Ja, und da mein Mann auch quasi die Position wieder zurückhaben wollte und lieber die Kinder haben wollte und ich schon eigentlich immer schon den Wunsch hatte, ich möchte weiter hoch und mehr quasi machen können und die Jugend, die ich doch schon großgezogen habe, weiter fortführen in ihren Weg zu Gruppenführern oder halt dann auch vielleicht mal in die Führung der Ortsfeuerwehr. Das war das, was mich bewegt hat, überhaupt das anzustreben.
1: Seit fast 3 Jahrzehnten ist Mareike Deutsch in der Feuerwehr zugange. Von Kinder- und Jugendfeuerwehr über Truppführerin und Jugendwehrwartin bis zur heutigen stellvertretenden Ortswehrleiterin. Auf ihrem Weg wurde sie nicht nur von ihrer Familie, sondern auch von ihren Kameraden unterstützt.
2: Na klar, sehr gut unterstützt. Erstens durch meinen Vater in den jungen Jahren, wo man als 16-jähriges Mädchen zu den Jungs oder Männern damals kam. Und ansonsten muss ich sagen, hatte ich immer den Rückenhalt durch viele Kameraden, die mich ja von Kindheit an kennen und groß werden oder groß, wie ich aufgewachsen bin, gesehen habe. Und ja, also dieser Rückhalt war so gut wie immer da. Klar gab es immer einige Querelen, die mal da waren und welche, die es natürlich nicht toll finden. Aber die Mehrheit stand doch schon hinter mir.
1: Trotz einigen Herausforderungen, vor allem als Frau in diesem Beruf, hat Mareike Deutsch nie ihr Ziel aus den Augen gelassen und sich so bis heute hochgearbeitet.
2: Ich muss sagen, es war schon sehr steinig. Eine Frau sowieso ist schwierig bei Männern gerade gewesen. Aber ich muss sagen, ich bin immer am Ball geblieben, habe dann mein Ding gemacht. Und nachdem der Gruppenführer da war ich dann so gestärkt drinne. Und dann habe ich gesagt, okay, jetzt ziehen wir das hier durch. Und nee, ich mache das. Und wenn Leute sagen, nee, du schaffst das nicht, dann motiviert ihn das noch mehr, es doch zu tun und zu zeigen, ich kann es doch.
1: Ihre fachliche Kompetenz und Verantwortung beeindruckt auch die Bürgermeisterin von Sandersdorf-Brehna. Sie selbst war Teil der Auswahlentscheidung und bestätigte zusammen mit dem Stadtrat die erfolgreiche Bewerbung.
3: Ich finde es mutig. Ich weiß, es ist nicht einfach, gerade auch in so einer Männerdomäne wie die Freiwillige Feuerwehr ist das schon was Besonderes und diesen Mut, den wollen wir auch gerade besonders herausstellen. Und als erste weibliche Führungskraft natürlich in der Stadt Sandersdorf-Brehna nach der Gründung, es gab früher schon mal eine in Tscherndorf, aber jetzt, deswegen wollten wir das nochmal in einem besonderen Rahmen machen. Dieser Mut verdient Respekt, aber ich bin mir ganz sicher, sie wird ihre Aufgabe wundervoll machen, weil eben auch

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0: Der Sonntagvormittag ist stark bewölkt und windig bei Temperaturen um 12 Grad. Am Mittag ist es unverändert und es bläst ein kräftiger böiger Wind aus Westen. Am Abend lässt der böige Wind etwas nach und es bleibt weitestgehend bewölkt. In der Nacht ist es bewölkt und die Temperaturen liegen bei 10 Grad. Der Montag wird teils sonnig, teils wolkig und die Temperaturen bewegen sich um 11 Grad.
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0: Eine besondere Bühne für Inklusion. Musikprojekt Tonlos der Lebenshilfe Quedlinburg wird ausgezeichnet. Musik kennt keine Grenzen und sie kann Menschen auf ganz unterschiedliche Weise miteinander verbinden. Der Lions-Distrikt 111 OM hat zum zweiten Mal einen inklusiven digitalen Musikwettbewerb für junge Menschen zwischen 18 und 29 Jahren aus Sachsen-Anhalt und Thüringen veranstaltet. Der Wettbewerb gibt jungen Menschen eine Bühne für ihre Kreativität und bietet Raum, musikalische Ideen und Projekte einem größeren Publikum zu präsentieren. Neben den drei regulären Preisen vergibt der Lions-Distrikt in diesem Jahr zusätzlich einen Sonderpreis. Ausgezeichnet werden soll damit ein Projekt, das Musik auf besondere Weise gemeinschaftlich erfahrbar macht. Die Auszeichnung geht an Tonlos, das Gebärdentanzprojekt der Lebenshilfe Harz-Kreis Quedlinburg.

0: sein.
1: Die Gruppe verbindet Musik, Bewegung und Gebärden miteinander. Zum Projekt gehören 10 Menschen mit Beeinträchtigungen und 3 Projektleitende.

0: mir so tonlos gemacht da. Musste alles in eine Reihe stellen. Und dann haben wir noch alles mögliche Sachen noch gemacht. In Berlin waren wir noch. Wo waren wir noch? Wernigerode.
1: Gemeinsam wird Musik nicht nur gehört, sondern auch durch Bewegung und Gebärden sichtbar und erlebbar gemacht.

0: Überreicht wurde der Sonderpreis von Distriktgouverneur Hoang Yu Tran und Barbara Etzien, Kabinettsbeauftragte für den inklusiven Musikwettbewerb.
1: Genau, also mein Name ist Hoang Yu Tran, ich bin ja vom Lions Distrikt 111 OM aus Sachsen-Anhalt-Thüringen. Und wir haben über den Distrikt einen Musikwettbewerb, einen inklusiven Musikwettbewerb ausgelobt. Und da konnte man sich bewerben. Die Gebärdentanzgruppe hat praktisch ein Projekt eingereicht und hat praktisch einen sehr beeindruckenden Tanz, Gebärdentanz, zu einem Musikstück performt. Und und das wurde unter anderem mitgewürdigt bei dem Projekt. Hast du

0: Generell ist es ja so, dass wir bei dem Musikwettbewerb, da gibt es eine Fachjury, die beurteilt die Einreichung nur musikalisch, also nur mit einem Ton. Und die Hürde war natürlich, das ist ja ein Tanz und das funktioniert ja nur rein visuell. Und dann, unglücklicherweise konnten wir das nicht ganz bewerten, aber dennoch haben wir zusammen gemeinsam dann entschlossen, es trotzdem zu würdigen, das Projekt, weil es einfach auch eine tolle Performance war und Inklusion und Teilhabe ist uns natürlich auf Distrikt immer und bei den Lions natürlich sehr wichtig und deswegen das Besondere an dem Ganzen ist, dass es eine Gruppe von tollen Menschen ist, die da praktisch den Gebärdentanz performt hat. Und wenn ich geh, dann so wie ich gekommen bin, wie ein Komet, der zweimal einschlägt, vielleicht tut es weh, doch wir auch.
1: Mit dem Sonderpreis würdigte der Lions District damit ein Projekt, das zeigt, wie Musik Menschen zusammenbringen und Teilhabe ermöglichen kann.

0: Raum für Ideen. Das neue Stadtforum in Magdeburg.
1: Am vergangenen Freitag wurde das neue Stadtforum im Breitenweg in Magdeburg eröffnet. Von 14 bis 17 Uhr konnten Interessierte die neuen Räume kennenlernen, sich über die Angebote informieren und mit den Ansprechpersonen vor Ort ins Gespräch kommen. Doch nicht nur der Ort selbst, auch sein Name ist durch Beteiligung entstanden. Bei einer öffentlichen Online-Abstimmung der Landeshauptstadt standen insgesamt 7 Vorschläge zur Auswahl. Stadtforum erhielt mit 124 Stimmen und damit 37% die meisten Stimmen. Der Standort am Breiten Weg wurde dabei nicht dem Volk überlassen. Hier wurde bewusst gewählt. Das Stadtforum soll zentral erreichbar und für möglichst viele Menschen zugänglich sein. Bei der Auswahl wurde deshalb auch auf Barrierefreiheit geachtet. Rund 1,5 Jahre dauerte es von der Idee bis zur finalen Umsetzung.
2: Unsere Zielstellung war es, dass eben den Bürgern eine Plattform geboten wird, ein zentraler Ort geboten wird, wo sie ihre Informationen bekommen können, wo sie aber auch in Austausch treten können mit der Verwaltung oder auch untereinander und wo wir eben Beteiligungsangebote zentral machen können, die teilweise gesetzlich vorgeschrieben sind, zum anderen aber eben auch im Interesse der Stadt stattfinden sollen.
1: Erstmals werden verschiedene Angebote der Stadtverwaltung an einem Ort gemeinsam gebündelt. Dazu gehören die Bürgerbeteiligung, die Kinder- und Jugendbeteiligung, die Gemeinwesenarbeit, das Familieninformationsbüro, der IBA-Shop und das strategische Projektmanagement.
3: Zum einen haben wir hier innerhalb unseres Teams, innerhalb der Beteiligung, auch natürlich mit dem Stadtplanungsamt und dem IBA-Shop, deutlich kürzere Wege. Wir sind schneller, besser miteinander vernetzt. Dadurch, dass wir hier auch zusammen vor Ort sitzen und unsere Arbeit jeden Tag erledigen. Wir haben aber eben auch diese tolle Veranstaltungsfläche, auf der wir jetzt hier gerade stehen, auf der wir ganz neue Formate ausprobieren können. Wir haben auf der Veranstaltungsfläche sehr viele Möglichkeiten, wie wir die einrichten und bestuhlen können. Das ist modular alles anpassbar. Und wir können hier von Beteiligungsformaten über Informationsveranstaltungen, aber eben auch für das Projektmanagement Workshops und Schulungen anbieten, ohne großartig nach Räumlichkeiten suchen zu müssen, sondern hier alles aus einer Hand anbieten zu können.
1: Das Stadtforum soll dabei mehr als nur ein Veranstaltungsort sein. Hier können sich Bürger informieren, Fragen stellen, eigene Anliegen einbringen und an den Beteiligungsformaten teilnehmen. Geplant sind außerdem Veranstaltungen, Workshops, Expertensprechstunden und neue Begegnungsformate. Für Familien gibt es zusätzlich Informationsangebote, unter anderem auch eine Krabbelgruppe. Auch das PMO-Lab ist hier angesiedelt. Dort sollen städtische Projekte fachübergreifend geplant, Mitarbeitenden in Projektmanagementmethoden geschult und neue Formen der Zusammenarbeit entwickelt werden.
3: Besonders für die Öffentlichkeit interessant ist natürlich das Thema Bürgerbeteiligung, weil das für uns die Schnittstelle ist zwischen den Bürgern und der Verwaltung. Wie kriegen wir denn die Ideen der Bürger in die Verwaltung rein? Das ist eigentlich die große Frage, die wir uns in der Bürgerbeteiligung immer stellen. Die Meinungen, die Anregungen, die Ideen der Bürger in die Verwaltung zu holen. Und der Bereich Projektmanagement, der wirkt natürlich nach innen in die Verwaltung und sorgt dafür, dass wir eben in der Verwaltung fit werden, Projekte auch professionell umsetzen zu können. Und diese Schnittstelle, glaube ich, die jetzt neu zu beleben oder noch besser zu beleben, als wir es vorher konnten, als wir eben noch nicht alle zusammen unter einem Dach gesessen haben, das ist, glaube ich, einer der wichtigen Punkte, die uns hier auch so antreibt.
1: Damit gibt es nun einen gemeinsamen und zentralen Ort, an dem Verwaltung und Stadtgesellschaft direkt miteinander in den Austausch treten können. Gerade für die Zivilbevölkerung bedeutet das, Information, Beteiligung und Mitgestaltung werden an einem Ort gebündelt und damit sichtbarer und leichter zugänglich gemacht.
0: Fest im Mehrgenerationenhaus. Spiele, Spaß und Mitmachaktion.
4: Am 20. September wurde im Mehrgenerationenhaus in Bitterfeld-Wolfen groß gefeiert. Anlässlich des 16. Geburtstages des Hauses, Tag der Generationen und Weltkindertag hat das Haus ein Fest für Groß und Klein geboten. Von Zauberei und Kinderballett über Hüpfburg und Kugelbahn bis hin zu Mitmachangeboten wurde ein besonderer Tag ermöglicht.
5: Also das Mehrgenerationenhaus hier in Bitterfeld-Wolfen, insbesondere natürlich in Wolfen, ist ein Gewinn für die Stadt Bitterfeld-Wolfen, hat sich über viele Jahre entwickelt, aber ist natürlich auch Grundsätzen treu geblieben, dass die Generationen hier einen Ort finden, wo man miteinander ins Gespräch kommen kann, wo verschiedene Vereine ansässig sind und wo vor allen Dingen eben Aktionen und Initiativen wie die Nachbarschaftshilfe oder die Alltagshelfer etabliert sind und insofern in die gesamte Stadtgesellschaft strahlen.
4: Das Mehrgenerationenhaus Bitterfeld-Wolfen ermöglicht Bürgern jedes Alters und unterschiedlichster Herkunft lebenslanges Lernen umfangreiche Beratung und aktive Unterstützung.
6: Ja, auch heute am 20. September feiern wir wieder unseren MDH-Geburtstag. Zum Tag der Generationen haben wir wieder ein kleines Stadtteilfest organisiert. Vom schlechten Wetter lassen wir uns nicht abbringen. Wir haben kurzerhand, nachdem Petrus etwas Wasser schüttete, alles nach drinnen verlegt, in die Räumlichkeiten und begrüßen da jetzt unterschiedlichste Vereine aus unserem Netzwerk, die uns quasi begleiten an dem Tag und Angebote vorhalten für Jung und Alt, vom Infostand bis hin zum Mitmachstand, Florales gestalten oder auch Kinderschminken und Basteln. 16 Jahre feiern wir jetzt quasi unseren Geburtstag jedes Jahr, egal an welchem Tag, auch an einem Sonntag. Und wir sind hier immer noch eine wunderbare Gemeinschaft mit Vereinen, alle unter einem Dach. Wir als BIVO Regio e.V. sind auch Koordinator des Hauses. Daneben haben wir noch den Regionalverband der Gartenfreunde, haben das DRK, den Kreisverband Schwangeren- und Suchtberatung im Haus. Der ambulante Hospizdienst ist mit unter unserem Dach, die künstliche Talentförderung, Neue Wege e.V. und die Maxi School als professionelle Nachhilfe. Sollte ich einen vergessen haben, findet man ihn im Flyer oder auf der Website.
4: Neben Seniorensport, Nachhilfe und Computern bietet das Mehrgenerationenhaus auch regelmäßige Treffen und Kurse an, von zum Beispiel Selbsthilfegruppen des DRK. Ein besonderer Tag in diesem Jahr ist dabei noch der 5. Dezember. Der internationale Tag des Ehrenamts soll auch in Wolfen helfen, ehrenamtliche Tätigkeiten zu ehren.
6: Ja, nachdem wir jetzt also dieses Stadtteilfest hoffentlich gut und gut besucht über die Bühne bringen, haben wir bis Jahresende noch verschiedene Veranstaltungen in der Planung. Traditionell unser Literaturcafé immer am letzten Montag des Monats, wo regionale Autoren lesen. Und dazu gibt es natürlich passend Kaffee und Kuchen. Wir haben in Planung verschiedene kreative Angebote, die saisonal dann sind in Richtung Adventszeit, Weihnachtszeit. Und Vorträge im Bereich Gesundheit, Prävention und ja, fürs nächste Jahr planen wir auch einige neue Projekte. Da werden wir mal sehen müssen, ob unsere Ideen ankommen.
4: Auch für den weiteren Verlauf des Jahres und darüber hinaus ist schon einiges geplant.
6: Genau, ein wichtiger Punkt in diesem Jahr wird noch der 5. Dezember sein, der internationale Tag des Ehrenamts, den wir auch jährlich begehen. Zum einen, um in der Anerkennungsveranstaltung unseren Ehrenamtlichen hier im Haus zu danken. Und wie auch in den vergangenen Jahren haben wir wieder die Engagementcard ausgerufen. Und noch ist Zeit, dass Vereine quasi Ehrenamtliche aus ihren Reihen nominieren können, um diese Auszeichnung zu erhalten. Engagementcard wird unterstützt von regionalen Unternehmen. Als kleines besonderes Dankeschön für besonderes Engagement hier in der Region.
4: Das Mehrgenerationenhaus Bitterfeld-Wolfen ist nun schon seit 16 Jahren Anlaufpunkt für Jung und Alt. Auch in Zukunft möchten die Vereine vor Ort Interessierten einen Anlaufpunkt für gemeinsames Beisammensein, Beratung und Unterstützung im Landkreis sein.
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0: Der Sonntagvormittag ist stark bewölkt und windig bei Temperaturen um 12 Grad. Am Mittag ist es unverändert und es bläst ein kräftiger böiger Wind aus Westen. Am Abend lässt der böige Wind etwas nach und es bleibt weitestgehend bewölkt. In der Nacht ist es bewölkt und die Temperaturen liegen bei 10 Grad. Der Montag wird teils sonnig, teils wolkig und die Temperaturen bewegen sich um 11 Grad.
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0: Unser Land, unsere Vereine.
1: Das ist die Musikmaschine. Sie schreibt Hits, Ex und Ab.
2: So dichtete es Klaus Lage 1980. Mir kam dieses Lied in den Sinn, als wir auf der Eröffnungsveranstaltung des Felicia-Festivals im Gesellschaftshaus waren, bei dem es um künstliche Intelligenz und Musik ging. Sein Lied, damals sicher inspiriert, wie er es nannte, vom Plastikpop damaliger Zeit, als digitale Sequenzer und Synthesizer vermehrt Einzug in die Populärmusik fanden, als wenige synthetische Akkorde schon ausreichten, um einen Welthit zu generieren. Seitdem haben die Computer eine gewaltige Entwicklung vollzogen und nicht nur wir Menschen haben viel Musik gehört, auch die Computer. Und sie haben diese Musik analysiert und gelernt. Zum Beispiel, dass es bereits in der Antike Theorien gab, eine Ordnung im Zusammenklang mehrerer Töne zu erkennen. Es entstanden riesige Datenbanken und deren Nutzung, ob für Bild-, Text- oder Musikbearbeitung, heute gemeinhin als KI bezeichnet wird. Und genau diese Nutzung in der Musik war das Thema des Felicia-Festivals der künstlichen Intelligenz und Akustik.
3: Ich bin ja Wissenschaftler und komme aus der Uni und wir machen sehr viel mit künstlicher Intelligenz. Die Problematik, die wir dabei haben, ist immer, dass wir nicht so gut über KI reden können. Also wir sind immer sehr in unserer Wissenschaftlichkeit gefangen und den Zugang zu KI zu kriegen ist immer relativ schwierig, weil da doch schon sehr viel passiert. Und da ist natürlich die Kunst eine gute Möglichkeit, als Transportmittel zu dienen, um einen einfachen Zugang zur künstlichen Intelligenz zu bekommen.
2: Gemeinsam mit dem Musikverein e.V. organisierten die Wissenschaftler der Uni Magdeburg das dreitägige Veranstaltungsprogramm, wobei wir uns einmal einige Workshops angesehen haben, in denen Interessierte ausprobieren konnten, was KI heute schon zu leisten in der Lage ist. Hier ging es beispielsweise darum, ein Weihnachtslied zu komponieren, wobei die KI nicht nur die Musik zusammenstellte, sondern auch den Text. Gesungen von einer Sängerin, die der KI ihre Stimme einst für viel Geld verkaufte. Ja, das klang irgendwie seltsam und doch vertraut, was daran liegen könnte, dass hier mit menschlicher Unterstützung die Versatzstücke üblicher Weihnachtsmusik zusammengerührt wurden.
4: Ohne menschlichen Input ist die KI absolut stumm. Und im wahrsten Sinne des Wortes, im Latent Space, dort, wo die Magie passiert bei KI, passiert nur was, wenn menschlicher Input kommt. Das heißt, ohne menschlichen Input hat KI überhaupt keinen Sinn. Und ich bin der Meinung, dass ohne Kultur KI auch keinen Sinn hätte.
2: Hier kam die menschliche Zuarbeit in Form von Auswahlprozeduren zu vorgeschlagenen Melodien oder Texten zustande, damit es auch ja weihnachtlich wurde. Und die Instrumentierung war in Form aufgenommener Klänge vorhanden. Es gab aber auch die Möglichkeit, Instrumente wie diese Zither vom Automaten spielen zu lassen.

0: Wir haben vorkomponierte kleine Musikschnipsel, sowas wie Skizzen, wenn man so will, und lassen die von einem großen Sprachmodell für Audio dann in eine CD-Version, sage ich jetzt mal, interpretieren. Jetzt haben wir zum Beispiel zum einen groovy 90s Synth Pop with prominent drums. Also ein grooviger 90er Jahre Synthie Pop mit sehr prominenten, präsenten Schlagzeug.
1: Zumindest für ein 20 Sekunden langes Liedchen reichte diese Aufforderung an die KI, denn so die Wissenschaftler, dann zerfloss es wieder. Man hätte vielleicht also doch noch einen Refrain anfordern müssen. Etwas, was die Musiker hier aber dann doch zu inspirieren schien.
2: Letzten Endes benutzen diese Tools heutzutage schon alle Musikproduzenten. KI im Audiobereich gibt es mittlerweile seit über 10 Jahren. Es hat angefangen mit Mastering-Software der Firma Isotope und ist heutzutage in dem Bereich, dass ich eben einen Assistenten habe, der mir zum Beispiel gute Ideen zu Themen, die ich eingespielt habe, dann präsentiert. Das ist ja auch eine große Chance. Ich spiele zum Beispiel Klavier und hätte aber ganz gerne ein paar Ideenentwürfe, was Geigen drüber spielen könnten. Und dann kann ich das die KI vorschlagen lassen. Und ich selber als Komponist kann dann entscheiden, möchte ich das oder nehme ich das als Inspiration mit und mache was Neues. Das hilft einem natürlich ungemein.
1: So arbeitet zum Beispiel Stefan Schulze, der an seinem präparierten Klavier Musik improvisiert und die KI erzeugt dann die Begleitung, was ungefähr so klang.
3: Das sind sogenannte Interactive Agents. Die können zuhören, was ich spiele und können aufgrund einer Library, mit der man sozusagen die gefüttert hat, dann Sequenzen ausgeben und darauf interaktiv antworten auf das, was ich dann spiele. Aber ich kann auch mehrere KIs darauf reagieren lassen oder ich kann die KIs auf sich selbst reagieren lassen, nachdem ich sie gestartet habe. Also da gibt es verschiedene Möglichkeiten.
1: Hier begriff der Künstler also die Möglichkeiten des Computers als weiteres Instrument, frei nach dem Motto, wenn Beethoven schon einen Synthesizer gehabt hätte, dann hätte er ihn auch genutzt.
2: Es ist immer so, wenn neue Technologien da sind, gibt es immer zwei Seiten einer Medaille. Ich sehe aber die Chancen für unsere Gesellschaft, damit Neues zu erschaffen, aber auch generell mit KI arbeiten, ausführen zu lassen durch künstliche Intelligenz, durch Roboter, die wir Menschen uns nicht gegenseitig zumuten sollten, als eine Riesenchance.
1: Auf dem Felicia-Festival wurde der momentane Stand der Technik vorgeführt, aber welche Möglichkeiten die KI in 10 Jahren hat, vermag heute keiner zu sagen. Nach Aussage der Veranstalter spielt die Musikmaschine heute schon eine große Rolle bei der Komposition von Werbejingle-Musik. Also bleibt es abzuwarten, wann der erste Nummer 1-Hit komplett maschinell erzeugt wurde. Denn dann gilt...

Klimaschutz durch nachhaltige Mobilität. Stadtradeln Ergebnis wird vorgestellt. ...372 Menschen beteiligen sich in der Kreisstadt beim Stadtradeln. Und das mit einer erstaunlichen Distanz. Insgesamt kommen sie alle auf über 68.000 Kilometer. Dabei werden mehr als 11 Tonnen CO2 gespart. Vor dem Rathaus werden dafür die besten Teams geehrt. 38 verschiedene Gruppen nehmen in diesem Jahr teil. Die Domradler Halberstadt können sich mit mehr als 10.000 gefahrenen Kilometern die weiteste Strecke verbuchen. Doch sie sind nicht die einzigen. Als Verein setzen sich die Rollradler 2026 an die Spitze. Man sieht hier eine durchmischte Fahrradlandschaft in der Kreisstadt. Sie alle tragen mit dem Radfahren zum Klimaschutz bei. Auf den Aktionszeitraum soll sich das Ganze natürlich nicht beschränken. Und auch in Zukunft lohnt es sich, beispielsweise den Arbeitsweg mit dem Rad zu bestreiten.

0: Endspurt für die Köche. Der Kampf um den Meistertitel.
1: An die Kochlöffel, fertig und los, hieß es für drei angehende Meisterköche. Nach 10 Jahren kehrte die Küchenmeisterprüfung erstmals wieder in die Region zurück. Am 25. und 26. September ging es im anhaltischen Berufsschulzentrum Hugo Junkers in Dessau-Roßlau für die Teilnehmer um den praktischen Teil ihres Meisterabschlusses.
2: Also heute legen 3 von 6 Köchen ihre Küchenmeisterprüfung im praktischen Teil ab. Also sprich, es wird heute hier ganz intensiv gekocht. Und durch die Prüfungskommission wird dann auch bewertet und es wird herausgefunden, ob die bisher Köche sich zukünftig Küchenmeister nennen können. Es ist für nahezu alle schon der gebührende Abschluss. Wir haben einen, der noch einen Teil in der theoretischen Prüfung sich dem noch mitstellen muss. Es ist so, dass man als Küchenmeister auf der einen Seite natürlich meisterlich die Küche repräsentiert, aber bei einer Meisterausbildung, oder es ist ja keine Ausbildung, sondern es ist eine Fortbildung, qualifiziert man sich insofern, dass man auch noch rechtliche Aspekte lernt, dass man lernt zu planen, zu kalkulieren. Also es geht darum, dass man auch als Führungskraft zukünftig tätig sein kann und das Unternehmen intensiv unterstützt. Also auch die betriebswirtschaftlichen und rechtlichen Aspekte werden in der theoretischen Prüfung mit getestet.
1: Nach 10-jähriger Pause wurde die Küchenmeisterprüfung erstmals wieder in der Bauhausstadt abgelegt. Die IHK Halle Dessau unterstützte die Rückkehr und übernahm die Prüfung. Damit soll auch die regionale Gastronomie wieder neuen Schwung bekommen. Denn als Küchenmeister geht es längst nicht mehr nur ums Kochen. Auch Organisation, Wirtschaftlichkeit und die Führung eines Teams gehören dazu.
2: Es ist ja so, es ist eine herausfordernde Prüfung. Man braucht also junge Köche, die, nachdem sie Koch geworden sind, ein paar Jahre im Beruf gearbeitet haben, sagen, ich mache das noch berufsbegleitend. Also die jungen Menschen haben hier 2 Jahre lang berufsbegleitend nachmittags, abends zusätzliches Wissen erworben, haben auf Deutsch gesagt wirklich richtig gebüffelt, um dann sich Küchenmeister nennen zu können. Und das haben wir über Jahre hinweg leider nicht genügend junge Leute gehabt, die sich dieser Herausforderung gestellt haben. Insofern sind wir sehr froh, dass es das jetzt Gott sei Dank wieder gibt. Also es gab einen Vorbereitungskurs, der im IHK-Bildungszentrum absolviert wurde. Und jetzt zum Schluss gibt es jetzt eine Abschlussprüfung.
1: Für die 3 Teilnehmer hieß es am 26. September Warenkorb auf, Menüplan, kalkulieren, organisieren und schließlich 5 Gänge für 6 Gäste auf die Teller bringen. Am Ende wurde das Gesamtpaket bewertet. Nicht nur das Essen, sondern auch die Organisation und der gesamte Ablauf flossen in die Bewertung ein. Wer hier überzeugte, kann sich am Ende über den Küchenmeistertitel freuen.
2: Also heute haben die Köche einen Warenkorb bekommen und müssen ausgehend von diesem Warenkorb in einer sehr überschaubaren Zeit ein anspruchsvolles 5-Gänge-Menü machen. Das ist an jedem Tisch heute auch anders, weil der jeweilige Koch aus den verschiedenen Zutaten eben das ein oder andere herauszaubert. Sehr lecker. Also ich bin kein Prüfer. Also ich bin sozusagen nur stiller Koster und Genießer, aber ich kann sagen, alles, was bisher war, war zum Genießen.
1: Die praktische Prüfung bildet den Abschluss einer 2-jährigen Weiterbildung am IHK-Bildungszentrum Halle Dessau. Mit der Wiederaufnahme der Küchenmeisterprüfung wird die Gastronomie in der Region gestärkt und Fachkräften der Weg in die Führungsverantwortung eröffnet. Für die nächsten Teilnehmer geht es am 9. und 10. Oktober weiter. Dann steht auch für Sie die praktische Prüfung zum Küchenmeister an.

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0: Der Sonntagvormittag ist stark bewölkt und windig bei Temperaturen um 12 Grad. Am Mittag ist es unverändert und es bläst ein kräftiger böiger Wind aus Westen. Am Abend lässt der böige Wind etwas nach und es bleibt weitestgehend bewölkt. In der Nacht ist es bewölkt und die Temperaturen liegen bei 10 Grad. Der Montag wird teils sonnig, teils wolkig und die Temperaturen bewegen sich um 11 Grad.
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3: Sternenzauber Traumreisen hören. Sie wünschen? Wie? Was hättet ihr zum Frühstück? Es sei Seitenbacher-Müsli. Hanoi, das ist uns viel zu gesund. Wir täten es gern genießen. Keine Körnerfraß. Am liebsten täten mir Schwarzwälder Kirsch zum Frühstück. Oder so das Herz. Ja. Traumreisen. Am liebsten bleibe ich mir daheim. Aber die Frau wollte einmal raus. Da hätte sie es von den Kindern zum Geburtstag geschenkt bekommen. Innerhalb der Landesgrenze sollte sie sich was aussuchen. Hanoi nicht innerhalb Deutschlands, mir bleibt schon im Ländle. Wissen Sie, mir täte es nicht so gern bewegen. Ja, wissen Sie, auf der Hochzeitsreise vor 30 Jahren, da waren wir auf der Schwäbischen Eisenbahn. Da hättet mir Biberach gesehen. Das war ein Highlight. Hat sich die Frau gleich geschwind ein neues Gewand geholt. Mhm. Ja, ansonsten bekommen sie immer neue Lektüre für die Küche. Letztens Maultaschen immer anders. Das war eine Freude. Ha ja, ich denke schon jedes Jahr dran, an den Hochzeitstag. Da gibt's dann Spätzle für Schätzle. Das volle Romantikprogramm zum Verwöhnen. Ah, das schliebet mir, das ist uns heilig. Ha ja, da leuchtet das Äuglein vom Schätzle im Schein vom Kerzle. Ha ja, mei Frau, die hätt auch immer einen leckeren Nachspeis zubereitet. Neulich, da hätt sie Träubles Küchle und Ofenschlupfer und Nonnenfürzle auf einmal geschafft. Oh, das war ein leckeres Sünd. Oh, ja. Und das ist Arbeit da. Hm? Hm? Hanoi, ich bin treu. Nur zum Schauer und genieße. Mhm. Außerdem, der wird mir anbauen am Häusl dieses Jahr. Mir kriegt auch ein Stück Land dazu. Ah ja, das ist eine gescheite Basis für die Familie. Das ist eine gesunde Investition. Das bleibt uns. Mhm. Ja. Könntet mir später auch mal vermieten für Feriengäste. Kommen dann auch was rein. Mhm. Ja. Wie? Sie hätten noch mehr Kundschaft. Bleibt's ruhig. Die schaut nur. Oh ja, Traumreisen. Wie? Was hättet sie für uns? Zum Trüffelschwein. Ein neues Lokal im Ländler. Das probiert mir.

können Sie auch mal fragen, ob das ein Lieferdienst ist? Das kostet extra. Ha ja, das ist klar, wissen Sie. Wir hätten zwar, aber wir sagen es nicht. Ja, klappt das mit dem Lieferdienst? Ha ja, super. Wissen Sie, mir täte jetzt nicht so gern befähigen.

0: ein historischer Moment. Mareike Deutsch zur stellvertretenden Ortswehrleiterin ernannt.
1: Was 1997 in der Jugendfeuerwehr begann, wird nun zu einem besonderen Kapitel in der Geschichte der Freiwilligen Feuerwehr Sandersdorf-Brehna. Mareike Deutsch wird zur stellvertretenden Ortswehrleiterin der Ortsfeuerwehr Brehna ernannt. Damit übernimmt erstmals eine Frau eine solche Leitungsfunktion in der Freiwilligen Feuerwehr der Stadt Sandersdorf-Brehna.
2: Also angefangen hat das tatsächlich als stellvertretende Jugendwartin. Damals habe ich meinen Mann unterstützt, der Jugendwart war. Dieser hat damals die Position übernommen des stellvertretenden Ortswehrleiters und ich bin dann als Jugendwart in die Position gekommen. Ja, und da mein Mann auch quasi die Position wieder zurückhaben wollte und lieber die Kinder haben wollte und ich schon eigentlich immer schon den Wunsch hatte, ich möchte weiter hoch und mehr quasi machen können und die Jugend, die ich doch schon großgezogen habe, weiter fortführen in ihren Weg zu Gruppenführern oder halt dann auch vielleicht mal in die Führung der Ortsfeuerwehr. Das war das, was mich bewegt hat, überhaupt das anzustreben.
1: Seit fast 3 Jahrzehnten ist Mareike Deutsch in der Feuerwehr zugange. Von Kinder- und Jugendfeuerwehr über Truppführerin und Jugendwehrwartin bis zur heutigen stellvertretenden Ortswehrleiterin. Auf ihrem Weg wurde sie nicht nur von ihrer Familie, sondern auch von ihren Kameraden unterstützt.
2: Na klar, sehr gut unterstützt. Erstens durch meinen Vater in den jungen Jahren, wo man als 16-jähriges Mädchen zu den Jungs oder Männern damals kam. Und ansonsten muss ich sagen, hatte ich immer den Rückenhalt durch viele Kameraden, die mich ja von Kindheit an kennen und groß werden oder groß, wie ich aufgewachsen bin, gesehen habe. Und ja, also dieser Rückhalt war so gut wie immer da. Klar gab es immer einige Querelen, die mal da waren und welche, die es natürlich nicht toll finden. Aber die Mehrheit stand doch schon hinter mir.
1: Trotz einigen Herausforderungen, vor allem als Frau in diesem Beruf, hat Mareike Deutsch nie ihr Ziel aus den Augen gelassen und sich so bis heute hochgearbeitet.
2: Ich muss sagen, es war schon sehr steinig. Eine Frau sowieso ist schwierig bei Männern gerade gewesen. Aber ich muss sagen, ich bin immer am Ball geblieben, habe dann mein Ding gemacht. Und nachdem der Gruppenführer da war ich dann so gestärkt drin. Und da habe ich gesagt, okay, jetzt ziehen wir das hier durch. Und nee, ich mache das. Und wenn Leute sagen, nee, du schaffst das nicht, dann motiviert denen das noch mehr, es doch zu tun und zu zeigen, ich kann es doch.
1: Ihre fachliche Kompetenz und Verantwortung beeindruckt auch die Bürgermeisterin von Sandersdorf-Brehna. Sie selbst war Teil der Auswahlentscheidung und bestätigte zusammen mit dem Stadtrat die erfolgreiche Bewerbung.
3: Ich finde es mutig. Ich weiß, es ist nicht einfach, gerade auch in so einer Männerdomäne wie die Freiwillige Feuerwehr, ist das schon was Besonderes. Und diesen Mut, den wollen wir auch gerade besonders herausstellen. Und als erste weibliche Führungskraft natürlich in der Stadt Sandersdorf-Brehna nach der Gründung. Es gab früher schon mal eine in Tscherndorf, aber jetzt, deswegen wollten wir das nochmal in einem besonderen Rahmen machen. Dieser Mut verdient Respekt, aber ich bin mir ganz sicher, sie wird ihre Aufgabe wundervoll machen, weil eben auch die ganzen Kameradinnen und Kameraden hier in Brehna hinter ihr stehen.
1: Sandersdorf-Brehna schreibt mit Mareike Deutsch als erste stellvertretende Ortswehrleiterin Stadtgeschichte. Sie selbst wünscht sich auch für die Zukunft mehr weibliche Kameradinnen in ihrer Ortsfeuerwehr.
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0: Der Sonntagvormittag ist stark bewölkt und windig bei Temperaturen um 12 Grad. Am Mittag ist es unverändert und es bläst ein kräftiger böiger Wind aus Westen. Am Abend lässt der böige Wind etwas nach und es bleibt weitestgehend bewölkt. In der Nacht ist es bewölkt und die Temperaturen liegen bei 10 Grad. Der Montag wird teils sonnig, teils wolkig und die Temperaturen bewegen sich um 11 Grad.
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0: Eine besondere Bühne für Inklusion. Musikprojekt Tonlos der Lebenshilfe Quedlinburg wird ausgezeichnet. Musik kennt keine Grenzen und sie kann Menschen auf ganz unterschiedliche Weise miteinander verbinden. Der Lions-Distrikt 111 OM hat zum zweiten Mal einen inklusiven digitalen Musikwettbewerb für junge Menschen zwischen 18 und 29 Jahren aus Sachsen-Anhalt und Thüringen veranstaltet. Der Wettbewerb gibt jungen Menschen eine Bühne für ihre Kreativität und bietet Raum, musikalische Ideen und Projekte einem größeren Publikum zu präsentieren. Neben den drei regulären Preisen vergibt der Lions-Distrikt in diesem Jahr zusätzlich einen Sonderpreis. Ausgezeichnet werden soll damit ein Projekt, das Musik auf besondere Weise gemeinschaftlich erfahrbar macht. Die Auszeichnung geht an Tonlos, das Gebärdentanzprojekt der Lebenshilfe Harz-Kreis Quedlinburg.

0: sein. Die Gruppe verbindet Musik, Bewegung und Gebärden miteinander. Zum Projekt gehören 10 Menschen mit Beeinträchtigung und 3 Projektleitende.
1: Mach deine Augen auf und atme auf.
2: Wir haben so tonlos gemacht da. Mussten wir uns in eine Reihe stellen. Und dann haben wir noch alles mögliche Sachen noch gemacht. In Berlin waren wir noch. Wo waren wir noch? Wernigerode.
0: Gemeinsam wird Musik nicht nur gehört, sondern auch durch Bewegung und Gebärden sichtbar und erlebbar gemacht.

0: Überreicht wurde der Sonderpreis von Distriktgouverneur Hoang Yu Tran und Barbara Etzien, Kabinettsbeauftragte für den inklusiven Musikwettbewerb.
1: Genau, also mein Name ist Hoang Yu Tran, ich bin ja vom Lions-Distrikt 111 OM aus Sachsen-Anhalt-Thüringen. Und wir haben über den Distrikt einen Musikwettbewerb, einen inklusiven Musikwettbewerb ausgelobt. Und da konnte man sich bewerben. Die Gebärdentanzgruppe hat praktisch ein Projekt eingereicht und hat praktisch einen sehr beeindruckenden Tanz, Gebärdentanz, zu einem Musikstück performt. Und und das wurde unter anderem mitgewürdigt bei dem Projekt. Hast du

0: Generell ist es ja so, dass wir bei dem Musikwettbewerb, da gibt es eine Fachjury, die beurteilt die Einreichung nur musikalisch, also nur mit einem Ton. Und die Hürde war natürlich, das ist ja ein Tanz und das funktioniert ja nur rein visuell. Und dann, unglücklicherweise konnten wir das nicht ganz bewerten, aber dennoch haben wir zusammen, gemeinsam dann entschlossen, es trotzdem zu würdigen, das Projekt, weil es einfach auch eine tolle Performance war und Inklusion und Teilhabe ist uns natürlich auf Distrikt immer und bei den Lions natürlich sehr wichtig und deswegen das Besondere an dem Ganzen ist, dass es eine Gruppe von tollen Menschen ist, die da praktisch den Tanz, den Gebärdentanz performt hat. Und wenn ich geh, dann so wie ich gekommen bin, wie ein Komet, der zweimal einschlägt, vielleicht tut es weh, doch wir auch.
1: Mit dem Sonderpreis würdigte der Lions District damit ein Projekt, das zeigt, wie Musik Menschen zusammenbringen und Teilhabe ermöglichen kann.

0: Raum für Ideen. Das neue Stadtforum in Magdeburg.
1: Am vergangenen Freitag wurde das neue Stadtforum im Breitenweg in Magdeburg eröffnet. Von 14 bis 17 Uhr konnten Interessierte die neuen Räume kennenlernen, sich über die Angebote informieren und mit den Ansprechpersonen vor Ort ins Gespräch kommen. Doch nicht nur der Ort selbst, auch sein Name ist durch Beteiligung entstanden. Bei einer öffentlichen Online-Abstimmung der Landeshauptstadt standen insgesamt 7 Vorschläge zur Auswahl.

0: Forum erhielt mit 124 Stimmen und damit 37% die meisten Stimmen. Der Standort am Breiten Weg wurde dabei nicht dem Volk überlassen. Hier wurde bewusst gewählt. Das Stadtforum soll zentral erreichbar und für möglichst viele Menschen zugänglich sein. Bei der Auswahl wurde deshalb auch auf Barrierefreiheit geachtet. Rund anderthalb Jahre dauerte es von der Idee bis zur finalen Umsetzung.
1: Unsere Zielstellung war es, dass eben den Bürgern eine Plattform geboten wird, ein zentraler Ort geboten wird, wo sie ihre Informationen bekommen können, wo sie aber auch in Austausch treten können mit der Verwaltung oder auch untereinander und wo wir eben Beteiligungsangebote zentral machen können, die teilweise gesetzlich vorgeschrieben sind, zum anderen aber eben auch im Interesse der Stadt stattfinden sollen.
0: Erstmals werden verschiedene Angebote der Stadtverwaltung an einem Ort gemeinsam gebündelt. Dazu gehören die Bürgerbeteiligung, die Kinder- und Jugendbeteiligung, die Gemeinwesenarbeit, das Familieninformationsbüro, der IBA-Shop und das strategische Projektmanagement.
2: Zum einen haben wir hier innerhalb unseres Teams, innerhalb der Beteiligung, auch natürlich mit dem Stadtplanungsamt und dem IBA-Shop deutlich kürzere Wege. Wir sind schneller, besser miteinander vernetzt, dadurch, dass wir hier auch zusammen vor Ort sitzen und unsere Arbeit jeden Tag erledigen. Wir haben aber eben auch diese tolle Veranstaltungsfläche, auf der wir jetzt hier gerade stehen, auf der wir ganz neue Formate ausprobieren können. Wir haben auf der Veranstaltungsfläche sehr viele Möglichkeiten, wie wir die einrichten und bestuhlen können. Das ist modular alles anpassbar. Und wir können hier von Beteiligungsformaten über Informationsveranstaltungen, aber eben auch für das Projektmanagement Workshops und Schulungen anbieten, ohne großartig nach Räumlichkeiten suchen zu müssen, sondern hier alles aus einer Hand anbieten zu können.
0: Das Stadtforum soll dabei mehr als nur ein Veranstaltungsort sein. Hier können sich Bürger informieren, Fragen stellen, eigene Anliegen einbringen und an den Beteiligungsformaten teilnehmen. Geplant sind außerdem Veranstaltungen, Workshops, Expertensprechstunden und neue Begegnungsformate. Für Familien gibt es zusätzlich Informationsangebote, unter anderem auch eine Krabbelgruppe. Auch das PMO-Lab ist hier angesiedelt. Dort sollen städtische Projekte fachübergreifend geplant, Mitarbeitenden in Projektmanagementmethoden geschult und neue Formen der Zusammenarbeit entwickelt werden.
2: Besonders für die Öffentlichkeit interessant ist natürlich das Thema Bürgerbeteiligung, weil das für uns die Schnittstelle ist zwischen den Bürgern und der Verwaltung. Wie kriegen wir denn die Ideen der Bürger in die Verwaltung rein? Das ist eigentlich die große Frage, die wir uns in der Bürgerbeteiligung immer stellen. Die Meinungen, die Anregungen, die Ideen der Bürger in die Verwaltung zu holen. Und der Bereich Projektmanagement, der wirkt natürlich nach innen in die Verwaltung und sorgt dafür, dass wir eben in der Verwaltung fit werden, Projekte auch professionell umsetzen zu können. Und diese Schnittstelle, glaube ich, die jetzt neu zu beleben oder noch besser zu beleben, als wir es vorher konnten, als wir eben noch nicht alle zusammen unter einem Dach gesessen haben. Das ist, glaube ich, einer der wichtigen Punkte, die uns hier auch so antreibt.
0: Damit gibt es nun einen gemeinsamen und zentralen Ort, an dem Verwaltung und Stadtgesellschaft direkt miteinander in den Austausch treten können. Gerade für die Zivilbevölkerung bedeutet das, Information, Beteiligung und Mitgestaltung werden an einem Ort gebündelt und damit sichtbarer und leichter zugänglich gemacht.
3: Fest im Mehrgenerationenhaus. Spiele, Spaß und Mitmachaktion.
4: Am 20. September wurde im Mehrgenerationenhaus in Bitterfeld-Wolfen groß gefeiert. Anlässlich des 16. Geburtstages des Hauses, Tag der Generationen und Weltkindertag hat das Haus ein Fest für Groß und Klein geboten. Von Zauberei und Kinderballett über Hüpfburg und Kugelbahn bis hin zu Mitmachangeboten wurde ein besonderer Tag ermöglicht.
5: Also das Mehrgenerationenhaus hier in Bitterfeld-Wolfen, insbesondere natürlich in Wolfen, ist ein Gewinn für die Stadt Bitterfeld-Wolfen, hat sich über viele Jahre entwickelt, aber ist natürlich auch Grundsätzen treu geblieben, dass die Generationen hier einen Ort finden, wo man miteinander ins Gespräch kommen kann, wo verschiedene Vereine ansässig sind und wo vor allen Dingen eben Aktionen und Initiativen wie die Nachbarschaftshilfe oder die Alltagshelfer etabliert sind und insofern in die gesamte Stadtgesellschaft strahlen.
4: Das Mehrgenerationenhaus Bitterfeld-Wolfen ermöglicht Bürgern jedes Alters und unterschiedlichster Herkunft lebenslanges Lernen, umfangreiche Beratung und aktive Unterstützung.
6: Ja, auch heute am 20. September feiern wir wieder unseren MDH-Geburtstag. Zum Tag der Generationen haben wir wieder ein kleines Stadtteilfest organisiert. Vom schlechten Wetter lassen wir uns nicht abbringen. Wir haben kurzerhand, nachdem Petrus etwas Wasser schüttete, alles nach drinnen verlegt in die Räumlichkeiten und begrüßen da jetzt unterschiedlichste Vereine aus unserem Netzwerk, die uns quasi begleiten an dem Tag und angeboten.

0: Angebote vorhalten für Jung und Alt, vom Infostand bis hin zum Mitmachstand, florales Gestalten oder auch Kinderschminken und Basteln. 16 Jahre feiern wir jetzt quasi unseren Geburtstag jedes Jahr, egal an welchem Tag, auch an einem Sonntag. Und wir sind hier immer noch eine wunderbare Gemeinschaft mit Vereinen, alle unter einem Dach. Wir als BIVO Regio e.V. sind auch Koordinator des Hauses. Daneben haben wir noch den Regionalverband der Gartenfreunde, haben das DRK, den Kreisverband Schwangeren- und Suchtberatung im Haus. Der ambulante Hospizdienst ist mit unter unserem Dach, die künstliche Talentförderung, Neue Wege e.V. und die Maxi School als professionelle Nachhilfe. Sollte ich einen vergessen haben, findet man ihn im Flyer oder auf der Website.
1: Neben Seniorensport, Nachhilfe und Computern bietet das Mehrgenerationenhaus auch regelmäßige Treffen und Kurse an, von zum Beispiel Selbsthilfegruppen des DRK. Ein besonderer Tag in diesem Jahr ist dabei noch der 5. Dezember. Der internationale Tag des Ehrenamts soll auch in Wolfen helfen, ehrenamtliche Tätigkeiten zu ehren.
0: Ja, nachdem wir jetzt also dieses Stadtteilfest hoffentlich gut und gut besucht über die Bühne bringen, haben wir bis Jahresende noch verschiedene Veranstaltungen in der Planung. Traditionell unser Literaturcafé immer am letzten Montag des Monats, wo regionale Autoren lesen. Und dazu gibt es natürlich passend Kaffee und Kuchen. Wir haben in Planung verschiedene kreative Angebote, die saisonal dann sind in Richtung Adventszeit, Weihnachtszeit. Und Vorträge im Bereich Gesundheit, Prävention. Und ja, fürs nächste Jahr planen wir auch einige neue Projekte. Da werden wir mal sehen müssen, ob unsere Ideen ankommen.
1: Auch für den weiteren Verlauf des Jahres und darüber hinaus ist schon einiges geplant.
0: Genau, ein wichtiger Punkt in diesem Jahr wird noch der 5. Dezember sein, der internationale Tag des Ehrenamts, den wir auch jährlich begehen. Zum einen, um in der Anerkennungsveranstaltung unseren Ehrenamtlichen hier im Haus zu danken. Und wie auch in den vergangenen Jahren haben wir wieder die Engagementcard ausgerufen. Und noch ist Zeit, dass Vereine quasi Ehrenamtliche aus ihren Reihen nominieren können, um diese Auszeichnung zu erhalten. Engagementcard wird unterstützt von regionalen Unternehmen als kleines besonderes Dankeschön für besonderes Engagement hier in der Region.
1: Das Mehrgenerationenhaus Bitterfeld-Wolfen ist nun schon seit 16 Jahren Anlaufpunkt für Jung und Alt. Auch in Zukunft möchten die Vereine vor Ort Interessierten einen Anlaufpunkt für gemeinsames Beisammensein, Beratung und Unterstützung im Landkreis sein.
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0: Der Sonntagvormittag ist stark bewölkt und windig bei Temperaturen um 12 Grad. Am Mittag ist es unverändert und es bläst ein kräftiger böiger Wind aus Westen. Am Abend lässt der böige Wind etwas nach und es bleibt weitestgehend bewölkt. In der Nacht ist es bewölkt und die Temperaturen liegen bei 10 Grad. Der Montag wird teils sonnig, teils wolkig und die Temperaturen bewegen sich um 11 Grad.
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0: Unser Land, unsere Vereine.
1: Das ist die Musikmaschine. Sie schreibt Hits, Ex und Ab.
2: So dichtete es Klaus Lage 1980. Mir kam dieses Lied in den Sinn, als wir auf der Eröffnungsveranstaltung des Felicia-Festivals im Gesellschaftshaus waren, bei dem es um künstliche Intelligenz und Musik ging. Sein Lied, damals sicher inspiriert, wie er es nannte, vom Plastikpop damaliger Zeit, als digitale Sequenzer und Synthesizer vermehrt Einzug in die Populärmusik fanden, als wenige synthetische Akkorde schon ausreichten, um einen Welthit zu generieren. Seitdem haben die Computer eine gewaltige Entwicklung vollzogen und nicht nur wir Menschen haben viel

0: Musik gehört, auch die Computer. Und sie haben diese Musik analysiert und gelernt. Zum Beispiel, dass es bereits in der Antike Theorien gab, eine Ordnung im Zusammenklang mehrerer Töne zu erkennen. Es entstanden riesige Datenbanken und deren Nutzung, ob für Bild-, Text- oder Musikbearbeitung, heute gemeinhin als KI bezeichnet wird. Und genau diese Nutzung in der Musik war das Thema des Felicia-Festivals der künstlichen Intelligenz und Akustik.
1: Ich bin ja Wissenschaftler und komme aus der Uni und wir machen sehr viel mit künstlicher Intelligenz. Die Problematik, die wir dabei haben, ist immer, dass wir nicht so gut über KI reden können. Also wir sind immer sehr in unserer Wissenschaftlichkeit gefangen und den Zugang zu KI zu kriegen ist immer relativ schwierig, weil da doch schon sehr viel passiert. Und da ist natürlich die Kunst eine gute Möglichkeit, als Transportmittel zu dienen, um einen einfachen Zugang zur künstlichen Intelligenz zu bekommen.
0: Gemeinsam mit dem Musikverein e.V. organisierten die Wissenschaftler der Uni Magdeburg das dreitägige Veranstaltungsprogramm, wobei wir uns einmal einige Workshops angesehen haben, in denen Interessierte ausprobieren konnten, was KI heute schon zu leisten in der Lage ist. Hier ging es beispielsweise darum, ein Weihnachtslied zu komponieren, wobei die KI nicht nur die Musik zusammenstellte, sondern auch den Text. Gesungen von einer Sängerin, die der KI ihre Stimme einst für viel Geld verkaufte. Ja, das klang irgendwie seltsam und doch vertraut, was daran liegen könnte, dass hier mit menschlicher Unterstützung die Versatzstücke üblicher Weihnachtsmusik zusammengerührt wurden.
2: Ohne menschlichen Input ist die KI absolut stumm. Und im wahrsten Sinne des Wortes, im Latent Space, dort, wo die Magie passiert bei KI, passiert nur was, wenn menschlicher Input kommt. Das heißt, ohne menschlichen Input hat KI überhaupt keinen Sinn. Und ich bin der Meinung, dass ohne Kultur KI auch keinen Sinn hätte.
0: Hier kam die menschliche Zuarbeit in Form von Auswahlprozeduren zu vorgeschlagenen Melodien oder Texten zustande, damit es auch ja weihnachtlich wurde. Und die Instrumentierung war in Form aufgenommener Klänge vorhanden. Es gab aber auch die Möglichkeit, Instrumente wie diese Zither vom Automaten spielen zu lassen.

0: wir haben vorkomponierte kleine Musikschnipsel, sowas wie Skizzen, wenn man so will, und lassen die von einem großen Sprachmodell für Audio dann in eine CD-Version, sage ich jetzt mal, interpretieren. Jetzt haben wir zum Beispiel zum einen groovy 90s Synth Pop with prominent drums. Also ein grooviger 90er Jahre Synthie Pop mit sehr prominenten, präsenten Schlagzeug.
1: Zumindest für ein 20 Sekunden langes Liedchen reichte diese Aufforderung an die KI, denn so die Wissenschaftler, dann zerfloss es wieder. Man hätte vielleicht also doch noch einen Refrain anfordern müssen. Etwas, was die Musiker hier aber dann doch zu inspirieren schien.
2: Letzten Endes benutzen diese Tools heutzutage schon alle Musikproduzenten. KI im Audiobereich gibt es mittlerweile seit über 10 Jahren. Es hat angefangen mit Mastering-Software der Firma Isotope und ist heutzutage in dem Bereich, dass ich eben Assistenten habe, der mir zum Beispiel gute Ideen zu Themen, die ich eingespielt habe, dann präsentiert. Das ist ja auch eine große Chance. Ich spiele zum Beispiel Klavier und hätte aber ganz gerne ein paar Ideenentwürfe, was Geigen drüber spielen könnten. Und dann kann ich das die KI vorschlagen lassen. Und ich selber als Komponist kann dann entscheiden, möchte ich das oder nehme ich das als Inspiration mit und mache was Neues. Das hilft einem natürlich ungemein.
1: So arbeitet zum Beispiel Stefan Schulze, der an seinem präparierten Klavier Musik improvisiert und die KI erzeugt dann die Begleitung, was ungefähr so klang.

0: Das sind sogenannte Interactive Agents. Die können zuhören, was ich spiele und können aufgrund einer Library, mit der man sozusagen die gefüttert hat, dann Sequenzen ausgeben und darauf interaktiv antworten auf das, was ich dann spiele. Aber ich kann auch mehrere KIs darauf reagieren lassen oder ich kann die KIs auf sich selbst reagieren lassen, nachdem ich sie gestartet habe. Also da gibt es verschiedene Möglichkeiten.
1: Hier begriff der Künstler also die Möglichkeiten des Computers als weiteres Instrument, frei nach dem Motto, wenn Beethoven schon einen Synthesizer gehabt hätte, dann hätte er ihn auch genutzt.
2: Es ist immer so, wenn neue Technologien da sind, gibt es immer zwei Seiten einer Medaille. Ich sehe aber die Chancen für unsere Gesellschaft, damit Neues zu erschaffen, aber auch generell mit KI arbeiten ausführen zu lassen durch künstliche Intelligenz, durch Roboter, die wir Menschen uns nicht gegenseitig zumuten sollten, als eine Riesenchance.
1: Auf dem Felicia-Festival wurde der momentane Stand der Technik vorgeführt. Aber welche Möglichkeiten die KI in 10 Jahren hat, vermag heute keiner zu sagen. Nach Aussage der Veranstalter spielt die Musikmaschine heute schon eine große Rolle bei der Komposition von Werbejingle-Musik. Also bleibt es abzuwarten, wann der erste Nummer 1-Hit komplett maschinell erzeugt wurde. Denn dann gilt...

Klimaschutz durch nachhaltige Mobilität. Stadtradeln Ergebnis wird vorgestellt. ...372 Menschen beteiligen sich in der Kreisstadt beim Stadtradeln. Und das mit einer erstaunlichen Distanz. Insgesamt kommen sie alle auf über 68.000 Kilometer. Dabei werden mehr als 11 Tonnen CO2 gespart. Vor dem Rathaus werden dafür die besten Teams geehrt. 38 verschiedene Gruppen nehmen in diesem Jahr teil. Die Domradler Halberstadt können sich mit mehr als 10.000 gefahrenen Kilometern die weiteste Strecke verbuchen. Doch sie sind nicht die einzigen. Als Verein setzen sich die Rollradler 2026 an die Spitze. Man sieht hier eine durchmischte Fahrradlandschaft in der Kreisstadt. Sie alle tragen mit dem Radfahren zum Klimaschutz bei. Auf den Aktionszeitraum soll sich das Ganze natürlich nicht beschränken. Und auch in Zukunft lohnt es sich, beispielsweise den Arbeitsweg mit dem Rad zu bestreiten.

0: Endspurt für die Köche. Der Kampf um den Meistertitel.
1: An die Kochlöffel, fertig und los, hieß es für drei angehende Meisterköche. Nach 10 Jahren kehrte die Küchenmeisterprüfung erstmals wieder in die Region zurück. Am 25. und 26. September ging es im anhaltischen Berufsschulzentrum Hugo Junkers in Dessau-Roßlau für die Teilnehmer um den praktischen Teil ihres Meisterabschlusses.
2: Also heute legen 3 von 6 Köchen ihre Küchenmeisterprüfung im praktischen Teil ab. Also sprich, es wird heute hier ganz intensiv gekocht. Und durch die Prüfungskommission wird dann auch bewertet und es wird herausgefunden, ob die bisher Köche sich zukünftig Küchenmeister nennen können. Es ist für nahezu alle schon ein gebührender Abschluss. Wir haben einen, der noch einen Teil in der theoretischen Prüfung sich dem noch mitstellen muss. Es ist so, dass man als Küchenmeister auf der einen Seite natürlich meisterlich die Küche repräsentiert, aber bei einer Meisterausbildung, oder es ist ja keine Ausbildung, sondern es ist eine Fortbildung, qualifiziert man sich insofern, dass man auch noch rechtliche Aspekte lernt, dass man lernt zu planen, zu kalkulieren. Also es geht darum, dass man auch als Führungskraft zukünftig tätig sein kann und das Unternehmen intensiv unterstützt. Also auch die betriebswirtschaftlichen und rechtlichen Aspekte werden in der theoretischen Prüfung mit getestet.
1: Nach 10-jähriger Pause wurde die Küchenmeisterprüfung erstmals wieder in der Bauhausstadt abgelegt. Die IHK Halle Dessau unterstützte die Rückkehr und übernahm die Prüfung. Damit soll auch die regionale Gastronomie wieder neuen Schwung bekommen. Denn als Küchenmeister geht es längst nicht mehr nur ums Kochen. Auch Organisation, Wirtschaftlichkeit und die Führung eines Teams gehören dazu.
2: Es ist ja so, es ist eine herausfordernde Prüfung. Man braucht also junge Köche, die, nachdem sie Koch geworden sind, ein paar Jahre im Beruf gearbeitet haben, sagen, ich mache das noch berufsbegleitend. Also die jungen Menschen haben hier 2 Jahre lang berufsbegleitend nachmittags, abends zusätzliches Wissen erworben, haben auf Deutsch gesagt wirklich richtig gebüffelt, um dann sich Küchenmeister nennen zu können. Und das haben wir über Jahre hinweg leider nicht genügend junge Leute gehabt, die sich dieser Herausforderung gestellt haben. Insofern sind wir sehr froh, dass es das jetzt Gott sei Dank wieder gibt. Also es gab einen Vorbereitungskurs, der im IHK-Bildungszentrum absolviert wurde. Und jetzt zum Schluss gibt es jetzt eine Abschlussprüfung.
1: Für die 3 Teilnehmer hieß es am 26. September Warenkorb auf, Menüplan, kalkulieren, organisieren und schließlich 5 Gänge für 6 Gäste auf die Teller bringen. Am Ende wurde das Gesamtpaket bewertet. Nicht nur das Essen, sondern auch die Organisation und der gesamte Ablauf flossen in die Bewertung ein. Wer hier überzeugte, kann sich am Ende über den Küchenmeistertitel freuen.
2: Also heute haben die Köche einen Warenkorb bekommen und müssen ausgehend von diesem Warenkorb in einer sehr überschaubaren Zeit ein anspruchsvolles 5-Gänge-Menü machen. Das ist an jedem Tisch heute auch anders, weil der jeweilige Koch aus den verschiedenen Zutaten eben das ein oder andere herauszaubert. Sehr lecker. Also ich bin kein Prüfer, also ich bin sozusagen nur stiller Koster und Genießer, aber ich kann sagen, alles was bisher war, war zum Genießen.
1: Die praktische Prüfung bildet den Abschluss einer 2-jährigen Weiterbildung am IHK-Bildungszentrum Halle Dessau. Mit der Wiederaufnahme der Küchenmeisterprüfung wird die Gastronomie in der Region gestärkt und Fachkräften der Weg in die Führungsverantwortung eröffnet. Für die nächsten Teilnehmer geht es am 9. und 10. Oktober weiter. Dann steht auch für Sie die praktische Prüfung zum Küchenmeister an.

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0: Der Sonntagvormittag ist stark bewölkt und windig bei Temperaturen um 12 Grad. Am Mittag ist es unverändert und es bläst ein kräftiger böiger Wind aus Westen. Am Abend lässt der böige Wind etwas nach und es bleibt weitestgehend bewölkt. In der Nacht ist es bewölkt und die Temperaturen liegen bei 10 Grad. Der Montag wird teils sonnig, teils wolkig und die Temperaturen bewegen sich um 11 Grad.
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1: Sternenzauber Traumreisen hören. Sie wünschen? Wie? Was hättet ihr zum Frühstück? Ein Seitenbacher Müsli. Hanoi, das ist uns viel zu gesund. Wir täten es gern genießen. Keine Körnerfraß. Am liebsten tätet mir Schwarzwälder Kirsch zum Frühstück. Oder so das Herz. Ja. Traumreisen. Am liebsten bleibe ich mir daheim. Aber die Frau wollte einmal raus. Da hätte sie von den Kindern zum Geburtstag geschenkt bekommen. 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Hanoi nicht innerhalb Deutschlands, mir bleibt schon im Ländle. 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Ja, wissen Sie, auf der Hochzeitsreise vor 30 Jahren, da waren wir auf der Schwäbischen Eisenbahn. Da hättet mir Biberach gesehen. Das war ein Highlight. Hat sich die Frau gleich geschwind ein neues Gewand geholt. Mhm. Ja, ansonsten bekommen sie immer neue Lektüre für die Küche. Letztens Maultaschen immer anders. Das war eine Freude. Ha ja, ich denke schon jedes Jahr dran, an den Hochzeitstag. Da gibt's dann Spätzle für Schätzle. Das volle Romantikprogramm zum Verwöhnen, ah, das schliebet mir, das ist uns heilig. Ha ja, da leuchtet's Äuglein vom Schätzle im Schein vom Kerzle. Ha ja, mei Frau, die hätt auch immer einen leckeren Nachspeis zubereitet. Neulich, da hätt sie Träubles Küchle und Ofenschlupfer und Nonnenfürzle auf einmal geschafft. Und das war ein leckeres Sünd. Oh, ja. Und das ist Arbeit da. Hm? Hm? Hanoi, ich bin treu. Nur zum Schauen und Genießen. Mhm. Außerdem, der wird mir anbauen am Häusle dieses Jahr. Mir kriegt auch ein Stück Land dazu. Ah ja, das ist eine gescheite Basis für die Familie. Das ist eine gesunde Investition. Das bleibt uns. Mhm. Ja. Könntet mir später auch mal vermieten für Feriengäste. Kommen dann auch was rein. Mhm. Ja. Wie? Sie hätten noch mehr Kundschaft. Bleibt ruhig. Die schaut nur. Oh ja, Traumreisen. Wie? Was hättet sie für uns? Zum Trüffelschwein. Ein neues Lokal im Ländler. Das probiert mir. Ah, können Sie einmal fragen, ob das ein Lieferdienst ist? Das kostet extra. Ha ja, das ist klar, wissen Sie. Mir hätte zwar, aber mir sagt's nicht. Hm. Ja, klappt das mit dem Lieferdienst? Ah ja, super. Wissen's, mir tät jetzt nicht so gern bewegen.

0: ein historischer Moment. Mareike Deutsch zur stellvertretenden Ortswehrleiterin ernannt.
1: Was 1997 in der Jugendfeuerwehr begann, wird nun zu einem besonderen Kapitel in der Geschichte der Freiwilligen Feuerwehr Sandersdorf-Brehna. Mareike Deutsch wird zur stellvertretenden Ortswehrleiterin der Ortsfeuerwehr Brehna ernannt. Damit übernimmt erstmals eine Frau eine solche Leitungsfunktion in der Freiwilligen Feuerwehr der Stadt Sandersdorf-Brehna.
2: Also angefangen hat das tatsächlich als stellvertretende Jugendwartin. Damals habe ich meinen Mann unterstützt, der Jugendwart war. Dieser hat damals die Position übernommen des stellvertretenden Ortswehrleiters und ich bin dann als Jugendwart in die Position gekommen. Ja, und da mein Mann auch quasi die Position wieder zurückhaben wollte und lieber die Kinder haben wollte und ich schon eigentlich immer schon den Wunsch hatte, ich möchte weiter hoch und mehr quasi machen können und die Jugend, die ich doch schon großgezogen habe, weiter fortführen in ihren Weg zu Gruppenführern oder halt dann auch vielleicht mal in die Führung der Ortsfeuerwehr. Das war das, was mich bewegt hat, überhaupt das anzustreben.
1: Seit fast 3 Jahrzehnten ist Mareike Deutsch in der Feuerwehr zugange. Von Kinder- und Jugendfeuerwehr über Truppführerin und Jugendwehrwartin bis zur heutigen stellvertretenden Ortswehrleiterin. Auf ihrem Weg wurde sie nicht nur von ihrer Familie, sondern auch von ihren Kameraden unterstützt.
2: Na klar, sehr gut unterstützt. Erstens durch meinen Vater in den jungen Jahren, wo man als 16-jähriges Mädchen zu den Jungs oder Männern damals kam. Und ansonsten muss ich sagen, hatte ich immer den Rückenhalt durch viele Kameraden, die mich ja von Kindheit an kennen und groß werden oder groß, wie ich aufgewachsen bin, gesehen habe. Und ja, also dieser Rückhalt war so gut wie immer da. Klar gab es immer einige Querelen, die mal da waren und welche, die es natürlich nicht toll finden. Aber die Mehrheit stand doch schon hinter mir.
1: Trotz einigen Herausforderungen, vor allem als Frau in diesem Beruf, hat Mareike Deutsch nie ihr Ziel aus den Augen gelassen und sich so bis heute hochgearbeitet.
2: Ich muss sagen, es war schon sehr steinig. Eine Frau sowieso ist schwierig bei Männern gerade gewesen. Aber ich muss sagen, ich bin immer am Ball geblieben, habe dann mein Ding gemacht. Und nachdem der Gruppenführer da war ich dann so gestärkt drinne. Und da habe ich gesagt, okay, jetzt ziehen wir das hier durch. Und nee, ich mache das. Und wenn Leute sagen, nee, du schaffst das nicht, dann motiviert denen das noch mehr, es doch zu tun und zu zeigen, ich kann es doch.
1: Ihre fachliche Kompetenz und Verantwortung beeindruckt auch die Bürgermeisterin von Sandersdorf-Brehna. Sie selbst war Teil der Auswahlentscheidung und bestätigte zusammen mit dem Stadtrat die erfolgreiche Bewerbung.
3: Ich finde es mutig. Ich weiß, es ist nicht einfach, gerade auch in so einer Männerdomäne wie die Freiwillige Feuerwehr, ist das schon was Besonderes. Und diesen Mut, den wollen wir auch gerade besonders herausstellen. Und als erste weibliche Führungskraft natürlich in der Stadt Sandersdorf-Brehna nach der Gründung. Es gab früher schon mal eine in Tscherndorf, aber jetzt, deswegen wollten wir das nochmal in einem besonderen Rahmen machen. Dieser Mut verdient Respekt, aber ich bin mir ganz sicher, sie wird ihre Aufgabe wundervoll machen, weil eben auch die ganzen Kameradinnen und Kameraden hier in Brehna hinter ihr stehen.
1: Sandersdorf-Brehna schreibt mit Mareike Deutsch als erste stellvertretende Ortswehrleiterin Stadtgeschichte. Sie selbst wünscht sich auch für die Zukunft mehr weibliche Kameradinnen in ihrer Ortsfeuerwehr.
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0: Der Sonntagvormittag ist stark bewölkt und windig bei Temperaturen um 12 Grad. Am Mittag ist es unverändert und es bläst ein kräftiger böiger Wind aus Westen. Am Abend lässt der böige Wind etwas nach und es bleibt weitestgehend bewölkt. In der Nacht ist es bewölkt und die Temperaturen liegen bei 10 Grad. Der Montag wird teils sonnig, teils wolkig und die Temperaturen bewegen sich um 11 Grad.
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0: Eine besondere Bühne für Inklusion. Musikprojekt Tonlos der Lebenshilfe Quedlinburg wird ausgezeichnet. Musik kennt keine Grenzen und sie kann Menschen auf ganz unterschiedliche Weise miteinander verbinden. Der Lions-Distrikt 111 OM hat zum zweiten Mal einen inklusiven digitalen Musikwettbewerb für junge Menschen zwischen 18 und 29 Jahren aus Sachsen-Anhalt und Thüringen veranstaltet. Der Wettbewerb gibt jungen Menschen eine Bühne für ihre Kreativität und bietet Raum, musikalische Ideen und Projekte einem größeren Publikum zu präsentieren. Neben den drei regulären Preisen vergibt der Lions-Distrikt in diesem Jahr zusätzlich einen Sonderpreis. Ausgezeichnet werden soll damit ein Projekt, das Musik auf besondere Weise gemeinschaftlich erfahrbar macht. Die Auszeichnung geht an Tonlos, das Gebärdentanzprojekt der Lebenshilfe Harzkreis Quedlinburg.

0: sein.
1: Die Gruppe verbindet Musik, Bewegung und Gebärden miteinander. Zum Projekt gehören 10 Menschen mit Beeinträchtigung und 3 Projektleitende.
0: Mach deine Augen auf und atme auf.
2: Wir haben so tonlos gemacht da. Mussten wir uns in eine Reihe stellen. Und dann haben wir noch alles mögliche Sachen noch gemacht. In Berlin waren wir noch. Da waren wir noch Wernigerode.
1: Gemeinsam wird Musik nicht nur gehört, sondern auch durch Bewegung und Gebärden sichtbar und erlebbar gemacht.

0: und Barbara Etzien, Kabinettsbeauftragte für den inklusiven Musikwettbewerb.
1: Genau, also mein Name ist Hongul Tran, ich bin ja vom Lions-Distrikt 111 OM aus Sachsen-Anhalt-Thüringen. Und wir haben über den Distrikt einen Musikwettbewerb, einen inklusiven Musikwettbewerb ausgelobt. Und da konnte man sich bewerben. Die Gebärdentanzgruppe hat praktisch ein Projekt eingereicht und hat praktisch einen sehr beeindruckenden Tanz, Gebärdentanz zu einem Musikstück performt. Und und das wurde unter anderem mitgewürdigt bei dem Projekt.

0: Generell ist es ja so, dass wir bei dem Musikwettbewerb, da gibt es eine Fachjury, die beurteilt die Einreichung nur musikalisch, also nur mit einem Ton. Und die Hürde war natürlich, das ist ja ein Tanz und das funktioniert ja nur rein visuell. Und dann, unglücklicherweise konnten wir das nicht ganz bewerten, aber dennoch haben wir ja, zusammen gemeinsam dann entschlossen, es trotzdem zu würdigen, das Projekt, weil es einfach auch eine tolle Performance war und Inklusion und Teilhabe ist uns natürlich auf Distrikt immer und bei den Lions natürlich sehr wichtig und deswegen das Besondere an dem Ganzen ist, dass es eine Gruppe von tollen Menschen ist, die da praktisch den Tanz, den Gebärdentanz performt hat. Und wenn ich gehe, dann so wie ich gekommen bin, wie ein Komet, der zweimal einschlägt, vielleicht tut es weh.
1: Mit dem Sonderpreis würdigte der Lions District damit ein Projekt, das zeigt, wie Musik Menschen zusammenbringen und Teilhabe ermöglichen kann.

0: Raum für Ideen. Das neue Stadtforum in Magdeburg.
1: Am vergangenen Freitag wurde das neue Stadtforum im Breitenweg in Magdeburg eröffnet. Von 14 bis 17 Uhr konnten Interessierte die neuen Räume kennenlernen, sich über die Angebote informieren und mit den Ansprechpersonen vor Ort ins Gespräch kommen. Doch nicht nur der Ort selbst, auch sein Name ist durch Beteiligung entstanden. Bei einer öffentlichen Online-Abstimmung der Landeshauptstadt standen insgesamt 7 Vorschläge zur Auswahl. Stadtforum erhielt mit 124 Stimmen und damit 37% die meisten Stimmen. Der Standort am Breiten Weg wurde dabei nicht dem Volk überlassen. Hier wurde bewusst gewählt. Das Stadtforum soll zentral erreichbar und für möglichst viele Menschen zugänglich sein. Bei der Auswahl wurde deshalb auch auf Barrierefreiheit geachtet. Rund 1,5 Jahre dauerte es von der Idee bis zur finalen Umsetzung.
2: Unsere Zielstellung war es, dass eben den Bürgern eine Plattform geboten wird, ein zentraler Ort geboten wird, wo sie ihre Informationen bekommen können, wo sie aber auch in Austausch treten können mit der Verwaltung oder auch untereinander und wo wir eben Beteiligungsangebote zentral machen können, die teilweise gesetzlich vorgeschrieben sind, zum anderen aber eben auch im Interesse der Stadt stattfinden sollen.
1: Erstmals werden verschiedene Angebote der Stadtverwaltung an einem Ort gemeinsam gebündelt. Dazu gehören die Bürgerbeteiligung, die Kinder- und Jugendbeteiligung, die Gemeinwesenarbeit, das Familieninformationsbüro, der IBA-Shop und das strategische Projektmanagement.
3: Zum einen haben wir hier innerhalb unseres Teams, innerhalb der Beteiligung, auch natürlich mit dem Stadtplanungsamt und dem IBA-Shop, deutlich kürzere Wege. Wir sind schneller, besser miteinander vernetzt. Dadurch, dass wir hier auch zusammen vor Ort sitzen und unsere Arbeit jeden Tag erledigen. Wir haben aber eben auch diese tolle Veranstaltungsfläche, auf der wir jetzt hier gerade stehen, auf der wir ganz neue Formate ausprobieren können. Wir haben auf der Veranstaltungsfläche sehr viele Möglichkeiten, wie wir die einrichten und bestuhlen können. Das ist modular alles anpassbar. Und wir können hier von Beteiligungsformaten über Informationsveranstaltungen, aber eben auch für das Projektmanagement Workshops und Schulungen anbieten, ohne großartig nach Räumlichkeiten suchen zu müssen, sondern hier alles aus einer Hand anbieten zu können.
1: Das Stadtforum soll dabei mehr als nur ein Veranstaltungsort sein. Hier können sich Bürger informieren, Fragen stellen, eigene Anliegen einbringen und an den Beteiligungsformaten teilnehmen. Geplant sind außerdem Veranstaltungen, Workshops, Expertensprechstunden und neue Begegnungsformate. Für Familien gibt es zusätzlich Informationsangebote, unter anderem auch eine Krabbelgruppe. Auch das PMO-Lab ist hier angesiedelt. Dort sollen städtische Projekte fachübergreifend geplant, Mitarbeitenden in Projektmanagementmethoden geschult und neue Formen der Zusammenarbeit entwickelt werden.
3: Besonders für die Öffentlichkeit interessant ist natürlich das Thema Bürgerbeteiligung, weil das für uns die Schnittstelle ist zwischen den Bürgern und der Verwaltung. Wie kriegen wir denn die Ideen der Bürger in die Verwaltung rein? Das ist eigentlich die große Frage, die wir uns in der Bürgerbeteiligung immer stellen. Die Meinungen, die Anregungen, die Ideen der Bürger in die Verwaltung zu holen. Und der Bereich Projektmanagement, der wirkt natürlich nach innen in die Verwaltung und sorgt dafür, dass wir eben in der Verwaltung fit werden, Projekte auch professionell umsetzen zu können. Und diese Schnittstelle, glaube ich, die jetzt neu zu beleben oder noch besser zu beleben, als wir es vorher konnten, als wir eben noch nicht alle zusammen unter einem Dach gesessen haben. Das ist, glaube ich, einer der wichtigen Punkte, die uns hier auch so antreibt.
1: Damit gibt es nun einen gemeinsamen und zentralen Ort, an dem Verwaltung und Stadtgesellschaft direkt miteinander in den Austausch treten können. Gerade für die Zivilbevölkerung bedeutet das, Information, Beteiligung und Mitgestaltung werden an einem Ort gebündelt und damit sichtbarer und leichter zugänglich gemacht.
0: Fest im Mehrgenerationenhaus. Spiele, Spaß und Mitmachaktion.
4: Am 20. September wurde im Mehrgenerationenhaus in Bitterfeld-Wolfen groß gefeiert. Anlässlich des 16. Geburtstages des Hauses, Tag der Generationen und Weltkindertag hat das Haus ein Fest für Groß und Klein geboten. Von Zauberei und Kinderballett über Hüpfburg und Kugelbahn bis hin zu Mitmachangeboten wurde ein besonderer Tag ermöglicht.
5: Also das Mehrgenerationenhaus hier in Bitterfeld-Wolfen, insbesondere natürlich in Wolfen, ist ein Gewinn für die Stadt Bitterfeld-Wolfen, hat sich über viele Jahre entwickelt, aber ist natürlich auch Grundsätzen treu geblieben, dass die Generationen hier einen Ort finden, wo man miteinander ins Gespräch kommen kann, wo verschiedene Vereine ansässig sind und wo vor allen Dingen eben Aktionen und Initiativen wie die Nachbarschaftshilfe oder die Alltagshelfer etabliert sind und insofern in die gesamte Stadtgesellschaft strahlen.
4: Das Mehrgenerationenhaus Bitterfeld-Wolfen ermöglicht Bürgern jedes Alters und unterschiedlichster Herkunft lebenslanges Lernen umfangreiche Beratung und aktive Unterstützung.
6: Ja, auch heute am 20. September feiern wir wieder unseren MDH-Geburtstag. Zum Tag der Generationen haben wir wieder ein kleines Stadtteilfest organisiert. Vom schlechten Wetter lassen wir uns nicht abbringen. Wir haben kurzerhand, nachdem Petrus etwas Wasser schüttete, alles nach drinnen verlegt in die Räumlichkeiten und begrüßen da jetzt unterschiedlichste Vereine aus unserem Netzwerk, die uns quasi begleiten an dem Tag und Angebote vorhalten für Jung und Alt, vom Infostand bis hin zum Mitmachstand, Florales gestalten oder auch Kinderschminken und Basteln. 16 Jahre feiern wir jetzt quasi unseren Geburtstag jedes Jahr, egal an welchem Tag, auch an einem Sonntag. Und wir sind hier immer noch eine wunderbare Gemeinschaft mit Vereinen, alle unter einem Dach. Wir als BIVO Regio e.V. sind auch Koordinator des Hauses. Daneben haben wir noch den Regionalverband der Gartenfreunde, haben das DRK, den Kreisverband

0: Waren- und Suchtberatung im Haus. Der ambulante Hospizdienst ist mit unter unserem Dach, die künstliche Talentförderung, Neue Wege e.V. und die Maxi School als professionelle Nachhilfe. Sollte ich einen vergessen haben, findet man ihn im Flyer oder auf der Website.
1: Neben Seniorensport, Nachhilfe und Computern bietet das Mehrgenerationenhaus auch regelmäßige Treffen und Kurse an, von zum Beispiel Selbsthilfegruppen des DRK. Ein besonderer Tag in diesem Jahr ist dabei noch der 5. Dezember. Der internationale Tag des Ehrenamts soll auch in Wolfen helfen, ehrenamtliche Tätigkeiten zu ehren.
0: Ja, nachdem wir jetzt also dieses Stadtteilfest hoffentlich gut besucht über die Bühne bringen, haben wir bis Jahresende noch verschiedene Veranstaltungen in der Planung. Traditionell unser Literaturcafé immer am letzten Montag des Monats, wo regionale Autoren lesen. Und dazu gibt es natürlich passend Kaffee und Kuchen. Wir haben in Planung verschiedene kreative Angebote, die saisonal dann sind in Richtung Adventszeit, Weihnachtszeit. Und Vorträge im Bereich Gesundheit, Prävention. Und ja, fürs nächste Jahr planen wir auch einige neue Projekte. Da werden wir mal sehen müssen, ob unsere Ideen ankommen.
1: Auch für den weiteren Verlauf des Jahres und darüber hinaus ist schon einiges geplant.
0: Genau, ein wichtiger Punkt in diesem Jahr wird noch der 5. Dezember sein, der internationale Tag des Ehrenamts, den wir auch jährlich begehen. Zum einen, um in der Anerkennungsveranstaltung unseren Ehrenamtlichen hier im Haus zu danken. Und wie auch in den vergangenen Jahren haben wir wieder die Engagementcard ausgerufen und noch ist Zeit, dass Vereine quasi Ehrenamtliche aus ihren Reihen nominieren können, um diese Auszeichnung zu erhalten. Engagementcard wird unterstützt von regionalen Unternehmen als kleines besonderes Dankeschön für besonderes Engagement hier in der Region.
1: Das Mehrgenerationenhaus Bitterfeld-Wolfen ist nun schon seit 16 Jahren Anlaufpunkt für Jung und Alt. Auch in Zukunft möchten die Vereine vor Ort Interessierten einen Anlaufpunkt für gemeinsames Beisammensein, Beratung und Unterstützung im Landkreis sein.
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0: Der Sonntagvormittag ist stark bewölkt und windig bei Temperaturen um 12 Grad. Am Mittag ist es unverändert und es bläst ein kräftiger böiger Wind aus Westen. Am Abend lässt der böige Wind etwas nach und es bleibt weitestgehend bewölkt. In der Nacht ist es bewölkt und die Temperaturen liegen bei 10 Grad. Der Montag wird teils sonnig, teils wolkig und die Temperaturen bewegen sich um 11 Grad.
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0: Unser Land, unsere Vereine.
1: Das ist die Musikmaschine. Sie schreibt Hits, Hex und Ab.
2: So dichtete es Klaus Lage 1980. Mir kam dieses Lied in den Sinn, als wir auf der Eröffnungsveranstaltung des Felicia-Festivals im Gesellschaftshaus waren, bei dem es um künstliche Intelligenz und Musik ging. Sein Lied, damals sicher inspiriert, wie er es nannte, vom Plastikpop damaliger Zeit, als digitale Sequenzer und Synthesizer vermehrt Einzug in die Populärmusik fanden. Als wenige synthetische Akkorde schon ausreichten, um einen Welthit zu generieren. Seitdem haben die Computer eine gewaltige Entwicklung vollzogen und nicht nur wir Menschen haben viel Musik gehört, auch die Computer. Und sie haben diese Musik analysiert und gelernt. Zum Beispiel, dass es bereits in der Antike Theorien gab, eine Ordnung im Zusammenklang mehrerer Töne zu erkennen. Es entstanden riesige Datenbanken und deren Nutzung, ob für Bild-, Text- oder Musikbearbeitung, heute gemeinhin als KI bezeichnet wird. Und genau diese Nutzung in der Musik war das Thema des Felicia-Festivals der künstlichen Intelligenz und Akustik.
3: Ich bin ja Wissenschaftler und komme aus der Uni und wir machen sehr viel mit künstlicher

0: Die Intelligenz, die Problematik, die wir dabei haben, ist immer, dass wir nicht so gut über KI reden können. Also wir sind immer sehr in unserer Wissenschaftlichkeit gefangen und den Zugang zu KI zu kriegen, ist immer relativ schwierig, weil da doch schon sehr viel passiert. Und da ist natürlich die Kunst eine gute Möglichkeit, als Transportmittel zu dienen, um einen einfachen Zugang zur künstlichen Intelligenz zu bekommen.
1: Gemeinsam mit dem Musikverein e.V. organisierten die Wissenschaftler der Uni Magdeburg das dreitägige Veranstaltungsprogramm, wobei wir uns einmal einige Workshops angesehen haben, in denen Interessierte ausprobieren konnten, was KI heute schon zu leisten in der Lage ist. Hier ging es beispielsweise darum, ein Weihnachtslied zu komponieren, wobei die KI nicht nur die Musik zusammenstellte, sondern auch den Text. Gesungen von einer Sängerin, die der KI ihre Stimme einst für viel Geld verkaufte. Ja, das klang irgendwie seltsam und doch vertraut, was daran liegen könnte, dass hier mit menschlicher Unterstützung die Versatzstücke üblicher Weihnachtsmusik zusammengerührt wurden.
2: Ohne menschlichen Input ist die KI absolut stumm. Und im wahrsten Sinne des Wortes, im Latent Space, dort, wo die Magie passiert bei KI, passiert nur was, wenn menschlicher Input kommt. Das heißt, ohne menschlichen Input hat KI überhaupt keinen Sinn. Und ich bin der Meinung, dass ohne Kultur KI auch keinen Sinn hätte.
1: Hier kam die menschliche Zuarbeit in Form von Auswahlprozeduren zu vorgeschlagenen Melodien oder Texten zustande, damit es auch ja weihnachtlich wurde. Und die Instrumentierung war in Form aufgenommener Klänge vorhanden. Es gab aber auch die Möglichkeit, Instrumente wie diese Zither vom Automaten spielen zu lassen.

0: haben vorkomponierte kleine Musikschnipsel, sowas wie Skizzen, wenn man so will, und lassen die von einem großen Sprachmodell für Audio dann in eine CD-Version, sage ich jetzt mal, interpretieren. Jetzt haben wir zum Beispiel zum einen groovy 90s Synth Pop with prominent drums. Also ein grooviger 90er Jahre Synthie Pop mit sehr prominenten, präsenten Schlagzeug.
1: Zumindest für ein 20 Sekunden langes Liedchen reichte diese Aufforderung an die KI, denn so die Wissenschaftler, dann zerfloss es wieder. Man hätte vielleicht also doch noch einen Refrain anfordern müssen. Etwas, was die Musiker hier aber dann doch zu inspirieren schien.
2: Letzten Endes benutzen diese Tools heutzutage schon alle Musikproduzenten. KI im Audiobereich gibt es mittlerweile seit über 10 Jahren. Es hat angefangen mit Mastering-Software der Firma Isotope und ist heutzutage in dem Bereich, dass ich eben Assistenten habe, der mir zum Beispiel gute Ideen zu Themen, die ich eingespielt habe, dann präsentiert. Das ist ja auch eine große Chance. Ich spiele zum Beispiel Klavier und hätte aber ganz gerne ein paar Ideenentwürfe, was Geigen drüber spielen könnten. Und dann kann ich das die KI vorschlagen lassen. Und ich selber als Komponist kann dann entscheiden, möchte ich das oder nehme ich das als Inspiration mit und mache was Neues. Das hilft einem natürlich ungemein.
1: So arbeitet zum Beispiel Stefan Schulze, der an seinem präparierten Klavier Musik improvisiert und die KI erzeugt dann die Begleitung, was ungefähr so klang.
0: Das sind sogenannte Interactive Agents, die können zuhören, was ich spiele und können aufgrund einer Library, mit der man sozusagen die gefüttert hat, dann Sequenzen ausgeben und darauf interaktiv antworten auf das, was ich dann spiele. Aber ich kann auch mehrere KIs darauf reagieren lassen oder ich kann die KIs auf sich selbst reagieren lassen, nachdem ich sie gestartet habe. Also da gibt es verschiedene Möglichkeiten.
1: Hier begriff der Künstler also die Möglichkeiten des

0: Computers als weiteres Instrument, frei nach dem Motto, wenn Beethoven schon einen Synthesizer gehabt hätte, dann hätte er ihn auch genutzt.
1: Es ist immer so, wenn neue Technologien da sind, gibt es immer zwei Seiten einer Medaille. Ich sehe aber die Chancen für unsere Gesellschaft, damit Neues zu erschaffen, aber auch generell mit KI arbeiten ausführen zu lassen durch künstliche Intelligenz, durch Roboter, die wir Menschen uns nicht gegenseitig zumuten sollten, als eine Riesenchance.
0: Auf dem Felicia-Festival wurde der momentane Stand der Technik vorgeführt, aber welche Möglichkeiten die KI in 10 Jahren hat, vermag heute keiner zu sagen. Nach Aussage der Veranstalter spielt die Musikmaschine heute schon eine große Rolle bei der Komposition von Werbejingle-Musik. Also bleibt es abzuwarten, wann der erste Nummer 1-Hit komplett maschinell erzeugt wurde. Denn dann gilt...

Klimaschutz durch nachhaltige Mobilität. Stadtradeln Ergebnis wird vorgestellt. ...372 Menschen beteiligen sich in der Kreisstadt beim Stadtradeln. Und das mit einer erstaunlichen Distanz. Insgesamt kommen sie alle auf über 68.000 Kilometer. Dabei werden mehr als 11 Tonnen CO2 gespart. Vor dem Rathaus werden dafür die besten Teams geehrt. 38 verschiedene Gruppen nehmen in diesem Jahr teil. Die Domradler Halberstadt können sich mit mehr als 10.000 gefahrenen Kilometern die weiteste Strecke verbuchen. Doch sie sind nicht die einzigen. Als Verein setzen sich die Rollradler 2026 an die Spitze. Man sieht hier eine durchmischte Fahrradlandschaft in der Kreisstadt. Sie alle tragen mit dem Radfahren zum Klimaschutz bei. Auf den Aktionszeitraum soll sich das Ganze natürlich nicht beschränken. Und auch in Zukunft lohnt es sich, beispielsweise den Arbeitsweg mit dem Rad zu bestreiten.

0: Endspurt für die Köche. Der Kampf um den Meistertitel.
1: An die Kochlöffel, fertig und los, hieß es für drei angehende Meisterköche. Nach 10 Jahren kehrte die Küchenmeisterprüfung erstmals wieder in die Region zurück. Am 25. und 26. September ging es im anhaltischen Berufsschulzentrum Hugo Junkers in Dessau-Roßlau für die Teilnehmer um den praktischen Teil ihres Meisterabschlusses.
2: Also heute legen 3 von 6 Köchen ihre Küchenmeisterprüfung im praktischen Teil ab. Also sprich, es wird heute hier ganz intensiv gekocht. Und durch die Prüfungskommission wird dann auch bewertet und es wird herausgefunden, ob die bisher Köche sich zukünftig Küchenmeister nennen können. Es ist für nahezu alle schon der gebührende Abschluss. Wir haben einen, der noch einen Teil in der theoretischen Prüfung sich dem noch mitstellen muss. Es ist so, dass man als Küchenmeister auf der einen Seite natürlich meisterlich die Küche repräsentiert, aber bei einer Meisterausbildung, oder es ist ja keine Ausbildung, sondern es ist eine Fortbildung, qualifiziert man sich insofern, dass man auch noch rechtliche Aspekte lernt, dass man lernt zu planen, zu kalkulieren. Also es geht darum, dass man auch als Führungskraft zukünftig tätig sein kann und das Unternehmen intensiv unterstützt. Also auch die betriebswirtschaftlichen und rechtlichen Aspekte werden in der theoretischen Prüfung mit getestet.
1: Nach 10-jähriger Pause wurde die Küchenmeisterprüfung erstmals wieder in der Bauhausstadt abgelegt. Die IHK Halle Dessau unterstützte die Rückkehr und übernahm die Prüfung. Damit soll auch die regionale Gastronomie wieder neuen Schwung bekommen. Denn als Küchenmeister geht es längst nicht mehr nur ums Kochen. Auch Organisation, Wirtschaftlichkeit und die Führung eines Teams gehören dazu.
2: Es ist ja so, es ist eine herausfordernde Prüfung. Man braucht also junge Köche, die, nachdem sie Koch geworden sind, ein paar Jahre im Beruf gearbeitet haben, sagen, ich mache das noch berufsbegleitend. Also die jungen Menschen haben hier 2 Jahre lang berufsbegleitend nachmittags, abends zusätzliches Wissen erworben.

0: auf Deutsch gesagt wirklich richtig gebüffelt, um dann sich Küchenmeister nennen zu können. Und das haben wir über Jahre hinweg leider nicht genügend junge Leute gehabt, die sich dieser Herausforderung gestellt haben. Insofern sind wir sehr froh, dass es das jetzt Gott sei Dank wieder gibt. Also es gab einen Vorbereitungskurs, der im IHK-Bildungszentrum absolviert wurde. Und jetzt zum Schluss gibt es jetzt eine Abschlussprüfung.
1: Für die drei Teilnehmer hieß es am 26. September Warenkorb auf, Menü planen, kalkulieren, organisieren und schließlich 5 Gänge für 6 Gäste auf die Teller bringen. Am Ende wurde das Gesamtpaket bewertet. Nicht nur das Essen, sondern auch die Organisation und der gesamte Ablauf flossen in die Bewertung ein. Wer hier überzeugte, kann sich am Ende über den Küchenmeistertitel freuen.
0: Also heute haben die Köche einen Warenkorb bekommen und müssen ausgehend von diesem Warenkorb in einer sehr überschaubaren Zeit ein anspruchsvolles 5-Gänge-Menü machen. Das ist an jedem Tisch heute auch anders, weil der jeweilige Koch aus den verschiedenen Zutaten eben das ein oder andere herauszaubert. Sehr lecker. Also ich bin kein Prüfer. Also ich bin sozusagen nur stiller Koster und Genießer, aber ich kann sagen, alles, was bisher war, war zum Genießen.
1: Die praktische Prüfung bildet den Abschluss einer 2-jährigen Weiterbildung am IHK-Bildungszentrum Halle-Dessau. Mit der Wiederaufnahme der Küchenmeisterprüfung wird die Gastronomie in der Region gestärkt und Fachkräften der Weg in die Führungsverantwortung eröffnet. Für die nächsten Teilnehmer geht es am 9. und 10. Oktober weiter. Dann steht auch für Sie die praktische Prüfung zum Küchenmeister an.

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0: Der Sonntagvormittag ist stark bewölkt und windig bei Temperaturen um 12 Grad. Am Mittag ist es unverändert und es bläst ein kräftiger böiger Wind aus Westen. Am Abend lässt der böige Wind etwas nach und es bleibt weitestgehend bewölkt. In der Nacht ist es bewölkt und die Temperaturen liegen bei 10 Grad. Der Montag wird teils sonnig, teils wolkig und die Temperaturen bewegen sich um 11 Grad.
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3: Sternenzauber Traumreisen hören. Sie wünschen?
4: Wie? Was hättet ihr zum Frühstück? Es sei Seitenbacher Müsli. Hanoi, das ist uns viel zu gesund. Wir täten es gern genießen. Kohlkörnerfraß. Am liebsten tätet mir Schwarzwälder Kirsch zum Frühstück. Oder so was Herzhaftes. Ja. Traumreisen. Am liebsten bleibe ich mir daheim. Aber die Frau wollte einmal raus. Da hätte sie es von den Kindern zum Geburtstag geschenkt bekommen. Innerhalb der Landesgrenze sollte sie sich was aussuchen. Hanoi nicht innerhalb Deutschlands, wir bleiben schon im Ländle. Wissen Sie, mir täte es nicht so gern bewegen. Ja, wissen Sie, auf der Hochzeitsreise vor 30 Jahren, da waren wir auf der Schwäbischen Eisenbahn. Da hättet mir Biberach gesehen. Aber das war ein Highlight. Hat sich die Frau gleich geschwind ein neues Gewand geholt. Mhm. Ja, ansonsten bekommen sie immer neue Lektüre für die Küche. Letztens Maultaschen immer anders. Das war eine Freude. Ha ja, ich denke schon jedes Jahr dran, an den Hochzeitstag. Da gibt's dann Spätzle für Schätzle. Das volle Romantikprogramm zum Verwöhnen. Ah, das liebet mir, das ist uns heilig. Ha ja, da leuchtet das Äuglein vom Schätzle im Schein vom Kerzle. Ha ja, meine Frau, die hätt auch immer einen leckeren Nachspeis zubereitet. Oh, neulich, da hätt sie Träubles Küchle und Ofenschlupfer und Nonnenfürzle auf einmal geschafft. Oh, oh, das war ein leckeres Sünd. Oh, ja. Oh, das ist Arbeit da. Ja. Hanoi, ich bin treu. Zum Schauer und genieße. Mhm. Außerdem, werdet mir anbauen am Häusl dieses Jahr. Mir kriegt ein Stück Land dazu. Ah ja, das ist eine gescheite Basis für die Familie. Das ist eine gesunde Investition. Das bleibet uns. Mhm. Ja. Könntet mir später einmal vermieten für Feriengäste, kommen dann auch was rein. Mhm. Ja. Wie? Sie hätten noch mehr Kundschaft. Bleibet's ruhig. Die schaut nur. Oh ja, Traumreisen. Wie? Was hättet sie für uns? Zum Trüffelschwein. Ein neues Lokal im Ländler. Das probiert mir.
5: können Sie auch mal fragen, ob das ein Lieferdienst ist? Das kostet extra. Ha ja, das ist klar, wissen Sie. Mir hätte zwar, aber mir sage es nicht. Ja, klappt das mit dem Lieferdienst? Ha ja, super. Wissen Sie, mir täte jetzt nicht so gern befehlen, gell?

0: ein historischer Moment. Mareike Deutsch zur stellvertretenden Ortswehrleiterin ernannt.
1: Was 1997 in der Jugendfeuerwehr begann, wird nun zu einem besonderen Kapitel in der Geschichte der Freiwilligen Feuerwehr Sandersdorf-Brehna. Mareike Deutsch wird zur stellvertretenden Ortswehrleiterin der Ortsfeuerwehr Brehna ernannt. Damit übernimmt erstmals eine Frau eine solche Leitungsfunktion in der Freiwilligen Feuerwehr.

0: Feuerwehr der Stadt Sandersdorf-Brehna.
1: Also angefangen hat das tatsächlich als stellvertretende Jugendwartin. Damals habe ich meinen Mann unterstützt, der Jugendwart war. Dieser hat damals die Position übernommen des stellvertretenden Ortswehrleiters und ich bin dann als Jugendwart in die Position gekommen. Ja, und da mein Mann auch quasi die Position wieder zurückhaben wollte und lieber die Kinder haben wollte und ich schon eigentlich immer schon den Wunsch hatte, ich möchte weiter hoch und mehr quasi machen können und die Jugend, die ich doch schon großgezogen habe, weiter fortführen in ihren Weg zu Gruppenführern oder halt dann auch vielleicht mal in die Führung der Ortsfeuerwehr. Das war das, was mich bewegt hat, überhaupt das anzustreben.
0: Seit fast 3 Jahrzehnten ist Mareike Deutsch in der Feuerwehr zugange. Von Kinder- und Jugendfeuerwehr über Truppführerin und Jugendwehrwartin bis zur heutigen stellvertretenden Ortswehrleiterin. Auf ihrem Weg wurde sie nicht nur von ihrer Familie, sondern auch von ihren Kameraden unterstützt.
1: Na klar, sehr gut unterstützt, erstens durch meinen Vater in den jungen Jahren, wo man als 16-jähriges Mädchen zu den Jungs oder Männern damals kam. Und ansonsten muss ich sagen, hatte ich immer den Rückenhalt durch viele Kameraden, die mich ja von Kindheit an kennen und groß werden oder wie ich aufgewachsen bin, gesehen habe. Und ja, also dieser Rückhalt war so gut wie immer da. Klar gab es immer einige Querelen, die mal da waren und welche, die es natürlich nicht toll finden. Aber die Mehrheit stand doch schon hinter mir.
0: Trotz einigen Herausforderungen, vor allem als Frau in diesem Beruf, hat Mareike Deutsch nie ihr Ziel aus den Augen gelassen und sich so bis heute hochgearbeitet.
1: Ich muss sagen, es war schon sehr steinig. Eine Frau sowieso ist schwierig bei Männern gerade gewesen. Aber ich muss sagen, ich bin immer am Ball geblieben, habe dann mein Ding gemacht. Und nachdem der Gruppenführer da war ich dann so gestärkt drinne. Und da habe ich gesagt, okay, jetzt ziehen wir das hier durch. Und nee, ich mache das. Und wenn Leute sagen, nee, du schaffst das nicht, dann motiviert ihn das noch mehr, es doch zu tun und zu zeigen, ich kann es doch.
0: Ihre fachliche Kompetenz und Verantwortung beeindruckt auch die Bürgermeisterin von Sandersdorf-Brehna. Sie selbst war Teil der Auswahlentscheidung und bestätigte zusammen mit dem Stadtrat die erfolgreiche Bewerbung.
2: Ich finde es mutig. Ich weiß, es ist nicht einfach, gerade auch in so einer Männerdomäne wie die Freiwillige Feuerwehr, ist das schon was Besonderes. Und diesen Mut, den wollen wir auch gerade besonders herausstellen. Und als erste weibliche Führungskraft natürlich in der Stadt Sandersdorf-Brehna nach der Gründung. Es gab früher schon mal eine in Tscherndorf, aber jetzt, deswegen wollten wir das nochmal in einem besonderen Rahmen machen. Dieser Mut verdient Respekt, aber ich bin mir ganz sicher, sie wird ihre Aufgabe wundervoll machen, weil eben auch die ganzen Kameradinnen und Kameraden hier in Brehna hinter ihr stehen.
0: Sandersdorf-Brehna schreibt mit Mareike Deutsch als erste stellvertretende Ortswehrleiterin Stadtgeschichte. Sie selbst wünscht sich auch für die Zukunft mehr weibliche Kameradinnen in ihrer Ortsfeuerwehr.
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0: Temperaturen liegen bei 10 Grad. Der Montag wird teils sonnig, teils wolkig und die Temperaturen bewegen sich um 11 Grad.
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3: Eine besondere Bühne für Inklusion. Musikprojekt Tonlos der Lebenshilfe Quedlinburg wird ausgezeichnet. Musik kennt keine Grenzen und sie kann Menschen auf ganz unterschiedliche Weise miteinander verbinden. Der Lions-Distrikt 111 OM hat zum zweiten Mal einen inklusiven digitalen Musikwettbewerb für junge Menschen zwischen 18 und 29 Jahren aus Sachsen-Anhalt und Thüringen veranstaltet. Der Wettbewerb gibt jungen Menschen eine Bühne für ihre Kreativität und bietet Raum, musikalische Ideen und Projekte einem größeren Publikum zu präsentieren. Neben den drei regulären Preisen vergibt der Lions-Distrikt in diesem Jahr zusätzlich einen Sonderpreis. Ausgezeichnet werden soll damit ein Projekt, das Musik auf besondere Weise gemeinschaftlich erfahrbar macht. Die Auszeichnung geht an Tonlos, das Gebärdentanzprojekt der Lebenshilfe Harz-Kreis Quedlinburg.

0: sein. Die Gruppe verbindet Musik, Bewegung und Gebärden miteinander. Zum Projekt gehören 10 Menschen mit Beeinträchtigung und 3 Projektleitende.
1: Mach deine Augen auf und atme auf.
2: Wir haben so tonlos gemacht da. Mussten alles in eine Reihe stellen. Und dann haben wir noch alles mögliche Sachen noch gemacht. In Berlin waren wir noch. Wir waren noch Wernigerode.
0: Gemeinsam wird Musik nicht nur gehört, sondern auch durch Bewegung und Gebärden sichtbar und erlebbar gemacht.

0: Überreicht wurde der Sonderpreis von Distriktgouverneur Hoang Yu Tran und Barbara Etzien, Kabinettsbeauftragte für den inklusiven Musikwettbewerb.
1: Genau, also mein Name ist Hoang Yu Tran, ich bin ja vom Lions-Distrikt 111 OM aus Sachsen-Anhalt-Thüringen. Und wir haben über den Distrikt einen Musikwettbewerb, einen inklusiven Musikwettbewerb ausgelobt. Und da konnte man sich bewerben. Die Gebärdentanzgruppe hat praktisch ein Projekt eingereicht und hat praktisch einen sehr beeindruckenden Tanz, Gebärdentanz, zu einem Musikstück performt.

0: Generell ist es ja so, dass wir bei dem Musikwettbewerb, da gibt es eine Fachjury, die beurteilt die Einreichung nur musikalisch, also nur mit einem Ton. Und die Hürde war natürlich, das ist ja ein Tanz und das funktioniert ja nur rein visuell. Und dann, unglücklicherweise konnten wir das nicht ganz bewerten, aber dennoch haben wir ja, zusammen gemeinsam dann entschlossen, es trotzdem zu würdigen, das Projekt, weil es einfach auch eine tolle Performance war und Inklusion und Teilhabe ist uns natürlich auf Distriktebene und bei den Lions natürlich sehr wichtig. Und deswegen das Besondere an dem Ganzen ist, dass es eine Gruppe von tollen Menschen ist, die da praktisch den Tanz, den Gebärdentanz performt hat. Und wenn ich gehe, dann so wie ich gekommen bin, wie ein Kommi, der zweimal einschlägt, vielleicht tut es weh, doch wir auf.
1: Mit dem Sonderpreis würdigte der Lions District damit ein Projekt, das zeigt, wie Musik Menschen zusammenbringen und Teilhabe ermöglichen kann.

0: Raum für Ideen. Das neue Stadtforum in Magdeburg.
1: Am vergangenen Freitag wurde das neue Stadtforum im Breitenweg in Magdeburg eröffnet. Von 14 bis 17 Uhr konnten Interessierte die neuen Räume kennenlernen, sich über die Angebote informieren und mit den Ansprechpersonen vor Ort ins Gespräch kommen. Doch nicht nur der Ort selbst, auch sein Name ist durch Beteiligung entstanden. Bei einer öffentlichen Online-Abstimmung der Landeshauptstadt standen insgesamt 7 Vorschläge zur Auswahl. Stadtforum erhielt mit 124 Stimmen und damit 37% die meisten Stimmen. Der Standort am Breiten Weg wurde dabei nicht dem Volk überlassen. Hier wurde bewusst gewählt. Das Stadtforum soll zentral erreichbar und für möglichst viele Menschen zugänglich sein. Bei der Auswahl wurde deshalb auch auf Barrierefreiheit geachtet. Rund 1,5 Jahre dauerte es von der Idee bis zur finalen Umsetzung.
2: Unsere Zielstellung war es, dass eben den Bürgern eine Plattform geboten wird, ein zentraler Ort geboten wird, wo sie ihre Informationen bekommen können, wo sie aber auch in Austausch treten können mit der Verwaltung oder auch untereinander und wo wir eben Beteiligungsangebote zentral machen können, die teilweise gesetzlich vorgeschrieben sind, zum anderen aber eben auch im Interesse der Stadt stattfinden sollen.
1: Erstmals werden verschiedene Angebote der Stadtverwaltung an einem Ort gemeinsam gebündelt. Dazu gehören die Bürgerbeteiligung, die Kinder- und Jugendbeteiligung, die Gemeinwesenarbeit, das Familieninformationsbüro, der IBA-Shop und das strategische Projektmanagement.
3: Zum einen haben wir hier innerhalb unseres Teams, innerhalb der Beteiligung, auch natürlich mit dem Stadtplanungsamt und dem IBA-Shop deutlich kürzere Wege. Wir sind schneller, besser miteinander vernetzt. Dadurch, dass wir hier auch zusammen vor Ort sitzen und unsere Arbeit jeden Tag erledigen. Wir haben aber eben auch diese tolle Veranstaltungsfläche, auf der wir jetzt hier gerade stehen, auf der wir ganz neue Formate ausprobieren können. Wir haben auf der Veranstaltungsfläche sehr viele Möglichkeiten, wie wir die einrichten und bestuhlen können. Das ist modular alles anpassbar. Und wir können hier von Beteiligungsformaten über Informationsveranstaltungen, aber eben auch für das Projektmanagement Workshops und Schulungen anbieten, ohne großartig nach Räumlichkeiten suchen zu müssen, sondern hier alles aus einer Hand anbieten zu können.
1: Das Stadtforum soll dabei mehr als nur ein Veranstaltungsort sein. Hier können sich Bürger informieren, Fragen stellen, eigene Anliegen einbringen und an den Beteiligungsformaten teilnehmen. Geplant sind außerdem Veranstaltungen, Workshops, Expertensprechstunden und neue Begegnungsformate. Für Familien gibt es zusätzlich Informationsangebote, unter anderem auch eine Krabbelgruppe. Auch das PMO-Lab ist hier angesiedelt. Dort sollen städtische Projekte fachübergreifend geplant, Mitarbeitenden in Projektmanagementmethoden geschult und neue Formen der Zusammenarbeit entwickelt werden.
3: Besonders für die Öffentlichkeit interessant ist natürlich das Thema Bürgerbeteiligung, weil das für uns die Schnittstelle ist zwischen den Bürgern und der Verwaltung. Wie kriegen wir denn die Ideen der Bürger in die Verwaltung rein? Das ist eigentlich die große Frage, die wir uns in der Bürgerbeteiligung immer stellen. Die Meinungen, die Anregungen, die Ideen der Bürger in die Verwaltung zu holen. Und der Bereich Projektmanagement, der wirkt natürlich nach innen in die Verwaltung und sorgt dafür, dass wir eben in der Verwaltung fit werden, Projekte auch professionell umsetzen zu können. Und diese Schnittstelle, glaube ich, die jetzt neu zu beleben oder noch besser zu beleben, als wir es vorher konnten, als wir eben noch nicht alle zusammen unter einem Dach gesessen haben. Das ist, glaube ich, einer der wichtigen Punkte, die uns hier auch so antreibt.
1: Damit gibt es nun einen gemeinsamen und zentralen Ort, an dem Verwaltung und Stadtgesellschaft direkt miteinander in den Austausch treten können. Gerade für die Zivilbevölkerung bedeutet das, Information, Beteiligung und Mitgestaltung werden an einem Ort gebündelt und damit sichtbarer und leichter zugänglich gemacht.
0: Fest im Mehrgenerationenhaus. Spiele, Spaß und Mitmachaktion.
4: Am 20. September wurde im Mehrgenerationenhaus in Bitterfeld-Wolfen groß gefeiert. Anlässlich des 16. Geburtstages des Hauses, Tag der Generationen und Weltkindertag hat das Haus ein Fest für Groß und Klein geboten. Von Zauberei und Kinderballett über Hüpfburg und Kugelbahn bis hin zu Mitmachangeboten wurde ein besonderer Tag ermöglicht.
5: Also das Mehrgenerationenhaus hier in Bitterfeld-Wolfen, insbesondere natürlich in Wolfen, ist ein Gewinn für die Stadt Bitterfeld-Wolfen, hat sich über viele Jahre entwickelt, aber ist natürlich auch Grundsätzen treu geblieben, dass die Generationen hier einen Ort finden, wo man miteinander ins Gespräch kommen kann, wo verschiedene Vereine ansässig sind und wo vor allen Dingen eben Aktionen und Initiativen wie die Nachbarschaftshilfe oder die Alltagshelfer etabliert sind und insofern in die gesamte Stadtgesellschaft strahlen.
4: Das Mehrgenerationenhaus Bitterfeld-Wolfen ermöglicht Bürgern jedes Alters und unterschiedlichster Herkunft lebenslanges Lernen umfangreiche Beratung und aktive Unterstützung.
6: Ja, auch heute am 20. September feiern wir wieder unseren MDH-Geburtstag. Zum Tag der Generationen haben wir wieder ein kleines Stadtteilfest organisiert. Vom schlechten Wetter lassen wir uns nicht abbringen. Wir haben kurzerhand, nachdem Petrus etwas Wasser schüttete, alles nach drinnen verlegt in die Räumlichkeiten und begrüßen da jetzt unterschiedlichste Vereine aus unserem Netzwerk, die uns quasi begleiten an dem Tag und Angebote vorhalten für Jung und Alt, vom Infostand bis hin zum Mitmachstand, Florales gestalten oder auch Kinderschminken und Basteln. 16 Jahre feiern wir jetzt quasi unseren Geburtstag jedes Jahr, egal an welchem Tag, auch an einem Sonntag. Und wir sind hier immer noch eine wunderbare Gemeinschaft mit Vereinen, alle unter einem Dach. Wir als BIVO Regio e.V. sind auch Koordinator des Hauses. Daneben haben wir noch den Regionalverband der Gartenfreunde, haben das DRK, den Kreisverband Schwangeren- und Suchtberatung im Haus. Der ambulante Hospizdienst ist mit unter unserem Dach, die künstliche Talentförderung, Neue Wege e.V. und die Maxi School als professionelle Nachhilfe. Sollte ich einen vergessen haben, findet man ihn im Flyer oder auf der Website.
4: Neben Seniorensport, Nachhilfe und Computern bietet das Mehrgenerationenhaus auch regelmäßige Treffen und Kurse an, von zum Beispiel Selbsthilfegruppen des DRK. Ein besonderer Tag in diesem Jahr ist dabei noch der 5. Dezember. Der internationale Tag des Ehrenamts soll auch in Wolfen helfen, ehrenamtliche

0: Tätigkeiten zu ehren.
1: Ja, nachdem wir jetzt also dieses Stadtteilfest hoffentlich gut und gut besucht über die Bühne bringen, haben wir bis Jahresende noch verschiedene Veranstaltungen in der Planung. Traditionell unser Literaturcafé immer am letzten Montag des Monats, wo regionale Autoren lesen. Und dazu gibt es natürlich passend Kaffee und Kuchen. Wir haben in Planung verschiedene kreative Angebote, die saisonal dann sind in Richtung Adventszeit, Weihnachtszeit. Und Vorträge im Bereich Gesundheit, Prävention. Und ja, fürs nächste Jahr planen wir auch einige neue Projekte. Da werden wir mal sehen müssen, ob unsere Ideen ankommen.
0: Auch für den weiteren Verlauf des Jahres und darüber hinaus ist schon einiges geplant.
1: Genau, ein wichtiger Punkt in diesem Jahr wird noch der 5. Dezember sein, der Internationale Tag des Ehrenamts, den wir auch jährlich begehen. Zum einen, um in der Anerkennungsveranstaltung unseren Ehrenamtlichen hier im Haus zu danken. Und wie auch in den vergangenen Jahren haben wir wieder die Engagementcard ausgerufen. Und noch ist Zeit, dass Vereine quasi Ehrenamtliche aus ihren Reihen nominieren können, um diese Auszeichnung zu erhalten. Engagementcard wird unterstützt von regionalen Unternehmen als kleines besonderes Dankeschön für besonderes Engagement hier in der Region.
0: Das Mehrgenerationenhaus Bitterfeld-Wolfen ist nun schon seit 16 Jahren Anlaufpunkt für Jung und Alt. Auch in Zukunft möchten die Vereine vor Ort Interessierten einen Anlaufpunkt für gemeinsames Beisammensein, Beratung und Unterstützung im Landkreis sein.
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0: Der Sonntagvormittag ist stark bewölkt und windig bei Temperaturen um 12 Grad. Am Mittag ist es unverändert und es bläst ein kräftiger böiger Wind aus Westen. Am Abend lässt der böige Wind etwas nach und es bleibt weitestgehend bewölkt. In der Nacht ist es bewölkt und die Temperaturen liegen bei 10 Grad. Der Montag wird teils sonnig, teils wolkig und die Temperaturen bewegen sich um 11 Grad.
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0: Unser Land, unsere Vereine.
1: Das ist die Musikmaschine. Sie schreibt Hits, Ex und Ab.
2: So dichtete es Klaus Lage 1980. Mir kam dieses Lied in den Sinn, als wir auf der Eröffnungsveranstaltung des Felicia-Festivals im Gesellschaftshaus waren, bei dem es um künstliche Intelligenz und Musik ging. Sein Lied, damals sicher inspiriert, wie er es nannte, vom Plastikpop damaliger Zeit, als digitale Sequenzer und Synthesizer vermehrt Einzug in die Populärmusik fanden, als wenige synthetische Akkorde schon ausreichten, um einen Welthit zu generieren. Seitdem haben die Computer eine gewaltige Entwicklung vollzogen und nicht nur wir Menschen haben viel Musik gehört, auch die Computer. Und sie haben diese Musik analysiert und gelernt. Zum Beispiel, dass es bereits in der Antike Theorien gab, eine Ordnung im Zusammenklang mehrerer Töne zu erkennen. Es entstanden riesige Datenbanken und deren Nutzung, ob für Bild-, Text- oder Musikbearbeitung, heute gemeinhin als KI bezeichnet wird. Und genau diese Nutzung in der Musik war das Thema des Felicia-Festivals der künstlichen Intelligenz und Akustik.
3: Ich bin ja Wissenschaftler und komme aus der Uni und wir machen sehr viel mit künstlicher Intelligenz. Die Problematik, die wir dabei haben, ist immer, dass wir nicht so gut über KI reden können. Also wir sind immer sehr in unserer Wissenschaftlichkeit gefangen und den Zugang zu KI zu kriegen ist immer relativ schwierig, weil da doch schon sehr viel passiert. Und da ist natürlich die Kunst eine gute Möglichkeit, als Transportmittel zu dienen, um einen einfachen Zugang zur künstlichen Intelligenz zu bekommen.
2: Gemeinsam mit dem Musikverein e.V. organisierten die Wissenschaftler der Uni Magdeburg das dreitägige Veranstaltungsprogramm, wobei wir uns einmal einige Workshops angesehen haben, in denen Interessierte ausprobieren konnten,

0: was KI heute schon zu leisten in der Lage ist. Hier ging es beispielsweise darum, ein Weihnachtslied zu komponieren, wobei die KI nicht nur die Musik zusammenstellte, sondern auch den Text. Gesungen von einer Sängerin, die der KI ihre Stimme einst für viel Geld verkaufte. Ja, das klang irgendwie seltsam und doch vertraut, was daran liegen könnte, dass hier mit menschlicher Unterstützung die Versatzstücke üblicher Weihnachtsmusik zusammengerührt wurden.
1: Ohne menschlichen Input ist die KI absolut stumm. Und im wahrsten Sinne des Wortes, im Latent Space, dort, wo die Magie passiert bei KI, passiert nur was, wenn menschlicher Input kommt. Das heißt, ohne menschlichen Input hat KI überhaupt keinen Sinn. Und ich bin der Meinung, dass ohne Kultur KI auch keinen Sinn hätte.
0: Hier kam die menschliche Zuarbeit in Form von Auswahlprozeduren zu vorgeschlagenen Melodien oder Texten zustande, damit es auch ja weihnachtlich wurde. Und die Instrumentierung war in Form aufgenommener Klänge vorhanden. Es gab aber auch die Möglichkeit, Instrumente wie diese Zither vom Automaten spielen zu lassen.

0: Haben vorkomponierte kleine Musikschnipsel, sowas wie Skizzen, wenn man so will, und lassen die von einem großen Sprachmodell für Audio dann in eine CD-Version, sage ich jetzt mal, interpretieren. Jetzt haben wir zum Beispiel zum einen groovy 90s Synth Pop with prominent drums. Also ein grooviger 90er Jahre Synthie Pop mit sehr prominenten, präsenten Schlagzeug.
1: Zumindest für ein 20 Sekunden langes Liedchen reichte diese Aufforderung an die KI, denn so die Wissenschaftler, dann zerfloss es wieder. Man hätte vielleicht also doch noch einen Refrain anfordern müssen. Etwas, was die Musiker hier aber dann doch zu inspirieren schien.
2: Letzten Endes benutzen diese Tools heutzutage schon alle Musikproduzenten. KI im Audiobereich gibt es mittlerweile seit über 10 Jahren. Es hat angefangen mit Mastering-Software der Firma Isotope und ist heutzutage in dem Bereich, dass ich eben Assistenten habe, der mir zum Beispiel gute Ideen zu Themen, die ich eingespielt habe, dann präsentiert. Das ist ja auch eine große Chance. Ich spiele zum Beispiel Klavier und hätte aber ganz gerne ein paar Ideenentwürfe, was Geigen drüber spielen könnten. Und dann kann ich das die KI vorschlagen lassen. Und ich selber als Komponist kann dann entscheiden, möchte ich das oder nehme ich das als Inspiration mit und mache was Neues. Das hilft einem natürlich ungemein.
1: So arbeitet zum Beispiel Stefan Schulze, der an seinem präparierten Klavier Musik improvisiert und die KI erzeugt dann die Begleitung, was ungefähr so klang.
3: Das sind sogenannte Interactive Agents. Die können zuhören, was ich spiele und können aufgrund einer Library, mit der man sozusagen die gefüttert hat, dann Sequenzen ausgeben und darauf interaktiv antworten auf das, was ich dann spiele. Aber ich kann auch mehrere KIs darauf reagieren lassen oder ich kann die KIs auf sich selbst reagieren lassen, nachdem ich sie gestartet habe. Also da gibt es verschiedene Möglichkeiten.
1: Hier begriff der Künstler also die Möglichkeiten des Computers als weiteres Instrument, frei nach dem Motto, wenn Beethoven schon einen Synthesizer gehabt hätte, dann hätte er ihn auch genutzt.
2: Es ist immer so, wenn neue Technologien da sind, gibt es immer zwei Seiten einer Medaille. Ich sehe aber die Chancen für unsere Gesellschaft, damit Neues zu erschaffen, aber auch generell mit KI arbeiten, ausführen zu lassen durch künstliche Intelligenz, durch Roboter, die wir Menschen uns nicht gegenseitig zumuten sollten, als eine Riesenchance.
1: Auf dem Felicia-Festival wurde der momentane Stand der Technik vorgeführt, aber welche Möglichkeiten die KI in 10 Jahren hat, vermag heute keiner zu sagen. Nach

Sage der Veranstalter, spielt die Musikmaschine heute schon eine große Rolle bei der Komposition von Werbejingle-Musik. Also bleibt es abzuwarten, wann der erste Nummer-1-Hit komplett maschinell erzeugt wurde. Denn dann gilt:

Klimaschutz durch nachhaltige Mobilität. Stadtradeln Ergebnis wird vorgestellt. ...372 Menschen beteiligen sich in der Kreisstadt beim Stadtradeln. Und das mit einer erstaunlichen Distanz. Insgesamt kommen sie alle auf über 68.000 Kilometer. Dabei werden mehr als 11 Tonnen CO2 gespart. Vor dem Rathaus werden dafür die besten Teams geehrt. 38 verschiedene Gruppen nehmen in diesem Jahr teil. Die Domradler Halberstadt können sich mit mehr als 10.000 gefahrenen Kilometern die weiteste Strecke verbuchen. Doch sie sind nicht die einzigen. Als Verein setzen sich die Rollradler 2026 an die Spitze. Man sieht hier eine durchmischte Fahrradlandschaft in der Kreisstadt. Sie alle tragen mit dem Radfahren zum Klimaschutz bei. Auf den Aktionszeitraum soll sich das Ganze natürlich nicht beschränken. Und auch in Zukunft lohnt es sich, beispielsweise den Arbeitsweg mit dem Rad zu bestreiten.

0: Endspurt für die Köche. Der Kampf um den Meistertitel.
1: An die Kochlöffel, fertig und los, hieß es für drei angehende Meisterköche. Nach 10 Jahren kehrte die Küchenmeisterprüfung erstmals wieder in die Region zurück. Am 25. und 26. September ging es im anhaltischen Berufsschulzentrum Hugo Junkers in Dessau-Roßlau für die Teilnehmer um den praktischen Teil ihres Meisterabschlusses.
2: Also heute legen 3 von 6 Köchen ihre Küchenmeisterprüfung im praktischen Teil ab. Also sprich, es wird heute hier ganz intensiv gekocht. Und durch die Prüfungskommission wird dann auch bewertet und es wird herausgefunden, ob die bisher Köche sich zukünftig Küchenmeister nennen können. Es ist für nahezu alle schon der gebührende Abschluss. Wir haben einen, der noch einen Teil in der theoretischen Prüfung sich dem noch mitstellen muss. Es ist so, dass man als Küchenmeister auf der einen Seite natürlich meisterlich die Küche repräsentiert, aber bei einer Meisterausbildung, oder es ist ja keine Ausbildung, sondern es ist eine Fortbildung, qualifiziert man sich insofern, dass man auch noch rechtliche Aspekte lernt, dass man lernt zu planen, zu kalkulieren. Also es geht darum, dass man auch als Führungskraft zukünftig tätig sein kann und das Unternehmen intensiv unterstützt. Also auch die betriebswirtschaftlichen und rechtlichen Aspekte werden in der theoretischen Prüfung mitgetestet.
1: Nach 10-jähriger Pause wurde die Küchenmeisterprüfung erstmals wieder in der Bauhausstadt abgelegt. Die IHK Halle Dessau unterstützte die Rückkehr und übernahm die Prüfung. Damit soll auch die regionale Gastronomie wieder neuen Schwung bekommen. Denn als Küchenmeister geht es längst nicht mehr nur ums Kochen. Auch Organisation, Wirtschaftlichkeit und die Führung eines Teams gehören dazu.
2: Es ist ja so, es ist eine herausfordernde Prüfung. Man braucht also junge Köche, die, nachdem sie Koch geworden sind, ein paar Jahre im Beruf gearbeitet haben, sagen, ich mache das noch berufsbegleitend. Also die jungen Menschen haben hier 2 Jahre lang berufsbegleitend nachmittags, abends zusätzliches Wissen erworben, haben auf Deutsch gesagt wirklich richtig gebüffelt, um dann sich Küchenmeister nennen zu können. Und das haben wir über Jahre hinweg leider nicht genügend junge Leute gehabt, die sich dieser Herausforderung gestellt haben. Insofern sind wir sehr froh, dass es das jetzt Gott sei Dank wieder gibt. Also es gab einen Vorbereitungskurs, der im IHK-Bildungszentrum absolviert wurde. Und jetzt zum Schluss gibt es jetzt eine Abschlussprüfung.
1: Für die 3 Teilnehmer hieß es am 26. September Warenkorb auf, Menüplan, kalkulieren, organisieren und schließlich 5 Gänge für 6 Gäste auf die Teller bringen. Am Ende wurde das Gesamtpaket bewertet. Nicht nur das Essen, sondern auch die Organisation und der gesamte Ablauf flossen in die Bewertung ein. Wer hier überzeugte, kann sich am Ende über den Küchenmeistertitel freuen.
2: Also heute haben die Köche einen Warenkorb bekommen und müssen ausgehend von diesem Warenkorb in einer sehr überschaubaren Zeit ein anspruchsvolles 5-Gänge-Menü machen. Das ist an jedem Tisch heute auch anders, weil der jeweilige Koch aus den verschiedenen Zutaten eben das ein oder andere herauszaubert. Sehr lecker. Also ich bin kein Prüfer, also ich bin sozusagen nur stiller Koster und Genießer, aber ich kann sagen, alles was bisher war, war zum Genießen.
1: Die praktische Prüfung bildet den Abschluss einer 2-jährigen Weiterbildung am IHK-Bildungszentrum Halle Dessau. Mit der Wiederaufnahme der Küchenmeisterprüfung wird die Gastronomie in der Region gestärkt und Fachkräften der Weg in die Führungsverantwortung eröffnet. Für die nächsten Teilnehmer geht es am 9. und 10. Oktober weiter. Dann steht auch für Sie die praktische Prüfung zum Küchenmeister an.

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0: Der Sonntagvormittag ist stark bewölkt und windig bei Temperaturen um 12 Grad. Am Mittag ist es unverändert und es bläst ein kräftiger böiger Wind aus Westen. Am Abend lässt der böige Wind etwas nach und es bleibt weitestgehend bewölkt. In der Nacht ist es bewölkt und die Temperaturen liegen bei 10 Grad. Der Montag wird teils sonnig, teils wolkig und die Temperaturen bewegen sich um 11 Grad.
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3: Sternenzauber Traumreisen hören. Sie wünschen? Wie? Was hättet ihr zum Frühstück? Es sei Seitenbacher Müsli. Hanoi, das ist uns viel zu gesund. Mir täte es gern genießen. Kohlkörnerfraß. Am liebsten täte mir Schwarzwälder Kirsch zum Frühstück.

0: Oder so was Herzhaftes.
1: Ja.
0: Traumreisen. Am liebsten bleibe ich mir daheim. Aber die Frau wollte einmal raus. Da hätte sie es von den Kindern zum Geburtstag geschenkt bekommen. Innerhalb der Landesgrenze sollte sie sich was aussuchen. Hanoi nicht innerhalb Deutschlands, wir bleiben schon im Ländle. Wissen Sie, wir täten es nicht so gern bewegen. Ja, wissen Sie, auf der Hochzeitsreise vor 30 Jahren, da waren wir auf der Schwäbischen Eisenbahn. Da hättet mir Biberach gesehen. Aber das war ein Highlight. Hat sich die Frau gleich geschwind ein neues Gewand geholt. Mhm. Ja, ansonsten bekommen sie immer neue Lektüre für die Küche. Letztens Maultaschen immer anders. Das war eine Freude. Ha ja, ich denke schon jedes Jahr dran, an den Hochzeitstag. Da gibt es dann Spätzle für Schätzle. Das volle Romantikprogramm zum Verwöhnen. Ja, das liebet mir, das ist uns heilig. Ha ja, da leuchtet das Äuglein vom Schätzle im Schein vom Kerzle. Ha ja, meine Frau, die hätte auch immer einen leckeren Nachspeis zubereitet. Neulich, da hätte sie Träubles Püchle und Ofenschlupfer und Nonnenfürzle auf einmal geschafft. Und das war ein leckeres Sünd. Oh, ja. Und das ist Arbeit da. Ja. Hanoi, ich bin treu. Nur zum Schauer und genieße. Mhm. Außerdem, der wird mir anbauen am Häusle dieses Jahr. Wir kriegen ein Stück Land dazu. Ah ja, das ist eine gescheite Basis für die Familie. Das ist eine gesunde Investition. Das bleibt uns. Mhm. Ja. Könnten wir später einmal vermieten für Feriengäste? Kommen dann auch was? Nein. Mhm. Ja. Hm. Wie? Sie hätten noch mehr Kundschaft. Bleibt ruhig. Die schaut nur. Oh ja, Traumreisen. Wie? Was hättet sie für uns? Zum Trüffelschwein. Ein neues Lokal im Ländler. Das probiert mir. Ah, können Sie einmal fragen, ob das ein Lieferdienst ist? Das kostet extra. Ha ja, das ist klar. Wissen Sie, mir hätte zwar, aber mir sagen es nicht. Ja, klappt das mit dem Lieferdienst? Ah ja, super. Wissen Sie, mir täte jetzt nicht so gern bewegen.

0: ein historischer Moment. Mareike Deutsch zur stellvertretenden Ortswehrleiterin ernannt.
1: Was 1997 in der Jugendfeuerwehr begann, wird nun zu einem besonderen Kapitel in der Geschichte der Freiwilligen Feuerwehr Sandersdorf-Brehna. Mareike Deutsch wird zur stellvertretenden Ortswehrleiterin der Ortsfeuerwehr Brehna ernannt. Damit übernimmt erstmals eine Frau eine solche Leitungsfunktion in der Freiwilligen Feuerwehr der Stadt Sandersdorf-Brehna.
2: Also angefangen hat das tatsächlich als stellvertretende Jugendwartin. Damals habe ich meinen Mann unterstützt, der Jugendwart war. Dieser hat damals die Position übernommen des stellvertretenden Ortswehrleiters und ich bin dann als Jugendwart in die Position gekommen. Ja, und da mein Mann auch quasi die Position wieder zurückhaben wollte und lieber die Kinder haben wollte und ich schon eigentlich immer schon den Wunsch hatte, ich möchte weiter hoch und mehr quasi machen können und die Jugend, die ich doch schon großgezogen habe, weiter fortführen in

0: ihren Weg zu Gruppenführern oder halt dann auch vielleicht mal in die Führung der Ortsfeuerwehr. Das war das, was mich bewegt hat, überhaupt das anzustreben.
1: Seit fast 3 Jahrzehnten ist Mareike Deutsch in der Feuerwehr zugange. Von Kinder- und Jugendfeuerwehr über Truppführerin und Jugendwehrwartin bis zur heutigen stellvertretenden Ortswehrleiterin. Auf ihrem Weg wurde sie nicht nur von ihrer Familie, sondern auch von ihren Kameraden unterstützt.
0: Na klar, sehr gut unterstützt. Erstens durch meinen Vater in den jungen Jahren, wo man als 16-jähriges Mädchen zu den Jungs oder Männern damals kam. Und ansonsten muss ich sagen, hatte ich immer den Rückenhalt durch viele Kameraden, die mich ja von Kindheit an kennen und groß werden oder groß, wie ich aufgewachsen bin, gesehen habe. Und ja, also dieser Rückhalt war so gut wie immer da. Klar gab es immer einige Querelen, die mal da waren und welche, die es natürlich nicht toll finden. Aber die Mehrheit stand doch schon hinter mir.
1: Trotz einigen Herausforderungen, vor allem als Frau in diesem Beruf, hat Mareike Deutsch nie ihr Ziel aus den Augen gelassen und sich so bis heute hochgearbeitet.
0: Ich muss sagen, es war schon sehr steinig. Eine Frau sowieso ist schwierig bei Männern gerade gewesen. Aber ich muss sagen, ich bin immer am Ball geblieben, habe dann mein Ding gemacht. Und nachdem der Gruppenführer da war ich dann so gestärkt drinne. Und dann habe ich gesagt, okay, jetzt ziehen wir das hier durch. Und nee, ich mache das. Und wenn Leute sagen, nee, du schaffst das nicht, dann motiviert ihn das noch mehr, es doch zu tun und zu zeigen, ich kann es doch.
1: Ihre fachliche Kompetenz und Verantwortung beeindruckt auch die Bürgermeisterin von Sandersdorf-Brehna. Sie selbst war Teil der Auswahlentscheidung und bestätigte zusammen mit dem Stadtrat die erfolgreiche Bewerbung.
2: Ich finde es mutig. Ich weiß, es ist nicht einfach, gerade auch in so einer Männerdomäne wie die Freiwillige Feuerwehr, ist das schon was Besonderes. Und diesen Mut, den wollen wir auch gerade besonders herausstellen. Und als erste weibliche Führungskraft natürlich in der Stadt Sandersdorf-Brehna nach der Gründung. Es gab früher schon mal eine in Tscherndorf, aber jetzt, deswegen wollten wir das nochmal in einem besonderen Rahmen machen. Dieser Mut verdient Respekt, aber ich bin mir ganz sicher, sie wird ihre Aufgabe wundervoll machen, weil eben auch die ganzen Kameradinnen und Kameraden hier in Brehna hinter ihr stehen.
1: Sandersdorf-Brehna schreibt mit Mareike Deutsch als erste stellvertretende Ortswehrleiterin Stadtgeschichte. Sie selbst wünscht sich auch für die Zukunft mehr weibliche Kameradinnen in ihrer Ortsfeuerwehr.
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Der Sonntagvormittag ist stark bewölkt und windig bei Temperaturen um 12 Grad. Am Mittag ist es unverändert und es bläst ein kräftiger böiger Wind aus Westen. Am Abend lässt der böige Wind etwas nach und es bleibt weitestgehend bewölkt. In der Nacht ist es bewölkt und die Temperatur

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1: Eine besondere Bühne für Inklusion. Musikprojekt Tonlos der Lebenshilfe Quedlinburg wird ausgezeichnet. Musik kennt keine Grenzen und sie kann Menschen auf ganz unterschiedliche Weise miteinander verbinden. Der Lions-Distrikt 111 OM hat zum zweiten Mal einen inklusiven digitalen Musikwettbewerb für junge Menschen zwischen 18 und 29 Jahren aus Sachsen-Anhalt und Thüringen veranstaltet. Der Wettbewerb gibt jungen Menschen eine Bühne für ihre Kreativität und bietet Raum, musikalische Ideen und Projekte einem größeren Publikum zu präsentieren. Neben den drei regulären Preisen vergibt der Lions-Distrikt in diesem Jahr zusätzlich einen Sonderpreis. Ausgezeichnet werden soll damit ein Projekt, das Musik auf besondere Weise gemeinschaftlich erfahrbar macht. Die Auszeichnung geht an Tonlos, das Gebärdentanzprojekt der Lebenshilfe Harzkreis Quedlinburg.

0: sein.
1: Die Gruppe verbindet Musik, Bewegung und Gebärden miteinander. Zum Projekt gehören 10 Menschen mit Beeinträchtigung und 3 Projektleitende.
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2: Wir haben so tonlos gemacht da. Mussten wir alles in eine Reihe stellen. Und dann haben wir noch alles mögliche Sachen noch gemacht. In Berlin waren wir noch. Wo waren wir noch? Wernigerode.
1: Gemeinsam wird Musik nicht nur gehört, sondern auch durch Bewegung und Gebärden sichtbar und erlebbar gemacht.

0: Überreicht wurde der Sonderpreis von Distriktgouverneur Hoang Yu Tran und Barbara Etzien, Kabinettsbeauftragte für den inklusiven Musikwettbewerb.
1: Genau, also mein Name ist Hoang Yu Tran, ich bin ja vom Lions-Distrikt 111 OM aus Sachsen-Anhalt-Thüringen. Und wir haben über den Distrikt einen Musikwettbewerb, einen inklusiven Musikwettbewerb ausgelobt. Und da konnte man sich bewerben. Die Gebärdentanzgruppe hat praktisch ein Projekt eingereicht und hat praktisch einen sehr beeindruckenden Tanz, Gebärdentanz zu einem Musikstück performt. Und und das wurde unter anderem mitgewürdigt bei dem Projekt.

Generell ist es ja so, dass wir bei dem Musikwettbewerb, da gibt es eine Fachjury, die beurteilt die Einreichung nur musikalisch, also nur mit einem Ton. Und die Hürde

0: War natürlich, das ist ja ein Tanz und das funktioniert ja nur rein visuell. Und dann, unglücklicherweise konnten wir das nicht ganz bewerten, aber dennoch haben wir ja, zusammen gemeinsam dann entschlossen, es trotzdem zu würdigen, das Projekt, weil es einfach auch eine tolle Performance war. Und Inklusion und Teilhabe ist uns natürlich auf Distrikt immer und bei den Lions natürlich sehr wichtig. Und deswegen. Das Besondere an dem Ganzen ist, dass es eine Gruppe von tollen Menschen ist, die da praktisch den Tanz, den Gebärdentanz performt hat.
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2: Mit dem Sonderpreis würdigte der Lions District damit ein Projekt, das zeigt, wie Musik Menschen zusammenbringen und Teilhabe ermöglichen kann.

0: Raum für Ideen. Das neue Stadtforum in Magdeburg.
1: Am vergangenen Freitag wurde das neue Stadtforum im Breitenweg in Magdeburg eröffnet. Von 14 bis 17 Uhr konnten Interessierte die neuen Räume kennenlernen, sich über die Angebote informieren und mit den Ansprechpersonen vor Ort ins Gespräch kommen. Doch nicht nur der Ort selbst, auch sein Name ist durch Beteiligung entstanden. Bei einer öffentlichen Online-Abstimmung der Landeshauptstadt standen insgesamt 7 Vorschläge zur Auswahl. Stadtforum erhielt mit 124 Stimmen und damit 37% die meisten Stimmen. Der Standort am Breiten Weg wurde dabei nicht dem Volk überlassen. Hier wurde bewusst gewählt. Das Stadtforum soll zentral erreichbar und für möglichst viele Menschen zugänglich sein. Bei der Auswahl wurde deshalb auch auf Barrierefreiheit geachtet. Rund 1,5 Jahre dauerte es von der Idee bis zur finalen Umsetzung.
2: Unsere Zielstellung war es, dass eben den Bürgern eine Plattform geboten wird, ein zentraler Ort geboten wird, wo sie ihre Informationen bekommen können, wo sie aber auch in Austausch treten können mit der Verwaltung oder auch untereinander und wo wir eben Beteiligungsangebote zentral machen können, die teilweise gesetzlich vorgeschrieben sind, zum anderen aber eben auch im Interesse der Stadt stattfinden sollen.
1: Erstmals werden verschiedene Angebote der Stadtverwaltung an einem Ort gemeinsam gebündelt. Dazu gehören die Bürgerbeteiligung, die Kinder- und Jugendbeteiligung, die Gemeinwesenarbeit, das Familieninformationsbüro, der IBA-Shop und das strategische Projektmanagement.
3: Zum einen haben wir hier innerhalb unseres Teams, innerhalb der Beteiligung, auch natürlich mit dem Stadtplanungsamt und dem IBA-Shop, deutlich kürzere Wege. Wir sind schneller, besser miteinander vernetzt. Dadurch, dass wir hier auch zusammen vor Ort sitzen und unsere Arbeit jeden Tag erledigen. Wir haben aber eben auch diese tolle Veranstaltungsfläche, auf der wir jetzt hier gerade stehen, auf der wir ganz neue Formate ausprobieren können. Wir haben auf der Veranstaltungsfläche sehr viele Möglichkeiten, wie wir die einrichten und bestuhlen können. Das ist modular alles anpassbar. Und wir können hier von Beteiligungsformaten über Informationsveranstaltungen, aber eben auch für das Projektmanagement Workshops und Schulungen anbieten, ohne großartig nach Räumlichkeiten suchen zu müssen, sondern hier alles aus einer Hand anbieten zu können.
1: Das Stadtforum soll dabei mehr als nur ein Veranstaltungsort sein. Hier können sich Bürger informieren, Fragen stellen, eigene Anliegen einbringen und an den Beteiligungsformaten

0: teilnehmen. Geplant sind außerdem Veranstaltungen, Workshops, Expertensprechstunden und neue Begegnungsformate. Für Familien gibt es zusätzlich Informationsangebote, unter anderem auch eine Krabbelgruppe. Auch das PMO-Lab ist hier angesiedelt. Dort sollen städtische Projekte fachübergreifend geplant, Mitarbeitende in Projektmanagementmethoden geschult und neue Formen der Zusammenarbeit entwickelt werden.
1: Besonders für die Öffentlichkeit interessant ist natürlich das Thema Bürgerbeteiligung, weil das für uns die Schnittstelle ist zwischen den Bürgern und der Verwaltung. Wie kriegen wir denn die Ideen der Bürger in die Verwaltung rein? Das ist eigentlich die große Frage, die wir uns in der Bürgerbeteiligung immer stellen. Die Meinungen, die Anregungen, die Ideen der Bürger in die Verwaltung zu holen. Und der Bereich Projektmanagement, der wirkt natürlich nach innen in die Verwaltung und sorgt dafür, dass wir eben in der Verwaltung fit werden, Projekte auch professionell umsetzen zu können. Und diese Schnittstelle, glaube ich, die jetzt neu zu beleben oder noch besser zu beleben, als wir es vorher konnten, als wir eben noch nicht alle zusammen unter einem Dach gesessen haben, das ist, glaube ich, einer der wichtigen Punkte, die uns hier auch so antreibt.
0: Damit gibt es nun einen gemeinsamen und zentralen Ort, an dem Verwaltung und Stadtgesellschaft direkt miteinander in den Austausch treten können. Gerade für die Zivilbevölkerung bedeutet das, Information, Beteiligung und Mitgestaltung werden an einem Ort gebündelt und damit sichtbarer und leichter zugänglich gemacht.
2: Fest im Mehrgenerationenhaus. Spiele, Spaß und Mitmachaktion.
3: Am 20. September wurde im Mehrgenerationenhaus in Bitterfeld-Wolfen groß gefeiert. Anlässlich des 16. Geburtstages des Hauses, Tag der Generationen und Weltkindertag hat das Haus ein Fest für Groß und Klein geboten. Von Zauberei und Kinderballett über Hüpfburg und Kugelbahn bis hin zu Mitmachangeboten wurde ein besonderer Tag ermöglicht.
4: Also das Mehrgenerationenhaus hier in Bitterfeld-Wolfen, insbesondere natürlich in Wolfen, ist ein Gewinn für die Stadt Bitterfeld-Wolfen, hat sich über viele Jahre entwickelt, aber ist natürlich auch Grundsätzen treu geblieben, dass die Generationen hier einen Ort finden, wo man miteinander ins Gespräch kommen kann, wo verschiedene Vereine ansässig sind und wo vor allen Dingen eben Aktionen und Initiativen wie die Nachbarschaftshilfe oder die Alltagshelfer etabliert sind und insofern in die gesamte Stadtgesellschaft strahlen.
3: Das Mehrgenerationenhaus Bitterfeld-Wolfen ermöglicht Bürgern jedes Alters und unterschiedlichster Herkunft lebenslanges Lernen, umfangreiche Beratung und aktive Unterstützung.
5: Ja, auch heute am 20. September feiern wir wieder unseren MDH-Geburtstag. Zum Tag der Generationen haben wir wieder ein kleines Stadtteilfest organisiert. Vom schlechten Wetter lassen wir uns nicht abbringen. Wir haben kurzerhand, nachdem Petrus etwas Wasser schüttete, alles nach drinnen verlegt in die Räumlichkeiten und begrüßen da jetzt unterschiedlichste Vereine aus unserem Netzwerk, die uns quasi begleiten an dem Tag und Angebote vorhalten für Jung und Alt, vom Infostand bis hin zum Mitmachstand, Florales gestalten oder auch Kinderschminken und Basteln. 16 Jahre feiern wir jetzt quasi unseren Geburtstag jedes Jahr, egal an welchem Tag, auch an einem Sonntag. Und wir sind hier immer noch eine wunderbare Gemeinschaft mit Vereinen, alle unter einem Dach. Wir als BIWO Regio e.V. sind auch Koordinator des Hauses. Daneben haben wir noch den Regionalverband der Gartenfreunde, haben das DRK, den Kreisverband Schwangeren- und Suchtberatung im Haus. Der ambulante Hospizdienst ist mit unter unserem Dach, die künstliche Talentförderung, Neue Wege e.V. und die Maxi School als professionelle Nachhilfe. Sollte ich einen vergessen haben, findet man ihn im Flyer oder auf der Website.
3: Neben Seniorensport, Nachhilfe und Computern bietet das Mehrgenerationenhaus auch regelmäßige Treffen und Kurse an, von zum Beispiel Selbsthilfegruppen des DRK. Ein besonderer Tag in diesem Jahr ist dabei noch der 5. Dezember. Der internationale Tag des Ehrenamts soll auch in Wolfen helfen, ehrenamtliche Tätigkeiten zu ehren.
5: Ja, nachdem wir jetzt also dieses Stadtteilfest hoffentlich gut und gut besucht über die Bühne bringen, haben wir bis Jahresende noch verschiedene Veranstaltungen in der Planung. Traditionell unser Literaturcafé immer am letzten Montag des Monats, wo regionale Autoren lesen. Und dazu gibt es natürlich passend Kaffee und Kuchen. Wir haben in Planung verschiedene kreative Angebote, die saisonal dann sind in Richtung Adventszeit, Weihnachtszeit. Und Vorträge im Bereich Gesundheit, Prävention

0: Und ja, fürs nächste Jahr planen wir auch einige neue Projekte. Da werden wir mal sehen müssen, ob unsere Ideen ankommen.
1: Auch für den weiteren Verlauf des Jahres und darüber hinaus ist schon einiges geplant.
0: Genau, ein wichtiger Punkt in diesem Jahr wird noch der 5. Dezember sein, der Internationale Tag des Ehrenamts, den wir auch jährlich begehen. Zum einen, um in der Anerkennungsveranstaltung unseren Ehrenamtlichen hier im Haus zu danken. Und wie auch in den vergangenen Jahren haben wir wieder die Engagementcard ausgerufen. Und noch ist Zeit, dass Vereine quasi Ehrenamtliche aus ihren Reihen nominieren können, um diese Auszeichnung zu erhalten. Engagementcard wird unterstützt von regionalen Unternehmen als kleines besonderes Dankeschön für besonderes Engagement hier in der Region.
1: Das Mehrgenerationenhaus Bitterfeld-Wolfen ist nun schon seit 16 Jahren Anlaufpunkt für Jung und Alt. Auch in Zukunft möchten die Vereine vor Ort Interessierten einen Anlaufpunkt für gemeinsames Beisammensein, Beratung und Unterstützung im Landkreis sein.
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0: Der Sonntagvormittag ist stark bewölkt und windig bei Temperaturen um 12 Grad. Am Mittag ist es unverändert und es bläst ein kräftiger böiger Wind aus Westen. Am Abend lässt der böige Wind etwas nach und es bleibt weitestgehend bewölkt. In der Nacht ist es bewölkt und die Temperaturen liegen bei 10 Grad. Der Montag wird teils sonnig, teils wolkig und die Temperaturen bewegen sich um 11 Grad.
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0: Unser Land, unsere Vereine.
1: Das ist die Musikmaschine. Sie schreibt Hits, Ex und Ab.
2: So dichtete es Klaus Lage 1980. Mir kam dieses Lied in den Sinn, als wir auf der Eröffnungsveranstaltung des Felicia-Festivals im Gesellschaftshaus waren, bei dem es um künstliche Intelligenz und Musik ging. Sein Lied, damals sicher inspiriert, wie er es nannte, vom Plastikpop damaliger Zeit, als digitale Sequenzer und Synthesizer vermehrt Einzug in die Populärmusik fanden, als wenige synthetische Akkorde schon ausreichten, um einen Welthit zu generieren. Seitdem haben die Computer eine gewaltige Entwicklung vollzogen und nicht nur wir Menschen haben viel Musik gehört, auch die Computer. Und sie haben diese Musik analysiert und gelernt. Zum Beispiel, dass es bereits in der Antike Theorien gab, eine Ordnung im Zusammenklang mehrerer Töne zu erkennen. Es entstanden riesige Datenbanken und deren Nutzung, ob für Bild-, Text- oder Musikbearbeitung, heute gemeinhin als KI bezeichnet wird. Und genau diese Nutzung in der Musik war das Thema des Felicia-Festivals der künstlichen Intelligenz und Akustik.
3: Ich bin ja Wissenschaftler und komme aus der Uni und wir machen sehr viel mit künstlicher Intelligenz. Die Problematik, die wir dabei haben, ist immer, dass wir nicht so gut über KI reden können. Also wir sind immer sehr in unserer Wissenschaftlichkeit gefangen und den Zugang zu KI zu kriegen ist immer relativ schwierig, weil da doch schon sehr viel passiert. Und da ist natürlich die Kunst eine gute Möglichkeit, als Transportmittel zu dienen, um einen einfachen Zugang zur künstlichen Intelligenz zu bekommen.
2: Gemeinsam mit dem Musikverein e.V. organisierten die Wissenschaftler der Uni Magdeburg das dreitägige Veranstaltungsprogramm, wobei wir uns einmal einige Workshops angesehen haben, in denen Interessierte ausprobieren konnten, was KI heute schon zu leisten in der Lage ist. Hier ging es beispielsweise darum, ein Weihnachtslied zu komponieren, wobei die KI nicht nur die Musik zusammenstellte, sondern auch den Text. Gesungen von einer Sängerin, die der KI ihre Stimme einst für viel Geld verkaufte. Ja, das klang irgendwie seltsam und doch vertraut, was daran liegen könnte, dass hier

0: mit menschlicher Unterstützung die Versatzstücke üblicher Weihnachtsmusik zusammengerührt wurden.
1: Ohne menschlichen Input ist die KI absolut stumm. Und im wahrsten Sinne des Wortes, im Latent Space, dort, wo die Magie passiert bei KI, passiert nur was, wenn menschlicher Input kommt. Das heißt, ohne menschlichen Input hat KI überhaupt keinen Sinn. Und ich bin der Meinung, dass ohne Kultur KI auch keinen Sinn hätte.
0: Hier kam die menschliche Zuarbeit in Form von Auswahlprozeduren zu vorgeschlagenen Melodien oder Texten zustande, damit es auch, ja, weihnachtlich wurde. Und die Instrumentierung war in Form aufgenommener Klänge vorhanden. Es gab aber auch die Möglichkeit, Instrumente wie diese Zither vom Automaten spielen zu lassen.

0: wir haben vorkomponierte kleine Musikschnipsel, sowas wie Skizzen, wenn man so will, und lassen die von einem großen Sprachmodell für Audio dann in eine CD-Version, sage ich jetzt mal, interpretieren. Jetzt haben wir zum Beispiel zum einen groovy 90s Synth Pop with prominent drums. Also ein grooviger 90er Jahre Synthie Pop mit sehr prominenten, präsenten Schlagzeug.
1: Zumindest für ein 20 Sekunden langes Liedchen reichte diese Aufforderung an die KI, denn so die Wissenschaftler, dann zerfloss es wieder. Man hätte vielleicht also doch noch einen Refrain anfordern müssen. Etwas, was die Musiker hier aber dann doch zu inspirieren schien.
2: Letzten Endes benutzen diese Tools heutzutage schon alle Musikproduzenten. KI im Audiobereich gibt es mittlerweile seit über 10 Jahren. Es hat angefangen mit Mastering-Software der Firma Isotope und ist heutzutage in dem Bereich, dass ich eben Assistenten habe, der mir zum Beispiel gute Ideen zu Themen, die ich eingespielt habe, dann präsentiert. Das ist ja auch eine große Chance. Ich spiele zum Beispiel Klavier und hätte aber ganz gerne ein paar Ideenentwürfe, was Geigen drüber spielen könnten. Und dann kann ich das die KI vorschlagen lassen. Und ich selber als Komponist kann dann entscheiden, möchte ich das oder nehme ich das als Inspiration mit und mache was Neues. Das hilft einem natürlich ungemein.
1: So arbeitet zum Beispiel Stefan Schulze, der an seinem präparierten Klavier Musik improvisiert und die KI erzeugt dann die Begleitung, was ungefähr so klang.
3: Das sind sogenannte Interactive Agents. Die können zuhören, was ich spiele und können aufgrund einer Library, mit der man sozusagen die gefüttert hat, dann Sequenzen ausgeben und darauf interaktiv antworten auf das, was ich dann spiele. Aber ich kann auch mehrere KIs darauf reagieren lassen oder ich kann die KIs auf sich selbst reagieren lassen, nachdem ich sie gestartet habe. Also da gibt es verschiedene Möglichkeiten.
1: Hier begriff der Künstler also die Möglichkeiten des Computers als weiteres Instrument, frei nach dem Motto, wenn Beethoven schon einen Synthesizer gehabt hätte, dann hätte er ihn auch genutzt.
2: Es ist immer so, wenn neue Technologien da sind, gibt es immer zwei Seiten einer Medaille. Ich sehe aber die Chancen für unsere Gesellschaft, damit Neues zu erschaffen, aber auch generell mit KI arbeiten, ausführen zu lassen durch künstliche Intelligenz, durch Roboter, die wir Menschen uns nicht gegenseitig zumuten sollten, als eine Riesenchance.
1: Auf dem Felicia-Festival wurde der momentane Stand der Technik vorgeführt, aber welche Möglichkeiten die KI in 10 Jahren hat, vermag heute keiner zu sagen. Nach Aussage der Veranstalter spielt die Musikmaschine heute schon eine große Rolle bei der Komposition von Werbejingle-Musik. Also bleibt es abzuwarten, wann der erste Nummer 1-Hit komplett maschinell erzeugt wurde. Denn dann gilt...

Klimaschutz durch nachhaltige Mobilität. Stadtradeln Ergebnis wird vorgestellt. ...372 Menschen beteiligen sich in der Kreisstadt beim Stadtradeln. Und das mit einer erstaunlichen Distanz. Insgesamt kommen sie alle auf über 68.000 Kilometer. Dabei werden mehr als 11 Tonnen CO2 gespart. Vor dem Rathaus werden dafür die besten Teams geehrt. 38 verschiedene Gruppen nehmen in diesem Jahr teil. Die Domradler Halberstadt können sich mit mehr als 10.000 gefahrenen Kilometern die weiteste Strecke verbuchen. Doch sie sind nicht die einzigen. Als Verein setzen sich die Rollradler

2026 an die Spitze. Man sieht hier eine durchmischte Fahrradlandschaft in der Kreisstadt. Sie alle tragen mit dem Radfahren zum Klimaschutz bei. Auf den Aktionszeitraum soll sich das Ganze natürlich nicht beschränken. Und auch in Zukunft lohnt es sich, beispielsweise den Arbeitsweg mit dem Rad zu bestreiten.

0: Endspurt für die Köche. Der Kampf um den Meistertitel.
1: An die Kochlöffel, fertig und los, hieß es für drei angehende Meisterköche. Nach 10 Jahren kehrte die Küchenmeisterprüfung erstmals wieder in die Region zurück. Am 25. und 26. September ging es im anhaltischen Berufsschulzentrum Hugo Junkers in Dessau-Roßlau für die Teilnehmer um den praktischen Teil ihres Meisterabschlusses.
2: Also heute legen 3 von 6 Köchen ihre Küchenmeisterprüfung im praktischen Teil ab. Also sprich, es wird heute hier ganz intensiv gekocht. Und durch die Prüfungskommission wird dann auch bewertet und es wird herausgefunden, ob die bisher Köche sich zukünftig Küchenmeister nennen können. Es ist für nahezu alle schon der gebührende Abschluss. Wir haben einen, der noch einen Teil in der theoretischen Prüfung sich dem noch mitstellen muss. Es ist so, dass man als Küchenmeister auf der einen Seite natürlich meisterlich die Küche repräsentiert, aber bei einer Meisterausbildung, oder es ist ja keine Ausbildung, sondern es ist eine Fortbildung, qualifiziert man sich insofern, dass man auch noch rechtliche Aspekte lernt, dass man lernt zu planen, zu kalkulieren. Also es geht darum, dass man auch als Führungskraft zukünftig tätig sein kann und das Unternehmen intensiv unterstützt. Also auch die betriebswirtschaftlichen und rechtlichen Aspekte werden in der theoretischen Prüfung mitgetestet.
1: Nach 10-jähriger Pause wurde die Küchenmeisterprüfung erstmals wieder in der Bauhausstadt abgelegt. Die IHK Halle Dessau unterstützte die Rückkehr und übernahm die Prüfung. Damit soll auch die regionale Gastronomie wieder neuen Schwung bekommen. Denn als Küchenmeister geht es längst nicht mehr nur ums Kochen. Auch Organisation, Wirtschaftlichkeit und die Führung eines Teams gehören dazu.
2: Es ist ja so, es ist eine herausfordernde Prüfung. Man braucht also junge Köche, die, nachdem sie Koch geworden sind, ein paar Jahre im Beruf gearbeitet haben, sagen, ich mache das noch berufsbegleitend. Also die jungen Menschen haben hier 2 Jahre lang berufsbegleitend nachmittags, abends zusätzliches Wissen erworben, haben auf Deutsch gesagt wirklich richtig gebüffelt, um dann sich Küchenmeister nennen zu können. Und das haben wir über Jahre hinweg leider nicht genügend junge Leute gehabt, die sich dieser Herausforderung gestellt haben. Insofern sind wir sehr froh, dass es das jetzt Gott sei Dank wieder gibt. Also es gab einen Vorbereitungskurs, der im IHK-Bildungszentrum absolviert wurde. Und jetzt zum Schluss gibt es jetzt eine Abschlussprüfung.
1: Für die 3 Teilnehmer hieß es am 26. September Warenkorb auf, Menüplan, kalkulieren, organisieren und schließlich 5 Gänge für 6 Gäste auf die Teller bringen. Am Ende wurde das Gesamtpaket bewertet. Nicht nur das Essen, sondern auch die Organisation und der gesamte Ablauf flossen in die Bewertung ein. Wer hier überzeugte, kann sich am Ende über den Küchenmeistertitel freuen.
2: Also heute haben die Köche einen Warenkorb bekommen und müssen ausgehend von diesem Warenkorb in einer sehr überschaubaren Zeit ein anspruchsvolles 5-Gänge-Menü machen. Das ist an jedem Tisch heute auch anders, weil der jeweilige Koch aus den verschiedenen Zutaten eben das ein oder andere herauszaubert. Sehr lecker. Also ich bin kein Prüfer, also ich bin sozusagen nur stiller

0: Koster und Genießer, aber ich kann sagen, alles, was bisher war, war zum Genießen.
1: Die praktische Prüfung bildet den Abschluss einer zweijährigen Weiterbildung am IHK Bildungszentrum Halle-Dessau. Mit der Wiederaufnahme der Küchenmeisterprüfung wird die Gastronomie in der Region gestärkt und Fachkräften der Weg in die Führungsverantwortung eröffnet. Für die nächsten Teilnehmer geht es am 9. und 10. Oktober weiter. Dann steht auch für Sie die praktische Prüfung zum Küchenmeister an.

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0: Der Sonntagvormittag ist stark bewölkt und windig bei Temperaturen um 12 Grad. Am Mittag ist es unverändert und es bläst ein kräftiger böiger Wind aus Westen. Am Abend lässt der böige Wind etwas nach und es bleibt weitestgehend bewölkt. In der Nacht ist es bewölkt und die Temperaturen liegen bei 10 Grad. Der Montag wird teils sonnig, teils wolkig und die Temperaturen bewegen sich um 11 Grad.
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2: 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Heute Ines Czani aus ihrem Programm Ines Sternzauber.
3: Sternenzauber Traumreisen hören. Sie wünschen? Wie? Was hättet ihr zum Frühstück? Es sei Seitenbacher-Müsli. Hanoi, das ist uns viel zu gesund. Wir täten es gern genießen. Keine Körnerfraß. Am liebsten täten mir Schwarzwälder Kirsch zum Frühstück. Oder so was Herzhaftes. Ja. Traumreisen. Am liebsten bleibe ich mir daheim. Aber die Frau wollte einmal raus. Da hätte sie es von den Kindern zum Geburtstag geschenkt bekommen. Innerhalb der Landesgrenze sollte sie sich was aussuchen. Hanoi nicht innerhalb Deutschlands, wir bleiben schon im Ländle.

Wissen Sie, mit Heidel sind Sie so gern dabei, gell? Ja, wissen Sie, auf der Hochzeitsreise vor 30 Jahren, da waren wir auf der Schwäbischen Eisenbahn. Da hättet mir Biberach gesehen. Das war ein Highlight. Hat sich die Frau gleich geschwind ein neues Gewand geholt. Ja, ansonsten bekommen sie immer neue Lektüre für die Küche. Letztens Maultaschen immer anders. Das war eine Freude. Ha ja, ich denke schon jedes Jahr dran, an den Hochzeitstag. Da gibt's dann Spätzle für Schätzle. Das volle Romantikprogramm zum Verwöhnen, ja, das schliebet mir, das ist uns heilig. Ha ja, da leuchtet's Äuglein vom Schätzle im Schein vom Kerzle. Ha ja, meine Frau, die hätt auch immer einen leckeren Nachspeis zubereitet. Neulich, da hätt sie Träubles Küchle und Ofenschlupfer und Nonnenfürzle auf einmal geschafft. Und das war ein leckeres Sünd. Oh, ja. Und das ist Arbeit da. Ha, neu. Ich bin treu. Nur zum Schauer und genieße. Außerdem werdet mir anbauen am Häusel dieses Jahr. Wir kriegen auch ein Stück Land dazu. Ah ja, das ist eine gescheite Basis für die Familie. Das ist eine gesunde Investition. Das bleibt uns. Ja. Könnt ihr später auch mal vermieten für Feriengäste? Kommen dann auch was? Nein. Wie? Sie hättet noch mehr Kundschaft. Bleibt ruhig. Die schaut nur. Oh ja, Traumreisen. Wie? Was hättet sie für uns? Zum Trüffelschwein. Ein neues Lokal im Ländler. Das probiert mir. Ah, können Sie einmal fragen, ob das ein Lieferdienst ist? Das kostet extra. Ha ja, das ist klar, wissen Sie. Mir hätte zwar, aber mir sagt's nicht. Ja, klappt das mit dem Lieferdienst? Ah ja, super. Wissen's, mir täte jetzt nicht so gern befähigen.

0: ein historischer Moment. Mareike Deutsch zur stellvertretenden Ortswehrleiterin ernannt.
1: Was 1997 in der Jugendfeuerwehr begann, wird nun zu einem besonderen Kapitel in der Geschichte der Freiwilligen Feuerwehr Sandersdorf-Brehna. Mareike Deutsch wird zur stellvertretenden Ortswehrleiterin der Ortsfeuerwehr Brehna ernannt. Damit übernimmt erstmals eine Frau eine solche Leitungsfunktion in der Freiwilligen Feuerwehr der Stadt Sandersdorf-Brehna.
2: Also angefangen hat das tatsächlich als stellvertretende Jugendwartin. Damals habe ich meinen Mann unterstützt, der Jugendwart war. Dieser hat damals die Position übernommen des stellvertretenden Ortswehrleiters und ich bin dann als Jugendwart in die Position gekommen. Ja, und da mein Mann auch quasi die Position wieder zurückhaben wollte und lieber die Kinder haben wollte und ich schon eigentlich immer schon den Wunsch hatte, ich möchte weiter hoch und mehr quasi machen können und die Jugend, die ich doch schon großgezogen habe, weiter fortführen in ihren Weg zu Gruppenführern oder halt dann auch vielleicht mal in die Führung der Ortsfeuerwehr. Das war das, was mich bewegt hat, überhaupt das anzustreben.
1: Seit fast 3 Jahrzehnten ist Mareike Deutsch in der Feuerwehr zugange. Von Kinder- und Jugendfeuerwehr über Truppführerin und Jugendwehrwartin bis zur heutigen stellvertretenden Ortswehrleiterin. Auf ihrem Weg wurde sie nicht nur von ihrer Familie, sondern auch von ihren Kameraden unterstützt.
2: Na klar, sehr gut unterstützt. Erstens durch meinen Vater in den jungen Jahren, wo man als 16-jähriges Mädchen zu den Jungs oder Männern damals kam. Und ansonsten muss ich sagen, hatte ich immer den Rückenhalt durch viele Kameraden, die mich ja von Kindheit an kennen und groß werden oder groß, wie ich aufgewachsen bin, gesehen habe. Und ja, also dieser Rückhalt war so gut wie immer da. Klar gab es immer einige Querelen, die mal da waren und welche, die es natürlich nicht toll finden. Aber die Mehrheit stand doch schon hinter mir.
1: Trotz einigen Herausforderungen, vor allem als Frau in diesem Beruf, hat Mareike Deutsch nie ihr Ziel aus den Augen gelassen und sich so bis heute hochgearbeitet.
2: Ich muss sagen, es war schon sehr steinig. Eine Frau sowieso ist schwierig bei Männern gerade gewesen. Aber ich muss sagen, ich bin immer am Ball geblieben, habe dann mein Ding gemacht. Und nachdem der Gruppenführer da war ich dann so gestärkt drinne. Und da habe ich gesagt, okay, jetzt ziehen wir das hier durch. Und nee, ich mache das. Und wenn Leute sagen, nee, du schaffst das nicht, dann motiviert ihn das noch mehr, es doch zu tun und zu zeigen, ich kann es doch.
1: Ihre fachliche Kompetenz und Verantwortung beeindruckt auch die Bürgermeisterin von Sandersdorf-Brehna. Sie selbst war Teil der Auswahlentscheidung und bestätigte zusammen mit dem Stadtrat die erfolgreiche Bewerbung.
3: Ich finde es mutig. Ich weiß, es ist nicht einfach, gerade auch in so einer Männerdomäne wie die Freiwillige Feuerwehr, ist das schon was Besonderes. Und diesen Mut, den wollen wir auch gerade besonders herausstellen. Und als erste weibliche Führungskraft natürlich in der Stadt Sandersdorf-Brehna nach der Gründung. Es gab früher schon mal eine in Tscherndorf, aber jetzt, deswegen wollten wir das nochmal in einem besonderen Rahmen machen. Dieser Mut verdient Respekt, aber ich bin mir ganz sicher, sie wird ihre Aufgabe wundervoll machen, weil eben auch die ganzen Kameradinnen und Kameraden hier in Brehna hinter ihr stehen.
1: Sandersdorf-Brehna schreibt mit Mareike Deutsch als erste stellvertretende Ortswehrleiterin Stadtgeschichte. Sie selbst wünscht sich auch für die Zukunft mehr weibliche Kameradinnen in ihrer Ortsfeuerwehr.
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0: Der Sonntagvormittag ist stark bewölkt und windig bei Temperaturen um 12 Grad. Am Mittag ist es unverändert und es bläst ein kräftiger böiger Wind aus Westen. Am Abend lässt der böige Wind etwas nach und es bleibt weitestgehend bewölkt. In der Nacht ist es bewölkt und die Temperaturen liegen bei 10 Grad. Der Montag wird teils sonnig, teils wolkig und die Temperaturen bewegen sich um 11 Grad.
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Projekt Tonlos der Lebenshilfe Quedlinburg wird ausgezeichnet. Musik kennt keine Grenzen und sie kann Menschen auf ganz unterschiedliche Weise miteinander verbinden. Der Lions-Distrikt 111 OM hat zum zweiten Mal einen inklusiven digitalen Musikwettbewerb für junge Menschen zwischen 18 und 29 Jahren aus Sachsen-Anhalt und Thüringen veranstaltet. Der Wettbewerb gibt jungen Menschen eine Bühne für ihre Kreativität und bietet Raum, musikalische Ideen und Projekte einem größeren Publikum zu präsentieren. Neben den drei regulären Preisen vergibt der Lions-Distrikt in diesem Jahr zusätzlich einen Sonderpreis. Ausgezeichnet werden soll damit ein Projekt, das Musik auf besondere Weise gemeinschaftlich erfahrbar macht. Die Auszeichnung geht an Tonlos, das Gebärdentanzprojekt der Lebenshilfe Harz-Kreis Quedlinburg.

0: sein.
1: Die Gruppe verbindet Musik, Bewegung und Gebärden miteinander. Zum Projekt gehören 10 Menschen mit Beeinträchtigungen und 3 Projektleitende.
0: Mach deine Augen auf und atme auf.
2: Wir haben so einen Ton losgemacht da. Mussten wir uns in eine Reihe stellen. Und dann haben wir noch alles mögliche Sachen noch gemacht. In Berlin waren wir noch. Wo waren wir noch? Wernigerode.
1: Gemeinsam wird Musik nicht nur gehört, sondern auch durch Bewegung und Gebärden sichtbar und erlebbar gemacht.

0: Überreicht wurde der Sonderpreis von Distriktgouverneur Hoang Hyu Tran und Barbara Etzien, Kabinettsbeauftragte für den inklusiven Musikwettbewerb.
1: Genau, also mein Name ist Hoang Hyu Tran, ich bin ja vom Lions-Distrikt 111 OM aus Sachsen-Anhalt-Thüringen. Und wir haben über den Distrikt einen Musikwettbewerb, einen inklusiven Musikwettbewerb ausgelobt. Und da konnte man sich bewerben. Die Gebärdentanzgruppe hat praktisch ein Projekt eingereicht und hat praktisch einen sehr beeindruckenden Tanz, Gebärdentanz, zu einem Musikstück performt. Und und das wurde unter anderem mitgewürdigt bei dem Projekt. Hast du

Generell ist es ja so, dass wir bei dem Musikwettbewerb, da gibt es eine Fachjury, die beurteilt die Einreichung nur musikalisch, also nur mit einem Ton. Und die Hürde war natürlich, das ist ja ein Tanz und das funktioniert ja nur rein visuell. Und dann, unglücklicherweise konnten wir das nicht ganz bewerten, aber dennoch haben wir ja, zusammen gemeinsam dann entschlossen, es trotzdem zu würdigen, das Projekt, weil es einfach auch eine tolle Performance war und Inklusion und Teilhabe ist uns natürlich auf Distrikt immer und bei den Lions natürlich sehr wichtig und deswegen das Besondere an dem Ganzen ist, dass es eine Gruppe von tollen Menschen ist, die da praktisch den Tanz, den Gebärdentanz performt hat.

0: Raum für Ideen. Das neue Stadtforum in Magdeburg.
1: Am vergangenen Freitag wurde das neue Stadtforum im Breitenweg in Magdeburg eröffnet. Von 14 bis 17 Uhr konnten Interessierte die neuen Räume kennenlernen, sich über die Angebote informieren und mit den Ansprechpersonen vor Ort ins Gespräch kommen. Doch nicht nur der Ort selbst, auch sein Name ist durch Beteiligung entstanden. Bei einer öffentlichen Online-Abstimmung der Landeshauptstadt standen insgesamt 7 Vorschläge zur Auswahl. Stadtforum erhielt mit 124 Stimmen und damit 37% die meisten Stimmen. Der Standort am Breiten Weg wurde dabei nicht dem Volk überlassen. Hier wurde bewusst gewählt. Das Stadtforum soll zentral erreichbar und für möglichst viele Menschen zugänglich sein. Bei der Auswahl wurde deshalb auch auf Barrierefreiheit geachtet. Rund 1,5 Jahre dauerte es von der Idee bis zur finalen Umsetzung.
2: Unsere Zielstellung war es, dass eben den Bürgern eine Plattform geboten wird, ein zentraler Ort geboten wird, wo sie ihre Informationen bekommen können, wo sie aber auch in Austausch treten können mit der Verwaltung oder auch untereinander und wo wir eben Beteiligungsangebote zentral machen können, die teilweise gesetzlich vorgeschrieben sind, zum anderen aber eben auch im Interesse der Stadt stattfinden sollen.
1: Erstmals werden verschiedene Angebote der Stadtverwaltung an einem Ort gemeinsam gebündelt. Dazu gehören die Bürgerbeteiligung, die Kinder- und Jugendbeteiligung, die Gemeinwesenarbeit, das Familieninformationsbüro, der IBA-Shop und das strategische Projektmanagement.
3: Zum einen haben wir hier innerhalb unseres Teams, innerhalb der Beteiligung, auch natürlich mit dem Stadtplanungsamt und dem IBA-Shop, deutlich kürzere Wege. Wir sind schneller, besser miteinander vernetzt. Dadurch, dass wir hier auch zusammen vor Ort sitzen und unsere Arbeit jeden Tag erledigen. Wir haben aber eben auch diese tolle Veranstaltungsfläche, auf der wir jetzt hier gerade stehen, auf der wir ganz neue Formate ausprobieren können. Wir haben auf der Veranstaltungsfläche sehr viele Möglichkeiten, wie wir die einrichten und bestuhlen können. Das ist modular alles anpassbar. Und wir können hier von Beteiligungsformaten über Informationsveranstaltungen, aber eben auch für das Projektmanagement Workshops und Schulungen anbieten, ohne großartig nach Räumlichkeiten suchen zu müssen, sondern hier alles aus einer Hand anbieten zu können.
1: Das Stadtforum soll dabei mehr als nur ein Veranstaltungsort sein. Hier können sich Bürger informieren, Fragen stellen, eigene Anliegen einbringen und an den Beteiligungsformaten teilnehmen. Geplant sind außerdem Veranstaltungen, Workshops, Expertensprechstunden und neue Begegnungsformate. Für Familien gibt es zusätzlich Informationsangebote, unter anderem auch eine Krabbelgruppe. Auch das PMO-Lab ist hier angesiedelt. Dort sollen städtische Projekte fachübergreifend geplant, Mitarbeitenden Projektmanagementmethoden geschult und neue Formen der Zusammenarbeit entwickelt werden.
3: Besonders für die Öffentlichkeit interessant ist natürlich das Thema Bürgerbeteiligung, weil das für uns die Schnittstelle ist zwischen den Bürgern und der Verwaltung. Wie kriegen wir denn die Ideen der Bürger in die Verwaltung rein? Das ist eigentlich die große Frage, die wir uns in der Bürgerbeteiligung immer stellen. Die Meinungen, die Anregungen,

0: in die Ideen der Bürger in die Verwaltung zu holen. Und der Bereich Projektmanagement, der wirkt natürlich nach innen in die Verwaltung und sorgt dafür, dass wir eben in der Verwaltung fit werden, Projekte auch professionell umsetzen zu können. Und diese Schnittstelle, glaube ich, die jetzt neu zu beleben oder noch besser zu beleben, als wir es vorher konnten, als wir eben noch nicht alle zusammen unter einem Dach gesessen haben, das ist, glaube ich, einer der wichtigen Punkte, die uns hier auch so antreibt.
1: Damit gibt es nun einen gemeinsamen und zentralen Ort, an dem Verwaltung und Stadtgesellschaft direkt miteinander in einen Austausch treten können. Gerade für die Zivilbevölkerung bedeutet das, Information, Beteiligung und Mitgestaltung werden an einem Ort gebündelt und damit sichtbarer und leichter zugänglich gemacht.
2: Fest im Mehrgenerationenhaus. Spiele, Spaß und Mitmachaktion.
3: Am 20. September wurde im Mehrgenerationenhaus in Bitterfeld-Wolfen groß gefeiert. Anlässlich des 16. Geburtstages des Hauses, Tag der Generationen und Weltkindertag hat das Haus ein Fest für Groß und Klein geboten. Von Zauberei und Kinderballett über Hüpfburg und Kugelbahn bis hin zu Mitmachangeboten wurde ein besonderer Tag ermöglicht.
4: Also das Mehrgenerationenhaus hier in Bitterfeld-Wolfen, insbesondere natürlich in Wolfen, ist ein Gewinn für die Stadt Bitterfeld-Wolfen, hat sich über viele Jahre entwickelt, aber ist natürlich auch Grundsätzen treu geblieben, dass die Generationen hier einen Ort finden, wo man miteinander ins Gespräch kommen kann, wo verschiedene Vereine ansässig sind und wo vor allen Dingen eben Aktionen und Initiativen wie die Nachbarschaftshilfe oder die Alltagshelfer etabliert sind und insofern in die gesamte Stadtgesellschaft strahlen.
3: Das Mehrgenerationenhaus Bitterfeld-Wolfen ermöglicht Bürgern jedes Alters und unterschiedlichster Herkunft lebenslanges Lernen, umfangreiche Beratung und aktive Unterstützung.
5: Ja, auch heute am 20. September feiern wir wieder unseren MDH-Geburtstag. Zum Tag der Generationen haben wir wieder ein kleines Stadtteilfest organisiert. Vom schlechten Wetter lassen wir uns nicht abbringen. Wir haben kurzerhand, nachdem Petrus etwas Wasser schüttete, alles nach drinnen verlegt, in die Räumlichkeiten und begrüßen da jetzt unterschiedlichste Vereine aus unserem Netzwerk, die uns quasi begleiten an dem Tag und Angebote vorhalten für Jung und Alt, vom Infostand bis hin zum Mitmachstand, Florales gestalten oder auch Kinderschminken und Basteln. 16 Jahre feiern wir jetzt quasi unseren Geburtstag jedes Jahr, egal an welchem Tag, auch an einem Sonntag. Und wir sind hier immer noch eine wunderbare Gemeinschaft mit Vereinen, alle unter einem Dach. Wir als BIVO Regio e.V. Sind auch Koordinator des Hauses. Daneben haben wir noch den Regionalverband der Gartenfreunde, haben das DRK, den Kreisverband Schwangeren- und Suchtberatung im Haus. Der ambulante Hospizdienst ist mit unter unserem Dach, die künstliche Talentförderung, Neue Wege e.V. und die Maxi School als professionelle Nachhilfe. Sollte ich einen vergessen haben, findet man ihn im Flyer oder auf der Website.
3: Neben Seniorensport, Nachhilfe und Computern bietet das Mehrgenerationenhaus auch regelmäßige Treffen und Kurse an, von zum Beispiel Selbsthilfegruppen des DRK. Ein besonderer Tag in diesem Jahr ist dabei noch der 5. Dezember. Der internationale Tag des Ehrenamts soll auch in Wolfen helfen, ehrenamtliche Tätigkeiten zu ehren.
5: Ja, nachdem wir jetzt also dieses Stadtteilfest hoffentlich gut und gut besucht über die Bühne bringen, haben wir bis Jahresende noch verschiedene Veranstaltungen in der Planung. Traditionell unser Literaturcafé immer am letzten Montag des Monats, wo regionale Autoren lesen. Und dazu gibt es natürlich passend Kaffee und Kuchen. Wir haben in Planung verschiedene kreative Angebote, die saisonal dann sind in Richtung Adventszeit, Weihnachtszeit und Vorträge im Bereich Gesundheit, Prävention. Und ja, fürs nächste Jahr planen wir auch einige neue Projekte. Da werden wir mal sehen müssen, ob unsere Ideen ankommen.
3: Auch für den weiteren Verlauf des Jahres und darüber hinaus ist schon einiges geplant.
5: Genau, ein wichtiger Punkt in diesem Jahr wird noch der 5. Dezember sein, der internationale Tag des Ehrenamts, den wir auch jährlich begehen. Zum einen, um in der Anerkennungsveranstaltung unseren Ehrenamtlichen hier im Haus zu danken. Und wie auch in den vergangenen Jahren haben wir wieder die Engagementcard ausgerufen und noch ist Zeit, dass Vereine quasi Ehrenamtliche aus ihren Reihen nominieren können. um diese Auszeichnung zu erhalten. Engagement

0: Card, wird unterstützt von regionalen Unternehmen als kleines besonderes Dankeschön für besonderes Engagement hier in der Region.
1: Das Mehrgenerationenhaus Bitterfeld-Wolfen ist nun schon seit 16 Jahren Anlaufpunkt für Jung und Alt. Auch in Zukunft möchten die Vereine vor Ort Interessierten einen Anlaufpunkt für gemeinsames Beisammensein, Beratung und Unterstützung im Landkreis sein.
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0: Der Sonntagvormittag ist stark bewölkt und windig bei Temperaturen um 12 Grad. Am Mittag ist es unverändert und es bläst ein kräftiger böiger Wind aus Westen. Am Abend lässt der böige Wind etwas nach und es bleibt weitestgehend bewölkt. In der Nacht ist es bewölkt und die Temperaturen liegen bei 10 Grad. Der Montag wird teils sonnig, teils wolkig und die Temperaturen bewegen sich um 11 Grad.
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0: Unser Land, unsere Vereine.
1: Das ist die Musikmaschine. Sie schreibt Hits, Ex und Pop.
2: So dichtete es Klaus Lage 1980. Mir kam dieses Lied in den Sinn, als wir auf der Eröffnungsveranstaltung des Felicia-Festivals im Gesellschaftshaus waren, bei dem es um künstliche Intelligenz und Musik ging. Sein Lied, damals sicher inspiriert, wie er es nannte, vom Plastikpop damaliger Zeit, als digitale Sequenzer und Synthesizer vermehrt Einzug in die Populärmusik fanden. Als wenige synthetische Akkorde schon ausreichten, um einen Welthit zu generieren. Seitdem haben die Computer eine gewaltige Entwicklung vollzogen. Und nicht nur wir Menschen haben viel Musik gehört, auch die Computer. Und sie haben diese Musik analysiert und gelernt. Zum Beispiel, dass es bereits in der Antike Theorien gab, eine Ordnung im Zusammenklang mehrerer Töne zu erkennen. Es entstanden riesige Datenbanken und deren Nutzung, ob für Bild-, Text- oder Musikbearbeitung, heute gemeinhin als KI bezeichnet wird. Und genau diese Nutzung in der Musik war das Thema des Felicia-Festivals der künstlichen Intelligenz und Akustik.
3: Ich bin ja Wissenschaftler und komme aus der Uni und wir machen sehr viel mit künstlicher Intelligenz. Die Problematik, die wir dabei haben, ist immer, dass wir nicht so gut über KI reden können. Also wir sind immer sehr in unserer Wissenschaftlichkeit gefangen und den Zugang zu KI zu kriegen ist immer relativ schwierig, weil da doch schon sehr viel passiert. Und da ist natürlich die Kunst eine gute Möglichkeit, als Transportmittel zu dienen, um einen einfachen Zugang zur künstlichen Intelligenz zu bekommen.
2: Gemeinsam mit dem Musikverein e.V. organisierten die Wissenschaftler der Uni Magdeburg das dreitägige Veranstaltungsprogramm, wobei wir uns einmal einige Workshops angesehen haben, in denen Interessierte ausprobieren konnten, was KI heute schon zu leisten in der Lage ist. Hier ging es beispielsweise darum, ein Weihnachtslied zu komponieren, wobei die KI nicht nur die Musik zusammenstellte, sondern auch den Text. Gesungen von einer Sängerin, die der KI ihre Stimme einst für viel Geld verkaufte. Ja, das klang irgendwie seltsam und doch vertraut, was daran liegen könnte, dass hier mit menschlicher Unterstützung die Versatzstücke üblicher Weihnachtsmusik zusammengerührt wurden.
4: Ohne menschlichen Input ist die KI absolut stumm. Und im wahrsten Sinne des Wortes, im Latent Space, dort, wo die Magie passiert bei KI, passiert nur was, wenn menschlicher Input kommt. Das heißt, ohne menschlichen Input hat KI überhaupt keinen Sinn. Und ich bin der Meinung, dass ohne Kultur KI auch keinen Sinn hätte.
2: Hier kam die menschliche Zuarbeit in Form von Auswahlprozeduren zu vorgeschlagenen Melodien oder Texten zustande, damit es auch ja weihnachtlich wurde. Und die Instrumentierung war in Form aufgenommener Klänge vorhanden. Es gab aber auch die Möglichkeit, Instrumente wie diese Zither vom Automaten spielen zu lassen.

0: Wir haben vorkomponierte kleine Musikschnipsel, sowas wie Skizzen, wenn man so will, und lassen die von einem großen Sprachmodell für Audio dann in eine CD-Version, sage ich jetzt mal, interpretieren. Jetzt haben wir zum Beispiel zum einen groovy 90s synth pop with prominent drums. Also ein grooviger 90er Jahre synthie pop mit sehr prominenten, präsenten Schlagzeug.
1: Zumindest für ein 20 Sekunden langes Liedchen reichte diese Aufforderung an die KI, denn so die Wissenschaftler, dann zerfloss es wieder. Man hätte vielleicht also doch noch einen Refrain anfordern müssen. Etwas, was die Musiker hier aber dann doch zu inspirieren schien.
2: Letzten Endes benutzen diese Tools heutzutage schon alle Musikproduzenten. KI im Audiobereich gibt es mittlerweile seit über 10 Jahren. Es hat angefangen mit Mastering-Software der Firma Isotope und ist heutzutage in dem Bereich, dass ich eben Assistenten habe, der mir zum Beispiel gute Ideen zu Themen, die ich eingespielt habe, dann präsentiert. Das ist ja auch eine große Chance. Ich spiele zum Beispiel Klavier und hätte aber ganz gerne ein paar Ideenentwürfe, was Geigen drüber spielen könnten. Und dann kann ich das die KI vorschlagen lassen. Und ich selber als Komponist kann dann entscheiden, möchte ich das oder nehme ich das als Inspiration mit und mache was Neues. Das hilft einem natürlich ungemein.
1: So arbeitet zum Beispiel Stefan Schulze, der an seinem präparierten Klavier Musik improvisiert und die KI erzeugt dann die Begleitung, was ungefähr so klang.
3: Das sind sogenannte Interactive Agents, die können zuhören, was ich spiele und können aufgrund einer Library, mit der man sozusagen die gefüttert hat, dann Sequenzen ausgeben und darauf interaktiv antworten auf das, was ich dann spiele. Aber ich kann auch mehrere KIs darauf reagieren lassen oder ich kann die KIs auf sich selbst reagieren lassen, nachdem ich sie gestartet habe. Also da gibt es verschiedene Möglichkeiten.
1: Hier begriff der Künstler also die Möglichkeiten des Computers als weiteres Instrument, frei nach dem Motto, wenn Beethoven schon einen Synthesizer gehabt hätte, dann hätte er ihn auch genutzt.
2: Es ist immer so, wenn neue Technologien da sind, gibt es immer zwei Seiten einer Medaille. Ich sehe aber die Chancen für unsere Gesellschaft, damit Neues zu erschaffen, aber auch generell mit KI arbeiten, ausführen zu lassen durch künstliche Intelligenz, durch Roboter, die wir Menschen uns nicht gegenseitig zumuten sollten, als eine Riesenchance.
1: Auf dem Felicia-Festival wurde der momentane Stand der Technik vorgeführt, aber welche Möglichkeiten die KI in 10 Jahren hat, vermag heute keiner zu sagen. Nach Aussage der Veranstalter spielt die Musikmaschine heute schon eine große Rolle bei der Komposition von Werbejingle-Musik. Also bleibt es abzuwarten, wann der erste Nummer 1 Hit komplett maschinell erzeugt wurde. Denn dann gilt...

Klimaschutz durch nachhaltige Mobilität. Stadtradeln Ergebnis wird vorgestellt. ...372 Menschen beteiligen sich in der Kreisstadt beim Stadtradeln. Und das mit einer erstaunlichen Distanz. Insgesamt kommen sie alle auf über 68.000 Kilometer. Dabei werden mehr als 11 Tonnen CO2 gespart. Vor dem Rathaus werden dafür die besten Teams geehrt. 38 verschiedene Gruppen nehmen in diesem Jahr teil. Die Domradler Halberstadt können sich mit mehr als 10.000 gefahrenen Kilometern die weiteste Strecke verbuchen. Doch sie sind nicht die einzigen. Als Verein setzen sich die Rollradler 2026 an die Spitze. Man sieht hier eine durchmischte Fahrradlandschaft in der Kreisstadt. Sie alle tragen mit dem Radfahren zum Klimaschutz bei. Auf den Aktionszeitraum soll sich das Ganze natürlich nicht beschränken. Und auch in Zukunft lohnt es sich, beispielsweise den Arbeitsweg mit dem Rad zu bestreiten.